Und nun spricht der Herr, der dich geschaffen hat, Jakob, und dich gemacht hat, Israel. Fürchte dich nicht, denn ich habe dich erlöst. Ich habe dich bei deinem Namen gerufen, du bist mein. Wenn du durchs Wasser gehst, will ich bei dir sein, dass dich die Ströme nicht ersäufen sollen. Und wenn du ins Feuer gehst, sollst du nicht brennen, und die Flamme soll dich nicht versengen. Denn ich bin der Herr, dein Gott, der Heilige Israels, dein Heiland. Wohlan, alle, die ihr durstig seid, kommt her zum Wasser. Und die ihr kein Geld habt, kommt her, kauft und esst. Kommt her und kauft ohne Geld und umsonst Wein und Milch. Warum zählt ihr Geld da für das, was kein Brot ist, und sauren Verdienst für das, was nicht satt macht? Hört doch auf mich, so werdet ihr Gutes essen und euch am Köstlichen laben. Neigt eure Ohren her und kommt her zu mir. Höret, so werdet ihr leben.

Und er zeigte mir einen reinen Strom vom Wasser des Lebens, glänzend wie Kristall, der ausging vom Thron Gottes und des Lammes. In der Mitte, zwischen ihrer Straße und dem Strom, von dieser und von jener Seite aus, war der Baum des Lebens, der 12-mal Früchte trägt und jeden Monat seine Frucht bringt, jeweils einer, und die Blätter des Baumes,

dienen zur Heilung der Völker. Und es wird keinen Fluch mehr geben. Und der Thron Gottes und des Lammes wird in ihr sein. Und seine Knechte werden ihm dienen. Und sie werden sein Angesicht sehen und sein Name wird auf ihren Stirnen sein. Und es wird dort keine Nacht mehr geben. Und sie bedürfen nicht eines Leuchters, noch des Lichtes der Sonne, denn Gott, der Herr, erleuchtet sie. Und sie werden herrschen von Ewigkeit zu Ewigkeit. Und der Geist und die Braut sprechen, komm. Und wer es hört, der spreche, komm. Und wen da dürstet, der komme. Und wer da will, der nehme das Wasser des Lebens umsonst.

Herr, du durchschaust mich, du kennst mich durch und durch. Ob ich sitze oder stehe, du weißt es. Aus der Ferne erkennst du, was ich denke. Ob ich gehe oder liege, du siehst mich. Mein ganzes Leben ist dir vertraut. Schon bevor ich rede, weißt du, was ich sagen will. Von allen Seiten umgibst du mich und hältst deine schützende Hand über mir. Dass du mich so genau kennst, unbegreiflich ist es, zu hoch, ein unergründliches Geheimnis. Wie könnte ich mich dir entziehen? Wohin könnte ich fliehen, ohne dass du mich siehst? Stiege ich in den Himmel hinauf? Du bist da. Wollte ich mich im Totenreich verbergen? Auch dort bist du.

eilte ich dorthin, wo die Sonne aufgeht, oder versteckte mich im äußersten Westen, wo sie untergeht, dann würdest du auch dort mich führen und nicht mehr loslassen. Wünschte ich mir, völlige Dunkelheit soll mich umhüllen. Das Licht um mich her soll zur Nacht werden. Für dich ist auch das Dunkel nicht finster. Die Nacht scheint so hell wie der Tag und die Finsternis so strahlend wie das Licht. Du hast mich geschaffen. Im Leib meiner Mutter hast du mich gebildet. Herr, ich danke dir dafür, dass du mich so wunderbar und einzigartig gemacht hast. Großartig ist alles, was du geschaffen hast, das erkenne ich. Schon als ich im Verborgenen Gestalt annahm, unsichtbar noch, kunstvoll gebildet im Leib meiner Mutter, da war ich dir dennoch nicht verborgen. Als ich gerade erst entstand, hast du mich schon gesehen. Alle Tage meines Lebens hast du in dein Buch geschrieben, noch bevor einer von ihnen begann. Deine Gedanken sind zu schwer für mich, oh Gott.

Es sind so unfassbar viele. Sie sind zahlreicher als der Sand am Meer. Wollte ich sie alle zählen, so käme ich doch nie an ein Ende. Durchforsche mich, o Gott, und sieh mir ins Herz. Prüfe meine Gedanken und Gefühle. Sieh, ob ich in Gefahr bin, dir untreu zu werden, dann hol mich zurück auf den Weg,

Fürchte dich nicht, denn ich habe dich erlöst. Ich habe dich bei deinem Namen gerufen, du bist mein. Wenn du durchs Wasser gehst, will ich bei dir sein, dass dich die Ströme nicht ersäufen sollen. Und wenn du ins Feuer gehst, sollst du nicht brennen, und die Flamme soll dich nicht versengen. Ich bin der Herr, dein Gott.

Herr, unser Herrscher, wie herrlich ist dein Name in allen Landen, der du zeigst deine Hoheit am Himmel. Aus dem Munde der jungen Kinder und Säuglinge hast du eine Macht zugerichtet, um deiner Feinde willen, dass du vertilgst den Feind und den Rachgierigen. Wenn ich sehe die Himmel, deiner Finger Werk, den Mond und die Sterne, die du bereitet hast, was ist der Mensch, dass du seiner gedenkst, und des Menschen Kind, dass du dich seiner annimmst? Du hast ihn wenig niedriger gemacht als Gott. Mit Ehre und Herrlichkeit hast du ihn gekrönt. Du hast ihn zum Herrn gemacht über deine Hände Werk. Alles hast du unter seine Füße getan. Schafe und Rinder, dazu auch die wilden Tiere, die Vögel unter dem Himmel und die Fische im Meer und alles, was die Meere durchzieht. Herr, unser Herrscher, wie herrlich ist dein Name in allen Landen.

Und ich sah einen neuen Himmel und eine neue Erde. Denn der erste Himmel und die erste Erde waren vergangen, und das Meer gibt es nicht mehr. Und ich, Johannes, sah die heilige Stadt, das neue Jerusalem, von Gott aus dem Himmel herabsteigen, zubereitet wie eine für ihren Mann geschmückte Braut. Und ich hörte eine laute Stimme aus dem Himmel sagen: Siehe, das Zelt Gottes bei den Menschen, und er wird bei ihnen wohnen, und sie werden seine Völker sein, und Gott selbst wird bei ihnen sein, ihr Gott. Und Gott wird abwischen alle Tränen von ihren Augen. Und der Tod wird nicht mehr sein, weder Leid noch Geschrei noch Schmerz wird mehr sein, denn das Erste ist vergangen. Und der auf dem Thron saß, sprach: Siehe, ich mache alles neu. Und er sprach zu mir: Schreibe, denn diese Worte sind wahrhaftig und gewiss. Und er sprach zu mir: Es ist geschehen, ich bin das A und das O, der Anfang und das Ende. Ich will dem Dürstenden geben aus dem Quell des Wassers des Lebens umsonst. Wer überwindet, der wird alles erben, und ich werde sein Gott sein, und er wird mein Kind sein.

Gott verheißt, ihr werdet mich suchen und finden, wenn ihr von ganzem Herzen nach mir verlangen werdet. Nur wenn wir Gott unser ganzes Herz geben, kann in uns die Veränderung bewirkt werden, durch die wir ihm ähnlicher werden. Von Natur aus sind wir Gott entfremdet. Der Heilige Geist beschreibt unseren Zustand als Tod in Übertretungen und Sünden. Das ganze Haupt ist krank und das ganze Herz ist wund. Nichts Unversehrtes ist an ihm. Wir sind in Satans Schlingen lebendig gefangen für seinen Willen. Gott möchte uns heilen und befreien, doch weil dafür eine völlige Umwandlung, eine Erneuerung unserer ganzen Natur notwendig ist, müssen wir uns ihm ganz übergeben. Der Kampf gegen das eigene Ich ist der größte Kampf, der jemals ausgefochten wird. Sich selbst hinzugeben, alles dem Willen Gott zu übergeben, kostet Überwindung. Aber erst wenn die Seele sich Gott unterwirft, kann sie zur Heiligkeit erneuert werden. Die Regierung Gottes ist keine Willkürherrschaft, die blinden Gehorsam fordert, wie Satan den Eindruck erwecken will. Sie wendet sich an den Verstand und das Gewissen. Kommt, lasst uns miteinander rechten, ist die Einladung des Schöpfers an die Wesen, die er gemacht hat. Gott achtet den Willen seiner Geschöpfe. Er kann keine Ehrerbietung annehmen, die nicht gern und mit Verstand dargebracht wird. Ein lediglich erzwungener Gehorsam würde jede echte geistige oder charakterliche Entwicklung verhindern. Er würde den Menschen zu einer Marionette machen. Das ist aber nicht die Absicht des Schöpfers. Er möchte, dass der Mensch die Krönung seiner schöpferischen Macht, die höchstmögliche Entwicklungsstufe erreicht. Er führt uns den unermesslichen Segen vor Augen, den er uns durch seine Gnade schenken möchte. Er lädt uns ein, uns ihm ganz hinzugeben, damit er sein Werk in uns vollbringen kann. Die Entscheidung liegt bei uns, ob wir von der Knechtschaft der Sünde befreit werden wollen, um an der herrlichen Freiheit der Kinder Gottes teilzuhaben. Sich Gott hinzugeben, heißt alles aufzugeben, was uns von ihm trennen würde. Deshalb sagt der Heiland, so kann auch keiner von euch mein Jünger sein, der nicht allem entsagt, was er hat. Was auch immer das Herz von Gott wegziehen mag, wir müssen es aufgeben. Viele Menschen dienen dem Götzen Mammon. Die Liebe zum Geld und der Wunsch nach Reichtum und Besitz binden sie wie eine goldene Kette an Satan. Andere streben nach Ansehen und weltlicher Ehre. Wieder andere wollen ein selbstsüchtiges,

bequemes Leben frei von Verantwortung führen. Aber diese versklavenden Bande müssen gelöst werden. Wir können nicht halb dem Herrn und halb der Welt gehören. Wir sind nur dann Gottes Kinder, wenn wir es ganz sind. Manche Menschen behaupten, Gott zu dienen, doch gleichzeitig vertrauen sie ihren eigenen Anstrengungen, sein Gesetz zu befolgen, einen guten Charakter zu entwickeln und Erlösung zu erlangen. Ihre Herzen werden nicht von einem tiefen Bewusstsein der Liebe Christi bewegt. Dagegen versuchen sie, die Pflichten des christlichen Lebens als etwas zu erfüllen, was Gott von ihnen verlangt, um den Himmel zu gewinnen. So ein Glaube ist wertlos. Wenn Christus im Herzen wohnt, wird der Mensch so sehr von seiner Liebe erfüllt sein, von der Freude an der Gemeinschaft mit ihm, dass er sich eng an ihn hält. Und indem er über ihn nachsinnt, ihn betrachtet, ist das Ich vergessen. Die Liebe zu Christus ist die Quelle jeder Handlung. Ein Bekenntnis zu Christus ohne diese tiefe Liebe ist leeres Gerede, eine bloße Form und schwere Plackerei. Meinst du, es sei ein zu großes Opfer, Christus alles zu übergeben? Dann frage dich selbst, was hat Christus für mich gegeben? Der Sohn Gottes gab alles, sein Leben, seine Liebe, sein Leiden, um uns zu erlösen. Kann es dann sein, dass wir, die unwürdigen Empfänger so großer Liebe, ihm unsere Herzen vorenthalten? Wenn doch alle, die sich nicht für Christus entschieden haben, erkennen könnten, dass er ihnen etwas weitaus Besseres anbietet, als sie selbst suchen und erstreben. Der Mensch fügt seiner Seele den größten Schaden und das größte Unrecht zu, wenn er entgegen dem Willen Gottes denkt und handelt. Auf Wegen, die er verboten hat, kann man keine wahre Freude finden, denn nur er weiß, was das Beste ist. Er plant zum Wohl seiner Geschöpfe. Der Weg der Übertretung ist der Weg des Elends und des Verderbens. Es ist falsch zu denken, Gott sehe seine Kinder gerne leiden. Der ganze Himmel wünscht sich das Glück der Menschen. Unser himmlischer Vater versperrt keinem seiner Geschöpfe den Weg zur Freude. Die göttlichen Forderungen rufen uns auf, uns von jenen Freuden fernzuhalten, die Leid und Enttäuschung bringen und das Tor zum Glück und zum Himmel verschließen. Viele fragen, wie kann ich mich Gott übergeben? Du möchtest dich ihm hingeben, aber du hast kaum moralische Kraft, bist von Zweifeln gefangen und wirst von den Gewohnheiten deines sündigen Lebens beherrscht. Deine Versprechen und Vorsätze sind auf Sand gebaut. Du kannst deine Gedanken, Impulse und Gefühle nicht beherrschen. Das Wissen um deine gebrochenen Versprechen und nicht eingehaltenen Zusagen schwächt dein Vertrauen in deine eigene Aufrichtigkeit. Und deswegen meinst du, Gott könnte dich nicht annehmen. Aber du brauchst nicht zu verzweifeln. Du musst die wahre Kraft des Willens verstehen. Der Wille ist die Steuerinstanz in der Natur des Menschen. Er ist die Fähigkeit, eine Entscheidung oder Wahl zu treffen. Alles hängt vom richtigen Einsatz des Willens ab. Gott hat dem Menschen die Fähigkeit gegeben, Entscheidungen zu treffen. Es liegt am Menschen selbst, sie einzusetzen. Du kannst dein Herz nicht verändern. Aus dir selbst heraus kannst du Gott nicht lieben. Aber du kannst dich entscheiden, ihm zu dienen. Du kannst ihm deinen Willen übergeben. Dann wird er in dir das Wollen und das Vollbringen schaffen nach seinem Wohlgefallen. So wird dein ganzes Wesen vom Geist Christi geleitet werden. Er wird in deiner Liebe den ersten Platz einnehmen. Und deine Gedanken werden mit ihm im Einklang stehen.

Es ist richtig, sich nach Güte und Heiligkeit zu sehnen. Bleibt es aber nur ein frommer Wunsch, nützt es dir nichts. Viele Menschen werden verloren gehen, obwohl sie hoffen und wünschen, Christen zu sein. Aber sie kommen nicht an den Punkt, wo sie ihren Willen Gott übergeben. Sie entscheiden sich nicht dafür, Christen zu sein. Wenn du den Willen richtig einsetzt, kann sich dein Leben völlig verändern. Übergibst du deinen Willen Christus, verbindest du dich mit der Macht, die über allen Fürstentümern und Gewalten steht. Du erhältst Kraft von oben, die dich standhaft hält. Und auf diese Weise wirst du durch beständige Hingabe an Gott befähigt, ein neues Leben zu führen. Ein Leben des Glaubens.

Liebe Zuschauer, das sechste Gebot steht im zweiten Buch Moses, Kapitel 20, Vers 13 und lautet: Du sollst nicht töten. Unter Töten versteht man eine aggressive Handlung, die den Tod eines Lebewesens verursacht. Eine solche Handlung kann so aggressiv sein, dass der Tod eines Angegriffenen sofort eintritt. Es gibt aber auch strafbare Handlungen, durch die der Tod erst allmählich herbeigeführt wird. Die Justiz unseres Rechtsstaats stuft das Töten in 5 schwere Grade ein. Der schwerste Fall ist der Mord, also geplantes Töten. Etwas milder stuft man den Totschlag ein, weil er oft aus dem Affekt heraus geschieht oder nach einer Provokation. Die nächste Kategorie ist Töten durch fahrlässiges Verhalten. In die 4. Kategorie des Tötens gehört Verursachen eines Todesfalls durch unterlassene Hilfeleistung. Und in die 5. Kategorie gehören Konflikte, in denen der Angreifer durch eine Notwehraktion des Angegriffenen das Leben verliert. Auch das 6. Gebot Gottes bezieht sich auf diese unterschiedlichen Kategorien des Tötens. Es geht jedoch in seiner Bedeutung noch weiter. Ein paar biblische Beispiele machen das deutlich. 2 Gleichnisse, die Jesus erzählt hat, erhellen die Bedeutung dieses Gebots auf besondere Weise. Das erste ist das Gleichnis vom verlorenen Sohn. Dieser Sohn verprasste seinen ganzen Besitz, die Erbschaft seines Vaters. Am Ende war er völlig verzweifelt über seine hoffnungslose Lage und sah keinen Sinn mehr in seinem Leben. Seine letzte Hoffnung war die Rückkehr zu seinem Vater, den er mit seinem Verhalten tief enttäuscht hatte. Der Vater war barmherzig. Er half ihm und nahm ihn wieder bei sich auf. Hätte er dies nicht getan, so hätte er seinen Tod verschuldet. Denn der Sohn sah keinen anderen Ausweg aus seinem Elend. Die Barmherzigkeit des Vaters rettete den Verzweifelten vor dem Tod. Im 6. Gebot geht es um Barmherzigkeit. Ein anderes Gleichnis Jesu lesen wir im 10. Kapitel des Lukas-Evangeliums. Das Gleichnis vom barmherzigen Samariter. Darin wird von einem Mann erzählt, der schwer verletzt am Wegesrand lag, nachdem er von Räubern überfallen worden war. 2 Männer gingen vorbei, ohne dem Leidenden zu helfen. Obwohl sie Geistliche waren, kannten sie das 6. Gebot nicht in seiner tiefen Bedeutung und waren sich scheinbar keiner Schuld bewusst. Jesus klagte sie an, als er die Geschichte vom barmherzigen Samariter erzählte, obwohl sie dem Verletzten nichts Böses getan hatten. Der vorbeikommende Samariter dagegen kümmerte sich liebevoll um ihn. Dabei ging er das Risiko ein, selbst überfallen zu werden. Er zahlte sogar noch aus eigener Tasche für die Pflege des Misshandelten und bewahrte ihn so vor dem sicheren Tod. Die Vorübergegangenen dagegen hätten mit ihrem Verhalten beinahe den Tod des Hilflosen verschuldet. Auch hier rettete die Barmherzigkeit eines Menschen den Hilfsbedürftigen vor dem Tod. Wer das 6. Gebot erfüllt, handelt im Sinne Jesu und spiegelt sein Wesen wider. Ein geknicktes Rohr wird er nicht zerbrechen und einen glimmenden Docht wird er nicht auslöschen, bis er das Recht zum Sieg hinausführt. Jeder Mensch, dessen Herz von Gott neu geschaffen wird, ist ein Beispiel wandelnder Barmherzigkeit. Gott verspricht: Und ich will euch ein neues Herz geben und einen neuen Geist in euer Inneres legen. Ich will das steinerne Herz aus eurem Fleisch wegnehmen und euch ein fleischernes Herz geben. Wer diese Umwandlung erlebt hat, wird dieses Gebot in seiner tiefen Bedeutung erfüllen können. Wenn ein hasserfüllter Mensch nicht tötet, so handelt er nur aus Angst vor der Justiz, also eigentlich aus Angst vor der Strafe. Durch diese niedere Motivation ist er aber weit davon entfernt, das 6. Gebot zu erfüllen. Auch wer einem Menschen lebenswichtige Hilfe verweigert, wer ihm schadet oder ihn kränkt,
der übertrifft das Gebot der Barmherzigkeit

und braucht eine Sinnesänderung. In Matthäus 5, 21 und 22. Vers spricht Jesus über die tiefe Bedeutung dieses Gebots. Ihr habt gehört, dass zu den Alten gesagt ist, du sollst nicht töten. Wer aber tötet, der wird dem Gericht verfallen sein. Ich aber sage euch, jeder, der seinen Bruder zürnt, werde im Gericht verfallen sein. Wer aber zu seinem Bruder sagt, nichts nutzt, der wird dem Hohen Rat verfallen sein. Wer aber sagt, du Narr, der wird dem höllischen Feuer verfallen sein. Auch Hass gilt als Töten, schreibt Johannes. Jeder, der seinen Bruder hasst, ist ein Mörder. Und ihr wisst, dass kein Mörder ewiges Leben bleibend in sich hat. Man kann gegen das sechste Gebot auch noch auf andere Weise verstoßen. Wenn ich zu dem Gottlosen sage, du musst gewisslich sterben und du warnst ihn nicht und sagst es ihm nicht, um den Gottlosen vor seinem gottlosen Weg zu warnen und ihn am Leben zu erhalten, dann wird der Gottlose um seiner Missetat willen sterben. Aber sein Blut werde ich von deiner Hand fordern. Warnst du aber den Gottlosen und er kehrt doch nicht um von seiner Gottlosigkeit und von seinem gottlosen Weg, so wird er um seiner Missetaten willen sterben. Du aber hast deine Seele gerettet. Man braucht dazu viel Mut und ein gutes Fingerspitzengefühl. Nur der Heilige Geist kann uns hier zeigen, auf welche Weise wir vorgehen sollen. Es besteht noch eine Weise des Tötens. Man kann durch verschiedenes falsches Umgehen seinen eigenen Körper krank machen, sogar töten. Das sechste Gebot liegt auch in besonderer Weise einigen anderen Geboten zugrunde. Wer zum Beispiel das fünfte Gebot nicht achtet und seinen Eltern durch sein Verhalten wehtut, weil er vielleicht ein Leben führt, das sie in Verruf bringt, der kann seine Eltern unter Umständen so unglücklich machen, dass sie krank werden und dadurch sogar früher sterben. Auf diese Weise hätte er mit der Missachtung des fünften Gebots seine Eltern indirekt umgebracht. Ähnlich verhält es sich mit dem siebten Gebot, das die Ehe schützt. Wer fremdgeht, enttäuscht seinen Ehepartner so sehr, dass dieser von Schlaflosigkeit, Appetitlosigkeit und sogar Selbstmordgedanken geplagt werden kann. Der Ehebrecher läuft also Gefahr, sich am Tod seines Partners schuldig zu machen, falls dieser aus lauter Kummer seinem Leben ein Ende macht. Die gleichen Folgen einer indirekten Tötung kann auch die Nichtbeachtung des achten oder neunten Gebots mit sich bringen. Der Verlust des Eigentums oder des guten Rufes können auch in eine solch aussichtslose Lage bringen, dass Menschen aus Verzweiflung ihr Leben beenden. Wir lesen über die Folgen des Verhaltens im Umgang miteinander. Denn das Gericht wird unbarmherzig ergehen über den, der keine Barmherzigkeit geübt hat. Die Barmherzigkeit aber triumphiert über das Gericht. Gott will nicht, dass Menschen ins Gericht kommen. Deshalb zeigt er uns, wie wir barmherzig sein können. Richtet Recht und an jeder erweise seinem Bruder Güte und Barmherzigkeit. Wer nun Gutes zu tun weiß und es nicht tut, für den ist es Sünde. Doch wer Jesus vertraut, der weiß nicht nur Gutes zu tun, sondern tut es auch. Der Geist Gottes schenkt ihm die Einsicht und die Kraft dazu. Für solche Menschen ist das sechste Gebot eine Verheißung. Gib mir, mein Sohn, dein Herz und du wirst nicht töten. Glückselig die Barmherzigen, denn ihnen wird Barmherzigkeit widerfahren.

Sag mal, hast du mitbekommen, dass die Kinder in den Pausen so komische Aufkleber für ihre Stickeralben austauschen? Sagte die Mutter eines Erstklässlers zu der anderen. Das macht mir echte Probleme. Wie steht eigentlich dein Sohn dazu, wollte sie wissen. Da die gefragte Mutter von nichts eine Ahnung hatte, beschloss sie, ihren Sohn darauf anzusprechen. Der Sohn wusste wohl von diesen Stickern, hatte aber für sich schon die Entscheidung getroffen. »Ach, weißt du, Mama, das ist nichts für uns«, antwortete er. Woher hatte der Sohn gewusst, dass das nichts für ihn ist? Niemand hatte ihm zu dieser Entscheidung verholfen. Niemand in dem Augenblick. Aber er war die Jahre davor schon von seiner Mutter geprägt worden. In der Vorschulzeit wird der Grundstein für gute Entscheidungen gelegt. Mit dem Grundschulalter beginnt ein neuer Lebensabschnitt und das Kind wird immer mehr von Menschen umgeben sein, die Wertvorstellungen vertreten, die nicht mit der Bibel übereinstimmen. Wie gut, wenn dann eine Grundlage vorhanden ist, auf die weiter aufgebaut werden kann. Aber verzweifeln Sie nicht, wenn Sie versäumt haben, eine gute geistliche Grundlage zu legen. Mit Gott an der Seite ist es nie zu spät, einen Anfang zu machen. Sicherlich wird es mit zunehmendem Alter schwieriger, aber es ist möglich. Nun, wenn Ihr Kind zur Schule geht, ist es nicht so einfach, Zeit für die Andacht zu finden. Der Schulbesuch, die Hausaufgaben, vielleicht das Erlernen eines Instrumentes nimmt Zeit in Anspruch. Deshalb ist es wichtig, die Andacht ins Tagesgeschehen einzuplanen. Verzichten Sie lieber auf einen Besuch oder andere unwichtige Dinge, bevor Sie auf diese Zeit verzichten. Lassen Sie Ihr Kind nie ungesegnet aus dem Haus gehen. Schließen Sie es morgens, noch bevor es zur Schule geht, in Ihre Arme. Lesen Sie ihm eine kurze charakterbildende Geschichte vor. Stellen Sie es im Gebet unter Gottes Schutz und Engel werden es begleiten. Schließen Sie auch den Tag mit Gottes Wort und unter Gottes Schutz ab. Gute Andachtsanleitungen bieten die Grundschulhefte, die diesem Alter entsprechend ausgearbeitet wurden. Sie enthalten die biblischen Geschichten in chronologischer Reihenfolge, so wie bei den 3- bis 6-Jährigen auch, nämlich von der Schöpfungsgeschichte bis zur Wiederkunft Jesu. Dadurch können die Kinder innerhalb von 3 Jahren die Bibel noch einmal studieren. Die biblische Geschichte ist in den Grundschulheften auf Wochentage aufgeteilt und ihr Schwerpunkt ist dem wachsenden Verständnis des Kindes angepasst. Dadurch bleibt die Bibel für ihr Kind interessant und wird nicht langweilig. Sie braucht auch nicht langweilig zu werden, denn aus der Bibel kann man lebenslang schöpfen. Man muss es nur altersgerecht tun und den Schwerpunkt dem Alter entsprechend setzen. Die Kreuzworträtsel, Lückentexte, Wörtelsalate und so weiter, die jeweils unter den Wochentagen zu finden sind, werden das Gelesene vertiefen und Ihrem Kind zusätzlich Freude bereiten. Sollte Ihr Kind noch keine Bibel haben, ist jetzt ein guter Zeitpunkt, ihm eine zu besorgen. Denn jetzt lernt es lesen und kann einen persönlichen Bezug zum Wort Gottes aufbauen. Es ist auch eine gute Gelegenheit, dem Kind beizubringen, mit dem Wort Gottes ehrfürchtig umzugehen. Werfen Sie die Bibel zum Beispiel nie auf den Tisch oder gar auf den Boden. Meine Oma sagte mir oft, lege nie andere Bücher auf die Bibel, denn sie ist das Wort Gottes. Lege sie immer als oberste auf die anderen Bücher, denn es ist das wichtigste Buch, das es gibt.

Ja, die Bibel ist wirklich ein sehr spannendes und lehrreiches Buch. Aber wichtig ist, dass diese Erkenntnis, die wir daraus gewinnen, zu einer Lebensänderung führt. Wenn Kinder Bibelverse auswendig lernen oder das Leben einer biblischen Person, zum Beispiel Josef, entdecken, dann erweitern sie ihr Bibelwissen. Aber sie müssen dieses Bibelwissen auf ihr persönliches Leben anwenden. Ohne Praxis hat das Wissen keinen Wert. Die Bibel berichtet zum Beispiel von Achan und von den Brüdern Josefs, dass sie Schwierigkeiten mit Ehrlichkeit hatten. Das ist eine wunderbare Möglichkeit, mit ihrem Kind über diese Tugend zu sprechen und darüber zu beten. Aber genauso wichtig ist es, ihm die Ehrlichkeit vorzuleben. Ihr Kind wird sie im Supermarkt genau beobachten, wie sie reagieren, wenn ihnen die Kassiererin zu viel Wechselgeld zurückgegeben hat oder wenn sie einige Büroklammern mit nach Hause nehmen, weil im Büro genügend vorhanden sind. Wenn Ihr Kind also merkt, dass Sie das, was Sie lehren, auch praktizieren, wird es eher Ihre Werte annehmen. Und die Lehren des Wortes Gottes sind auch bei anderen Alltagsproblemen eine große Hilfe. Sind zum Beispiel Angst, Einsamkeit, Hilflosigkeit, Lernprobleme und so weiter vorhanden, suchen Sie Lösungen in der Bibel. Zeigen Sie Ihrem Kind Texte, die ihm in solchen Zeiten helfen werden. In Psalm Kapitel 50, Vers 15 heißt es: Und rufe mich an in der Not, so will ich dich retten und du sollst mich preisen. Oder im Psalm Kapitel 34, Vers 7 heißt es weiter: Als einer im Elend rief, hörte der Herr und half ihm aus all seinen Nöten. Das ist doch wirklich tröstlich zu wissen. Oder bei Lernproblemen können Sie Ihrem Kind Jakobus Kapitel 1, die Verse 5 und 6 vorlesen. Wenn es aber jemanden unter euch an Weisheit mangelt, so bitte er Gott, der jedermann gern gibt, so wird ihm gegeben werden. Er bitte aber im Glauben und zweifle nicht. Diese Texte sind reale Verheißungen Gottes. Bitten Sie Gott mit Ihrem Kind um Hilfe und vertrauen Sie darauf, dass er auch helfen wird. Auch wenn Sie mit Ihren Kindern unterwegs sind, können Sie Ihre Gedanken auf Gott lenken. Ich erinnere mich gerne an die Zeit, wenn ich mit unseren Kindern durch den Wald oder Wiesen an Weihen vorbeigelaufen bin. Dann haben wir unsere Unterhaltungen oft zu einem Ratespiel gemacht. Zum Beispiel: Woran denkt ihr, wenn ihr Wasser seht? Dann kamen die Antworten: an die Stillung des Sturms, wie Jesus auf dem Wasser gelaufen ist, der große Fischfang, wie Gideon am Wasser seine Männer ausgewählt hat und so weiter. So haben wir Bäume, Steine, Wege, Tiere und so weiter mit biblischen Geschichten in Zusammenhang gebracht. Und auf solchen Unterhaltungen liegt wirklich Segen. Oft haben wir mit den Kindern auch gesungen. Kinder im Grundschulalter singen in der Regel gern. Lieder können ihnen auch in der Schule noch nachklingen. Eine schöne Sache, um die Kinder an Gott zu erinnern. Fördern Sie auch das Gebetsleben Ihres Kindes. Sie können es nicht überall und immer begleiten. Aber mit Gott kann Ihr Kind zu jeder Zeit und an jedem Ort sprechen. Das ist sehr tröstlich und hilfreich für ein Kind. Es ist auch ein guter Zeitpunkt, Ihr Kind in seinem Gebetsleben vom Kleinkindalter zum Erwachsenenstadium zu begleiten. Als gute Hilfestellung hierfür eignet sich ein Gebetsalbum hervorragend. Es wird ihm helfen, folgende Punkte in sein Gebet mit einzuschließen: Das Danken, die Bitte für eigene Bedürfnisse, Fürbitte, Bitte um Vergebung und Kraft zur Nachfolge, sowie der Dank für Jesu Wiederkunft. Diese Gedanken finden wir übrigens auch im Mustergebet Jesu. Auf der Vorderseite dieses Albums können Sie ein schönes Bild von einem betenden Kind kleben und dann für jeden Teil des Gebets eine Seite beschriften und bebildern. Auf die erste Seite können Sie die Überschrift schreiben: Danke, Jesus, für das Gute, das er dir gibt. In diesem Dankteil können Bilder von Nahrungsmitteln, Spielzeugen,

Tieren und anderen eingeklebt werden. Auf die zweite Seite können Sie schreiben, bitte ihn, dir und anderen zu helfen. Das können Bilder von Menschen mit Problemen in Not gut ausdrücken. Dann die dritte Seite, bekenne das Schlechte, das du getan hast und bitte um Vergebung. Hierfür könnten Sie Bilder von Jungen und Mädchen einkleben, die etwas tun, das sie nicht tun sollten. Und ein Bild von einem betenden Kind könnte diesen Teil abrunden. Die vierte Seite dann kann die Überschrift enthalten, bitte Jesus, dir zu helfen, dass du ihn an jedem Tag etwas lieber hast. Hierfür eignen sich Bilder von Kindern, die anderen Kindern oder Erwachsenen etwas Liebes tun, ihnen helfen oder sie beschenken. Und zum Schluss können Sie die Überschrift schreiben, danke ihm dafür, dass er dich lieb hat und dir im Himmel eine Wohnung vorbereitet hat. Dieser Gedanke kann mit Bildern von einer Szene im Himmel abgerundet werden. Auf diese Weise können Sie Ihrem Kind zu einem tieferen Gebetsleben verhelfen, das es letztlich verändern wird. Auch ein Gebetstagebuch kann sehr wertvoll sein. Auf der einen Seite könnten die Kinder die Gebetsanliegen aufschreiben, für die sie beten möchten, und auf der anderen Seite könnten sie festhalten, wie Gott die Bitte erhört hat. Und jeder Eintrag sollte mit Datum versehen sein. Das wird Ihrem Kind Mut machen, alles mit Gott zu besprechen und ihm zu vertrauen, dass er es recht führt. Das Wort Gottes und das Gebet wird unseren Kindern helfen, richtige Entscheidungen zu treffen, einen feinen Charakter zu bekommen, Trost in schwierigen Situationen zu erhalten und nie hoffnungslos zu sein. Und das ist sehr wichtig, da doch die Sünde zum Teil sehr hartes Schicksal in diese Welt gebracht hat. Und Kinder stellen Fragen, weil sie manchmal mit Situationen nicht zurechtkommen. Warum hat Gott meine Mama weggehen lassen? Fragte sich ein 7-jähriger Junge. Seine Mutter hatte ihre Familie verlassen und der Vater war mit den 3 Kindern alleine zurückgeblieben. Es war ein harter Kampf für die Familie. Ein anderes Mädchen verlor ihre Schwester, weil ein betrunkener Autofahrer sie auf dem Zebrastreifen überfuhr. Kümmert sich Gott nicht um unsere Sorgen, möchten die Kinder wissen? Das sind schwere Fragen, mit denen uns die Kinder konfrontieren. Aber können wir unsere Kinder in dem Glauben aufwachsen lassen, dass Gott für das Böse in der Welt verantwortlich sei? Donna Habenich gibt in ihrem Buch Auf dem Weg zum Glauben eine sehr gute Antwort auf diese Frage. Wo war Gott? Sie schreibt, er stand neben dir und weinte mit. Gott schaut dem menschlichen Leiden nicht unbeteiligt zu. Er hat die Sünde nicht erfunden. Er leidet mit, trägt uns auf seinen Armen, wenn uns das Gehen zu schwer fällt. Er geht mit uns durch die Dunkelheit. Er steht nicht am anderen Ende des Tunnels und wartet, bis wir endlich aus der dunklen Nacht unserer Verzweiflung wieder aufgetaucht sind. Denn er kümmert sich um uns. Er liebt uns. Er fühlt mit unserem Schmerz. Und wenn Sie Ihrem Kind diese Botschaft vermitteln können, dann entdeckt es einen Gott der Fürsorge. Und unser Gott wird in Gerechtigkeit allem Leid auf dieser Erde ein Ende setzen und eine Heimat schenken, in der es keine Angst, keine Probleme, keine Krankheit und keinen Tod mehr geben wird. Was für Perspektiven! Lassen Sie Ihr Kind das wissen. Gott wird Ihnen dabei helfen. Er wird Sie und Ihre Kinder ganz sicher segnen.

heute, wenn ihr seine Stimme hören werdet, so verstocket eure Herzen nicht, sondern ermahnt euch selbst alle Tage, solange es heute heißt, dass nicht jemand unter euch verstockt werde durch den Betrug der Sünde. Denn wir haben an Christus Anteil bekommen, wenn wir die Zuversicht haben,

Ein hoher geistlicher Stand ist erreichbar. Dem aber, der euch vor dem Straucheln behüten kann und euch untadelig stellen kann vor das Angesicht seiner Herrlichkeit mit Freuden. Christus gehorchte jeder Forderung des Gesetzes. Durch seinen vollkommenen Gehorsam hat er es jedem Menschen ermöglicht, Gottes Geboten zu gehorchen. Wenn wir uns Christus ergeben, wird unser Herz eins mit seinem Herzen. Unser Wille verschmilzt mit seinem Willen.

Das Denken wird eins mit seinem Denken. Die Gedanken werden gefangen genommen und ihm untergeordnet. Wir leben sein Leben. Dies ist es, was es bedeutet, mit dem Gewand seiner Gerechtigkeit bekleidet zu werden. Wenn dann der Herr uns anblickt, sieht er nicht das Feigenblattgewand, nicht die Nacktheit und die Entstellung durch die Sünde, sondern sein eigenes Kleid der Gerechtigkeit, den vollkommenen Gehorsam gegen das Gesetz des Herrn. Durch den Erlösungsplan hat Gott Mittel bereitgestellt, um jeden sündhaften Wesenszug zu überwinden und jeder Versuchung zu widerstehen, mag sie auch noch so stark sein. Auch die stärkste Versuchung entschuldigt die Sünde nicht. Wie groß der Druck auch sein mag, der auf die Seele ausgeübt wird, die Gesetzesübertretung ist unsere eigene Tat. Keine Macht auf Erden oder der Hölle kann irgendjemanden zur Sünde zwingen. Der Wille muss Ja sagen, das Herz muss nachgeben, sonst kann die Leidenschaft die Vernunft nicht überwältigen, die Ungerechtigkeit nicht über die Gerechtigkeit triumphieren. Wenn ihr euch unter das blutgetränkte Banner des Fürsten Immanuel stellt und ihm treulich dient, dann braucht ihr niemals der Versuchung nachzugeben, denn es steht euch einer zur Seite, der euch vor dem Straucheln bewahren kann. Wir brauchen keine einzige sündhafte Neigung mehr zu haben. Indem wir am Wesen Gottes teilhaben, werden ererbte und gepflegte Neigungen zum Bösen vom Charakter weggeschnitten und wir werden zu einer lebendigen Kraft zur Förderung des Guten gemacht. Stets lernen wir vom göttlichen Lehrer, täglich sind wir Teilhaber seines Wesens und arbeiten auf diese Weise bei der Überwindung der satanischen Versuchung mit Gott zusammen. Gott wirkt und der Mensch wirkt, damit der Mensch mit Christus eins werden möge, wie Christus mit Gott eins ist. Dann sitzen wir mit Christus zusammen an himmlischen Orten. Der Geist ruht voller Frieden und Zuversicht in Jesus.

0: we're going to talk about something that is very important to marriages.
1: Und wir wollen über etwas sprechen, das sehr wichtig ist für die Ehebeziehung.
0: And very important to anyone that ever wants to be married.
1: Und sehr wichtig auch für die, die heiraten wollen.
0: Because I wish I would have understood some of these things better when we got married.
1: Und ich wünschte, ich hätte diese Dinge schon verstanden, als ich heiratete, dann wäre alles ein bisschen anders geworden.
0: In the very beginning of it all, in Genesis 2, verse 18.
1: In ganz am Anfang im ersten Buch Mose 2, Vers 18.
0: God said something very profound.
1: Sagt Gott etwas ganz Tiefes, ganz Wichtiges.
0: Of course, everything he says is profound, right?
1: Alles, was er sagt, ist wichtig und tief.
0: But he said that it is not good for man to be alone.
1: Er sagte, es ist nicht gut, dass der Mensch alleine ist.
0: I will make him a helpmeet.

0: Ich werde ihm einen Helfer machen.
1: And I want to say that I totally agree with God. I'm thankful he didn't leave me alone.
0: Und ich muss sagen, ich stimme Gott zu, ich bin dankbar, dass er mich nicht alleine gelassen hat.
1: So we're going to be talking about the vows.

0: that you took when you were getting married.
1: Und ich denke, unsere Versprechen oder das, was wir sagen, als wenn man heiratet, sind ähnlich denen, die ihr hier wahrscheinlich in Deutschland auch habt. Das Eheversprechen.
2: Okay, we vowed.
1: Wir haben also versprochen,
2: to love,
1: zu lieben,
2: honor,
1: ehren,
2: comfort,
1: trösten
2: and cherish.
1: Und ja, cherish, schätzen, ja.
0: Like treasure.
1: Ja, schätzen.
2: Okay, similar, right?
1: Ja.
2: You had similar vows, right? So the question that we want to ask today is, how are we doing at those I do's, at those vows?
1: Die Frage ist, wir wollen uns also
2: forget about him. Sorry.
1: Gedanken machen, wie wir zu diesem Versprechen stehen.
2: So what we want to do is we want to take each one of these and we're going to give you some very practical ways that we can really fulfill our wedding vows and make our marriages, sorry, lively.
1: Und wir wollen ein paar Dinge durchgehen, praktisch und einfach, dass damit unsere Ehe etwas lebendiger wird.
0: So in 1. Peter, the first chapter, and verse 22, it says,
1: im 1. Petrus 1, 22 steht geschrieben,
0: see that you love one another with a pure heart.
1: Seht zu, dass ihr euch einander liebt habt von reinem Herzen.
0: Fervently.
1: Und inniglich. Ja,
0: and very inniglich. Intensely.
1: Und
2: energetically.
1: Ja, mit voller Kraft.
0: Like we really love each other.
1: So wie wir uns ja tatsächlich lieben.
0: Okay. You think that's fair, that God wants us to do that?
1: Denkt ihr, das ist eine faire Erwartung Gottes an uns?
0: Should we love with a pure heart?
1: Sollten wir aus reinem Herzen lieb haben?
0: Should our love be very exciting?
1: Sollte unsere Liebe begeisternd sein?
0: Very intense?
1: Und ja, intensiv, ja.
0: Well, husbands, I want to share with you one way that we can demonstrate love for our wife.
1: Ich möchte jetzt an die Männer, an die Ehemänner sprechen, wie wir als Männer unseren Ehefrauen beweisen können oder demonstrieren können, dass wir sie lieben.
0: That is making a commitment that we will keep our eyes for our wife.
1: Das ist, dass wir einen Bund machen, dass wir unsere Augen nur noch auf unsere Frau werfen.
0: So, does that mean that right now all I can see in this audience are men?
1: Und ist es ja so, dass ich alle Leute, die jetzt hier im Raum sind, nur noch als Männer betrachte?
0: Do I walk around with blinders on my eyes?
1: Hänge ich rum mit Scheuklappen?
0: No.
1: Nein.
0: It means that I've made a commitment that this is the love of my life.
1: Das heißt, ich habe ein Vorhaben getroffen, dass sie die Liebe meines Lebens ist.
0: There is no one else that I'd rather be with than her.
1: Und es gibt niemand anders, mit dem ich lieber zusammen sein wollte wie mit ihr.
0: You think she knows that?
1: Glaubt ihr, sie weiß das?
0: What do you think?
3: Yeah.
0: Yeah. Because that translates into an experience that she knows that's how I feel.
1: Und das macht das natürlich, dass von der Erfahrung her sie erkennt, wie ich über sie denke und fühle.
0: So I can see other ladies.
1: So ich kann andere Frauen betrachten.
0: And occasionally my wife will even point out someone very beautiful to me.
1: Und manchmal zeigt gerade meine Frau und sagt, ja, das ist eine sehr hübsche Frau.
0: But I don't want anybody else but her.
1: Aber ich möchte niemand anders haben außer ihr.
0: Job said it this way.
1: Job hat es so ausgedrückt.
0: I made a covenant with my eyes.
1: Ich habe einen Bund geschlossen mit meinen Augen.
0: Why should I think on a maid?
1: Warum sollte ich eine Jungfrau anschauen?
0: So, again, what does that mean?
1: Was heißt das?
0: It means that my thoughts, my commitment are here.
1: Es heißt, dass meine Gedanken, mein Versprechen bei ihr sind.
0: I'm not interested in having anybody else but this girl.
1: Ich habe kein anderes Interesse, jemand anders zu haben, außer

0: dieses Mädchen.
1: So does that make you feel loved?
2: Absolutely.
0: Ist das das, was dich geliebt fühlt?
2: It builds security in the marriage. It builds trust in the marriage.
0: Und das gründet, führt dazu, dass man Sicherheit in der Ehe hat und Vertrauen.
2: And if I point out another woman who's beautiful, it's not necessarily outward. It's what radiates from the inner part of who she is.
0: Und wenn ich auf eine Frau hinzeige, die hübsch ist, dann ist es nicht, weil sie äußerlich hübsch ist, sondern ihre Ausstrahlung, ihr Wesen ist etwas Besonderes.
2: So we're going to go back and forth and we're going to talk about how a husband can love and how a wife can love.
0: Und wir wollen jetzt immer Beispiele geben, mal wie ein Mann liebt und wie dann eine Frau liebt.
2: So ladies.
0: So jetzt an die
2: some aren't married
0: Frauen,
2: yet.
0: Welche sind noch nicht
2: many
0: verheiratet.
2: Are married.
0: Viele sind verheiratet.
2: How many are married here today? Let's see your
0: wie
2: hands.
0: Viele sind hier
2: put them up. Don't be ashamed of it. Come on, put your hands up.
0: Von den Frauen.
1: That means the women and the men.
2: If you're married, it's okay. If you're married, your wife doesn't have to be here. But so
0: alle verheirateten, die Hände
1: okay.
0: hoch.
1: Okay.
2: All right. Most the adults.
1: So you're not married. You're just friends. Okay.
0: Ihr seid nicht verheiratet. Ihr seid nur Freunde.
2: Okay. So we as wives can show our love to our husband.
0: Wir können als Frauen unsere Liebe unserem Ehepartner zeigen.
2: By being happy with him.
0: Während wir glücklich sind in seiner Gegenwart.
2: I mean, that's huge. It seems basic and elementary, but it's huge.
0: Das ist eine sehr große Sache, auch wenn es sehr elementar und grundsätzlich ist.
2: Let him know that he makes you happy.
0: Lasst ihn wissen, dass er euch glücklich macht.
2: That you love to be with him.
0: Dass ihr es liebt, mit ihm zu
1: absolutely.
0: Sein.
1: Absolutely.
2: Okay, just checking in. Keep yourself.
0: Haltet euch so.
2: Your home environment, your home, the husband and wife's home.
0: Das Zuhause.
2: In a neat and orderly way.
0: In einem ordentlichen und schönen Zustand.
2: Make it inviting for him to want to be there.
0: Macht das Heim so, dass er sich wohlfühlt, dass er eingeladen wird, sich dort wohlzufühlen.
2: If the house is a mess,
0: wenn das Haus ein unordentlicher Haufen ist.
2: Yeah. Sounded good anyway. If you're a mess,
0: wenn du also unordentlich aussiehst,
2: and if you have a bad attitude,
0: und du hast auch noch eine schlechte Haltung.
2: You think he's going to be so excited about coming home and being with you?
0: Denkst du, er wird sehr begeistert sein und voller Erwartung nach Hause zu kommen und mit dir zu sein?
2: He's going to find something to do at work that takes a little longer.
0: Oder wird er etwas finden, das ihn an der Arbeit noch ein bisschen länger beschäftigt?
2: He's going to want to go out with his friends.
0: Er wird gern mit seinen Freunden unterwegs sein.
2: He's going to want to be anywhere but at home.
0: Er wird versuchen überall zu sein, nur nicht zu Hause.
2: So wives.
0: So Ehefrauen.
2: We can make our home a happy place.
0: Wir können unser Heim ein glücklichen Ort machen.
2: And smile at your husband.
0: Und lächeln eurem Ehemann.
2: When he walks in the door, greet him with a smile.
0: So wenn er zur Tür hereinkommt, dann begrüßt ihn mit einem Lächeln.
2: Hey, that's a great way to demonstrate love.
0: Das ist doch eine große Art, Liebe zu zeigen.
2: Well, I was going to say, it's nothing, you know, super difficult.
0: Es ist also keine überkomplizierte Sache.
2: Yeah, and it's nothing that takes a lot of effort.
0: Und es ist nichts, das jetzt so viel Kraft und Energie aufwendet.
2: Everything we're going to share is very basic and elementary.
0: Alles, was wir erklären wollen, ist sehr grundsätzlich und elementar.
2: But it's in this area of the simplicity of a love relationship that often gets lost.
0: Aber genau an dieser Stelle, wo es so einfach ist, verlieren wir uns oft.
1: I just want to add one thing to what my wife said.
0: Ich möchte eine Sache noch dazufügen, was meine Frau gesagt hat.
1: What many women don't understand,
0: was viele Frauen nicht verstehen,
1: is that you set the tone for your home.
0: Dass die Frau den Ton oder die Atmosphäre des Heims macht.
1: If you have a negative, critical, fault-finding kind of attitude towards your husband?
0: Wenn ihr

0: eine negative, fehlersuchende Persönlichkeit seid gegenüber eurem Ehemann,
1: you will create what we call a self-fulfilling prophecy.
0: Dann werdet ihr eine sogenannte selbsterfüllende Prophezeiung schaffen.
1: Your husband will get worse and worse and worse.
0: Der Ehemann wird schlimmer und schlimmer und schlimmer werden.
1: Because he will be living up to your expectations.
0: Weil er wird ja versuchen, euren Erwartungen zu erfüllen.
1: But if you prayerfully and committedly create an atmosphere that my wife just described.
0: Aber wenn ihr mit durch Gebet und Arbeit so eine Atmosphäre schafft, wie meine Frau sie gerade beschrieben hat.
1: You can create an expectation in your husband that he wants to reach higher and higher with the Lord.
0: Dann könnt ihr eine Erwartung in eurem Ehemann schaffen, dass er immer mehr und mehr im Herrn wachsen möchte.
1: Some of you may know the dysfunction that we had in our marriage the very first year.
0: So im ersten Jahr, vielleicht kennen manche von euch unsere Eheprobleme, die wir im ersten Jahr hatten.
1: If you've ever heard our series on 3ABN called Marriage Heart to Heart.
0: Falls ihr es zufällig schon mal auf 3ABN gesehen habt, die Serie Ehe von Herz zu Herz.
1: Because some people get the idea that, well, yeah, you just had a great marriage.
0: Ah ja, manche denken, ja, ihr habt euch ja von Anfang an gut verstanden.
1: You know, you just didn't have problems.
0: Ihr hattet keine Probleme.
1: Didn't have self.
0: Ihr hattet kein Ich.
1: Oh, we had a lot of self.
0: Aber wir haben großes Ich.
1: But by the grace of God, I don't know where we would have ended up.
0: Aber wenn wir die Gnade Gottes nicht hätten, wüsste ich nicht, wo wir heute stehen.
1: So, we didn't have a fairy tale marriage. Okay.
0: So, wir haben nicht eine, wie sagt es?
1: But I'm telling you that today and for many years, we are living a love that keeps growing.
0: Aber wir können sagen jetzt für viele Jahre, dass wir eine Liebe haben, die ständig wächst.
1: Because we believe in each other.
0: Weil wir glauben einen an den anderen.
1: We demonstrate love tangibly.
0: Wir üben Liebe in einer praktischen Weise aus.
1: And we encourage by positive expectations.
0: Und wir ermutigen durch positive Erwartungen.
1: Because we've already experienced what it's like to try to grow by changing her.
0: Aber wir haben schon erfahren, wie es wirkt, wenn wir versuchen, den anderen zu verändern.
1: I used to pray prayers like this. This is honest.
0: Und ich sag ganz ehrlich, ich habe früher in dieser Weise gebetet.
1: Oh Lord, help my wife to have her eyes opened.
0: Oh Herr, öffne doch meiner Frau die Augen.
1: Lord, I've said all I can say.
0: Ich habe alles gesagt, was ich sagen konnte.
1: Change her.
0: So ändere sie doch jetzt.
1: So we can have a happy marriage.
0: So dann können wir uns glückliche Ehe haben.
1: Now we can laugh about that now.
0: Und wir können jetzt lachen drüber.
1: But we weren't laughing then.
0: Aber wir haben damals nicht gelacht.
1: Because when the focus is over there.
0: Weil wenn dann der Schwerpunkt auf der anderen Seite ist, dann funktioniert das nicht.
1: And God began to open my eyes to see that where change needs to happen is right here in my choices.
0: Und Gott hat mir geholfen zu verstehen, dass wo der Platz ist, wo man sich ändern muss, nämlich in mir. Ich muss meine Wahlen richtig
1: treffen. So one of the ways that I show love to my wife.
0: So eines der Arten, wie ich Liebe meiner Frau zeige,
1: is taking time for her.
0: Ihr Zeit zu geben. Ihr Zeit für sie zu nehmen. Nur für sie.
1: And she knows that I'm making time for her.
0: Und sie weiß, dass ich mir Zeit für sie nehme.
1: Sometimes it's as simple as having her come over to my office and sit on my lap.
0: Manchmal ist es ja nur so, dass sie in mein Büro kommt und auf meinem Schoß sitzt.
1: Do you like that?
2: Yeah.
0: Liebst du das? Ja.
1: It's nothing very expensive.
0: Es kostet nicht viel.
1: But it demonstrates love.
0: Aber es zeigt Liebe.
1: Sometimes we demonstrate love for each other by having just fun things together.
0: Und manchmal zeigen wir unsere Liebe, indem wir spaßige Dinge miteinander tun.
1: Let her know that I'm thinking about her.
0: Und man gibt ihr die Botschaft, dass man an sie denkt.
1: She was coming back from a walk the other day.
0: Ja, vor ein paar Tagen kam sie zurück aus einem Spaziergang.
1: We love to walk.
0: Wir lieben spazieren zu gehen.
1: And we walk a lot together.
0: Und wir gehen viel zusammen spazieren.
1: But she was coming home from a walk and I knew that she was probably getting close to being home.
0: Und sie kam zurück und ich wusste, sie wird jetzt bald zu Hause sein.
1: And I had this

0: just kind of fun thought.
1: Und dann hatte ich diese spaßige Idee.
0: I'm going to hide behind one of the bushes.
1: Ich werde mich hinter einem der Büsche verstecken.
0: See, I can tell who understands English now.
1: Ich weiß jetzt, wer Englisch versteht.
0: And I'm going to scare her.
1: Und ich werde sie erschrecken.
0: Because she's
2: going to try to scare me.
0: No, I always. She's very easy to scare.
1: Sie ist sehr leicht zu erschrecken.
0: So. And it's always a lot of fun.
1: Und es, wir haben viel Spaß, wenn sie sich erschreckt.
0: For both of us.
1: Yes. Für beide von uns.
0: And so this time I decided I'm going to have my camera.
1: Und dieses Mal dachte ich, werde meine
0: my phone camera.
1: Werde die Fotokamera auf dem Handy anmachen.
2: A few weeks before this, he did scare me when I came home from my walk. Really scared me.
1: Vor ein paar Wochen hat er mich wirklich erschreckt.
2: Behind the bush.
1: Als er hinter einem Busch war.
2: So I came in prepared. I was looking behind every bush.
1: So, ich kam also zurück.
2: Because I didn't want to be scared again.
1: Ich kam zurück, weil ich wusste, er könnte es vielleicht wieder tun. Also war ich aufmerksam und habe hinter jedem Busch geguckt.
0: But I still scared her.
1: Aber ich habe es doch geschafft, sie zu erschrecken.
0: She didn't see me behind the bush I was behind.
1: Sie hat mich nicht gesehen hinter dem Busch, in dem ich stand.
0: And so I turned on the video.
1: Und habe ich das Video angemacht.
0: And then I gave her a very loud greeting.
1: Und dann habe ich sie sehr
0: might distort
1: laut
0: the mic.
1: Angesprochen.
2: And I.
0: Anyway, I've got it all on video.
1: Ja, wir haben es alles auf Video aufgenommen.
0: Now, it's little things that we can do that are just fun, that demonstrate that we like to be together and we love each other.
1: Es gibt Kleinigkeiten, die wir tun können, um dem anderen zu zeigen, dass wir ihn gern haben.
2: We got whole list, but we don't have time for them all.
0: Yeah, we have a whole list of stuff.
1: Es gibt eine ganze Liste von Dingen, die wir tun, so wir können sie nicht alle erwähnen.
2: But another way that ladies can show that they really love their husband.
1: Eine andere Art, wie Frauen zeigen können, dass sie ihren Ehemann lieben,
2: is by having a heart that's quick to forgive.
1: Indem man ein Herz hat, das schnell vergibt.
2: Women have an incredible ability.
1: Die Frauen haben eine starke Fähigkeit
2: to see weaknesses.
1: Schwächen zu entdecken,
2: to see mistakes,
1: Fehler zu sehen,
2: to see that their husband isn't doing what they should be doing,
1: zu erkennen, dass der Ehemann nicht das tut, was er sollte,
2: and we don't forget.
1: Und wir können das nicht schnell vergessen.
0: That's right.
2: We have an amazing memory for recall when it comes to our husband's weaknesses.
1: Und wir können uns sehr schnell erinnern oder erinnern an die Schwächen unseres Ehemannes.
2: And I would say that for many wives here today.
1: Und ich kann sagen, dass für viele Ehefrauen.
2: You've said to your husband has said to you, "Honey, I'm sorry, I didn't mean to get upset with you or whatever."
1: Und der Ehemann entschuldigt sich und sagt, ja, Liebling, ich wollte dich ja nicht ärgern.
2: And we say, "Oh, I forgive you."
1: Und wir sagen, ich vergebe dir.
2: But we don't let it go.
1: Aber wir lassen es nicht los.
2: It gets lodged.
1: Es wird eingekerkert.
2: And that is deadly to relationships.
1: Und das kann dann die Beziehung töten.
2: And I had this, the Lord spoke to me because I had this problem.
1: Und Gott hat zu mir gesprochen, weil ich dieses Problem hatte.
2: And I recognize that God forgives us when we confess and repent.
1: Und ich musste feststellen, dass Gott uns vergibt und uns ändert, wenn wir
2: uns
1: bekehren.
2: And he doesn't say to us,
1: und er sagt nicht zu uns,
2: okay, I forgive you, but I'm going to make sure that you don't do that again or you're in trouble.
1: Ich vergebe dir, aber ich werde schauen, dass du es nicht mehr tust.
2: God forgives us.
1: Gott vergibt uns.
2: He gives us hope.
1: Er gibt uns Hoffnung.
2: He gives us a new direction.
1: Eine neue Richtung.
2: And we have freedom.
1: Und dann haben wir Freiheit.
2: We need that godly forgiveness in our hearts towards our husbands.
1: Und wir brauchen diese göttliche Vergebung in unserem Herzen
2: gegenüber
1: unseren Ehemännern.
2: If we don't forgive,
1: weil wenn wir nicht vergeben,
2: the way God forgives,
1: die Art und Weise, wie Gott vergibt,
2: and we hold our husband in our negative thinking.
1: Und wir halten unseren Ehemann in unseren negativen Gedanken.
2: It will destroy the relationship.
1: Wird sich die Beziehung zerstören.
2: So love your husband, ladies.
1: So liebt Ehefrauen eure
2: by
1: Männer.
2: A heart that's willing not only to say, "Honey, I forgive you."
1: Nicht, dass die nur sagt, Liebling, ich vergebe dir.
2: But to forgive before he asks to be forgiven.
1: Aber ihr vergebt ihm schon, bevor er euch
2: and then
1: bittet
2: you
1: zu vergeben.
2: Let it go.
1: Und dann
2: it's
1: lasst ihr es
2: gone.
1: Los.
2: It's in the past. It's no longer a part of
1: es ist
2: your
1: nicht
2: thinking.
1: Mehr ein, hat keinen Platz mehr in euren Gedanken.
0: That's a work of grace.
2: It is.
1: Und das ist ein Werk der Gnade.
0: Cannot be generated in the human heart.
1: Und es kann nicht vom irdischen Herzen hergestellt werden.
0: So if we don't have forgiveness,
1: wenn wir also keine Vergebung haben,
0: we don't have surrender.
1: Dann sind wir nicht Gott unterstellt.
0: If we don't have surrender,
1: wenn wir Gott nicht unterstellt sind,
0: we're managing our own lives.
1: Dann sind wir die Manager unseres eigenen Lebens.
0: We are in control.
1: Wir haben die Kontrolle.
0: Not God.
1: Und nicht Gott.
0: Now let's talk about honor.
1: So, lasst uns jetzt über Ehre sprechen.
0: We vowed to do this.
1: Wir haben doch versprochen, dass wir den Partner ehren wollen.
0: Romans 12:10 says it this way.
1: In Römer 12:10 steht geschrieben:
0: We should be kindly affectionate one to another.
1: Wir sollten also herzlich und freundlich zueinander sein.
0: In honor, preferring one another.
1: Indem wir einen höher achten als den anderen.
0: Ah, now that's another work of grace.
1: Und das ist ein anderes Werk der Gnade.
0: You see, the way that self operates is I want her to honor me.
1: So, dass ich möchte, dass ich will, dass sie mich ehrt.
0: She wants me to honor her.
1: Und ihr Ich will, dass ich sie ehre.
0: But when you're working in self, you always want the other person to do what they're supposed to do.
1: Und das, wenn wir im Ich uns befinden, dann haben wir immer die Erwartung, dass der andere das tut, was wir erwarten, dass richtig ist zu tun.
0: So God is asking us to be kindly affectionate one to another.
1: So Gott möchte, dass wir freundlich zueinander sind.
0: There's two words there.
1: Es sind zwei Worte, die wie steht in Deutsch?
0: Being kind.
1: Herzlich. Okay. Also freundlich und herzlich.
0: Being kind.
1: Freundlich.
0: And being affectionate.
1: Und herzlich.
0: Okay, two things. That he's asking me to demonstrate for my wife.
1: Diese zwei Dinge erwartet Gott, dass ich sie meiner Frau demonstriere, zeige.
0: So men, are we being kind to our wives?
1: So, ihr lieben Männer, sind wir das unseren Frauen gegenüber?
0: Are we being affectionate to our wives?
1: Sind wir herzlich zu ihnen?
0: And most of all, are we honoring our wife, preferring her above self?
1: Und ehren wir sie, indem wir sie höher achten als uns selbst.
0: If this is not happening,
1: wenn das nicht stattfindet,
0: then we are not really being selfless.
1: Dann sind wir nicht selbstlos.
0: We're really wanting that to come my way instead of giving it that way.
1: Dann wollen wir lieber, dass sie zu mir kommt, wie dass ich zu ihr gehe.
0: If this one scripture,
1: wenn dieser eine Bibeltext,
0: just this one scripture,
1: nur dieser eine Bibeltext,
0: were mutually experienced,
1: würde von beiden erfahren werden,
0: in the next 24 hours,
1: in den nächsten 24 Stunden,
0: with the grace of God,
1: durch die Gnade Gottes,
0: your marriage would change.
1: Die ganze Ehe würde sich verändern.
0: No matter how good it is.
1: Egal wie gut sie schon jetzt ist.
0: And if anybody wants to challenge me on that thought,
1: und wenn jemand mich herausfordern möchte an diesem Gedanken,
0: then take the challenge.
1: Dann fordere mich heraus.
0: For the next 24 hours,
1: für die nächsten 24
0: Stunden, every time you want to be your selfish way,
1: wenn du deinen eigenen Willen durchsetzen willst,
0: your critical way,
1: deinen kritischen Geist,
0: your unkind way,
1: deinen unfreundliche Art,
0: your disrespectful tone of voice,
1: dein Ton deiner Stimme, der nicht respektvoll ist,
0: surrender it to God.
1: Dann gib es Gott.
0: Let him have an experiment with you for 24 hours.
1: Unterstelle sie ihm und mach doch mal ein Experiment für mindestens 24 Stunden.
0: And if you will stay with him for that 24 hours.
1: Und wenn du mit Gott diese 24 Stunden in dieser Situation bleiben, diese Beziehung bleiben.

0: Husband, your wife will say to you, wow.
1: Und dann wird die Frau sagen, wow.
0: I never knew it was in you.
1: I hätte mir nie vorstellen können, dass du das kannst.
0: I never realized you could be like this.
1: Ich hätte mir nicht, ja, dass du so sein kannst.
0: Could we try this for a week?
1: Können wir das eine Woche lang weiterführen?
0: And when you've got wife and husband both doing it together?
1: Und wenn jeder Mann und Frau das beide tun würden,
0: you have got a marital dynamo.
1: Dann habt ihr einen ehelichen Dynamo gefunden.
0: I mean, you're talking about God's energy working in multiplication.
1: Wir sprechen davon, dass Gottes Kraft in uns wirkt und sich vermehrt.
0: Give it a try.
1: Gebt ihm doch mal einen Versuch.
0: Okay, 24 hours.
1: Versucht es mal für 24 Stunden.
0: All right, so here's one way that we husbands can specifically honor our wife.
1: Hier ist eine Art und Weise, wie wir Männer besonders oder spezifisch unsere Ehefrau ehren können.
0: And every man that I know personally, okay?
1: Und ich, every man, jeder Mann, den ich persönlich kenne,
0: needs this advice.
1: Braucht diesen Ratschlag.
0: Even my interpreter.
1: Auch mein Übersetzer.
0: And you. And me. I know myself.
1: Und ich auch.
0: As well as God does, but I need it. He needs it.
1: We all need it. Wir alle brauchen es.
0: Okay, but here it is.
1: Hier ist es.
0: Listen.
1: Höre zu.
0: With understanding.
1: Mit Verständnis.
0: The key here is listen.
1: Der Schlüssel ist höre zu.
0: And how is with understanding?
1: Nämlich mit Verständnis.
0: That means we don't listen just long enough to get the gist of how we're going to respond.
1: Wir hören nicht nur so lange zu, bis wir die Chance bekommen zu antworten.
0: We're actually listening so I can really understand this girl.
1: Wir hören so zu, dass ich wirklich dieses Mädchen verstehen kann.
0: And let me say this to you men.
1: Und lasst mich das euch sagen, ihr Männer.
0: It is an amazing thing to understand the mind of a woman.
1: Es ist eine wunderbare Sache, den Geist einer Frau zu verstehen.
0: It is a grand and wonderful thing.
1: Es ist eine große und eine wunderbare Sache.
0: But it is great.
1: Aber es ist fantastisch.
0: And it makes a good connection.
1: Und es führt zu einer guten Beziehung.
2: That's it?
0: Go for it. Is that enough?
2: That's enough. Okay, ladies, wives.
1: Lieben Frauen und Ehefrauen.
2: We need to listen too.
1: Wir brauchen
2: we honor
1: auch
2: our husband.
1: Zuzuhören. Wir ehren unseren Ehepartner.
2: When we listen to their ideas.
1: Wenn wir ihre Ideen
2: zuhören. We hear their ideas.
1: Wir hören sie zu.
2: And then we support their decision.
1: Und dann unterstützen wir ihre Entscheidung.
2: Here's the way we ladies listen in our self.
1: So, ich erzähle jetzt, wie wir Frauen üblicherweise zuhören, wenn wir in unserem eigenen Ich sind.
2: He starts sharing his ideas.
1: Er sagt seine Idee.
2: And before he gets finished,
1: und noch bevor er fertig
2: we've discounted
1: ist,
2: them.
1: Wir haben es schon zur Seite gelegt.
2: We say, that's a dumb idea, that'll never work.
1: Das ist eine dumme Idee.
2: Where did you ever get an idea like that?
1: Wie konnte auf so einen Gedanken kommen?
2: That's ridiculous.
1: Das ist, ja.
2: I mean, we can do this.
1: Ja, wir können das machen.
2: And you're laughing because you know you do it, right?
1: Und ihr lacht, weil ihr versteht, dass wir es so tun.
2: It is very easy for us women to think we know how things need to roll out.
1: Und es ist so leicht für uns Frauen zu wissen, wie die Dinge wirklich laufen.
2: And we don't give our husband the opportunity to share his ideas.
1: Und wir geben dem Ehemann nicht einmal die Wahl, dass er und seine also die Möglichkeit,
2: even,
1: dass er seine Ideen vorträgt.
2: Even worse, we don't give him the honor of executing his decisions.
1: Und wir geben auch nicht die Ehre, dass er das, was er vorhat, auch tun kann.
2: We behead the decisions before he can implement them.
1: Wir köpfen die Entscheidung noch, bevor er sie ausüben kann.
2: That is not honoring our husband.
1: Und das ist sicherlich nicht den Ehemann ehren.
2: when I

0: asked God to help me honor my husband.
1: Und ich habe festgestellt, as wenn ich Gott gebetet habe,
0: and leader of our home,
1: dass ich meinen Ehemann ehre als den Kopf und den Leiter des Heims. It was
0: amazing to see that my husband has better ideas than I do.
1: War es erstaunlich festzustellen, dass mein Ehemann bessere Ideen wie ich hatte.
0: He's got great decision making.
1: Er hatte große Ideen und gute Vorsätze
0: and
1: und
0: he's
1: Entscheidungen.
0: Become an incredibly honorable and strong leader in our home.
1: Und so wurde er zu einem starken, ehrenhaften Leiter des Heims.
0: So ladies, all of us in the 21st century.
1: Also wir Frauen heute im 21. Jahrhundert.
0: Where women want equality.
1: Wo die Frauen Gleichberechtigung wollen.
0: Let's be willing to allow our husband to lead and to be properly in where the position God has given us as wives.
1: Lasst uns willig sein, unseren Ehemann leiten zu lassen.
0: And ladies, one more thing that we can do to honor our husband.
1: Und noch eine zweite Sache, die wir.
0: I'm on a roll. You want to do one and I'll come back to it?
2: Okay.
0: Well, it's connected.
1: So, es ist ein Gedanke, der verbunden ist.
0: Don't compare your husband to any other male person.
1: Vergleichet euren Ehemann nicht mit irgendeiner anderen männlichen Person.
0: Do you understand?
1: Seht ihr das?
0: When we were first married,
1: als wir am Anfang verheiratet waren,
0: and we would ride together in the car,
1: und wir waren in dem
0: and it would start raining.
1: Auto, in dem Auto, und es fing an zu
2: regnen.
0: It's raining. It's maybe snowing.
1: Und es schneit vielleicht draußen.
0: My husband's driving like this.
1: Mein Mann, der
0: and I can't
1: fährt so
0: see.
1: Aufmerksam, und ich kann nicht sehen.
0: I said, turn on the wipers.
1: Sag ich, du machst doch an die Scheibenwischer.
0: I can see.
1: Ich kann sehen.
0: I can't.
1: Ich kann nicht.
2: But I'm driving.
1: Ich
0: fahre. I'm driving.
1: Ich fahre.
0: You don't need to see. I'm driving.
1: Du musst nicht sehen. Ich fahre.
0: So then we would come to, we call them gas stations, whatever you call them over here.
1: Yeah,
0: petrol stations.
1: Da kommen wir zur Tankstelle.
0: Okay, tank station, whatever. And he would put gas in the car.
1: Und dann tankt er das Auto auf.
0: And he's watching all the other guys come in with their cars.
1: Und er sieht, wie die Leute einfahren mit ihren Autos.
0: And we leave the gas station with a full tank.
1: Und wir fahren weiter mit einem vollen Tank.
0: And a dirty windshield.
1: Und einem schmutzigen Scheibenfenster.
0: Bug splatters.
1: Also viele Insekten da auf dem Smudgy, Windschutzscheibe.
0: Smudgy, dirty snow bits left on the windshield.
1: Und noch Schneereste auf der Scheibe.
0: And I'd say to him,
1: und ich sage ihm,
0: how come you didn't clean the windshield?
1: Wie kommt es, dass du nicht auch die Windschutzscheibe gereinigt hast?
0: I can see.
1: Sag, ich kann sehen.
0: I can't.
1: Ich nicht.
0: And then I did the deadly mistake.
1: Und dann habe ich einen tödlichen Fehler gemacht.
0: Well, my dad always washed the windshield every time he filled the gas tank.
1: Ich habe gesagt, mein Vater hat aber jedes Mal, wenn er den Tank gefüllt hat, auch die Windschutzscheibe geputzt.
2: So I said, so you want to go back and live with your dad?
1: Und dann hat er gesagt, naja, willst du dann zurückgehen und mit deinem Vater leben?
0: So don't compare your husband to any other male in your life.
1: Vergleicht nicht euren Ehepartner mit irgendeinem anderen männlichen Wesen in eurem Leben.
0: Honor him for the man God made him.
1: Ehrt ihn für den Mann, für die Person, die Gott ihn gemacht hat.
0: And God will continue to make him a better man.
1: Und Gott wird weiterhin an ihm arbeiten, dass er ein besserer
0: and now
1: Mann
0: without saying anything,
1: und jetzt ohne dass ich was sage,
0: when he gets gas,
1: wenn er tankt,
0: he's not watching all the other cars anymore.
1: Er nicht nach den anderen Autos, sondern er putzt jetzt die Windschutzscheibe,
0: windshield, the headlights, the taillights,
1: die ganzen Lichter, die Scheinwerfer,
0: on his own.
1: Er macht das alles freiwillig.
0: I never have to say anything.
1: Ich muss nicht mehr was sagen.
2: There's hope.
1: Es ist also Hoffnung. Es gibt Hoffnung.
2: Okay. Husbands, we can honor our wives by...
1: Wir Ehemänner, wir können unsere Ehefrau ehren
2: being
1: durch...
2: interested in their perspective and

0: put in decisions.
1: Denn wenn wir sie fragen nach ihrer Meinung, wenn wir Entscheidungen treffen können.
0: Very interesting thing happens.
1: Es passiert etwas ganz Interessantes.
0: When my wife talks about how she honors me, listens to me, respects my decisions.
1: Wenn meine Frau zu mir spricht und wie sie meine Entscheidungen respektiert.
0: I want to include her in the decision-making process.
1: So möchte ich sie jetzt in den Entscheidungsprozess mit einbeziehen.
0: When she didn't used to honor me, encourage me, or thought my ideas were dumb.
1: Weil sie das noch nicht tat und sie dachte noch, dass meine Ideen nicht sehr klug sind.
0: I didn't care about getting her input in the decision.
1: So habe ich mich nicht gekümmert danach, nach ihrer Meinung zu fragen.
0: You see how the two become one?
1: Ihr seht, wie die zwei eins werden.
0: This is what God wants to happen. He wants us to blend together.
1: Er möchte, dass wir uns zusammenkommen.
0: My wife no longer undermines my decision-making process.
1: So meine Frau unterminiert nicht mehr meinen Entscheidungsprozess.
0: And where we live our lives now?
1: Und wo wir jetzt unser Leben leben?
0: The decisions are made by coming together and discussing what's important about these decisions.
1: Und die Entscheidungen werden so getroffen, dass wir zusammenkommen und uns Gedanken machen, was ist wichtig bei dieser Entscheidung.
0: And when there's a decision that needs to be made now,
1: und wenn es eine Entscheidung ist, die sofort getroffen werden muss,
0: and I need to make that decision,
1: und ich muss sie treffen,
0: and I will make that decision,
1: und ich werde sie treffen,
0: my wife will support me in that decision.
1: Dann wird meine Frau mich unterstützen in dieser Entscheidung.
0: And so, husbands, so, we need to include
1: Ehemänner,
0: our wife.
1: Wir müssen unsere Ehefrauen einbeziehen.
0: She stands at our side to support us.
1: Sie steht an unserer Seite, um uns zu unterstützen.
0: She needs to be a part of the decision-making process.
1: Sie muss ein Teil des Entscheidungsprozesses werden.
0: All right, so now we want to talk about comfort.
1: So, und jetzt wollen wir über den Trost sprechen.
0: That is important as well.
1: Das ist auch sehr wichtig.
0: 1 Thessalonians chapter 5 and verse 11 says,
1: im 1. Thessalonicher 5, Vers 11 steht geschrieben,
0: wherefore comfort yourselves together.
1: So tröstet euch untereinander.
0: There's a very important message in this verse.
1: Es ist ein sehr, sehr wichtige Botschaft in diesem Vers.
0: God wants us to get our comfort where?
1: Gott möchte, dass wir unseren Trost together wo haben zusammen.
0: Okay, so ladies.
1: So Ehefrauen.
0: Ladies, are you listening?
1: Hört ihr zu?
0: This is me talking to you, not her.
1: Okay. Jetzt spreche ich zu den Frauen, nicht sie.
0: But you can see if there's any value to this.
1: Und ihr müsst jetzt schauen, ob das auch Sinn macht, was ich
0: ladies
1: sage.
0: Ladies have a tendency.
1: Frauen haben eine Neigung.
0: More than men do.
1: Mehr denn der Mann, die Männer haben.
0: If they're not getting comfort from their man.
1: Wenn sie nicht den Trost von ihrem eigenen Ehemann bekommen,
0: they go find somebody that they can tell their woes to.
1: So gehen sie zu jemandem anders, der sie versteht.
0: Maybe it's going to mama.
1: Vielleicht geht man zur Mutter.
0: Or some friend at the church.
1: Oder zu irgendeinem Freund aus der Gemeinde.
0: So that you can tell them how bad your husband is treating you.
1: So dass man sich beklagen kann, wie schlimm der Ehemann doch ist.
0: This is not God's plan.
1: Das ist nicht Gottes Plan.
0: And if men are doing that, it's not appropriate either.
1: Und wenn Männer das tun, ist es auch nicht angebracht.
0: Men tend to not go down
1: aber
0: that track.
1: Männer sind nicht ganz so geneigt, diese Dinge zu tun.
0: We need to comfort one another together.
1: Wir müssen
0: not outside the marriage.
1: Gemeinsam uns trösten und nicht außerhalb der Ehe.
0: Okay, so men, here's a practical way we can do that.
1: So ein praktischer Ansatz, wie wir Männer das tun können.
0: Your wife has been taking care of the children all day.
1: Die Ehefrau hat den ganzen Tag die Kinder betreut.
0: While you're at work.
1: Während ihr in der Arbeit wart.
0: And you come home.
1: Und ihr kommt nach Hause.
0: And your wife is gracious enough not to hit you with the full story when you walk in the door.
1: Und die Ehefrau ist gnädiglich genug, euch nicht mit der ganzen Geschichte des Tages zu konfrontieren, wenn ihr gerade die Tür hineinkommt.
0: That was just a little word of encouragement to the ladies.
1: So, okay. Das war ein kleiner

0: Eine kleine Ermutigung an die Frauen.
1: And so she has your nice meal ready.
0: So, sie hat das Essen and vorbereitet.
1: The children are cleaning up the dishes and she now has a chance to talk to you.
0: Und die Kinder sind fertig und sie hat jetzt eine Möglichkeit mit dir zu sprechen.
1: She wants to share her burden with you.
0: Und sie will jetzt ihre Last mit dir teilen.
1: Because she has gone nearly crazy
0: all day with the children. Verrückt wurde unter der Erziehung der Kinder an dem Tag.
1: Hopefully not.
0: Hoffentlich nicht.
1: But it can happen.
0: Aber some days can be bad days. Manche Tage sind wirklich schlechte Tage.
1: What she longs for is for you to have a listening, comforting ear.
0: So was sie erwartet von euch ist, dass ihr ein Ohr habt, das tröstend und zuhörend ist.
1: She's really not interested in thinking that you have to fix everything that's wrong.
0: Sie ist nicht wirklich interessiert, dass ihr jetzt die Dinge repariert.
1: All she would like is that you understand and empathize with her.
0: Alles, was sie will, ist, dass ihr versteht und mitfühlend seid mit ihr.
1: To comfort her that she is doing a good job.
0: Und sie zu trösten, dass sie ein gutes Werk tut.
1: Because she might be feeling as my wife has felt before.
0: Weil sie könnte ja auch sich so fühlen, wie auch meine Frau sich früher fühlte.
1: Like she's a failure as a mother.
0: Dass sie versagt hat als eine Mutter.
1: Sorry, and I'm a failure pulling your mic off your ear.
2: And that's all right. He can fix it when it's done.
1: And that she knows that some other mother would do better than she will do.
0: And manchmal sie denkt, dass andere Mütter das besser könnten, wie sie das tut.
1: We need to comfort her.
0: Wir müssen sie trösten.
1: So that she doesn't feel like she has to go out to somebody else.
0: So dass sie nicht die Not hat, anderswo rauszugehen, um sich dort den Trost zu holen.
2: So, ladies, you think a man needs comfort?
0: So, was denkt ihr, Frauen, braucht ein Mann auch Trost?
2: What do you think?
0: Was denkt ihr?
2: Get that? Men, look at your wives' heads, do this, right? So, they do. It's amazing that men are also very sensitive creatures.
0: Es ist also erstaunlich, dass auch Männer sehr empfindliche Wesen sind.
2: But they have a strong, sometimes tough exterior.
0: Aber sie haben ein sehr festes und strenges Äußeres.
2: And so our husband needs for us to recognize.
0: So der Ehemann muss sehen in uns,
2: that they have pressures and disappointment.
0: Dass wir sie auch verstehen, dass sie Druck und Enttäuschung erleben.
2: And they won't come to us the way we as women will come to them.
0: Und sie werden nicht zu uns so kommen, die Art und Weise, wie wir Frauen zu den Männern kommen für Trost.
2: But if we're sensitive to the Lord,
0: aber wenn wir in einer Beziehung zu Gott stehen,
2: we will perceive there's something not quite right,
0: werden wir wahrnehmen, dass etwas nicht ganz stimmt.
2: And we can let them know we're interested,
0: und wir können das dann
2: we want to hear,
0: zeigen, dass wir Interesse haben.
2: And we need
0: haben,
2: to give them comfort.
0: That's right. Zuhören können und
2: and let them know that we believe in them.
0: Und ihm es sagen und klar machen, dass wir ihm vertrauen.
2: And that we see them as a strong man, a strong leader.
0: Und wir in ihm einen starken Mann, einen starken Leiter sehen.
2: Okay, one more way that we as wives can comfort our husbands.
0: Noch eine andere Art, wie wir als Frauen den Mann trösten können.
2: In every culture, men have learned that you have to be tough.
0: In jeder Kultur ist es die Gewohnheit so, dass der Mann ein Macho ist, ein starker Held.
2: Right?
0: Ja.
2: I mean, they're the ones who have to face the harsh world.
0: Ja, das ist das. Er ist ja der, mit der harten Welt but sich konfrontiert.
2: They have pain receptors like we do.
0: Aber sie haben genauso Schmerzrezeptoren, wie wir Frauen auch haben.
2: And almost, I used to say every man, but I got to correct it because I've met one man so far that didn't fit the category.
0: Und ich hätte fast gesagt alle Männer, aber ich habe bisher einen getroffen, der hat sich nicht in diese Gruppe einordnen können.
2: When they get hurt,
0: wenn sie verletzt werden,
2: they need our understanding and sympathy and comfort.
0: Brauchen sie right unser Verständnis, unser Mitgefühl.
2: Some men

0: won't admit it, but they like
1: Manche
0: it.
1: Right. Männer mögen das nicht zugeben, dass sie das brauchen, aber sie lieben es trotzdem.
0: So even if you don't think he likes it, you give it anyway, because he really does like it.
1: Auch wenn er das nicht so zeigt, dass er es mag, ihr gebt es auf jeden Fall, weil ihr wisst, irgendwo liebt es doch.
0: The other day, well, it's been a few months ago now.
1: Vor einigen Monaten.
2: We're hardly ever home, but.
0: Yeah, it's been. Yeah. My husband came in the front door. I was in the office.
1: Und Ehemann kam rein durch die Tür, vordere Tür.
0: And I didn't see him, but I heard his voice.
1: Ich habe ihn nicht gesehen, aber ich hörte seine Stimme.
0: Honey.
1: Liebling.
0: It's all he said. Well, he says that a lot of times when he comes in from outside.
1: Und er sagt das häufig, wenn immer er reinkommt aus von
0: but
1: draußen.
0: But there's a certain way he says it.
1: Aber in der Art und Weise, wie er sagt.
0: That I know he must be hurt.
1: Er ist irgendwie verletzt, wenn er das.
0: He's not crying.
1: Er weint nicht.
0: He's trying to be very controlled and almost.
1: Er scheint ganz kontrolliert zu sein und
0: hiding that he's hurting.
1: Fast, versteckt, dass er verletzt ist, dass es ihm was wehtut.
0: As soon as he said, honey,
1: aber in dem Moment, wo er sagt, Liebling,
0: I jumped up from the desk,
1: habe ich mich vom Schreibtisch
0: and
1: erhoben.
0: I meet him coming around by the front door,
1: und ich komme ihm entgegen
0: and
1: zur
0: he's
1: Tür.
0: Got his, this hand and this hand,
1: und er hat diese zwei Hände
0: and
1: zusammen.
0: It's pooling with blood,
1: und es blutet.
0: And he says, I hurt myself.
1: Ich habe mich verletzt.
0: I said, honey, I'm so sorry. Let me help you.
1: Liebling, es tut mir so leid.
0: And I took care of it.
1: So habe ich ihn verbunden.
0: And he felt better. Did you feel comforted?
2: Oh yes.
1: Hast du dich getröstet gefühlt? Ja.
0: Did you like it?
2: I did.
1: Hat es dir gefallen?
0: He's
1: ja.
0: He's humble enough to admit that he liked it. And so wise
1: also,
0: your husband will like it too.
1: Er ist also demütig genug, es zuzugeben, dass es ihm gefallen hat. Und euer Ehemann wird es, wenn es auch nicht gibt, auch gefallen.
2: You done? Yes. It also depends on the relationship that you already have.
0: That's true.
1: Es hängt natürlich sehr viel davon ab, wie die Beziehung schon da ist, die ihr habt.
2: If you don't really feel like your wife cares for you,
1: wenn du nicht wirklich dir bewusst ist, dass deine Frau für dich sorgt,
2: she tries to make you think she cares for you because you got hurt.
1: Und dann, wenn sie für dich sorgt, wenn sie denkt, du bist verletzt,
2: then a man might not respond as
1: then
2: well to that.
1: Wird nicht jeder Mann
2: but I respond very well to it.
0: Yes, you do.
1: Darauf antworten.
2: Because I don't mind being babied once in a while.
0: That's right.
1: Macht mir nichts aus, wenn ich mal so.
2: All right. Cherish is the next one.
1: Verhätschelt werde, ja.
2: All right. Ephesians 5, 28. Did you say cherish?
1: Cherish is Herz, also schätzen, jemanden schätzen.
2: Ephesians 5, 28 and 29 says, husbands should love their wives as their own bodies.
1: In Epheser 5, 28 und 29 steht geschrieben, Ehemänner, ihr Ehemänner liebt eure Frauen wie euer eigenen Körper.
2: He who loves his wife loves himself.
1: Wer seine Frau liebt, liebt sich selbst.
2: For no man ever hates his own flesh, but nourishes it and cherishes it.
1: Denn kein Mensch hasst sein eigenes Fleisch, sondern er pflegt es und schätzt es. Oder
2: God could have picked all kinds of language to talk about how a husband ought to love his wife.
1: Gott hätte jede mögliche Sprache oder Worte verwenden können, wie ein Mann seine Frau lieben soll,
2: and how he should nourish and cherish her.
1: Und wie er sie füttern oder ja pflegen und schätzen sollte.
2: But the best image that he found to convey it.
1: Aber das beste Bild, das er fand, um es zu beschreiben,
2: in very practical terms.
1: In einem sehr praktischen Art.
2: He says,
1: Art,
2: men,
1: war Männer.
2: If you don't know how to love your wife,
1: wenn du nicht weißt, wie du deine Frau lieben sollst,
2: here's what you need to do.
1: Hier ist, was du tun sollst.
2: Love her the way you love your own body.
1: Lieb sie so, wie du deinen eigenen Körper liebst.
2: Okay. And every man who has struggled with the carnal nature, that means every man in here.
1: Und jeder Mann, der mit seiner fleischlichen Natur gekämpft hat und kämpft, und das ist jeder Mann hier,
2: knows exactly what this means.
1: Weiß ganz genau, was das bedeutet.
2: Because men are very proud.
1: Und Männer sind sehr stolz.
2: And men are interested in most cases, about their bodies.
1: Männer

0: sind in den meisten Fällen sehr interessiert, wie ihr Körper aussieht.
1: And if you have to go think on this a little bit, you'll know that God picked this word for a reason.
0: Okay? Und wenn ihr ein bisschen nachdenkt, dann werdet ihr feststellen, dass Gott hatte einen Sinn, warum er dieses Wort benutzte.
1: I don't need to spend a lot of time on this, but
2: they get it.
1: They get it, okay?
0: Ich muss nicht so viel dazu erklären, ich denke, ihr versteht.
1: So, love and nourish and cherish your wife.
0: Liebe, pflege und schätze deine Frau.
1: The way that you like to be taken care of.
0: Die Art und Weise, okay? Wie du es gern möchtest, dass du versorgt wirst.
1: That means we translate selfishness, I get, that feels good, I want more, to I give, and nourish and cherish my wife.
0: So, wir wandeln dann, dass ich will von dir bekommen, um in das ich gebe meine Frau.
1: When Jesus said it's more blessed to give than to receive,
0: als Jesus sagt, es ist seliger zu geben denn zu nehmen,
1: it's because it's an amazing thing.
0: Weil es eine wunderbare Sache ist.
1: When we give instead of get,
0: wenn wir geben anstelle zu nehmen,
1: there's an attitude that goes along with that.
0: Dann ist das eine gewisse Haltung, die damit verbunden ist.
1: So people that are always wanting to get.
0: So Menschen, die ständig etwas haben wollen.
1: And children can be this way when they're little.
0: Und die Kinder sind so, wenn sie klein sind.
1: They think they'll be happy if they can get all the toys.
0: Und sie glauben, sie werden sehr glücklich, wenn sie alle Spielzeuge an sich reißen können.
1: They soon find out it doesn't make for happiness.
0: Und sie werden bald herausfinden, dass das sie nicht glücklich macht.
1: So when we give.
0: So wenn wir geben.
1: When we have two people giving, we find out we cannot outgive each other.
0: Und wenn zwei Menschen da sind, die beide geben, finden wir heraus, dass wir uns nicht übertreffen können im Geben, oder wir können nie zu viel geben.
1: Is that the giver of all life and love,
0: sondern der das Leben und alle Liebe gibt,
1: is who starts the giving cycle.
0: Der hat diesen Zyklus des Gebens gemacht.
1: And I can't outgive my wife.
0: Und ich kann ihr nicht zu viel geben.
1: But it's nice to try.
0: Aber es ist gut zu versuchen.
1: But giving is nurturing and treasuring.
0: Aber geben ist pflegen und erheben.
1: Okay.
2: Wives, how can we cherish our husband? Think about
0: it. Wie können wir, ihr Frauen, unseren Ehemann pflegen?
2: I'd say the most important way.
0: Ja,
2: we have
0: schätzen,
2: a whole list. You can make your own list.
0: Und ihr könnt euch eine Liste machen, wie ihr das tun könnt.
2: In fact, when you leave here today, you can take those four subjects: love, honor, comfort, and cherish.
0: Und ich hoffe, wenn wir hier fertig sind und nach Hause gehen, dann solltet ihr diese vier Dinge nehmen: Liebe, Ehren, trösten und pflegen.
2: Write them on a piece of paper with space between.
0: Und ihr macht eine
2: on
0: Tabelle.
2: Your device. You can do it on your device.
0: Und ihr macht es an eurem Handy oder iPad.
2: And prayerfully consider what you can do in these areas for your spouse.
0: Ihr überlegt im Gebet, was ihr tun könntet auf diesem Gebiet gegenüber eurem
2: And you will be inspired with all kind of ideas.
0: Und ihr werdet mit vielen Ideen inspiriert werden.
2: But I think the most important way a wife can cherish her husband.
0: Also eine Art und Weise, wie eine Frau ihren Mann wertschätzen
2: and
0: pflegen
2: it's
0: kann.
2: The top of the list on my
0: und
2: list.
0: Das ist das erste auf der Liste.
2: Is to treasure every day as a gift from God that you have together.
0: Ihn zu schätzen als ein Schatz, den man hat von Gott jeden Tag.
2: So I'm going to say that again.
0: Ich werde das nochmal wiederholen.
2: Treasure each day as a gift God has given you together.
0: Schätzet als einen Schatz jeden Tag, den ihr zusammen verbringen könnt.
2: That's a very deep message that gets into his head and heart.
0: Das ist eine sehr tiefe Botschaft, die in sein Herz kommt.
2: And that will be a tremendous motivator.
0: Und das wird etwas ein starker Motivator sein.
2: And a tremendous shield from temptation for our husband.
0: Und auch eine ein großes, großer

0: Schutz für Versuchung des Ehemanns.
1: If they know that every day is a gift that we treasure being with them.
0: Wenn wir wissen, dass jeder Tag, den wir zusammen
1: that means,
0: leben, ein wir sehr schätzen.
1: That means we can't take him for granted.
0: Das heißt, wir nehmen ihn nicht als selbstverständlich hin.
1: We can't hold him in an old mold.
0: Wir halten ihn nicht.
1: We can't put him in a box.
0: In einer Box, in einem gewissen Schublade drin.
1: But that we treasure the time that we have together.
0: Aber wir schätzen es, die Zeit, die wir gemeinsam verbringen können.
2: I want to tell you something that my wife does every morning that really paints this message to me.
0: Ich möchte euch erklären, was meine Frau jeden Morgen tut, damit sie mir diese Botschaft verkündigt.
2: My wife normally wakes up earlier than I do.
0: Sie steht üblicherweise vor mir auf, also wacht vor mir auf.
2: Sometimes it's 3:30, sometimes it's 4.
0: Manchmal 3:30, 4 Uhr.
2: But whatever it is, it's usually earlier than me.
0: Aber was auch immer es ist, sie ist vor mir wach.
2: And when she gets the idea that I'm starting to arouse.
0: Und wenn sie ungefähr weiß, dass ich werde jetzt auch aufwachen.
2: She will come over and she will lay her head on my chest.
0: Wird sie zu mir rüber sich wenden und auf ihren Kopf auf meine Brust legen.
2: And we begin our cuddle time.
0: Und dann beginnen wir so unsere Schmusezeit.
2: But there's something
0: schmusen,
2: that I
0: schmusen,
1: yeah, schmusen. I like that word, schmusen.
2: schmusen.
1: I'm going to go home with that word.
2: So we
1: smooze.
2: Anyway, but while that's happening, I know something's going on in her mind that I want every woman here to know.
0: Während sie das tut, dann weiß ich, dass etwas in ihrem Kopf stattfindet, dass ich möchte, dass jede Frau hier wahrnimmt.
2: My wife begins to thank God for me.
0: Meine Frau beginnt Gott zu danken für mich.
2: And to tell the Lord the things about me
1: that
2: she
1: I love.
2: Loves.
0: Und sie sagt dem Herrn die Dinge, die sie bei ihm liebt.
1: That I appreciate and that I respect.
2: She's not saying that out loud to me. She's talking to God.
0: Sie sagt mir das nicht. Sie sagt das dem Herrn.
2: But do you think, ladies, that that has some kind of impact on me?
0: Was glaubt ihr, hat das irgendeinen Einfluss auf mich?
2: What do you think?
0: Ja.
2: Ja.
0: Yes.
2: Ja, ja. Big impact. Okay.
0: Großen Einfluss.
2: And it does something inside of me because you'd have to know from my wife in the past.
0: Und es macht etwas in meinem Leben, denn ihr müsst wissen, wie meine Frau vorher war.
2: I could wake up and I was a monster in the morning.
0: Ich bin aufgewacht und ich war wie ein Monster morgen.
2: Because I didn't know it, but that night before, when she went to bed, she had all kinds of bad thoughts about me.
0: Und ich wusste es ja nicht, aber sie hatte, bevor sie ins Bett gegangen ist oder als sie geschlafen ging, hatte sie eine Menge schlechte Gedanken über mich.
2: She woke up before me.
0: Und sie wachte vor mir auf.
2: And by the time I woke up,
0: und wenn ich aufwachte,
2: I was a monster.
0: War ich ein Monster für sie.
2: In her mind.
0: In ihrem Kopf.
2: You think there's a difference in how that makes a man feel?
0: Ja, seht ihr, das ist eine Unterscheidung, wie ein Mensch sich dann fühlt, ein Mann sich fühlt.
2: And I tell you, it's wonderful to wake up and know that my wife is thanking God for me.
0: Und es ist wunderbar aufzustehen und zu wissen, dass man weiß, meine Frau dankt Gott, dass sie mich hat.
2: And I respond to that.
0: Und ich habe darauf geantwortet.
2: It's not a game we play.
0: Es ist nicht ein Gewinnspiel.
2: It's love and cherishing one another.
0: Es ist Liebe und Schätzen und Pflegen einander.
2: It's positive energy that God creates.
0: Es ist positive Energie, die Gott schafft.
2: He makes light.
0: Er macht Licht.
2: He makes love.
0: Er macht Liebe.
2: He wants us to participate in his love.
0: Und er möchte, dass wir in dieser Liebe an dieser Liebe teilhaben.
2: And the powers of darkness want to work against that.
0: Und die Kräfte der Finsternis wollen dagegen antreten.
2: So I want to just encourage you ladies.
0: So ich möchte jetzt die Frauen
2: ermutigen. Try this.
0: Versucht es doch mal.
2: Let your husband know.
0: Lasst euren Ehemann verstehen.

0: That you'd like to have a little bit of cuddle time in the morning.
1: Dass ihr es liebt, am Morgen ein bisschen zu schmusen.
0: And that you'd like to lay your head on his shoulder.
1: Und ihr liebt es, euren Kopf auf seine Brust zu legen.
0: And then just imagine all the nice things she's saying to the Lord about you.
1: Und dann stellt euch vor, alle Dinge, die sie in ihrem Gedanken jetzt Gott sagt, wie sie euch schätzt und warum sie Gott dankt.
0: It's a wonderful way to start the day with the Lord and my wife.
1: Ich denke, es ist eine schöne Art, den Weg, den Tag mit Gott zu beginnen.
0: So, guys.
1: So, Männer.
0: Here's one way that we can really cherish our

0: wird eine Art, wie wir unsere Frau wirklich pflegen und schätzen können.
1: Continue to pursue her romantically like you did when there was no effort involved.
0: Versucht romantisch zu sein, wie in den Tagen, als ihr euch dazu nicht bemühen musstet.
1: Go back to those early attentions that you didn't have to have somebody bugging you to do or reminding you to do.
0: Geht dahin, wo damals, wo euch niemand bitten musste oder euch drängen musste, etwas Liebes zu tun.
1: That's even getting a reaction out of the young people.
0: Ja, jetzt bekommen wir noch eine Reaktion von den jüngeren Menschen.
1: Those early attentions,
0: diese ersten
1: can continue.
0: Aufmerksamkeiten können
1: and we are
0: anhalten.
1: Continuing them in our marriage.
0: Und wir pflegen sie in unserer Ehebeziehung.
1: And I am continuing to pursue her romantically.
0: Und ich gehe ihr nach in einer romantischen Art und Weise.
1: Affectionately.
0: Also versuche sie zu gewinnen mit Gefühlen, mit Zuwendung.
1: And she likes it.
2: Yeah.
0: Und sie liebt es.
2: There's other ways we can cherish our spouse, but for us ladies, use endearing terms toward them. You know, as a child growing
0: up. Die Art und Weise, wie wir unseren Männern helfen können, dass wir sie zeigen, dass wir sie schätzen, ist.
2: Your mother or your father had a certain way to call you when you knew you needed to pay attention, right?
0: Ihr könnt euch erinnern, dass Mutter und Vater eine gewisse Art und Weise benutzten, um euch zu rufen, damit sie eure Aufmerksamkeit gewinnen.
2: In our home, it went like this.
0: Und bei uns zu Hause war es so.
2: Milton.
0: Milton.
2: Carl.
0: Carl.
2: And Elaine.
0: Und Elaine.
2: Everything's calm.
0: Jeder ist.
2: Everything's steady in the home.
0: Und alles ist.
2: If we got called like Milton, Carl, and Elaine Marie.
0: Wenn als wir dann gerufen wurden,
2: ooh, now we
0: Milton,
2: we need
0: Carl
2: to move.
0: Und Elaine Marie, dann war alles jetzt eine andere
2: It's amazing. It happens in all cultures.
0: Und es passiert in jeder Kultur
2: you
0: so.
2: You do the same thing here. You have another word you add to give emphasis that you mean business now, right?
0: Und ihr habt einen anderen Wortlaut, der zeigt, jetzt muss etwas geschehen.
2: And somehow that impacts us in our marriage relationships.
0: Und irgendwie ist das auch eine bringt das einen Einfluss in unsere Ehebeziehung.
2: He knows when I call him a certain way.
0: Er weiß, dass wenn ich ihn in einer gewissen Art und Weise rufe,
2: that I'm not happy.
0: Dass ich nicht glücklich bin.
2: Right?
1: Ja.
2: So, let's not just use those kind of terms.
0: So lasst uns das vermeiden, diese Worte, diese Art zu benutzen.
2: Use endearing terms.
0: Benutzt,
2: honey, ja, sweetheart,
0: schöne
2: sweet,
0: Worte.
2: Baby.
1: Okay, don't. He's got a.
2: Sorry.
0: Ja, Liebling und so weiter.
1: Etc. <cetera.
2: laughs> Etc. It's better than just hearing Tom, Tom, Tom, Tom, Tom all the time.
0: Man sagt, Tom, Tom.
2: Right?
1: Yes.
2: Sounds like a tom-tom drum, but
1: we must be tom-tom. Intentional.
0: Wir müssen also mit Absicht handeln.
1: See, we have the added privilege and blessing of sharing messages like this with you.
0: Wir haben das große Vorrecht, solche Vorträge, wie wir jetzt hier mit euch haben, zu sagen.
1: It's an encouragement to us.
0: Und das ist eine große Ermutigung für uns.
1: And so we are intentional about living out our vows.
0: So wir sind also absichtlich unterwegs, unser Eheversprechen einzuhalten.
1: Because let me tell you what happens.
0: Weil möchte ich sagen, was passiert.
1: In the busy lives we live.
0: Im alltäglichen beschäftigten Leben.
1: If we are not intentionally connecting on our vows.
0: Wenn wir nicht absichtlich uns unseres Eheversprechens bewusst sind und es im Alltag tun,
1: day by day,
0: Tag für Tag,
1: we are unintentionally neglecting them.
0: Dann werden wir unabsichtlich den anderen vernachlässigen.
1: They're not happening.
0: Dann
1: there's emptiness.
0: Ist Leere da.
1: There's a void.
0: Ja, eine Lehre da.
1: And so today

0: Today we are asking you to be intentional.
1: So heute möchten wir euch ermutigen, absichtlich diese Dinge zu tun.
0: I intentionally ask God to help me meet the real needs of my wife daily.
1: Ich bitte Gott absichtlich, die wahren Bedürfnisse meiner Frau zu begegnen täglich.
0: I ask God to deepen my sensitivity and my love to my wife daily.
1: Ich bitte Gott, dass er mir meine Empfindlichkeit erhöht und meine Liebe zu meiner Frau.
0: And I do things daily to intentionally romantically pursue my wife.
1: Und ich tue täglich absichtlich Dinge, um sie romantisch zu begegnen und zu gewinnen.
0: And she loves it.
1: Und sie liebt es.
0: So. We made these commitments.
1: Wir haben also diese Versprechen ja alle
0: for
1: gegeben.
0: For better or for worse.
1: Für gut oder für schlecht.
0: For richer or for poorer.
1: In guten und in bösen
0: in
1: Tagen, in
0: and health.
1: Reichtum und Armut, in Gesundheit und im Krankheit.
0: So we need to be intentional.
1: So wir müssen absichtlich sein.
0: So I'm going to sing an intentional song to my wife.
1: So ich werde jetzt ein absichtliches Lied meiner Frau vorsingen, das heißt an sie gerichtetes Lied.
0: And so all of you married couples.
1: Und alle ihr verheirateten.
0: How many of you are holding hands right now?
1: Wie viele von euch halten die Hände jetzt? Eine, zwei.
0: Okay. Now's your opportunity.
1: Jetzt habt ihr die Möglichkeit die Hände zu
0: halten. If you're not holding hands, hold hands.
1: Wenn die Händchen also noch nicht halten,
0: and if it's scary to hold hands, you need it.
1: Und okay? Wenn du auch Angst hast, es zu nehmen, mach's trotzdem.
0: And I'm going to sing a song called "I Will Be Here."
1: Und ich werde ein Lied singen, das sagt: Ich werde da sein.
0: So, one more thing.
1: Eine weitere Sache.
0: While I sing this song of commitment to my wife, I want you married couples to be remembering your commitment to one another.
1: Und ich möchte, dass während ich dieses Lied singe, möchte ich, dass die Ehepartner sich erinnern ihres oder die Männer, dass sie das auch so denken.
0: So you can go hold hands with your wife.
1: Yes.
0: Okay.

0: Our Father in heaven.
1: Unser Vater, du bist im Himmel.
0: We thank you that you are the author of love.
1: Wir wissen, dass du der Schöpfer der Liebe bist.
0: That you have given us someone to be by our side.
1: Und dass du jemanden gemacht hast, dass er uns zur Seite steht.
0: Someone that we vowed to love.
1: Jemanden, den wir versprochen haben, dass wir ihn lieben wollen.
0: That we vowed to honor.
1: Dass wir ihn ehren wollen.
0: Comfort and cherish.
1: Ihn trösten und pflegen und wertschätzen.
0: Oh Lord, we made these promises on better than our own strength.
1: Wir haben diese Versprechen nicht in unserer eigenen Kraft gegeben.
0: We made these promises and vows before you.
1: Wir haben diese vor dir gegeben.
0: And we've asked you to bless our marriages.
1: Und wir bitten dich, dass du unsere Ehen segnest.
0: And you want to bless us.
1: Und du möchtest uns segnen.
0: And you want us to love each other.
1: Und du möchtest, dass wir uns untereinander lieb haben.
0: And you want us to cooperate with each other.
1: Dass wir miteinander arbeiten.
0: Oh Father, I pray that you will speak to the heart of each one of us.
1: Und ich möchte dich bitten, dass du zu jedem Herzen von uns sprichst.
0: That we will keep our love alive.
1: Dass wir unsere Liebe lebendig erhalten.
0: That we will have marriages that represent the union of Christ and his people.
1: Dass wir wirklich ein Eheleben führen, das wirklich darstellt das Leben zwischen Christus und seinem Volk.
0: That our marriages will be a brightness in this dark world.
1: Dass unsere Ehen wirklich etwas scheinen wie ein Licht in dieser dunklen Welt.
0: That some little taste of heaven can be seen.
1: Dass ein wenig von dem Geschmack des Himmels sichtbar wird.
0: That our marriages would be an encouragement to our children.
1: Dass unsere Ehen eine Ermutigung sind für unsere Kinder.
0: That they can see a father and mother who are loving you and loving each other.
1: Dass sie einen Vater und eine Mutter sehen, die dich lieb haben und sich gegenseitig gern haben.
0: And Father, if there's someone here who has a marriage,
1: wenn jemand hier ist, der eine Ehe hat,
0: where one partner does not want to serve you,
1: wo ein Partner dir nicht dienen will,
0: may the other partner be willing to let Jesus shine through them.
1: So möge der eine Partner willig sein, dass du durch ihn scheinen kannst.
0: That other spouse can see the difference that Jesus can make.
1: Dass der andere Partner den Unterschied sehen kann, den Jesus im Leben dieses Menschen machen kann.
0: And we thank you in Jesus' name. Amen.
1: Und wir danken dir im Namen Jesus. Amen.

0: We listened to this morning about how we face a crisis in our church.
1: Wir haben heute Morgen darüber gehört, dass wir als Gemeinde in einer Krise stecken.
0: We face a crisis among the people of God.
1: Dass Gottes Volk sich in einer Krise befindet.
0: And the question for us this afternoon is, what do you do in a crisis?
1: Und die Frage stellt sich uns dann heute Nachmittag, was tun wir in dieser Krise?
0: What do you do?
1: Wie gehen wir damit um?
0: For many, many years, the people of God have needed a revival.
1: Schon seit vielen Jahren bedarf es einer Erweckung unter Gottes Volk.
0: And for many, many years, we do the same thing after the same thing after the same thing.
1: Und seit vielen, vielen Jahren wiederholen wir immer wieder die gleichen Dinge.
0: And do you realize it is the definition of insanity?
1: Und ist es uns bewusst, dass dass Unverstand eigentlich so definiert wird?
0: To do the same thing and expect a different result.
1: Wenn man immer wieder den gleichen Fehler wiederholt, aber erwartet, dass er andere Resultate bringt?
0: We're in a crisis.
1: Wir befinden uns in einer Krise.
0: How will we truly experience the power of God?
1: Wie können wir wirklich die Macht Gottes erfahren?
0: How will we experience the spirit of Elijah?
1: Wie können wir den Geist Elias erfahren?
0: Where the fire of God's spirit comes down and burns in our souls.
1: Wo das Feuer des Geistes Gottes herabfällt und in unserem Herzen brennt.
0: Turn in your Bibles to 2 Kings chapter 6.
1: Wir wollen unsere Bibeln aufschlagen in 2. Könige Kapitel 6.
0: We will look at a story today.
1: Und da wollen wir diese Geschichte hier betrachten.
0: It's a story from the Bible.
1: Eine Geschichte aus der Bibel.
0: It's a story not of Elijah, but of Elisha.
1: Und das ist eine Geschichte nicht über Elia, sondern über Elisa.
0: In 2 Kings chapter 6.
1: In 2. Könige 6.
0: We find that the king of Syria comes and wants to war against the people of Israel.
1: Lesen wir darüber, wie der König von Syrien gegen das Volk Israel Krieg führt.
0: And in verses 8 through 11, we find that Elisha, God tells Elisha each time that the king of Syria wants to come.
1: Und Gott

0: Gott hat Elisa gewarnt davor, dass der König von Syrien, oder hier steht von Aram, gegen Israel heranziehen würde.
1: And Elisha goes and he tells the king of Israel that the king of Syria is going to be in this place.
0: Und so begibt sich Elisa zum König von Israel und sagt ihm, dass der König von Aram heranzieht.
1: And so the king of Israel doesn't send his troops there because he knows that then they'll be defeated by the king of Syria.
0: Und der König von Israel, der sendet seine Truppen nicht aus, um dem König von Aram zu begegnen, weil er weiß, dass sie dann von diesem besiegt werden würden.
1: And finally the king of Syria becomes so frustrated, he says, "Who is it among my army that is telling the king of Israel exactly what I'm going to do?"
0: Und das geschah mehrmals, bis der König von Aram so frustriert war, dass er sich wunderte, wer denn der Spion in seinem Lager wäre, der immer die Informationen an den König von Israel weitergeben würde.
1: And one of his own soldiers comes to him and says, "Oh no, King, it is not one of us in your army."
0: Und dann kam einer seiner Soldaten zu ihm und sagte, "Oh König, es ist nicht einer von uns."
1: But there is a man of God, his name is Elisha.
0: Aber da gibt es diesen Mann Gottes, sein Name ist Elisa.
1: And God tells him the secret things that you speak inside your bedroom.
0: Und Gott offenbart ihm selbst die geheimsten Dinge, die du auf deinem Bettlager redest.
1: The Syrians knew about Elisha.
0: Die Aramäer, die wussten Bescheid über Elisa.
1: Because just in the previous chapter, Elisha had healed Naaman.
0: Weil gerade im Kapitel zuvor Elisa ja Naaman geheilt hatte.
1: But now the king of Syria says, "I must get rid of this man of God."
0: Und hier sagt der König von Aram, diesen Mann Gottes, den muss ich aus dem Weg räumen.
1: If I'm going to be able to conquer Israel, the people of God,
0: denn wenn ich das Volk Gottes, das Volk Israel besiegen möchte,
1: then I must fight against the man of God.
0: Dann muss ich zunächst den Mann Gottes aus dem Weg räumen.
1: And so he sends a spy in verse 13.
0: Also schickt er einen Spion in Vers 13.
1: And we read in verse 13, he says, and he said, "Go and spy where he is."
0: Und so lesen wir in Vers 13, er sprach, so geht hin und seht, wo er ist.
1: "That I may send and fetch him, and it was told him, saying, 'Behold, he is in Dothan.'"
0: Dass ich hinsende und ihn ergreifen lasse, und sie meldeten es ihm und sprachen, siehe, er ist in Dothan.
1: "Therefore he sent horses and chariots and a great host, and came by night and compassed the city about."
0: Da sandte er Pferde und Streitwagen und eine große Streitmacht dorthin, und sie kamen bei Nacht und umzingelten die Stadt.
1: And verse 15 says, "When the servant of the man of God was had risen early in the morning."
0: Vers 15, als nun der Diener des Mannes Gottes am Morgen früh aufstand und hinausging.
1: "He went forth, and behold, a host compassed the entire city, both horses and chariots."
0: Siehe, da lag um die Stadt ein Heer mit Pferden und Streitwagen.
1: If you were the servant of Elisha,
0: stellt euch mal vor, ihr wärt der Knecht Elisas gewesen.
1: Would you think this is a crisis?
0: Würdet ihr diese Situation als Krise bezeichnen?
1: Your city is completely surrounded.
0: Wenn eure Stadt völlig umgeben ist von einem fremden Heer.
1: Horses and chariots, as far as the eye can see, around your city.
0: Pferde und Streitwagen, so weit das Auge blicken kann, umgeben die gesamte Stadt.
1: What happens when a city is surrounded?
0: Und was geschieht, wenn eine Stadt so belagert wird?
1: Do you know what happens when a city is besieged?
0: Wisst ihr, was bei so einer Belagerung passiert?
1: After a while, the people begin to finish the food that is left in the city, right?
0: Irgendwann verbrauchen die Einwohner der Stadt die letzten Nahrungsmittel, die sie noch hatten.
1: After a while, you run out of water.
0: Irgendwann gibt es auch kein Wasser mehr in der Stadt.
1: After a while, you become desperate.
0: Und irgendwann kommt der Punkt, wo die Menschen wirklich verzweifelt sind.
1: Turn with me to the book of Joel, chapter 2.
0: Schlagen wir gemeinsam das Buch Joel auf, Kapitel 2.
1: Because friends, we as a people are in crisis today.
0: Wir als ein Volk befinden uns heute in einer Krise.
1: And actually we'll begin in chapter 1.
0: Das Buch Joel, und wir fangen in Kapitel 1 an zu lesen.
1: Joel chapter 1. Starting in verse 14.
0: Joel Kapitel 1 und dann Vers 14.
1: And I want you to listen closely to these words.
0: Und achten wir sorgfältig auf diese Worte.
1: The word of God says, "Sanctify a fast."
0: Er sagt uns, das Wort Gottes heiligt ein Fasten.
1: "Call a solemn assembly, gather the elders and the inhabitants of the land into the house of the Lord your God and cry unto the Lord."
0: Beruft eine allgemeine Versammlung, versammelt die Ältesten aller Bewohner des Landes zum Haus des Herrn eures

0: Gottes und schreit zum Herrn.
1: Alas, for the day of the Lord is at hand, and as a destruction from the Almighty shall it come.
0: Ach, was für ein Tag. Ja, der Tag des Herrn ist nahe. Er kommt als eine Verwüstung vom Allmächtigen.
1: Do you believe that Jesus is coming soon?
0: Glaubt ihr, dass Jesus bald kommt?
1: It says, the day of the Lord is at hand.
0: Die Bibel sagt uns, der Tag des Herrn ist nahe.
1: And then you read in verse 16, it says, is not the meat cut off before our eyes, yea, joy and gladness from the house of our God?
0: Und dann lesen wir weiter in Vers 16, ist nicht vor unseren Augen die Nahrung weggenommen worden, Freude und Frohlocken von dem Haus unseres Gottes?
1: The seed is rotten under their clods, and the gardeners are laid desolate, the barns are broken down, for the corn is withered.
0: Verdorben sind die Samenkörner unter den Schollen, die Speicher stehen leer, die Scheunen zerfallen, ja, das Korn ist verwelkt.
1: My friends, is not the meat of God's word broken off before our very eyes?
0: Sehen wir nicht, wie vor unseren Augen das, die Speise des Wortes Gottes?
1: Just yesterday, someone was telling me of a gentleman who recently went to church.
0: Dass die Speise des Wortes Gottes quasi verfällt, verdirbt. Gerade gestern hat mir erst ein Bruder erzählt von einem jungen Mann, der in die Gemeinde kam.
1: And during all of Sabbath school, there was not a single mention of the Scripture.
0: Und während der gesamten Sabbatschule wurde die Bibel nicht ein einziges Mal zur Hand genommen.
1: And during all of the church service, there was never a single mention of a scripture.
0: Und auch während des gesamten Gottesdienstes wurde kein einziger Bibelvers vorgelesen.
1: Is the word of God being cut off from our people before our very eyes?
0: Zerfällt das Wort Gottes quasi vor den Augen unseres Volkes?
1: Is the joy and gladness being taken away from the church of God?
0: Wird die Freude und das Frohlocken vom Haus unseres Gottes weggenommen?
1: As we take sides and we fight against each other, do you have joy?
0: Während wir untereinander kämpfen und streiten, haben wir da Freude?
1: Is your heart filled with gladness at what is happening among our people today?
0: Können wir uns darüber freuen, wenn wir sehen, was unter Gottes Volk heutzutage geschieht?
1: Or has the seed of God's word become rotten?
0: Oder ist sind die Samenkörner des Wortes Gottes verdorben?
1: What do you do when you face a crisis?
0: Was tun wir, wenn wir inmitten einer solchen Krise stehen?
1: Turn back to 2 Kings chapter 6.
0: Schlagen wir wieder 2. Könige Kapitel 6 auf.
1: Elisha's servant sees a crisis.
0: Der Knecht Elisas sieht hier diese Krise.
1: He looks out and he sees that the city is completely surrounded by horses and chariots.
0: Er schaut sich draußen um und sieht, wie die gesamte Stadt umlagert ist mit Pferden und Streitwagen.
1: And in verse 15.
0: Und dann lesen wir weiter in Vers 15.
1: At the end of the verse it says, and his servant came to Elisha and said to him, alas, my master, what shall we do?
0: Vers 15 im zweiten Teil, da sprach sein Knecht zu ihm, o weh, mein Herr, was wollen wir nun tun?
1: How many times is that your question when you are in a crisis?
0: Wie oft habt ihr euch schon diese Frage gestellt, wenn ihr euch in einer Krise befunden habt?
1: How many times when you face a crisis and you are completely surrounded, you ask, what shall I do?
0: Wie oft habt ihr euch schon in so einer Krise befunden, wo ihr euch komplett belagert fühlt und ihr euch die Frage stellt, was soll ich nun tun?
1: What do you do when there are churches that never mention the word of God?
0: Was sollen wir tun, wenn in den Gemeinden das Wort Gottes nicht mal mehr erwähnt wird?
1: What do you do when the word of God is trampled under people's feet?
0: Was sollen wir tun, wenn das Wort Gottes mit Füßen getreten wird?
1: What do you do when there are leaders in the church that make decisions that you believe go against the word of God?
0: Was sollen wir tun, wenn die Verantwortlichen unserer Gemeinden Entscheidungen treffen, von denen wir überzeugt sind, dass sie dem Wort Gottes widersprechen?
1: And so like the servant of Elisha, sometimes our question is, what do we do?
0: Und so lautet auch unsere Frage oft, genauso wie die vom Knecht des Propheten Elisa, was wollen wir nun tun?
1: If we go back to the book of Joel,
0: schlagen wir noch einmal den Joel auf.
1: This time we go to chapter 2 and God tells us what to do.
0: Joel und diesmal Kapitel 2. Dort sagt uns Gott, was wir tun sollen.
1: Friends, do you want to know what to do in a crisis?
0: Freunde, wollen wir erfahren, was wir angesichts einer solchen Krise tun sollen?
1: Not just the crisis that we face in our church.
0: Nicht nur angesichts der Krise, der wir in unserer Gemeinde

0: Gemeinde gegenüberstehen.
1: Any crisis that we face in our lives.
0: Sondern angesichts aller Krisen, die uns im Leben vielleicht begegnen.
1: Come with me to Joel chapter 2.
0: Joel Kapitel 2.
1: And we're going to look down at verse 11.
0: Und dort lesen wir ab Vers 11.
1: And we begin, and the Bible says, "The Lord will utter his voice before his army, for his camp is very great. For he is strong that executeth his word, for the day of the Lord is great and very terrible, and who can abide it?"
0: Und der Herr lässt seine Stimme hören vor seinem Kriegsvolk her. Denn sehr groß ist sein Heerlager und gewaltig sind, die sein Wort vollstrecken. Ja, groß ist der Tag des Herrn und sehr schrecklich. Wer kann ihn ertragen?
1: And then God tells us what to do.
0: Und dann sagt uns Gott, was wir zu tun haben.
1: He says, "Therefore also now says the Lord, turn you even to me with all of your heart."
0: Vers 12. Doch auch jetzt noch spricht der Herr, kehrt um zu mir von ganzem Herzen.
1: And with fasting and with weeping and with mourning.
0: Mit Fasten, mit Weinen, mit Klagen.
1: And rend your heart and not your garments.
0: Zerreißt eure Herzen und nicht eure Kleider.
1: And turn unto the Lord your God, for he is gracious and merciful.
0: Und kehrt um zu dem Herrn eurem Gott, denn er ist gnädig und barmherzig.
1: For he is slow to anger and of great kindness and repents him of the evil.
0: Langmütig und von großer Gnade und das Übel reut ihn.
1: It says, "Come to me with fasting and with weeping and with mourning."
0: Er sagt, kehrt um zu mir mit Fasten, mit Weinen, mit Klagen.
1: And then it says, "Rend your heart open and not your garments."
0: Und dann sagt er, zerreißt eure Herzen, nicht eure Kleider.
1: In the scripture, what does a garment represent?
0: Was stellt denn ein Gewand, ein Kleid in der Bibel dar?
1: Someone says a character.
0: Mm-hmm. Einer sagt, der Charakter.
1: What else does a garment represent?
0: Was stellt das Gewand noch dar? Righteousness.
1: The garment of Christ is his righteousness, right?
0: Das Gewand Jesu stellt doch seine Gerechtigkeit dar.
1: When we have the symbol of Joshua and God says to take away his filthy garments and places the garment of Christ upon him.
0: Wenn wir diese Geschichte haben vom Hohepriester Josua, der mit befleckten Gewändern vor Christus steht und er mit neuen, reinen Gewändern bekleidet wird.
1: Our righteousness is like filthy rags, is it?
0: Das vergleicht doch unsere Gerechtigkeit, die nichts anderes ist als befleckte Kleider.
1: But the righteousness of God is a complete garment.
0: Aber die Gerechtigkeit Gottes ist ein reines, ganzes Gewand.
1: So what does it mean when it says to rend your heart and not your garments?
0: Was sagt uns die Bibel also, wenn sie hier zu uns spricht, zerreißt eure Herzen und nicht eure Kleider?
1: Oh, when we find ourselves in a crisis,
0: wenn wir in einer Krise uns befinden,
1: we ask ourselves the question, what shall we do?
0: Dann stellen wir uns die Frage, was sollen wir tun?
1: And we look at the word of God,
0: und dann betrachten wir das Wort Gottes,
1: and we look at the armies that surround the city,
0: und dann schauen wir auf die ganzen Armeen, die da um die Stadt herum lagern.
1: And we say the word of God is trampled beneath our feet.
0: Und dann sagen wir, dann bemerken wir, dass das Wort Gottes mit Füßen getreten wird.
1: We see the things that are wrong in the people of God.
0: Wir sehen die ganzen Missstände unter Gottes Volk.
1: And we say, what shall we do to fix it?
0: Und dann stellen wir uns die Frage, was sollen wir tun, um das zu beheben?
1: And so my friends, we come together in committees.
0: Und dann schließen wir uns zusammen in Komiteen.
1: And we talk with each other.
0: Wir reden darüber.
1: And we figure out, where can we go to share the truth?
0: Und wir versuchen herauszufinden, wo wir noch hingehen können, um die Wahrheit zu verkündigen.
1: Who is it in the church that needs to change?
0: Aber wer ist es denn in der Gemeinde, der sich verändern muss?
1: What can we do to bring the truth of God back to his church?
0: Was können wir tun, um die Wahrheit Gottes seiner Gemeinde zurückzubringen?
1: Maybe if we can get ourselves on a specific committee.
0: Vielleicht, wenn wir uns anschließen an dieses besondere Komitee,
1: then we would have a voice and we'd have influence.
0: Dann könnten wir unseren Einfluss ausüben, dann würde unsere Stimme gehört werden.
1: We would have a vote and we would have influence.
0: Dann können wir mit abstimmen und dadurch unseren Einfluss ausüben.
1: And so we rend our own works.
0: Und so zerreißen wir geradezu unsere eigenen Werke.
1: Our own righteousness, what we believe is right.
0: Unsere eigene Gerechtigkeit, das, was wir für richtig halten.
1: But God says, don't rend your garments.
0: Aber Gott sagt, zerreißt nicht eure Gewänder.
1: Rend your

0: heart.
1: Zerreißt eure Herzen.
0: Rend your heart.
1: Zerreißt eure Herzen.
0: What does that mean?
1: Was bedeutet das?
0: What does it mean to rend our hearts and not our garments?
1: Was bedeutet das, die Herzen zu zerreißen und nicht die Gewänder?
0: My friends, in the church we divide into groups.
1: Meine Freunde, in der Gemeinde teilen wir uns gerne in so kleine Grüppchen auf.

0: If I were to ask you, are you a conservative?
1: Wenn ich euch jetzt die Frage stellen würde, seid ihr konservativ eingestellt?
0: Would you raise your hand?
1: Würdet ihr dann die Hand heben?
0: Do you believe conservatively?
1: Habt ihr einen konservativen Glauben?
0: At a camp like this?
1: Hier auf so einer Bibelfreizeit wie hier?
0: And yet in that very thing we condemn our own hearts.
1: Und trotzdem können wir gerade darin unser eigenes Herz verurteilen.
0: For is it not written?
1: Denn steht es nicht geschrieben?
0: That those that compare themselves among themselves are not wise.
1: Dass diejenigen, die sich untereinander, miteinander vergleichen, dass die nicht weise sind.
0: And so you compare yourself to other people.
1: Und so vergleichen wir uns mit unseren Geschwistern.
0: And you believe that you are right.
1: Und denken, ja, wir sind auf dem richtigen Weg.
0: And so we say, what shall we do?
1: Und dann stellen wir uns die Frage, was sollen wir tun?
0: In the crisis.
1: In dieser Krise.
0: And we believe that we are right.
1: Und wir denken, wir befinden uns ja auf dem richtigen Weg.
0: And so we come up with plans.
1: Und dann denken wir uns Pläne aus.
0: But we rend our own garments.
1: Und zerreißen dabei unsere eigene Gewänder.
0: Would you like to know what it means to rend your heart?
1: Wollt ihr lieber wissen, was es bedeutet, das eigene Herz zu zerreißen?
0: If we continue in Joel chapter 2.
1: Lesen wir weiter in Joel 2.
0: God says, who in verse 14.
1: Joel 2 ab Vers 14.
0: Says, who knows if he will return and repent and leave a blessing behind him, even a meat offering and a drink offering unto the Lord your God.
1: Wer weiß, ob er sich wieder abkehrt und es ihm nicht reut und ob er nicht einen Segen zurücklassen wird, Speisopfer und Trankopfer für den Herrn, euren Gott.
0: Says, blow the trumpet in Zion, sanctify a fast, call a solemn assembly.
1: Stoßt in das Horn in Zion, heiligt ein Fasten, beruft eine allgemeine Versammlung.
0: Gather the people, sanctify the congregation.
1: Versammelt das Volk, heiligt die Gemeinde.
0: Assemble the elders and gather the children.
1: Bringt die Ältesten herbei, versammelt die Kinder und die Säuglinge.
0: Even those that suck the breasts, let the bridegroom grow forth out of his chamber and the bride out of her closet.
1: Der Bräutigam gehe aus seiner Kammer und die Braut aus ihrem Gemach.
0: And let the priests and the ministers of the Lord weep between the porch and the altar.
1: Die Priester, die Diener des Herrn, sollen zwischen der Halle und dem Altar weinen.
0: And let them say, spare thy people, O Lord, and give not your heritage to reproach, that the heathen should rule over them. Wherefore should they say among the people, where is your God?
1: Und sie sollen sagen, Herr, habe Mitleid mit deinem Volk und gib dein Erbteil nicht der Beschimpfung preis, dass die Heidenvölker über sie spotten. Warum soll man unter den Völkern sagen, wo ist nun ihr Gott?
0: My friends, when people outside the church look in and see the church of God,
1: meine Freunde, wenn die Menschen außerhalb die Gemeinde Gottes betrachten,
0: do they ask the question, where is your God?
1: Stellen sie sich dann die Frage, wo ist denn ihr Gott?
0: Where is your God when you argue over theological discussions?
1: Wo ist denn euer Gott, wenn ihr euch über theologische Streitpunkte streitet?
0: Where is your God to give you power and victory in your life?
1: Wo ist euer Gott, dass er euch Sieg und Kraft in eurem Leben geben würde?
0: The Bible says that you shall know they are Christians by their love.
1: Die Bibel sagt doch, man wird die Christen erkennen an ihrer Liebe.
0: Where is your God when you argue and hate each other?
1: Wo ist euer Gott, wenn ihr untereinander streitet und euch hasst?
0: I personally know people that look into our church.
1: Ich kenne persönlich einige Menschen, die unsere Gemeinde von außen betrachten.
0: And they've said it to my face.
1: Und die mir ins Angesicht sagten,
0: where is the Spirit of God there?
1: Wo ist denn der Geist Gottes bei euch?
0: And they left the church.
1: Und dann haben sie die Gemeinde wieder verlassen.
0: My friends, it says, weep between the porch and the altar and let them say, spare your people, O Lord.
1: Die Bibel sagt uns hier, wir sollen weinen zwischen der Halle und dem Altar und sagen, Herr, habe Mitleid mit deinem Volk.
0: And give not your heritage to reproach.
1: Und gib dein Erbteil nicht der Beschimpfung preis.
0: That the heathen should rule over them and whether they should say to the people, where is your God?
1: Dass die Heidenvölker über sie spotten. Warum soll man unter den Völkern sagen, wo ist nun ihr Gott?
0: There is someone that God is looking for at this time of Earth's history.
1: Gott wartet auf jemanden in dieser Zeit der Weltgeschichte.
0: In Isaiah chapter 59.
1: In Jesaja 59.
0: There's also a crisis.
1: Da lesen wir auch über eine Krise.
0: And we find out who God is looking for at this time.

0: Und da wird uns gesagt, auf was Gott hier wartet, auf wen Gott wartet.
1: Isaiah chapter 59.
0: Jesaja 59.
1: And we begin in verse 12.
0: Und da lesen wir ab Vers 12.
1: It says, for our transgressions are multiplied before thee, and our sins testify against us.
0: Denn unsere Übertretungen sind zahlreich vor dir, und unsere Sünden zeugen gegen uns.
1: For our transgressions are with us, and as for our iniquities, we know them.
0: Denn unsere Übertretungen sind vor uns, und unsere Verschuldungen kennen wir.
1: In transgressing and lying against the Lord, and departing away from our God, speaking oppression and revolt, conceiving and uttering from the heart words of falsehood.
0: Nämlich, dass wir treulos waren gegen den Herrn und ihn verleugnet haben und von unserem Gott abgewichen sind, dass wir gewalttätig und widerspenstig geredet haben, Lügenworte ersonnen und aus unseren Herzen hervorgebracht haben.
1: And in verse 14 it says, and judgment is turned away backward and justice stands afar off.
0: In Vers 14 lesen wir weiter, so wurde das Recht verdrängt und die Gerechtigkeit zog sich zurück. Denn die Wahrheit strauchelte auf dem Markt und die Redlichkeit fand keinen Eingang.
1: For truth is fallen in the street, and equity cannot enter.
0: Und die Treue wurde vermisst, und wer vom Bösen wich, musste sich ausplündern lassen.
1: Yea, truth faileth, and he that departs from evil makes himself a prey. And the Lord saw it, and he was displeased, that there was no judgment.
0: Als der Herr dies sah, missfiel es ihm, dass kein Recht da war.
1: Do you feel at times that truth has fallen in the streets?
0: Habt ihr manchmal auch den Eindruck, dass die Wahrheit auf den Straßen strauchelt?
1: Do you feel at times that truth fails?
0: Dass die Wahrheit zu Fall kommt?
1: And in verse 16, God said.
0: Und in Vers 16 sagt Gott.
1: And he saw that there was no man.
0: Und er sah, dass kein Mann vorhanden war.
1: And he wondered.
0: Und er war verwundert.
1: That there was no intercessor.
0: Dass kein Fürsprecher da war.
1: In a crisis, God is looking for an intercessor.
0: Gott sucht einen Fürsprecher in der Krise.
1: Do you know the heart of an intercessor?
0: Wisst ihr, was im Herzen eines Fürsprechers vor sich geht?
1: How many of you, my friends, know someone in leadership in our church that you believe that it would be better if someone else held their position of leadership because you feel that the actions they are doing are hurting the church?
0: Wie viele von euch kennen irgendeinen Verantwortlichen in eurer Gemeinde oder in den Verbänden, von denen ihr denkt, eigentlich müsste jemand anderes diese Stellung einnehmen, weil dieser Mensch seinem Auftrag, seiner Aufgabe nicht gerecht wird?
1: That's extremely broad.
0: Also mal ganz weit gesehen.
1: And some of you were brave enough to raise your hands.
0: Einige von euch waren mutig genug, um ihre Hand zu heben.
1: And some of you weren't brave enough, but you thought it in your minds.
0: Und einige von euch, die haben sich zwar nicht gemeldet, aber die vertreten doch diese Meinung.
1: And in that very thing you condemn yourselves.
0: Und genau darin verurteilen wir uns schon selbst.
1: Because you should never wish for someone to not be in the position that they are.
0: Denn wir sollten niemals auch nur den Wunsch hegen, dass ein Mensch sich nicht in der Position befindet, in die er hineingestellt wurde.
1: We should wish for the glory and the majesty of God to be revealed in this church.
0: Sondern vielmehr sollten wir uns wünschen, dass die Herrlichkeit und die Ehre und die Majestät Gottes in dieser Gemeinde offenbar wird.
1: And let me read to you the heart of an intercessor.
0: Das Herz eines Fürsprechers.
1: In Exodus chapter 32.
0: Das wird uns beschrieben in 2. Mose 32.
1: Exodus chapter 32 and verse 31.
0: 2. Mose 32 und dann ab Vers 31.
1: Exodus chapter 32 and verse 31.
0: 2. Mose 32 ab Vers 31.
1: And we read, and Moses returned unto the Lord, and he said, oh, this people have sinned a great sin and have made them gods of gold.
0: Als nun Mose wieder zum Herrn kam, sprach er, ach, das Volk hat eine große Sünde begangen, dass sie sich goldene Götter gemacht haben.
1: Yet now, O my God, if thou wilt forgive their sin.
0: Und nun vergib ihnen doch ihre Sünde.
1: And if not, blot me, I pray, out of your book which you have written.
0: Wenn aber nicht, so tilge mich aus deinem Buch, das du geschrieben hast.
1: My friends, I also have sinned.
0: Meine Freunde, auch ich habe gesündigt.
1: Like many of you.
0: So wie viele von euch.
1: Oftentimes when

0: we are around our friends.
1: So habe ich oft, wenn ich so unter meinen Freunden war.
0: We may talk about the church.
1: Dann haben wir uns unterhalten über die Gemeinde.
0: We may talk about the crisis that we face in the church.
1: Über die Krise in unserer Gemeinde.
0: We talk about what should be done. We say, what can we do?
1: Und wir haben darüber gesprochen, was man daran tun könnte. Wir haben diese Frage gestellt, was sollen wir tun?
0: And at the same time, behind closed doors,
1: und gleichzeitig hinter verschlossenen Türen,
0: we say, if only so and so were not in the position they are in.
1: Haben wir dann so geredet und gesagt, ja, wenn der und der nur nicht diese Stellung, diese Position inne hätte.
0: If only this person, it makes me so frustrated to see what they do.
1: Und es frustriert mich so, wenn ich sehe, was diese Person schon wieder getan hat.
0: And I think you may recognize that even some of you have done this as well.
1: Und ich denke, unter uns haben einige
0: and
1: so
0: we think
1: gedacht
0: it's with,
1: oder geredet.
0: We think it's with the best intentions because we know what is right for the Church of God.
1: Und wir denken, wir tun es ja eigentlich mit guten Absichten, weil wir denken, wir wissen, was der Gemeinde gut tun würde.
0: But how many of you have fallen on your face before God?
1: Aber wie viele von uns sind wirklich vor Gott auf ihre Knie gefallen
0: and wept before God.
1: Und haben vor Gott geweint?
0: And with those same people in leadership in our church in your minds.
1: Und haben in Gedanken diese Menschen, diese Verantwortlichen in unserer Gemeinde vor Gott gebracht.
0: Have you said, spare your people, O God?
1: Und haben gesagt, Herr, rette dein Volk.
0: Forgive them, O God.
1: Vergib ihnen.
0: And if not, blot me out of your book of life.
1: Und wenn nicht, dann tilge mich aus deinem Lebensbuch.
0: That is the heart of an intercessor.
1: Das ist das Herz eines Fürsprechers.
0: Turn back to Joel chapter 2.
1: Und wir gehen zurück ins Buch Joel Kapitel 2.
0: And we're reading in verse 17.
1: Und lesen dort Vers 17.
0: Joel chapter 2 verse 17.
1: Joel 2 Vers 17.
0: It says, let the priests and the ministers of the Lord weep between the porch and the altar.
1: Die Priester, die Diener des Herrn, sollen zwischen der Halle und dem Altar weinen.
0: And let them say, spare your people, O God.
1: Und sie sollen sagen, Herr, habe Mitleid mit deinem Volk.
0: And give not your heritage to reproach.
1: Und gib dein Erbteil nicht der Beschimpfung preis.
0: That the heathen should rule over them.
1: Dass die Heidenvölker über sie spotten.
0: Wherefore should they say among the people, where is their God?
1: Warum soll man unter den Völkern sagen, wo ist nun ihr Gott?
0: This is what it means to rend your heart.
1: Das bedeutet es, unsere Herzen zu zerreißen.
0: In another place in scripture, in Hosea 10:12.
1: In einem anderen Vers in der Bibel, in Hosea 10, Vers 12.
0: We can turn there, it's just two pages over.
1: Das können wir aufschlagen, das ist nur ein paar Seiten weiter vorne.
0: Hosea 10:12 says, sow to yourselves in righteousness, reap in mercy.
1: Hosea 10, Vers 12, da sagt uns die Bibel, seht euch Gerechtigkeit, erntet nach dem Maß der Gnade.
0: And this morning and through this week we have learned that righteousness and love are one and the same.
1: Und wir haben heute Morgen gelernt, dass Gerechtigkeit und Gnade zusammengehören.
0: Do you want the Holy Spirit to be poured out into your life?
1: Wollen wir, dass der Heilige Geist auch in unserem Leben ausgegossen wird?
0: Do you want a revival of spirit in you?
1: Sehen wir uns nach einer geistlichen Erweckung in unserem
0: Leben?
1: Do you
0: want to experience the fire of God's presence?
1: Möchten wir das Feuer der Gegenwart Gottes erfahren?
0: The word of God says, sow into your hearts love.
1: Die Bibel sagt uns, seht euch Liebe ins
0: reap
1: Herz.
0: In mercy.
1: Erntet nach dem Maß der Gnade.
0: Break up your fallow ground.
1: Pflügt einen Neubruch.
0: For it's time to seek the Lord until he come and rain righteousness upon you.
1: Denn es ist Zeit, den Herrn zu suchen, bis er kommt und euch Gerechtigkeit regnen lässt.
0: My friends, so often in a crisis, we come to a crisis and we ask the question, what shall we do?
1: Meine Freunde, so oft stellen wir uns diese Frage, wenn wir uns in einer Krise befinden, was sollen wir tun?
0: But it's the entirely wrong question to ask.
1: Aber das ist die falsche Frage.
0: We ought to be asking the question.
1: Stattdessen sollten wir die Frage stellen.
0: God, please spare your people.
1: Gott, bitte hab Erbarmen, rette dein Volk.
0: How can your name be honored and glorified?
1: Wie kann dein Name geehrt und verherrlicht werden?
0: Lord, honor and glorify your name.
1: Herr, verherrliche und ehre deinen Namen.
0: You see, today we seek peace with each other.
1: Wir suchen den Frieden untereinander.
0: We come together in committees and as a people.
1: Wir versammeln uns als

0: Volk in Komiteen.
1: And I've been in those committees.
0: Und ich selber war Teil in solchen Komiteen.
1: I've seen what happens.
0: Und ich habe gesehen, was da geschieht.
1: You have the liberals and they meet together and they decide what they're going to do.
0: Und da gibt es die Liberalen, die sich zusammentreffen und dann ihre Entscheidungen treffen.
1: And you have the conservatives and they meet together and they decide what they're going to do.
0: Und genauso kommen auch die Konservativen zusammen und treffen ihre eigenen Entscheidungen.
1: And we play politics within the Church of God.
0: Und dann spielen wir diese politischen Spielchen innerhalb der Gemeinde Gottes.
1: You know it's true.
0: Und ihr wisst, wie wahr das ist.
1: And God says, and he looks down and he says, where is an intercessor?
0: Und Gott schaut auf uns herab und fragt sich, wo da ein Fürsprecher ist.
1: Where are the men and women of God that care more about the glory of God?
0: Wo sind die Männer und Frauen Gottes, denen die Ehre Gottes mehr am Herzen liegt?
1: Than about trying to fulfill their agendas in the church.
0: Als der Versuch, ihre eigenen Pläne innerhalb der Gemeinde durchzusetzen.
1: Where are the men and women of God who care more about having peace with God than about having peace with the world and with others?
0: Wo sind die Männer und Frauen, denen es wichtiger ist, mit Gott in Frieden zu leben, als im Frieden mit anderen Menschen oder mit der Welt zu leben?
1: Where are the men and women of God that care more about having influence in the throne room of God than about having influence in the committees within our church?
0: Wo sind die Männer und Frauen, denen es wichtiger ist, Einfluss im Thronsaal Gottes zu haben, als Einfluss auf ihre Geschwister innerhalb der Gemeinde auszuüben?
1: Where are the Elijahs in our church?
0: Wo finden wir die Elisas unserer Gemeinde?
1: Where is Moses in our church?
0: Wo finden wir die Moses unserer Gemeinde?
1: That will fall on his face before God.
0: Mose, der auf sein Angesicht fiel vor Gott.
1: And say, God, we have sinned.
0: Und sagte, Gott, wir haben gesündigt.
1: But forgive your people, O God.
0: Aber vergib doch deinem Volk.
1: And if not, please blot me out of your book.
0: Und wenn nicht, dann tilge mich aus dem Lebensbuch.
1: That is the heart of an intercessor.
0: Das ist das Herz des Fürsprechers.
1: He does not ask, what shall we do?
0: Der Fürsprecher fragt sich nicht, was er tun soll.
1: He says, God, glorify your name.
0: Er ist nur darauf ausgerichtet, Gottes Namen zu verherrlichen.
1: And we continue in verse 18. Joel, back to Joel chapter 2, verse 18.
0: Und wir lesen weiter in Joel 2, Vers 18.
1: Joel chapter 2, verse 18.
0: Joel 2, Vers 18.
1: And it says, then will the Lord be jealous for his land and pity his people.
0: Dann gerät der Herr in Eifer für sein Land und hat Mitleid mit seinem Volk.
1: Yea, the Lord will answer and say to his people, behold, I will send you corn and wine and oil, and you will be satisfied.
0: Und der Herr wird antworten und zu seinem Volk sprechen, siehe, ich sende euch Korn, Most und Öl, dass ihr davon satt werden sollt.
1: And I will no more make you a reproach among the heathen.
0: Und ich will euch nicht mehr der Beschimpfung preisgeben unter den Heidenvölkern.
1: And if you go down to verse 21,
0: und wenn wir dann Vers 21 noch lesen,
1: says, fear not, O land, be glad and rejoice.
0: Da lesen wir, fürchte dich nicht, O Land, sondern frohlocke und freue dich.
1: For the Lord will do great things.
0: Denn der Herr hat Großes getan.
1: The Lord will do great things.
0: Der Herr hat Großes getan.
1: And in verse 23 it says, be glad, you children of Zion, and rejoice in the Lord your God.
0: Vers 23, und ihr Kinder Zions, frohlockt und freut euch über den Herrn euren Gott.
1: For he has given you the former rain moderately, and he will cause to come down for you the former and the latter rain.
0: Denn er gibt euch den Frühregen in rechtem Maß, und er lässt euch am ersten Tag Regengüsse herabkommen, Frühregen und Spätregen.
1: And in verse 28 it says, and it will come to pass afterward that I'll pour out my spirit upon all flesh.
0: Und dann lesen wir weiter in Kapitel 3, Vers 1, und nach diesem wird es geschehen, dass ich meinen Geist ausgieße über alles Fleisch.
1: And your sons and your daughters will prophesy, and your old men will dream dreams, and your young men will see visions.
0: Und eure Söhne und eure Töchter werden weissagen, eure Ältesten werden Träume haben, eure jungen Männer werden Gesichter sehen.
1: Do you want to see the Spirit of God poured out?
0: Wollt ihr sehen, wie der Geist Gottes ausgegossen wird?
1: Do you want to see the power of God to do great things?
0: Wollt ihr erleben, wie die Macht Gottes Großes tut?
1: My friends, God's hands are not tied behind his back.
0: Gottes Hände sind nicht einfach.
1: You may look at the church and see a crisis.
0: Gottes Hände sind nicht untätig. Wir sehen in der Gemeinde eine Krise.
1: You may look at the world and see a crisis.
0: Wenn wir die Welt anschauen, sehen wir dort auch eine Krise.
1: You may face personal crises in your life.
0: Und vielleicht haben wir in unserem persönlichen Leben auch Krisen.
1: But God's hands are not tied behind his back.
0: Aber Gott

0: Gottes Hände sind nicht untätig.
1: The word of God says, I change not.
0: Die Bibel sagt da über Gott, ich verändere mich nicht.
1: Behold the power of God when he split the Red Sea in two and the Israelites walked across on dry land.
0: Wenn wir an die Geschichte denken, wie Gott das Rote Meer öffnete und sein Volk auf trockenem Fuß hindurchführte.
1: Behold the power of God when Daniel remained faithful and God shut the lions' mouths.
0: Wir sehen die Macht Gottes in der Geschichte von Daniel, wie er Gott treu blieb und Gott den Löwen das Maul verschloss.
1: Behold the power of God when Daniel's three friends were thrown in the fiery furnace and the flames could not even touch their bodies.
0: Und wir können die Macht Gottes sehen in der Geschichte von Daniels drei Freunden, die in den Feuerofen geworfen wurden, der siebenmal heißer brannte als sonst und die Flammen konnten ihnen nichts anhaben.
1: Behold the power of God when even the wind and the waves obeyed Jesus's voice.
0: Und wir sehen die Macht Gottes, als sogar Wind und Wellen der Stimme Jesu gehorchten.
1: God's hands are not tied behind his back.
0: Gottes Hände sind nicht untätig.
1: Like the servant of Elisha, we become afraid.
0: Und so wie der Knecht Elisas kommt auch in unserem Herzen oft Furcht auf.
1: And we ask the question, what shall we do?
0: Und dann stellen wir uns diese Frage, was sollen wir tun?
1: And God's answer comes through Elisha.
0: Aber Gottes Antwort kommt durch Elisa.
1: In 2 Kings chapter 6, Elisha says,
0: in 2. Könige Kapitel 6 sagt Elisa:
1: Lord, I pray that you would open up their eyes.
0: Da sagte Elisa zu Gott: Herr, öffne ihm doch die Augen.
1: And the servant of Elisha's eyes are opened.
0: Und die Augen des Knechtes von Elisa wurden geöffnet.
1: And he sees the host of the Lord.
0: Und da sah er das Heerlager Gottes.
1: Do you see the host of the Lord today?
0: Könnt auch ihr das Heerlager Gottes heute wahrnehmen?
1: My friends, we will not truly see the host of the Lord.
0: Meine Freunde, das Heerlager Gottes können wir nur dann sehen.
1: We will not truly experience the power of God's revival in our lives.
0: Und die Macht, die erweckende Macht Gottes in unserem Leben können wir erst dann erfahren.
1: We will not experience the fire of God's power in our hearts.
0: Die Macht der Gegenwart Gottes, seines Feuers in unserem Herzen können wir erst dann erfahren.
1: Or the power of God's deliverance in our church.
0: Die Macht seiner Befreiung in unserer Gemeinde.
1: Until we repent of the hardness and the stiffness of our own hearts.
0: Können wir erst dann erfahren, wenn wir umkehren und Buße tun von der Störrigkeit unseres eigenen Herzens.
1: And we fall before God as an intercessor.
0: Und wenn wir vor Gott niederfallen als Fürsprecher.
1: And we say, spare our people, O God.
0: Und wenn wir ihn bitten, spare dein Volk.
1: Father, forgive them.
0: Vater, vergib ihnen.
1: And if not,
0: und wenn nicht,
1: please blot my name out of your book of life.
0: Dann tilge meinen Namen aus deinem Buch.
1: Until we have that heart as a people.
0: Und erst wenn wir diese Einstellung haben als Volk,
1: we will not receive the gift of his Holy Spirit.
0: Erst dann können wir die Gabe seines Heiligen Geistes wirklich empfangen.
1: Would you like to be an intercessor?
0: Wollen wir nicht alle Fürsprecher sein?
1: Next time that you think of the church.
0: Wenn ihr das nächste Mal über eure Gemeinde nachdenkt.
1: Next time that you think of those who you may not agree with.
0: Wenn ihr an die Menschen denkt, mit denen ihr nicht die gleiche Meinung teilt.
1: Next time you see them make decisions that hurt the people of God.
0: Wenn ihr Menschen seht, die Entscheidungen treffen, die dem Volk Gottes schaden.
1: Will you fall on your face?
0: Wirst du dann auf dein Angesicht fallen?
1: And plead with God to forgive them.
0: Und Gott anflehen, ihnen zu vergeben.
1: And if not, blot your name out of the book of life.
0: Und wenn nicht, dass du ihn dann bittest, dass dein Name statt ihrem aus dem Lebensbuch getilgt wird.

Herr, unser Herrscher, wie herrlich ist dein Name in allen Landen, der du zeigst deine Hoheit am Himmel. Aus dem Munde der jungen Kinder und Säuglinge hast du eine Macht zugerichtet, um deiner Feinde willen, dass du vertilgst den Feind und den Rachgierigen. Wenn ich sehe die Himmel, deiner Finger Werk, den Mond und die Sterne, die du bereitet hast, was ist der Mensch, dass du seiner gedenkst, und des Menschen Kind, dass du dich seiner annimmst? Du hast ihn wenig niedriger gemacht als Gott. Mit Ehre und Herrlichkeit hast du ihn gekrönt. Du hast ihn zum Herrn gemacht über deine Hände Werk. Alles hast du unter seine Füße getan. Schafe und Rinder, dazu auch die wilden Tiere, die Vögel unter dem Himmel und die Fische im Meer und alles, was die Meere durchzieht. Herr, unser Herrscher, wie herrlich ist dein Name in allen Landen.

Und ich sah einen neuen Himmel und eine neue Erde. Denn der erste Himmel und die erste Erde waren vergangen, und das Meer gibt es nicht mehr. Und ich, Johannes, sah die heilige Stadt, das neue Jerusalem, von Gott aus dem Himmel herabsteigen, zubereitet wie eine für ihren Mann geschmückte Braut. Und ich hörte eine laute Stimme aus dem Himmel sagen: Siehe, das Zelt Gottes.

bei den Menschen. Und er wird bei ihnen wohnen. Und sie werden seine Völker sein. Und Gott selbst wird bei ihnen sein, ihr Gott. Und Gott wird abwischen alle Tränen von ihren Augen.

und der auf dem Thron saß, sprach: Siehe, ich mache alles neu. Und er sprach zu mir: Schreibe, denn diese Worte sind wahrhaftig und gewiss. Und er sprach zu mir: Es ist geschehen, ich bin das A und das O, der Anfang und das Ende. Ich will dem Dürstenden geben aus dem Quell des Wassers des Lebens umsonst. Wer überwindet, der wird alles erben, und ich werde sein Gott sein, und er wird mein Kind sein.

euch selbst alle Tage, solange es heute heißt, dass nicht jemand unter euch verstockt werde durch den Betrug der Sünde. Denn wir haben an Christus Anteil bekommen, wenn wir die Zuversicht von Anfang

0: I want to talk to you this morning about the cross.
1: Ich möchte gern mit euch über das Kreuz nachdenken.
0: The cross is the central figure or symbol of Christianity today.
1: Denn es ist so das Zentrum des Christentums heute.
0: Churches have it on their steeples, women wear it on their necklaces.
1: Kirchen haben es oben auf ihrem Dach und viele tragen es auch um den Hals herum.
0: The cross is all over, and yet Satan does not care that the symbol of the cross is all over.
1: Nun, das Kreuz sieht man überall, aber irgendwie regt es den Satan nicht sehr auf, dass es überall steht.
0: He only cares about the fact that we don't know the truth about the cross.
1: Denn er sorgt sich nur darum, dass wir die Wahrheit um das Kreuz herum ja nicht verstehen.
0: Satan wants to eclipse this extreme truth from us.
1: Satan möchte auf jeden Fall diese Wahrheit von uns fernhalten.
0: And so today we are going to be talking about the cross not from the perspective of the Romans but from the Jews.
1: So werden wir die Perspektive nicht von der römischen Seite anschauen, sondern von der jüdischen Seite uns anschauen.
0: Because unless you truly know what it meant for a Jew to be hung on a cross, you will never fully recognize the truth about the sacrifice of Jesus for us.
1: Denn wenn du nicht weißt, was es bedeutet, für einen Juden am Kreuz zu hängen, dann verstehst du gar nicht das Opfer Jesu, was er uns gebracht hat.
0: The cross was invented about 600 years before Christ.
1: 600 Jahre vor Christus wurde das Kreuz erfunden.
0: By the Phoenicians.
1: Durch die Phönizier.
0: And then it was adopted by the Egyptians and later the Romans, who reformed it and refined it to be a cruel instrument of torture.
1: Und die Ägypter, die es dann weiterentwickelt haben, aber letztendlich die Römer, die es als sozusagen als Foltermaschine, wenn man es so nennen könnte, eingesetzt haben.
0: It was used to execute runaways and their worst criminals, mostly murderers.
1: Und die schlimmsten Kriminellen wurden so hingerichtet, meistens Mörder.
0: The crucifixion was the most shameful and painful instrument of death ever invented.
1: Die Kreuzigung war einerseits das Schlimmste, das Peinlichste sozusagen, aber auch das Schmerzhafteste, was man überhaupt erleben konnte.
0: It would take 3 to 7 days to die on a cross.
1: Normalerweise brauchte es 3 bis 7 Tage, dass man am Kreuz gestorben ist.
0: Gangrene would form in your hands where rusty nails will have
1: pierced. Durch die rostigen Nägel hast du Entzündungen bekommen.
0: The pain would be excruciating for you as you were on the cross, your feet were on top of a little stump of wood.
1: Du hangst ja dort am Kreuz und dein Fuß war auf einem kleinen Holzstück sozusagen draufstehend.
0: And your lungs were collapsed.
1: Deine Lungen sind normalerweise zusammengebrochen.
0: And in order for you to inhale, you would have to lift your body up off the cross to take a breath.
1: Und damit du jetzt aber Luft holen kannst, musstest du dich sozusagen an diesem kleinen Holzstück aufstemmen, damit deine Lungen sich wieder aufrichten und du Luft nehmen kannst.
0: So if you can imagine this for 3 to 7 days.
1: Könnt ihr euch das vorstellen, dass es für 3 bis 7 Tage so ging mit dem Atmen?
0: You know, in the daytime there would be flies that would come over
1: your
0: open
1: wounds and sores. Auf die offenen Wunden, die da waren.
0: And in the evening, when the sun would go down, it was very, very cold, and you were always crucified naked.
1: Und dann war abends, wenn die

0: Sonne unterging, dann wurde es extrem kalt und du wurdest meistens nackt oder mit wenig Bekleidung gekreuzigt.
1: The artists were very kind to our Lord when they would put a cloth over him. He was numbered with the other transgressors. He was naked as well.
0: Die Künstler waren sehr nett, als sie Jesus gemalt haben, aber auch er war nackt, so wie die anderen nackt waren.
1: But what makes Christ's death the supreme sacrifice over others?
0: Aber was ist so besonders an dieser Kreuzigung Jesu? Warum ist es ein größeres Opfer als jedes andere Opfer?
1: Many martyrs have suffered horrible deaths, some outwardly that would appear even worse.
0: Viele Mörder, also die ermordet worden sind, Märtyrer, haben jetzt sogar etwas Schlimmeres erlebt wie er.
1: We're going to explore these questions in the sermon today.
0: Und diese Fragen wollen wir uns heute in der Predigt anschauen.
1: And I hope you've all brought your Bibles
0: with. Und ich hoffe, ihr habt die Bibel mit euch mitgebracht.
1: As a Bible worker, I like to use my Bible.
0: Natürlich als Bibelarbeiter liebe ich es, die Bibel zu gebrauchen.
1: And so if you don't have your Bible now, if you could raise your hand and I think Manuel, if you could make sure that they have their Bibles, that would be very important.
0: So if you don't,
1: raise your hand, we will make sure that you get one.
0: Hebt bitte eure Hände jetzt hoch.
1: Okay, it looks like you're all prepared.
0: Das heißt,
1: very good.
0: Jeder hat die Bibel mit dabei. Amen.
1: Okay, so let's now turn in our Bibles to John chapter 9.
0: Kommt mit mir mit Johannes 19.
1: Yes, 19, verses 5 through 7.
0: Und dann 5 bis 7.

0: Then Jesus came out wearing the crown of thorns in the purple robe, and Pilate said to them, "Behold the man."
1: Siehe, nun ging Jesus hinaus und trug die Dornenkrone und das Purpurgewand, und er spricht zu ihnen, "Siehe der Mensch."
0: Therefore, when the chief priests and officers saw him, they cried out, saying, "Crucify him! Crucify him!" Pilate said to them, "You take him and crucify him, for I find no fault in him."
1: Als nun die Hohepriester und die Diener sahen, schrien sie und sagten, "Kreuzige ihn! Kreuzige ihn!" Pilatus spricht zu ihnen, "Nehmt ihr ihn hin und kreuzigt ihn, denn ich finde keine Schuld an ihm."
0: The Jews answered him, "We have a law, and according to our law, he ought to die, because he made himself the Son of God."
1: Die Juden antworteten ihm, "Wir haben ein Gesetz, und nach dem Gesetz muss er sterben, weil er sich selbst zu Gottes Sohn gemacht hat."
0: So Pilate, who represented Rome, found no fault in Jesus at all.
1: Und Pilatus, der Rom repräsentierte, hat keinen Fehler in Jesus gesehen.
0: So the Jews had to give a reason why he should be crucified.
1: Und so mussten die Juden einen Grund geben, warum er gekreuzigt werden soll.
0: And the law that they were referring to was the law of blasphemy.
1: Und das Gesetz, was sie sich hier berufen haben, war das Gesetz der Lästerung.
0: Let's turn to this law of blasphemy back in the Old Testament and see exactly what it says.
1: Und schauen wir uns mal an im Alten Testament, was dieses Gesetz der Lästerung wirklich sagt.
0: We're going to turn to Leviticus 24, verse 16.
1: Und wir gehen da in 3. Mose hinein, Kapitel 24, Vers 16.
0: And whoever blasphemes the name of the Lord shall surely be put to death. All the congregation shall certainly stone him, the stranger as well as him who is born in the land. When he blasphemes the name of the Lord, he shall be put to death.
1: Und wer den Namen des Herrn lästert, muss getötet werden. Die ganze Gemeinde muss ihn steinigen. Wie der Fremde, so der Einheimische. Wer den Namen lästert, soll er getötet werden.
0: Now, what does it mean to be guilty of the charge of blasphemy?
1: So was ist die Schuld, sozusagen, wenn ich jetzt diese Lästerung getan habe?
0: In today's society, most people would think that blasphemy means taking the name of the Lord in vain.
1: Und die meisten heute denken, dass Lästerung das bedeutet, wenn man den Namen Gottes einfach nur so verwendet.
0: But back in the times of the Bible, blasphemy means making yourself equal or greater than God.
1: Aber Lästerung in dieser Zeit bedeutet, entweder Gott gleich zu sein oder sogar höher sich so zu stellen wie Gott.
0: And we learn more about that when we turn to John 10. Turn in your Bibles to John 10.
1: Wir gehen jetzt in Johannes hinein.
0: Verses 30 through 33. This is a good example of this.
1: Und dort Johannes 10, Vers 30 bis 33.
0: John 10, 30 through 33.
1: 30 bis 33 in Kapitel 10.
0: And it begins with Jesus speaking.
1: Und dort spricht Jesus.
0: I and my Father are one.
1: Ich und der Vater sind eins.
0: Then the Jews took up stones again to stone him.
1: Da hoben die Juden wieder Steine auf, dass sie ihn steinigten.
0: Jesus answered them, "Many good works I have shown you from my Father. For which of these works do you stone me?"
1: Jesus antwortete ihnen, "Viele gute Werke habe ich von

0: habe ich euch von meinem Vater gezeigt. Für welches Werk unter ihnen steinigt ihr mich?
1: The Jews answered him, saying, for a good work we do not stone you, but for blasphemy, because you, being a man, make yourself God.
0: Die Juden antworteten ihm, wegen eines guten Werkes steinigen wir dich nicht, sondern wegen Lästerung, und weil du, der du ein Mensch bist, dich selbst zu Gott machst.
1: Here we see these Jews trying to carry out the law as it was quoted in Leviticus.
0: Hier sehen wir, wie die Juden dieses Gesetz, wie es auch im dritten Mose erwähnt wird, austragen wollen.
1: And it says that they were picking up stones again to stone him, meaning that they had tried several times earlier.
0: Und hier steht, dass sie wieder Steine aufnahmen. Das heißt, sie haben es schon einige Mal versucht.
1: So if stoning is the prescribed method of death for blasphemy, why then did the Jews cry out, he has to be crucified?
0: Wenn die Methode für das Hinrichten Steinigung ist, warum, für die Gotteslästerung, warum haben sie jetzt dann ausgeschrieben, kreuzige ihn?
1: In order to find out, you must understand first what it meant for a Jew to be crucified.
0: Um das herauszufinden, musstest du erstmal verstehen, was für einen Juden es bedeutet, gekreuzigt zu werden.
1: I want you to turn in your Bibles to the book of Acts.
0: Kommt mit mir in die Apostelgeschichte.
1: Acts chapter 5 verse 30.
0: Apostelgeschichte 5 Vers 30.
1: Ja, 30. Mhm. And we will see from the next few texts that we read in the book of Acts that to a Jew being hung on a tree was synonymous or the same thing as being crucified.
0: Und wir werden jetzt gleich sehen, dass wenn du einen mit Holz hängst, das gleiche für einen Juden ist, wie wenn du gekreuzigt wirst.
1: Mm-hmm. And so it says in verse 30, the God of our fathers raised up Jesus, whom you murdered by hanging on a tree.
0: Der Gott unserer Väter hat Jesus auferweckt, den ihr ermordet habt, indem ihr ihn ans Holz hänget.
1: Mm-hmm. Now let's turn to chapter 10.
0: Jetzt Kapitel 10.
1: Verse 39.
0: Und dort Vers 39.
1: And we are witnesses of all things which he did, both in the land of the Jews and in Jerusalem, whom they killed by hanging on a tree.
0: Und wir sind Zeugen all dessen, was er sowohl im Lande der Juden als auch in Jerusalem getan hat. Den haben sie auch umgebracht, indem sie an ein Holz hängten.
1: And finally, let's turn to chapter 13 of Acts.
0: Und im Kapitel 13 in der Apostelgeschichte,
1: verse 29,
0: Vers 29.
1: Now, when they had fulfilled all that was written concerning him, they took him down from the tree and laid him in a tomb.
0: Und nachdem sie alles vollendet hatten, was über ihn geschrieben ist, nahmen sie ihn vom Holz herab und legten ihn in eine Gruft.
1: So, why was it so horrible for a Jew to be hung on a tree?
0: Warum war es so furchtbar für einen Juden, an einem Holz zu hängen?
1: In order to find out, I want you to turn with me to the book of Deuteronomy.
0: Um das herauszufinden, möchte ich euch einladen, mit mir im 5. Mose zu kommen.
1: Deuteronomy chapter 21.
0: Und dort Kapitel 21.
1: Verses 22 and 23.
0: Und Vers 22 bis 23.
1: Deuteronomy 21 verse 22 and 23.
0: 21 Vers 22 und 23.
1: If a man has committed a sin deserving of death, and he is put to death, and you hang him on a tree, his body shall not remain overnight on the tree, but you shall surely bury him that day, so that you do not defile the land which the Lord your God is giving you as an inheritance. For he who is hanged is accursed of God.
0: Und hier steht dann, und wenn bei einem Mann eine Sünde geschieht, auf die das Todesurteil steht, und er wird getötet und du hängst ihn an ein Holz, dann darfst du seine Leiche nicht über Nacht an dem Holz bleiben, sondern du sollst ihn unbedingt am selben Tag begraben. Denn ein Aufgehängter ist ein Fluch Gottes. So sollst du dein Land nicht unrein machen, dass der Herr, dein Gott, dir das als Erbteil gibt.
1: The Pharisees and the religious leaders back of the day had it pretty good.
0: Die Pharisäer und auch die geistlichen Leiter dieser Zeit wussten das sehr wohl.
1: My husband and I were in Israel last month and we actually saw the ruins of one of the high priests and Pharisees' homes.
0: Wir waren letzten Monat mit meinem Ehemann in Israel und haben dort auch diese Heime gesehen, wie die Pharisäer gelebt haben.
1: The one I saw was almost 4000 square feet.
0: Es hatte 4000 Quadratmeter, wenn ich das richtig verstanden habe. Wie viel ist das?

0: 300 Quadratmeter, also mal umrechnen vom Fuß. Danke.
1: They had the best seats at all the banquet tables. They were revered by the people.
0: Sie haben die besten Möbelstücke gehabt. Sie waren sozusagen für jeden sichtbar.
1: And here comes this lowly carpenter, and the crowd stopped showing them as much respect, and all the talk was about Jesus.
0: Und jetzt kommt hier dieser einfache Tischler, und alle schauen plötzlich auf ihn.
1: And envy and jealousy began to enter their hearts.
0: Und so kommt Neid und Eifersucht in ihre Herzen.
1: They wanted to make a public example of him. Stoning was too good for him. They wanted him crucified. They wanted him hung on a tree. They wanted him cursed of God.
0: Und jetzt möchten sie ihn öffentlich sozusagen hinrichten, aber nicht nur einfach so steinigen. Sie möchten, dass er ein Fluch wird. Sie möchten, dass er verflucht wird von Gott.
1: It was such a vile death to be tortured with by a Jew that in fact when Jesus, when he could no longer carry the cross, they couldn't find a Jew to even touch that cross, for it would contaminate them and they could not take part in the Passover.
0: Für die Juden war es sogar so schlimm, als damals Jesus nämlich das Kreuz getragen hat und zusammengefallen ist, konnten sie keinen Juden finden, der das Holz überhaupt anfassen wollte.
1: To a Jew, when one was hung on a tree, they could not offer a prayer of forgiveness because they were cursed by God.
0: Für einen Juden, der da hang am Kreuz, konnte man nicht mal beten um Vergebung, denn er sei verflucht von Gott.
1: This death was prescribed for those who were not only the worst criminals, but those who were also unrepentant.
0: Es war also für diejenigen, nicht nur für die Kriminellen, sondern auch für diejenigen, die nicht Buße tun wollen.
1: Which is what they felt Jesus was.
0: Und sie dachten, das sei Jesus.
1: They were accursed.
0: Und sie, so haben sie diesen Fluch ausgesprochen.
1: Thus, when you saw a man hanging between heaven and earth, they would conclude him abandoned of both and unworthy of either. This is what they wanted for Christ.
0: Und so haben sie das auch gesehen. Wenn jemand zwischen Erde und Himmel hängt, dann ist er von beiden Seiten verflucht. Und das wollten sie für Christus haben. Mm-hmm.
1: Did Jesus' disciples understand what it meant to be hung on a tree?
0: Haben die Jünger verstanden, was es bedeutet, an einem Holz zu hängen?
1: Turn with me to Galatians 3:13.
0: Geht mit mir in Galater hinein. Galater 3, Vers 13.
1: Mm-hmm. Galatians 3:13. Let's see.
0: Galater 3, Vers 13.
1: And this is Paul speaking.
0: Und hier spricht Paulus.
1: Christ has redeemed us from the curse of the law, having become a curse for us, for it is written, cursed is everyone who hangs on a tree.
0: Christus hat uns losgekauft von dem Fluch des Gesetzes, indem er ein Fluch für uns geworden ist, denn es steht geschrieben, verflucht ist jeder, der am Holz hängt.
1: Did Jesus understand that he would have to become a curse for us in order to save us?
0: Hat Jesus es verstanden, dass er ein Fluch werden muss, um uns zu erlösen?
1: Turn with me, if you will, to Matthew 26.
0: Kommt mit mir in Matthäus Kapitel 26.
1: Matthew 26, and we're going to begin reading from verse 36 through 46.
0: Und dort lesen wir ab Vers 36 bis 46.
1: Then Jesus came with them to a place called Gethsemane and said to the disciples, sit here while I go and pray over there.
0: Dann kommt Jesus mit ihnen an einen gut genannten Gethsemane und er spricht zu den Jüngern, setzt euch hier, bis ich hingegangen bin und dort gebetet habe.
1: And he took with him Peter and the two sons of Zebedee and he began to be sorrowful and deeply distressed.
0: Und er nahm den Petrus und die zwei Söhne des Zebedeus mit und fing an betrübt und geängstigt zu werden.
1: Then he said to them, my soul is exceedingly sorrowful even to death, stay here and watch with me.
0: Dann spricht er zu ihnen, meine Seele ist sehr betrübt bis zum Tod, bleibt hier und wacht mit mir.
1: He went a little farther and fell on his face and prayed, saying, O my Father, if it is possible, let this cup pass from me, nevertheless not as I will, but as you will.
0: Und er ging ein wenig weiter und fiel auf sein Angesicht und betete und sprach, mein Vater, wenn es möglich ist, so geh dieser Kelch an mir vorüber, doch nicht wie ich will, sondern wie du willst.
1: Then he came to the disciples and found them sleeping and said to Peter, what? Could you not watch with me 1 hour? Watch and pray, lest you enter in temptation. The spirit indeed is willing, but the flesh is weak.
0: Und er kommt zu den Jüngern und findet sie schlafend. Und er spricht zu Petrus, also nicht eine Stunde konntet ihr mit mir wachen? Wacht und betet, damit ihr nicht

0: in Versuchung kommt. Der Geist zwar ist willig, das Fleisch aber schwach.
1: Again a second time he went away and prayed, saying, O my Father, if this cup cannot pass away from me unless I drink it, your will be done.
0: Wiederum zum zweiten Mal ging er hin und betete und sprach, mein Vater, wenn dieser Kelch nicht vorübergehen kann, ohne dass ich ihn trinke, so geschehe dein Wille.
1: And he came and found them asleep again, for their eyes were heavy, so he left them, went away again.

0: Then he came to his disciples and said to them, Are you still sleeping and resting? Behold, the hour is at hand, and the Son of Man is being betrayed into the hands of sinners. Rise, let us be going. See, my betrayer is at hand.
1: Dann kommt er zu den Jüngern und spricht zu ihnen, So schlaft denn fort und ruht aus. Siehe, die Stunde ist nahe gekommen, und der Sohn des Menschen wird in die Sündenhände überliefert. Steht auf, lasst uns gehen. Siehe, nahe ist gekommen, der mich überliefert.
0: We see the humanity of Jesus at this hour. He is scared of what is coming upon him.
1: Wir sehen hier das Menschliche, was Jesus hier hat. Er hat Angst vor dem, was jetzt auf ihn zukommt.
0: He realizes the terrible separation that is even now beginning between his father and himself.
1: Und er spürt diese Trennung, die da losgeht, auch die jetzt schon losgeht zwischen ihm und seinem Vater.
0: And as he falls with his face to the ground, he's clutching the earth as if for strength.
1: Und er fällt auf den Boden mit seinem Gesicht und hält die Erde fest, wie wenn er sich das festhalten könnte.
0: And yet he says, not my will, but thy will.
1: Und trotzdem sagt er nicht mein Wille geschehe, sondern dein Wille geschehe.
0: Now, one important question to know is in the plans that Jesus had with his father, who was it that was going to raise Jesus?
1: Nun, in dem Plan Jesus, was er hatte, was war der Originalplan? Wer sollte Jesus auferwecken?
0: Turn with me in your Bibles to Acts 5:30.
1: In Apostelgeschichte 5, Vers 30, lesen wir Folgendes.
0: It says, the God of our fathers raised up Jesus, whom you murdered by hanging on a tree.
1: Der Gott unserer Väter hat Jesus auferweckt, den ihr ermordet habt, indem ihr ihn ans Holz hängtet.
0: And now I'd like for you to turn to 1 Corinthians 6:14.
1: Und jetzt gehen wir in 1. Korinther 6:14.
0: There are many, many verses we could read, but I'm just going to give you three for this morning.
1: Ich gebe euch nur ein paar Verse, man könnte noch viel mehr lesen. 1. Korinther 6:14.
0: 1 Corinthians 6:14. And God both raised up the Lord and will also raise up us up by his power.
1: Gott aber hat den Herrn auferweckt und wird auch uns auferwecken durch seine Macht.
0: And finally, Galatians 1, verse 1.
1: Und noch einen Text in Galater 1:1.
0: Paul, an apostle, not from men, nor through man, but through Jesus Christ and God the Father, who raised him from the dead.
1: Paulus, Apostel, nicht von Menschen her, auch nicht durch einen Menschen, sondern durch Jesus Christus und Gott, den Vater, der ihn aus den Toten auferweckt hat.
0: You see, Jesus, in order to qualify to be our new representative and the second Adam, had to be dependent in every way, just as a human being.
1: Nun, damit Jesus qualifiziert wird als zweiter Adam, und als Repräsentant von uns musste er in allem abhängig sein, so wie wir auch abhängig sind von ihm.
0: He could not use his own power at all, otherwise he could no longer serve to be our representative.
1: Er konnte nicht seine eigene Kraft gebrauchen, denn sonst wäre er nicht unser Repräsentant gewesen.
0: The gospel and the whole sacrifice for us would now not be considered worthy.
1: Das Evangelium und das Opfer wären nicht als würdig angesehen worden.
0: And Jesus was dependent on his Father for his resurrection, as he was throughout his whole life.
1: Und so war Jesus ganz abhängig von seinem Vater, so wie auch das ganze Leben hindurch.
0: So the plan was that Jesus would die, that the Father would accept the sacrifice, and he would raise Jesus.
1: So was war der Plan? Der Plan war, dass Jesus stirbt, dass Jesus angenommen wird, dieses Opfer von Jesus angenommen wird und dass Gott ihn dann wieder auferweckt.
0: But as we can see in Mark 15, we see that Jesus is afraid.
1: Aber in Markus 15 sehen wir, dass Jesus Angst hat.
0: He is afraid that perhaps the sacrifice is too much for his father, because sin is too hideous.
1: Und da sehen wir, dass Jesus Angst hat, weil es sein könnte, dass das Opfer zu klein ist, die Sünde zu groß ist.
0: Turn with me again to Mark 15.
1: Kommt mit mir nochmal in Markus Kapitel 15.
0: Mark 15, verses 33 through 37.
1: 33 bis 37.

0: Now, when the sixth hour had come, there was darkness over the whole land until the ninth hour.
1: Und in der sechsten Stunde kam eine Finsternis über das ganze Land bis zur neunten Stunde.
0: Back in the time, Jews, the first hour would begin at approximately 6 a.m.
1: Die erste Stunde war um 6 Uhr morgens.
0: And so, when it talks about the sixth hour, it was noon, the brightest time of the day.
1: So haben wir hier die sechste Stunde, Mittagszeit, eigentlich die hellste Zeit des Tages.
0: And so from noon until 3 o'clock in the afternoon, a very unusual darkness comes.
1: So von dieser Zeit zwischen 12 und 15 Uhr kommt jetzt eine ganz ungewöhnliche Dunkelheit.
0: It comes upon the whole land, but it seems to rest very closely around the cross.
1: Es kommt über das ganze Land, aber ganz besonders bei diesem Kreuz.
0: And after 3 hours of this darkness, a cry is heard from the heart of Jesus.
1: Und nach 3 Stunden dieser Dunkelheit hört man jetzt einen Herzensschrei von Jesus.
0: In verse 34 it says, at the ninth hour, Jesus cried out with a loud voice saying, Eloi, Eloi, lama sabachthani, which is translated, my God, why have you forsaken me?
1: Und in der neunten Stunde schrie Jesus mit lauter Stimme, Eloi, Eloi, lama sabachthani. Was übersetzt ist, mein Gott, warum hast du mich verlassen?
0: Some of those who stood by when they heard that said, look, he is calling for Elijah. Then someone ran and filled a sponge full of sour wine and put it on a reed and offered it to him to drink, saying, let him alone, let us see if Elijah will come to take him down.
1: And
0: Jesus cried out with a loud voice and breathed his last.
1: Und als einige der Dabeistehenden es hörten, sagten sie, siehe, er ruft Elia. Einer aber lief, füllte einen Schwamm mit Essig, steckte ihn auf ein Rohr, gab ihm zu trinken und sprach, halt, lasst uns sehen, ob Elia kommt, ihn herbeizunehmen. Jesus aber stieß einen lauten Schrei aus und verschied.
0: I want to read to you an excerpt from Desire of Ages that talks about what was happening during this time.
1: Ich möchte einen Auszug euch vorlesen aus dem Leben Jesu, um euch zu zeigen, was genau in dieser Zeit passiert ist.
0: It's taken from Desire of Ages, page 753.
1: Und in der englischen Ausgabe, das Leben Jesu, Seite 753.
0: Satan with his fierce temptations wrung the heart of Jesus.
1: Satan mit seinen starken Versuchungen würgte das Herz Jesu.
0: The Savior could not see past the portals of the tomb.
1: Der Erlöser konnte nicht durch das Grab sehen.
0: Hope did not present to him his coming forth from the grave a conqueror or tell him of his father's acceptance of the sacrifice.
1: Hoffnung zeigte ihm nicht das Herauskommen aus dem Grab als ein Eroberer. Auch zeigte sich ihm nicht die Annahme des Opfers beim Vater.
0: He feared that sin was so offensive to God that their separation was to be eternal.
1: Er fürchtete, dass die Sünde so stark sei, dass die Trennung für alle Ewigkeit sei.
0: The plan was that Jesus would die for the human race and the Father would raise him up, but Jesus is crying out to his Father that he feels abandoned.
1: Aber was passiert? Der Plan war, dass Jesus stirbt und Gott Vater wird ihn auferwecken. Aber Jesus schreit hinaus, weil er sich verlassen fühlt.
0: What has gone wrong with the plan?
1: Was ist falsch gelaufen mit diesem Plan?
0: Here is the point, the entire sacrifice right here.
1: Und hier, genau hier kommt dieses Opfer zum Scheinen.
0: He feels that the offense of the sins of the whole world is too great for his Father to accept in his sacrifice.
1: Er fühlt, dass diese Schwere der Sünde viel zu groß ist, dass sie nicht vergeben kann, werden kann durch das Opfer.
0: He doesn't feel his Father's presence any longer.
1: Er fühlt gerade die Gegenwart Gottes gar nicht.
0: The hope of the resurrection for himself went with that abandonment.
1: Und die Hoffnung geht damit auch weg, die Hoffnung der Auferstehung.
0: He could not save the world both and himself. He had to choose between saving the world and himself, and he still went through with it.
1: Und er konnte die Welt und sich selbst nicht gleichzeitig retten. Und er wählt, die Welt zu retten, um sich selbst aufzugeben.
0: Do you know what he is saying in this act? That he loves us more than he loves himself.
1: Wisst ihr, was er damit hier sagt? Er sagt, dass er dich mehr liebt wie sich selber.
0: That he was willing to die eternally without

0: the hope of any resurrection so that we could live.
1: Er war willig, für alle Ewigkeit zu sterben, damit du leben kannst.
0: That he was willing to be eternally separated from his Father, whom he had been together with throughout all eternity.
1: Er war willig, vom Vater, mit dem er die ganze Zeit zusammen war, getrennt zu werden, obwohl er immer mit ihm zusammen war.
0: That he was willing to sacrifice never being able to see his Father's face again.
1: Er war willig, das Gesicht des Vaters nie wieder zu sehen.
0: In order that we would be saved.
1: Damit wir gerettet werden können.
0: This is the depth of the supreme sacrifice.
1: Und das ist diese Tiefe der Erlösung.
0: And yet his faith told him that he would persevere even though he didn't feel that there was hope.
1: Und jetzt sagte ihm aber sein Glaube, dass er trotzdem durchkommen wird, auch wenn er nichts fühlte.
0: There will be times in your life when you won't feel your Father's presence.
1: Es wird Zeiten im Leben von dir geben, wo du die Gegenwart Gottes selber nicht verspürst.
0: And your faith and your feelings might separate.
1: Und der Glaube und das Gefühl trennt sich vielleicht.
0: Like Jesus, we must persevere in our faith. Amen.
1: Aber wie Jesus müssen wir im Glauben bleiben. Amen.
0: I want you to turn with me to Psalm 22.
1: Kommt mit mir in den Psalmen hinein. Und dort Kapitel 22.
0: Psalm 22 is a very graphic account of someone being crucified.
1: Und hier steht, hier wird die Kreuzigung beschrieben.
0: And of course we know David was never crucified. This is an account of our Savior in the very heart that he was feeling during this time.
1: Wir wissen, dass David selber nicht gekreuzigt worden ist, aber er spürte etwas in seinem Herzen und drückt es hier auch aus.
0: And I'm going to read from the very verse 1. My God, why have you forsaken me? Why are you so far from helping me and from the words of my groaning?
1: Mein Gott, warum hast du mich verlassen? Fern von meiner Rettung sind die Worte meines Gestöhns.
0: In verse 6, it shares with us how he feels about himself at that moment.
1: Er zeigt aus, wie er selber fühlt in diesem Moment.
0: But I am a worm and no man, a reproach of men and despised by the people. All who see me ridicule me. They shoot out the lip and shake their head, saying, he trusted in the Lord. Let him rescue him. Let him deliver him, since he delights in him.
1: Vers 7 bis 9. Ich aber bin ein Wurm und kein Mensch, ein Spott der Leute und verachtet vom Volk. Alle, die mich sehen, spotten über mich. Sie verziehen die Lippen, schütteln nur den Kopf. Er hat es auf den Herrn gewälzt. Der rettete ihn, befreite ihn, der hatte ja Gefallen an ihm.
0: Satan and his angels were there in that angry crowd, disguised in human flesh, screaming out these taunts at our Savior because they wanted him to use his power to come down off that cross. They threw everything that hell could throw at him, but his love for you was deeper than that.
1: Und wisst ihr was? Satan selbst war da mit all seinen Dämonen und er ging hinein in dieses Fleisch der Menschen und er schrie durch diese Menschen, der soll gekreuzigt werden, weil sie wollten, dass Jesus seine eigene Kraft hier gebraucht, runtergeht vom Kreuz. Aber wisst ihr was? Er liebt dich mehr, als er sich selbst liebte.
0: Where was the Father during this time?
1: Wo war der Vater zu dieser Zeit?
0: Did he turn his face against his son?
1: Hat er sein Gesicht weggewendet von Jesus?
0: Let's turn to Psalm 18.
1: Gehen wir im Psalm 18 hinein.
0: We will begin reading from verse 6.
1: Und dort von Vers 6 weg.
0: In my distress I called upon the Lord and cried out to my God. He heard my voice from his temple and my cry came before him even to his ears.
1: In der deutschen Übersetzung ist wieder Vers 7. In meiner Bedrängnis rief ich zum Herrn und ich schrie zu meinem Gott. Er hörte aus seinem Tempel meine Stimme und mein Schrei vor ihm drang an seine Ohren.
0: Then the earth shook and trembled. The foundations of the hills also quaked and were shaken because he was angry. Remember, there was earthquakes at that time.
1: Da wankte und bebte die Erde, die Grundfesten der Berge erzitterten und wankten, denn er war vom Zorn entbrannt. Und erinnert euch dran, was am Kreuz Jesu passiert ist. Da war auch dieses Erdbeben.
0: Smoke went up from his nostrils in devouring fire from his mouth. Coals were kindled by it.
1: Rauch stieg auf seiner Nase aus und Feuer fraß aus seinem Mund. Glühende Kohlen brannten aus ihm.
0: He bowed the heavens also and came down.

0: with darkness under his feet, and he rode upon a cherub and flew. He flew upon the wings of the wind. He made darkness his secret place. His canopy around him was dark waters and thick clouds of the skies.
1: Vers 10, er neigte die Himmel und fuhr hernieder, und dunkel war unter seinen Füßen. Er fuhr auf einem Cherub und flog daher, so schwebte er auf den Flügeln des Windes. Er machte Finsternis zu seinem Versteck, rings um sich her, zu seiner Laube wasserdunkel, dichtes Gewölk.
0: The father came close to his son.
1: Der Vater kam ganz nahe seinem Sohn.
0: He enveloped himself in that darkness that was there for 3 hours.
1: Er verbarg sich selbst in dieser Dunkelheit, die da war, für 3 Stunden.
0: Not only was it to hide his child's humiliation because he was naked.
1: Nicht nur um das seinen Sohn zu bedecken, diese Demütigung, die er erfahren hat, weil er ja nackt war.
0: But had he have come in all of his glory, no man would have been alive yet.
1: Aber wenn Gott mit seiner Herrlichkeit jetzt zu Jesus gekommen wäre, hätte es kein Mensch überleben können.
0: This was his child.
1: Es war sein eigener Sohn.
0: He loved him.
1: Er liebte ihn.
0: He yearned to be near him and comfort him.
1: Und er wollte ihm nahe sein und er wollte ihn trösten.
0: But he couldn't because Jesus had to press the wine press alone.
1: Aber er konnte nicht, weil Jesus diese Trauben selber ausdrücken musste.
0: He had to taste what it would be for the eternal separation, which was the second death.
1: Er musste das schmecken, diese ewige Trennung, was der zweite Tod ist.
0: When you encounter times,
1: wenn du Zeiten hast,
0: where Satan discourages you and whispers in your ear that God has abandoned you.
1: Wo Satan dir einflüstert, er hat dich schon längst verlassen.
0: When friends forsake you and a gloom of despair encircles you.
1: Wenn Freunde dich verlassen haben und diese schöne Zeit irgendwie nicht mehr um dich herum ist.
0: I want you to always remember this, that the Lord loves you more than he loves himself.
1: Möchte ich, dass du immer weißt, dass der Herr dich mehr liebt, als er sich selbst liebt.
0: And anything that happens to you, as the Father was close to Jesus, Jesus is so close to you as well.
1: Und alles, was dir widerfährt, wisse, Vater, Jesus ist genauso dir nahe, wie der Vater Jesus nahe war.
0: Ellen White says that we of all people, Seventh-day Adventists should be foremost in uplifting Christ before the world.
1: Ellen White sagt, wir als Adventgemeinde sollten bekannt sein, und zwar am meisten bekannt sein, die Jesus erhöhen in der ganzen Welt.
0: There is a whole world running away from a God that they think does not care about them, or that is a harsh, judgmental God.
1: Da ist eine Welt, die vor diesem Gott wegrennt, weil sie denkt, er ist ein richtender und ein strenger Gott.
0: Who is going to tell them about his true character? But you cannot tell him unless you first experience and know it for yourself in your own life.
1: Aber wer wird dieser Welt diese Botschaft bringen? Aber wer? Wer? Nur der, der es auch in seinem eigenen Leben erlebt hat.
0: It is time for the true character of our God to display it here in Europe. Amen.
1: Es ist Zeit, dass der Charakter Gottes in deinem eigenen Leben sichtbar wird.
0: We
1: Amen.
0: Have a story to tell about our loving Father, and we need to go out and share this news with the world.
1: Wir haben eine Geschichte zu erzählen. Wir müssen hinausgehen und den Menschen davon erzählen.
0: Remember that first angel is the message of the everlasting gospel.
1: Was ist der erste Engel? Es ist der Engel des ewigen Evangeliums.
0: Ellen White says this message of righteousness by faith is the third angel's message in verity.
1: Und Ellen White sagt, dass die Drei-Engels-Botschaft, also Christus unsere Gerechtigkeit, die Drei-Engels-Botschaft ist.
0: People's lives will be transformed when they know the love of their God for them.
1: Das Leben eines Menschen wird verändert, wenn sie die Liebe Gottes kennenlernen.
0: And may this transformation be first in our hearts.
1: Und möge diese Transformation, diese Veränderung zuerst in deinem eigenen Herzen stattfinden.
0: Let us pray.
1: Lasst uns beten.
0: Our Father,
1: Unser
0: we
1: Vater,
0: are just so overwhelmed at the incredible love which you lavished upon us at the cross.
1: Wir sind so überwältigt von dieser großen Liebe, die du am Kreuz dargebracht hast.
0: Help us to hide this beautiful truth about you in our hearts forever.
1: Möge diese wunderbare Wahrheit für immer in unseren Herzen bleiben.

0: Help us always to remember this when Satan comes in and tells us that we are unworthy of your love.
1: Auch wenn Satan kommt und uns erinnern möchte, dass wir irgendwie unwürdig deiner Liebe sein, lass uns daran erinnern.
0: May this truth give us strength to live out all the days of our lives.
1: Und diese Wahrheit möge uns Kraft und Stärke geben, das Leben mit dir zu leben.
0: And may this truth also make us be salt and light to those around us.
1: Und möge diese Wahrheit auch Licht und Salz für uns sein, auch für die Menschen um uns herum.
0: And may you be lifted up and glorified here in Germany and all over Europe as you so richly deserve.
1: Und mögest du, Jesus, erhoben werden hier in Deutschland und auch in ganz Europa, so wie du es auch verdient hast.
0: We thank you and we praise you in Jesus' name.
1: Wir danken dir. Amen. Und preisen dich in Jesu Namen. Amen.

Ein hoher geistlicher Stand ist erreichbar. Dem aber, der euch vor dem Straucheln behüten kann und euch untadelig stellen kann vor das Angesicht seiner Herrlichkeit mit Freuden. Christus gehorchte jeder Forderung des Gesetzes. Durch seinen vollkommenen Gehorsam hat er es jedem Menschen ermöglicht, Gottes Geboten zu gehorchen. Wenn wir uns Christus ergeben, wird unser Herz eins mit seinem Herzen. Unser Wille verschmilzt mit seinem Willen. Das Denken wird eins mit seinem Denken. Die Gedanken werden gefangen genommen und ihm untergeordnet. Wir leben sein Leben. Dies ist es, was es bedeutet, mit dem Gewand seiner Gerechtigkeit bekleidet zu werden. Wenn dann der Herr uns anblickt, sieht er nicht das Feigenblattgewand, nicht die Nacktheit und die Entstellung durch die Sünde, sondern sein eigenes Kleid der Gerechtigkeit, den vollkommenen Gehorsam gegen das Gesetz des Herrn. Durch den Erlösungsplan hat Gott Mittel bereitgestellt, um jeden sündhaften Wesenszug zu überwinden und jeder Versuchung zu widerstehen, mag sie auch noch so stark sein. Auch die stärkste Versuchung entschuldigt die Sünde nicht. Wie groß der Druck auch sein mag, der auf die Seele ausgeübt wird, die Gesetzesübertretung ist unsere eigene Tat. Keine Macht auf Erden oder der Hölle kann irgendjemanden zur Sünde zwingen. Der Wille muss Ja sagen, das Herz muss nachgeben, sonst kann die Leidenschaft die Vernunft nicht überwältigen, die Ungerechtigkeit nicht über die Gerechtigkeit triumphieren. Wenn ihr euch unter das blutgetränkte Banner des Fürsten Immanuel stellt und ihm treulich dient, dann braucht ihr niemals der Versuchung nachzugeben, denn es steht euch einer zur Seite, der euch vor dem Straucheln bewahren kann. Wir brauchen keine einzige sündhafte Neigung mehr zu haben. Indem wir am Wesen Gottes teilhaben, werden ererbte und gepflegte Neigungen zum Bösen vom Charakter weggeschnitten. Und wir werden zu einer lebendigen Kraft zur Förderung des Guten gemacht. Stets lernen wir vom göttlichen Lehrer. Täglich sind wir Teilhaber seines Wesens und arbeiten auf diese Weise bei der Überwindung der satanischen Versuchung mit Gott zusammen. Gott wirkt und der Mensch wirkt, damit der Mensch mit Christus eins werden möge, wie Christus mit Gott eins ist. Dann sitzen wir mit Christus zusammen an himmlischen Orten. Der Geist ruht voller Frieden und Zuversicht in Jesus.

0: When I was 17 years old,
1: als ich 17 Jahre alt war,
0: I heard a sermon that I still remember.
1: Hörte ich eine Predigt, die ich noch heute mich da gut daran erinnere?
0: Now I went to Adventist schools for 13 years.
1: Ich ging insgesamt über 13 Jahre lang auf adventistische Schulen.
0: So I heard worships, probably I had heard including Bible classes, an average of 20 sermons a week.
1: Und so kam es, dass ich manchmal pro Woche bis zu 20 Bibelklassen oder Predigten hörte.
0: So if you do the math, this is a lot of sermons.
1: Wenn ihr das also hochrechnet, dann merkt ihr, dass das viele Gottesdienste waren, die ich erlebte.
0: And I'm telling you this period about one that helped me more than any other.
1: Und ich möchte aus dieser ganzen Phase über eine euch etwas mitteilen, die mir mehr half als alle anderen Predigten.
0: It helped me make a connection between things that Ellen White says and truth that is in the Bible.
1: Sie half mir, eine Verbindung herzustellen zwischen Dingen, die Ellen White sagt, und auch Wahrheit, die in der Bibel verankert ist.
0: And it helped me understand my own mind.
1: Es half mir auch, meinen eigenen Verstand zu verstehen.
0: Let me stop introducing the thought and share it.
1: Und ich möchte jetzt aufhören, diesen Gedanken einzuleiten, sondern möchte ihn mit euch gemeinsam studieren.
0: In Ellen White's writings, you'll find several phrases.
1: In den Schriften Ellen Whites findet ihr verschiedene Phrasen, die sie verwendet.
0: She speaks of the higher powers of the mind.
1: Sie spricht hier zum Beispiel von den höheren Kräften des Verstandes.
0: She speaks of the will.
1: Sie spricht auch vom Willen.
0: And she speaks of the lower powers of the mind.
1: Und sie spricht von den niederen Kräften des Verstandes.
0: I have students periodically who want to go into psychology.
1: Ab und zu habe ich auch Studenten, die sich entscheiden, Psychologie zu studieren.
0: I always discourage them.
1: Und jedes Mal versuche ich, sie davon abzubringen.
0: I think the study of the mind is a good thing.
1: Natürlich glaube ich, dass das Studium des menschlichen Verstandes ein etwas Gutes ist.
0: But to study psychology in a secular institution.
1: Aber um Psychologie auf einer säkularen Institution zu studieren,
0: would be like asking me to teach you German.
1: Das wäre ungefähr so, wie wenn ihr mich darum bitten würdet, euch Deutsch zu lernen.
0: The mind was created for spiritual purposes.
1: Unser Verstand, unser Geist wurde geschaffen für bestimmte Zwecke.
0: And I have had a hobby for many years of reading articles in psychological journals.
1: Und für viele Jahre war es mein Hobby, psychologische Beiträge in Magazinen zu lesen und Artikel.
0: I find the experts often disagreeing with each other.
1: Und ich habe dann gesehen, dass oftmals die Experten miteinander uneins waren.
0: And many times it looks like they are guessing as to what will work.
1: Und es sah für mich manchmal so aus, als ob sie Rätselraten damit machten, was wohl funktionieren könnte.
0: So if any of you are a psychologist, I do not mean to bother you.
1: Also wenn jemand unter euch Psychologe ist, dann möchte ich euch nicht persönlich nahe treten.
0: But I recommend to all of you to read the books Mind, Character and Personality.
1: Aber ich empfehle euch allen, das Buch zu lesen, Geist, Verstand und Intellekt. Charakter, Geist und Intellekt.
0: So Ellen White uses these phrases.
1: Also Ellen White verwendet jetzt diese Phrasen.
0: And she explains what she means by the higher powers.
1: Und sie erklärt auch, was sie damit meint mit den höheren Kräften.
0: She names the conscience, the reason, the judgment.
1: Und damit meint sie das Bewusstsein, also das Gewissen, den Verstand und auch die Urteilsfähigkeit.
0: These were the powers of the mind that were created to govern or to guide us.
1: Das sind die Kräfte des Geistes, die geschaffen wurden, um uns zu führen.
0: God intended that we would ask, is it reasonable? What will be the effect?
1: Gott hat uns so geschaffen, dass wir die Frage stellen, ist es sinnvoll oder was wird das Ergebnis sein?
0: And Ellen White describes the lower powers of the mind.
1: Und Ellen White beschreibt auch die niederen Kräfte des Geistes.
0: These are the appetites.

0: passions, the desires.
1: Welche wären der Appetit, die Leidenschaft und auch die Wünsche?
0: Satan did not create these.
1: Satan hat dies nicht geschaffen.
0: He can't make part of the human mind.
1: Er kann nicht irgendeinen Bereich des menschlichen Geistes schaffen und kreieren.
0: God gave us these desires to be a real help to us.
1: Gott gab uns Wünsche, damit es eine Hilfe für uns ist.
0: You might say that they were given to motivate us.
1: Man könnte auch sagen, sie waren gegeben, von Gott uns gegeben, um uns zu motivieren.
0: If there were not hormones,
1: wenn es keine Hormone gäbe,
0: human population would decrease rapidly.
1: Würde die menschliche Bevölkerung sehr stark degenerieren.
0: If there was not hunger, does that make sense?
1: Beziehungsweise an Zahl abnehmen.
0: I mean, you would not bother getting married. This is what I mean.
1: Also ihr würdet dann euch nicht darum scheren, ob ihr verheiratet seid oder nicht, einen Partner zu finden, zum Beispiel.
0: If we did not have hunger,
1: wenn wir nicht Hunger empfinden würden,
0: we would miss very many of our meals.
1: Dann würden wir viele unserer Mahlzeiten wahrscheinlich versäumen.
0: The reason God gave us the desires was to push us to move or to action.
1: Der Grund, warum Gott uns sozusagen diese Wünsche gab, ist, damit er uns bewegt, dass er uns motiviert.
0: And they serve a second purpose.
1: Und sie dienen auch einem zweiten Zweck.
0: They reward us for acting.
1: Sie belohnen uns auch dafür, dass wir handeln.
0: So the appetite says, I am hungry.
1: So sagt zum Beispiel der Appetit, ich habe Hunger.
0: The conscience says, you may eat of every tree in the garden.
1: Das Bewusstsein sagt uns, dir ist es erlaubt, von jedem Baum zu essen im Garten.
0: Except one.
1: Außer einem.
0: The will takes one of those fruits.
1: Der Wille nimmt jetzt einer dieser Früchte.
0: I eat.
1: Ich esse.
0: And the appetite says, that is delicious.
1: Und der Appetit sagt jetzt, das ist köstlich.
0: The appetite moves and rewards the actions of the will.
1: Der Appetit verschwindet und belohnt dadurch den Willen.
0: Turn your Bibles to Romans chapter 7.
1: Bitte öffnet mit mir die Bibel im Römerbrief Kapitel 7.
0: I want to show you the way that Paul says the same thing that Ellen White writes.
1: Und ich möchte, dass ihr seht, dass Paulus exakt das Gleiche hier schreibt, was Ellen White mit ihren Schriften dokumentiert.
0: For I delight in the law of God after the inward man.
1: Denn ich habe Lust an Gottes Gesetz nach dem inwendigen Menschen.
0: The inner man is the part of us that delights in the law of God.
1: Der innere Mensch ist der Teil von uns, der an dem Gesetz Gottes Freude hat.
0: Whether we are righteous or wicked,
1: ob wir nun gerecht oder böse sein mögen,
0: we recognize value in the law of God.
1: Erkennen wir beiderseits den Wert des Gesetzes Gottes.
0: I mean, we don't want anyone to kill us or to steal from us.
1: Wir wollen zum Beispiel nicht, dass jemand uns bestiehlt oder uns tötet.
0: We recognize that the law is sensible.
1: Wir erkennen, dass das Gesetz sehr sensibel ist.
0: That it's the best way to live.
1: Dass es der beste Weg ist zu leben.
0: You remember in Romans 7 that the man does not obey the law of God.
1: Erinnert euch, dass in Römer 7 dieser Mensch hier exemplarisch steht für jemanden, der nicht das Gesetz hält.
0: Look at chapter 8.
1: Schaut in Kapitel 8.
0: And we're looking at verse 6.
1: Und dort schauen wir uns Vers 6 an.
0: To be carnally minded is death.
1: Aber fleischlich gesinnt sein ist der Tod.
0: But to be spiritually minded is life and peace.
1: Und geistlich gesinnt sein ist Leben und Friede.
0: Because the carnal mind is enmity against God.
1: Denn fleischlich gesinnt sein ist Feindschaft gegen Gott.
0: For it is not subject to the law of God, neither indeed can be.
1: Weil das Fleisch dem Gesetz Gottes nicht untertan ist, denn es vermag es auch nicht.
0: Let me draw another illustration.
1: Lasst mich euch eine andere Illustration dafür geben.
0: If this represents the human mind,
1: wenn dies also jetzt den menschlichen Verstand, den Geist darstellt,
0: the appetites tell the will you need to move.
1: Und der Appetit jetzt dem Willen sagt, du musst etwas unternehmen.
0: The conscience and the reason say

0: which direction you should go.
1: Und jetzt der Verstand und das Bewusstsein sagt, in welche Richtung man sich bewegen soll.
0: Maybe ideally this is how the picture would look.
1: Im Idealfall sieht das Bild etwa vielleicht so aus.
0: But in reality,
1: aber in der Realität,
0: for most humans,
1: zumindest für die meisten der Menschen,
0: the picture looks more like this.
1: Sieht das Bild eher so aus.
0: Our will is captive to our lower powers.
1: Dort wird der Wille sozusagen in Besitz genommen von den niederen Kräften.
0: Our higher powers are weak.
1: Unsere höheren Kräfte sind schwach.
0: And this is what Paul calls carnally minded.
1: Und das ist, was Paulus damit meint, wenn er sagt, fleischlich gesinnt sein.
0: It's not possible for this mind to obey the law of God.
1: Es ist für diesen Geist ist es nicht möglich, dem Gesetz Gottes zu folgen.
0: The will is following the flesh.
1: Der Wille folgt letztendlich dem Fleisch.
0: These are the lusts.
1: Dies sind die Lüste.
0: And these together they make the flesh.
1: Und zusammen bilden sie das Fleisch.
0: So together these are the lusts of the flesh.
1: Zusammen bilden sie also die Lust des Fleisches.
0: How does a man become spiritually minded?
1: Wie wird ein Mensch geistlich gesinnt?
0: Look at Ephesians chapter 3.
1: Lasst uns Epheser 3 dazu aufschlagen.
0: Ephesians chapter 3 and verse 16.
1: Epheser 3 und dort Verse 16.
0: This is part of a prayer.
1: Das ist Teil eines Gebetes.
0: We talked last period about intercessory prayer.
1: Wir haben in unserer letzten Predigt haben wir gehört über diese Fürbittegebet.
0: If you look in verse 14, you will see that Paul kneels down even in his intercessory prayer.
1: Und ihr seht in Vers 14, dass selbst beim Fürbittegebet hier Paulus sich kniet beim Gebet.
0: And let's read in verse 16.
1: Und jetzt lasst uns Vers 16 lesen.
0: That he would grant you according to the riches of his glory,
1: dass er euch Kraft gebe nach dem Reichtum seiner Herrlichkeit,
0: to be strengthened with might by his spirit in the inner man,
1: stark zu werden durch seinen Geist an dem inwendigen Menschen.
0: Where does the Spirit strengthen us?
1: Wo ist es, dass der Geist uns stärkt?
0: In the inner man.
1: Im inneren, inwendigen Menschen.
0: The Spirit strengthens the part of us that delights in the law of God.
1: Der Geist stärkt uns an dem Teil, der seine Freude daran hat, an Gehorsam gegenüber dem Gebot Gottes.
0: When the inner man is strengthened by the Spirit,
1: wenn der innere Mensch gestärkt wird durch den Heiligen Geist,
0: the influence is balanced between the higher and the lower powers.
1: Dann ist die Balance zwischen den höheren und den niederen Kräften ausgewogen.
0: And the will is set free.
1: Und der Wille wird befreit.
0: During Sabbath school, I thought to say something.
1: Während der Sabbatschule dachte ich, ich müsste etwas sagen.
0: But I never knew if maybe whoever was speaking before me might be saying the same thing.
1: Aber ich war nicht immer sicher, ob jemand vor mir mit seinem Kommentar das schon sagte, was ich eigentlich sagen möchte.
0: I wanted to say that liberty is not the same as license.
1: Und was ich sagen wollte ist, dass Freiheit nicht das gleiche ist wie die Erlaubnis.
0: Man has, for example, freedom to leave his wife.
1: Ein Mensch hat zum Beispiel die Freiheit, sein Leben zu gestalten.
0: But he doesn't have the right to leave his wife.
1: Aber er hat nicht das Recht dazu, seine Frau zu verlassen.
0: We have freedom to eat a pig.
1: Wir haben die Freiheit, ein Schwein zu essen.
0: But we don't have the right to eat a pig.
1: Aber wir haben nicht das Recht dazu, ein Schwein zu essen.
0: The fact that God gives us freedom,
1: die Tatsache, dass Gott uns Freiheit schenkt,
0: does not remove from us responsibility.
1: Entbindet uns nicht unserer Verantwortung.
0: On the contrary, it gives us more responsibility.
1: Im Gegenteil, es steigert eigentlich unsere Verantwortung.
0: Are you still in Ephesians 3?
1: Seid ihr immer noch in Epheser 3?
0: What is the effect of being strengthened by the Spirit?
1: Was ist jetzt nun diese Tatsache, dass wir durch den Geist gestärkt werden?
0: Verse 17.
1: Hier in Vers 17.
0: that Christ

0: Christ may dwell in your hearts by faith.
1: Dass Christus durch den Glauben in euren Herzen wohne.
0: That you may be rooted and grounded in love.
1: Und ihr in der Liebe eingewurzelt und gegründet seid.
0: Jesus cannot live in the heart that is in captivity to sin.
1: Jesus kann in dem Herz nicht wohnen, bei dem der Wille in Gefangenschaft der Sünde ist.
0: But when the heart is set free, or when the mind is strengthened by the Spirit,
1: wenn also jetzt unser Geist durch den Heiligen Geist gestärkt wird,
0: the will is set free.
1: Wird unsere Wille befreit.
0: Look at Romans 8 again.
1: Schaut noch mal in Römer Kapitel 8.
0: Let's look at verse 1.
1: Und dort in Vers 1.
0: There is therefore no condemnation to them which are in Christ Jesus.
1: So gibt es nun keine Verdammnis für die, die in Christus Jesus sind.
0: Look down at verse 4.
1: Schauen wir mal uns Vers 4 an.
0: That the righteousness of the law might be fulfilled in us, who walk not after the flesh, but after the Spirit.
1: Damit die Gerechtigkeit vom Gesetz gefordert in uns erfüllt würde, die wir nun nicht nach dem Fleisch leben, sondern nach dem Geist.
0: I hope when you look at verse 4, you can see this picture.
1: Wenn ihr nun jetzt in Vers 4 dies lest, hoffe ich, dass ihr dieses Bild hier erkennt.
0: The righteousness of the law is fulfilled in those who walk not after the flesh, but after the Spirit.
1: Die Gerechtigkeit des Gesetzes wird erfüllt in jenen, die jetzt nicht durch den
0: I should let you point. I don't know if it's
2: Make a job.
0: So the verse says that the righteousness of the law is fulfilled in those who walk not after the flesh.
1: Also der Vers sagt uns, dass die Gerechtigkeit des Gesetzes erfüllt wird, wenn wir nicht gemäß unseres Fleisches wandeln,
0: but after the Spirit,
1: sondern nach dem Geist.
0: In the King James Bible, this is also in verse 1.
1: In der King James Übersetzung finden wir das auch schon in Vers 1.
0: It says that there's no condemnation for those who walk after the flesh, but not after the Spirit.
1: Da heißt es, es gibt keine Verdammnis für diejenigen, die nach dem Geist wandeln und nicht nach dem Fleisch.
0: Look at verse 2.
1: Schauen wir Vers 2 an.
0: The law of the Spirit of life in Christ Jesus.
1: Denn das Gesetz des Geistes, der lebendig macht,
0: has made me free from the law of sin and death.
1: In Christus Jesus hat dich frei gemacht von dem Gesetz der Sünde und des Todes.
0: What is the law of sin and death?
1: Aber was ist das Gesetz der Sünde und des Todes?
0: Look back at chapter 7.
1: Schauen wir noch mal zurück in Kapitel 7.
0: In verse 23.
1: Und dort in Vers 23.
0: I see another law in my members.
1: Ich sehe aber ein anderes Gesetz in meinen Gliedern.
0: Warring against the law of my mind.
1: Das widerstreitet dem Gesetz in meinem Gemüt.
0: And bringing me into captivity to the law of sin.
1: Und hält mich gefangen im Gesetz der Sünde.
0: Which is in my members.
1: Das in meinen Gliedern ist.
0: Before the Spirit comes into my life.
1: Bevor der Geist in mein Leben tritt.
0: The power of the flesh overwhelms my will.
1: Wird die Kraft des Fleisches meinen Willen gefangen nehmen?
0: I want to do the right thing.
1: Ich möchte das Richtige tun.
0: But I'm in bondage and I do the wrong thing.
1: Aber ich bin in Gefangenschaft und deswegen tue ich das Verkehrte.
0: This is called walking in the flesh.
1: Und das nennt die Bibel im Fleisch wandeln.
0: When Jesus strengthens me by his Spirit,
1: wenn Jesus mich aber durch seinen Geist stärkt,
0: my will is set free.
1: Wird mein Wille freigesetzt.
0: This is the Spirit of life in Christ Jesus.
1: Das ist der Geist des Lebens in Christus Jesus.
0: And it sets me free from the law of sin and death.
1: Und dieser setzt mich frei von dem Gesetz der Sünde und vom Tod.
0: The law of sin says, when you want to do right, you do wrong. The law of sin.
1: Das Gesetz der Sünde sagt,
0: says that when you want to do the right thing, you do the wrong thing.
1: Es sagt, wenn du das Richtige tun willst, tust du in Wirklichkeit das Falsche.
0: Yeah, it is like a natural law, like the law of gravity. When you drop something, it will fall.
1: Das ist so ähnlich wie die Gravitation, wenn du

0: etwas fallen lässt, fällt es zum Boden.
1: If I'm set free from this law,
0: wenn ich aber von diesem Gesetz befreit werde,
1: then when I want to do right,
0: wenn ich dann jetzt das Gute tun will,
1: I can do right.
0: Dann kann ich es plötzlich tun.
1: This is the life of Christ living inside of us.
0: Und das ist das Leben Jesu, das in mir lebt.
1: But listen for a moment.
0: Aber hört noch einen Moment zu.
1: To be set free,
0: um befreit

0: our lower powers and then put in bondage instead to our higher powers. Let's try this again. God does not control us in the same way that our passions have controlled us.
1: Also wenn Gott uns kontrolliert, geschieht das nicht auf demselben Weg, wie wenn die Leidenschaften uns kontrollieren.
0: He only sets us free.
1: Er befreit uns nur.
0: And then our will must choose to do or to go the right way.
1: Und dann muss unser eigener Wille entscheiden, ob wir den richtigen Weg gehen wollen.
0: So I'll review this thought and go forward.
1: Ich möchte also nochmal diesen Gedanken kurz wiederholen und dann möchte ich weitergehen.
0: All through the New Testament you'll find information about the lusts of the flesh.
1: Überall im Neuen Testament findet ihr also Informationen über die Lust des Fleisches.
0: The battle of the Christian life is to resist the lusts.
1: Und der Kampf des jeden Christen ist, diese Lust des Fleisches zu widerstehen.
0: The overcomers receive all the blessings of Revelation.
1: Und die Überwinder bekommen auch all die Verheißungen, denen wir begegnen im Buch der Offenbarung.
0: Those who do not overcome, they are described as being servants of sin.
1: Und sie werden dort dargestellt, dass diejenigen, die nicht Überwinder sind, sozusagen die Knechte der Sünde sind.
0: And what did Paul do in view of this truth?
1: Und was tat Paulus, um diese Wahrheit darzustellen?
0: He knelt down in a private place.
1: Er kniete nieder in einem abgeschiedenen Platz.
0: And he pled with God to please strengthen the church by the Spirit.
1: Und er bat darum, dass Gott doch durch den Geist seine Gemeinde stärkt.
0: He asked that their spirit would be strengthened so that they could choose the right.
1: Und er bat darum, dass doch Gottes Geist sein Volk stärkt, damit sie die richtige Entscheidungen treffen können.
0: So Jesus could live in their hearts.
1: Damit Jesus in ihrem Herzen leben kann.
0: Turn in your Bibles to 2 Peter.
1: Und wir schlagen jetzt unsere Bibel im zweiten Brief des Petrus auf.
0: Chapter 1.
1: Und dort im ersten Kapitel.
0: 2 Peter, chapter 1 and verse 2.
1: 2. Petrus und dort im Kapitel 1, Vers 2.
0: Grace and peace be multiplied unto you.
1: Gott gebe euch viel Gnade und Frieden.
0: Through the knowledge of God and of Jesus our Lord.
1: Durch die Erkenntnis Gottes und Jesu unseres Herrn.
0: Do you see in the verse that I should have more peace today than I had in the past?
1: Seht ihr in diesem Vers, dass ich heute Anlass habe für mehr Frieden und Gnade als in der Vergangenheit?
0: That as I come to know Jesus, that grace and peace will be increasing in my experience.
1: Dass wenn ich zu Jesus komme, dass mein Frieden dadurch größer wird.
0: Look at verse 3.
1: Schaut in Vers 3.
0: According as his divine power has given to us all things that pertain to life and godliness.
1: Alles, was zum Leben und zur Frömmigkeit dient, hat uns seine göttliche Kraft geschenkt.
0: So how do I get everything that I need?
1: So wie bekomme ich jetzt all das, was ich eigentlich wissen, ich bedarf?
0: Everything I need to live or everything I need to live a godly life.
1: Alles, was ich persönlich brauche, um ein Gott wohlgefälliges Leben zu leben.
0: Verse 3 says, through the knowledge of him that has called us to glory and virtue.
1: Vers 3 sagt, durch die Erkenntnis dessen, der uns berufen hat, durch seine Herrlichkeit und Kraft.
0: It must be a very special thing to know Jesus.
1: Es muss etwas sehr Besonderes sein, Jesus zu kennen.
0: Through knowing him, I get everything that I need.
1: Indem ich ihn kenne, bekomme ich alles, was ich brauche.
0: Grace will be increasing, peace will be increasing.
1: Die Gnade nimmt zu, der Friede nimmt zu.
0: Now, don't you think Satan knows about this?
1: Denkt ihr nicht auch, dass Satan um diese Dinge weiß?
0: That he would try to find some way to prevent me from knowing Jesus.
1: Dass er alles unternehmen wird, um zu verhindern, dass ich Jesus kenne.
0: He heard the prayer of Jesus.
1: Er hörte das Gebet Jesu.
0: Where Jesus said that this is life eternal.
1: Wo er sagte, und das ist das ewige Leben.
0: That they might know thee, the only true God.
1: Dass sie dich, der du allein wahrer Gott bist.
0: And Jesus Christ, whom you have sent.
1: Und Jesus Christus, den du gesandt hast, kennen.
0: I want to show you what God did to help us and what Satan has done to hurt us in regard to the knowledge of God.
1: Ich möchte euch jetzt zeigen,

0: was Gott getan hat, um uns zu helfen, und was Satan getan hat, um uns zu behindern, die Erkenntnis Gottes zu bekommen.
1: Look at 2 Corinthians chapter 10.
0: Lasst uns in 2. Korinther, dort das Kapitel 10 aufschlagen.
1: We're looking at verse 5.
0: Und dort schauen wir Vers 5 an.
1: It is speaking of what we should do with our spiritual weapons.
0: Und wir sprechen jetzt darüber, was wir tun sollten mit unseren geistlichen Waffenrüstung.
1: Casting down imaginations.
0: Wir zerstören damit Gedanken.
1: I understand that in German it says thoughts.
0: Ja, ich habe jetzt mitbekommen, dass in der deutschen Übersetzung hier Gedanken steht.
1: This is even better than the English.
0: Das ist vielleicht sogar besser als die englische Übersetzung.
1: Casting down imaginations and every high thing that exalts itself against the knowledge of God.
0: Wir zerstören damit Gedanken und alles Hohl, das sich erhebt gegen die Erkenntnis Gottes.
1: Do you see that? If the knowledge of God is what gives me everything.
0: Verstehen wir, wenn jetzt die Erkenntnis Gottes uns befähigt, alles zu erhalten, was wir brauchen.
1: And if my thoughts or my imaginations exalt themselves in opposition to the knowledge of God.
0: Und wenn jetzt hier meine Gedanken sich gegen die Erkenntnis Gottes stellen,
1: then surely I want to put them back in their place.
0: Dann
1: I want to cast them down.
0: Dann möchte ich diese Erkenntnis in Wirklichkeit niedrig halten.
1: Nothing should be able to compete with the knowledge of God in my experience.
0: Nichts sollte in meiner Erfahrung in Widerstreit stehen mit der Erkenntnis Gottes.
1: So let me try to explain this to you in a practical way.
0: Lasst mich das euch etwas praktischer erklären.
1: By beholding, we become changed.
0: Durch Ansehen werden wir verändert.
1: This is what I was sharing last night.
0: Das ist, was ich gestern Abend mit euch studiert habe.
1: When we think about the cross,
0: wenn wir über das Kreuz nachdenken,
1: we are changed.
0: Werden wir verändert.
1: When we think about Jesus in the sanctuary as our judge, we are changed.
0: Wenn wir über Jesus als unseren Richter im Heiligtum nachdenken, werden wir verändert.
1: And we're very much changed by the things going on around us.
0: Und wir werden genauso verändert durch die Dinge, die um uns herum geschehen.
1: When you experience something personally,
0: wenn du persönlich irgendetwas erlebst und erfährst,
1: it overwhelms your attention.
0: Dann nimmt es deine Aufmerksamkeit gefangen.
1: I mean, if someone in this room screamed out loudly,
0: wenn jetzt jemand in diesem Raum plötzlich laut aufschreit,
1: I would have to repeat my sentence.
0: Dann muss ich meinen Gedanken wiederholen.
1: Everyone would look.
0: Jeder würde dann dorthin schauen.
1: The scream would have your attention.
0: Der Schrei würde eure ganze Aufmerksamkeit gefangen nehmen.
1: You might ask the question, why did God give me an imagination?
0: Ihr mögt euch die Frage stellen, warum hat Gott mir die Fähigkeit geschenkt der Vorstellungskraft?
1: Why did he give me that part of the mind that can picture things happening in the past or in the future?
0: Warum hat er mir diese Fähigkeit gegeben, Bilder oder Gedanken mir vorzustellen, die aus der Vergangenheit sind oder vielleicht sogar aus der Zukunft?
1: In English, the word imagination has been associated with the word imaginary.
0: Im Englischen ist der Begriff Vorstellungskraft, also Imagination, gibt es eine Korrelation, eine Verbindung zu dem Wort Bild, Image.
1: Sometimes I realize not everything I say can be translated. But I mean, the imagination has been thought of as dealing with things that are unreal, false or fictitious.
0: Vorstellungskraft kann sich an etwas falschem, irrealem und etwas fiktivem orientieren.
1: But this was never God's intention.
0: Aber dazu hat Gott uns niemals diese Fähigkeit geschenkt.
1: He gave us the imagination as a tool.
0: Er hat uns die Vorstellungskraft geschenkt als ein Werkzeug.
1: It allows us to benefit from events that are not happening near us.
0: Es hilft uns, Ereignisse uns vorzustellen, die nicht direkt in unserer Umgebung stattfinden.
1: You can consider the faithfulness of Abraham.
0: Ihr könnt euch zum Beispiel

0: die Treue Abrahams vorstellen und betrachten.
1: You can think about Noah preaching to an audience that would not listen to him.
0: Ihr könnt euch vorstellen, wie Noah eine Zuhörerschaft predigt, die ihn nicht wirklich anhört.
1: And as you picture these scenes,
0: und indem ihr euch dies jetzt bildhaft vorstellt,
1: your character is changed.
0: Wird euer Charakter verändert.
1: So even though you're stuck right here in Stuttgart.
0: Nun, auch wenn wir jetzt direkt hier in Stuttgart festgehalten sind,
1: you can be benefited in a moral way.
0: Können wir dennoch moralisch dadurch gestärkt werden,
1: by events that happened thousands of years ago, thousands of miles from here.
0: Durch Ereignisse, die Jahrtausende zurückliegen und auch Tausende von Kilometern von hier entfernt sind.
1: Have you seen that in the book of Galatians?
0: Habt ihr das schon mal im Buch der Galaterbrief entdeckt?
1: It's in chapter 3, where Paul says, Christ has been crucified before your eyes.
0: Wo Paulus hier darüber spricht, dass Christus vor unseren Augen gekreuzigt wurde.
1: The people in Galatia were not in Judea.
0: Nun, die Galater lebten ja nicht in Judäa.
1: But their imagination allowed them to picture the scene of the death of Jesus.
0: Aber ihre Vorstellungskraft erlaubte es ihnen, nun den Tod Jesu am Kreuz sich vorzustellen.
1: It becomes a powerful tool for the purpose of sanctification.
0: Es wird ein sehr mächtiges Werkzeug in dem Prozess unserer Heiligung.
1: But just like other parts of your body,
0: aber genauso wie jeder andere Teil unseres Körpers,
1: the imagination can become diseased.
0: Kann unsere Vorstellungskraft krank werden.
1: In fact, in that book, Mind, Character and Personality.
0: Und tatsächlich spricht Alan White in dem Buch Charakter, Intellekt und Verstand.
1: There's an entire section on the diseases of the imagination.
0: Gibt es einen ganzen Abschnitt über die Krankheiten der menschlichen Vorstellungskraft?
1: For example, suspicion is an example, is a disease of the imagination.
0: Nehmen wir zum Beispiel
1: suspicion.
0: Misstrauen ist eine Form der Krankheit in unserem Denken.
1: Instead of picturing something real,
0: anstatt nun sich mit der Realität zu beschäftigen,
1: the imagination is picturing something unknown.
0: Stellt sich die menschliche Vorstellungskraft etwas Unbekanntes vor.
1: Or if you think that nobody loves you.
0: Oder wenn ihr einfach darüber nachdenkt, dass niemand euch liebt.
1: This kind of thought is an illness of the imagination.
0: Ist dieser Gedanke exakt solch eine Krankheit der menschlichen Vorstellungskraft?
1: Instead of the mind thinking about something real,
0: anstelle, dass wir uns gedanklich mit etwas beschäftigen, was der Wahrheit entspricht,
1: it is picturing the thoughts inside other minds.
0: Versuchen wir uns etwas vorzustellen, was in anderen Köpfen vor sich geht.
1: But of course it cannot read them.
0: Aber natürlich können wir anderen Gedanken nicht lesen.
1: So it is a picturing of fiction.
0: So gestaltet sich in unserem Denken ein Bild von etwas Fiktivem.
1: When J.N. Andrews was here in Europe,
0: als J.N. Andrews hier in Europa war,
1: Ellen White wrote him a letter.
0: Hat Ellen White ihm einen Brief geschrieben.
1: She told him his imagination was diseased.
0: Und sie schrieb ihm, dass seine Vorstellungskraft krank ist.
1: He had accomplished many things in his life.
0: Er hat in seinem Leben wirklich viele Dinge erreicht.
1: And when he would look at the people that were working with him,
0: und als er nun die Leute betrachtete, die mit ihm zusammenarbeiteten,
1: he was afraid to give them responsibilities.
0: War er nicht wirklich in der Lage und auch ängstlich, ihnen Verantwortung zu übertragen.
1: In his imagination, he could picture what would happen.
0: In seiner Vorstellungskraft versuchte er sich damit zu beschäftigen, was passieren könnte.
1: Everything would fall to pieces.
0: Er hatte die Furcht, dass alles das Werk in Teile zerbrechen würde.
1: Ellen White told him, the work is years behind.
0: Und Ellen White musste ihm schreiben, das Werk steht in Wirklichkeit Jahre zurück.
1: His mind had pictured unreal and unknown events.
0: Sein Verstand hatte sich beschäftigt mit irrealen und nicht wirklichen Ereignissen.
1: Of course they would have made mistakes.
0: Natürlich würden die Leute jetzt Fehler machen, die Verantwortung haben.

0: haben.
1: Ellen White wrote that it was God was okay with the people making mistakes.
0: Aber Ellen White schrieb ihm, dass es für Gott in Ordnung ist, wenn diese Leute die Verantwortung übernehmen, auch Fehler machen.
1: When Andrews had been a young man, he had made mistakes.
0: Als Andrews hierher kam als junger Mann, hat er auch Fehler gemacht.
1: And this is how he had become effective and become able to lead.
0: Und das war letztendlich der Weg, wie er dazu befähigt wurde, ein Führer zu werden.
1: As others would be given responsibility and make mistakes.
0: Indem nun andere Verantwortung übertragen bekommen und auch Fehler machen,
1: they would develop leadership ability.
0: Werden sie letztendlich auch die Fähigkeit und die Befähigung entwickeln, Leiter zu sein.
1: So this was prevented by the disease of the imagination.
0: Aber das wurde alles verhindert durch ein irregeleitetes Vorstellungsvermögen.
1: Probably the most common disease of the imagination.
0: Eine der häufigsten Krankheiten der Vorstellungskraft
1: ist immoral thoughts in the minds of men.
0: Sind immorale Vorstellungen in den Gedanken von Männern.
1: But what all of these things have in common,
0: aber was diese Gedanken alle gemeinsam haben,
1: is the imagination is out of control.
0: Ist, dass die Vorstellungskraft außer Kontrolle geraten ist.
1: The will was intended to use the imagination as a tool.
0: Der Wille wurde dazu gedacht, dass er die Vorstellungskraft als Werkzeug verwendet.
1: But when the imagination is out of control, it goes in its own direction.
0: Wenn aber nun die Vorstellungskraft außer Kontrolle gerät, geht sie ihren eigenen Weg.
1: So for some of you,
0: nun, für einige von euch,
1: your mind may be wandering even now while I'm talking to you.
0: Werden vielleicht manche unter euch jetzt gerade während ich spreche, ihre Vorstellungen ganz woanders hinwandern.
1: It's not that you chose to think about something else.
0: Es war nicht deshalb, weil du dich dafür entschieden hast, über andere Dinge nachzudenken.
1: But your imagination has become accustomed to just go where it wants to go.
0: Aber deine Vorstellungskraft hat sich daran gewöhnt, einfach ja, den Weg zu gehen, den es gehen möchte.
1: And this is a disease.
0: Und das ist eine Art Krankheit.
1: A mental illness.
0: In Wirklichkeit eine geistige Krankheit.
1: So there is a website.
0: Es gibt eine Internetseite.
1: Everything here is in English.
0: Alles was ihr hier auf dieser Seite findet ist in Englisch.
1: But for those of you who can benefit, there's an article here on the diseases of the imagination.
0: Jene, die das verstehen können, gibt es einen Artikel über die Krankheit der Vorstellungskraft, der euch helfen kann.
1: And I recommend you read it.
0: Und ich empfehle euch, diesen zu lesen.
1: When I studied this topic,
0: als ich dieses Thema für mich studierte,
1: I concluded that our generation is mentally sick.
0: Kam ich zu der Schlussfolgerung, dass unsere Generation geisteskrank ist.
1: You know, in America,
0: ihr wisst, in Amerika,
1: we eat too much food.
0: Essen wir zu viel.
1: It is a big problem.
0: Und das ist ein großes Problem.
1: When my wife came here to Europe,
0: als meine Frau hier nach Europa kam,
1: she asked me, why are there not more overweight people?
0: Warum gibt es hier nicht mehr übergewichtige Menschen?
1: It was such a contrast that she saw.
0: Und der Grund war, es war solch ein Kontrast zu dem, was sie gewohnt war zu sehen.
1: And you know, this eating too much food causes very many physical problems.
0: Und ihr wisst, dass das Übergewicht sehr viele körperliche Probleme mit sich bringt.
1: The worst of it is when the children are fed too much as babies.
0: Aber das Schlimmste ist, wenn unsere Kinder als Babys zu übergewichtig sind.
1: They multiply fat cells.
0: Multiplizieren sie ihre Fettzellen.
1: That never are destroyed.
0: Die nie wieder abgebaut werden.
1: So for them to control their weight becomes much more difficult as adults.
0: Deswegen wird für sie die Möglichkeit, ihr Gewicht zu kontrollieren, viel, viel schwieriger werden in der Zukunft.
1: I'm not preaching to you about how much you should eat.
0: Ich möchte euch jetzt nicht darüber eine Predigt halten, wie viel ihr essen sollt.
1: I'm trying to illustrate how a society can give a type of disease to almost everyone in the society.
0: Ich möchte euch nur darlegen, wie eine ganze Generation in der Gesellschaft eine Art von Krankheit an andere weitergeben kann.
1: So, for example, television.
0: Nehmen wir das Beispiel Fernsehen.
1: Uses this faculty of the imagination.
0: Das Fernsehen verwendet genau diesen Bereich der Vorstellungskraft.
1: Instead of picturing things that are true,
0: anstelle sich darüber Gedanken zu machen, über Dinge, die wahr sind,
1: instead of the will choosing where to put the thoughts,
0: anstelle, dass der Wille jetzt aktiv wird, um zu überlegen, wohin die Gedanken gelenkt werden,
1: someone else chooses which way my thoughts should go.
0: Entscheidet jemand anders für uns, wohin unsere Gedanken gelenkt werden.
1: And in most cases he puts them where they never should have gone.
0: Und in den meisten Fällen werden sie dahin geführt, wohin sie hätten niemals geführt werden sollen.
1: Even if the television was helpful,
0: selbst dann, wenn das Fernsehen in gewisser Weise hilfreich sein kann,
1: it would be a problem for the imagination to be led by someone else's will.
0: Ist dennoch das Problem vorhanden, dass unsere Vorstellungen und Gedanken von jemand anderen gesteuert werden.
1: We want to cultivate using the imagination as a tool.
0: Wir sollten darin unsere Vorstellungen kultivieren, dass wir sie als Werkzeug verwenden.
1: And this will increase the spiritual growth. Let me start that sentence over. When we use the mind the way that God intended,
0: wenn wir also unseren Geist und Verstand so anwenden, wie Gott es geplant hat,
1: our spiritual growth will be the way he intended.
0: Wird unser geistliches Wachstum gemäß seines Planes sein.
1: We will prosper in our spiritual life.
0: Wir werden zunehmen und wachsen in unserem geistlichen Leben.
1: And I've shared with you the key ideas that I had in mind.
0: Und ich möchte mit euch jetzt darüber nachdenken, was die Kernelemente der Studie sind, die ich mit euch teilen möchte.
1: So let me look at my notes.
0: Lasst mich einen Augenblick reinschauen.
1: Turn in your Bibles to Hebrews chapter 12.
0: Lasst uns Hebräer Kapitel 12 aufschlagen, Vers 2.
1: Looking unto Jesus, the author and finisher of our faith.
0: Und aufsehen zu Jesus, dem Anfänger und Vollender des Glaubens.
1: The first part of the verse relates to this sermon.
0: Der erste Teil dieses Verses bezieht sich auf diesen Teil der Predigt.
1: The will should take control of the mind and put it on Jesus.
0: Der Wille sollte jetzt Kontrolle übernehmen über unseren Verstand und ihn auf Jesus ausrichten.
1: And when I think of Jesus, how should I think of him?
0: Und wenn ich über Jesus nachdenke, wie sollte ich dann über ihn nachdenken?
1: Not only as the author, but as the finisher of my faith.
0: Nicht nur als der Anfänger unseres Glaubens ist, sondern auch der Vollender.
1: This is the thought that encourages me when Satan tells me that my case is hopeless.
0: Und dieser Gedanke ermutigt mich, wenn Satan mir versucht einzureden, dass mein Fall hoffnungslos ist.
1: I think of Jesus as the one who can finish the thing that he started.
0: Ich denke dann über Jesus nach, der Vollender ist dessen, was er auch in mir begonnen hat.
1: It says about Jesus that for the joy that was set before him, he endured the cross.
0: Es heißt ja, denn obwohl er hätte Freude haben können, das Kreuz erduldete.
1: This shows a proper way to use the imagination.
0: Das zeigt hier die korrekte Anwendung der Vorstellungskraft.
1: When Jesus was going to Calvary,
0: als Jesus jetzt nach Golgatha ging,
1: he was not picturing the pain that would be coming.
0: Konzentrierte er sich nicht auf die Schmerzen, die jetzt vor ihm standen.
1: He put his mind much further ahead than that.
0: Er nahm seine Vorstellungskraft und fokussierte sie auf etwas viel weiter Entferntes in der Zukunft.
1: He pictured being with you in heaven.
0: Er stellte sich vor, wie er mit dir im Himmel gemeinsam ist.
1: And by dwelling on this truth,
0: und während er über diese Wahrheit nachdenkt,
1: he was strengthened to endure a current cross.
0: Wurde er dazu in die Lage versetzt, die Lasten des Kreuzes zu erdulden. In Vers 3.
1: Consider him that endured such contradiction of sinners against himself.
0: Gedenkt an den, der so viel Widerspruch gegen sich von den Sündern erduldet hat,
1: lest you be wearied and faint in your mind.
0: Damit ihr nicht matt werdet und den Mut nicht sinken lasst.
1: If you think about how people fought against Jesus,
0: Wenn ihr darüber

0: nachdenkt, wie Menschen sich gegen Christus gewandt haben und gegen ihn kämpften.
1: Do you see in the verse that it keeps you from growing tired in your spiritual life?
0: Seht ihr das dann aus diesem Vers, dass es uns dazu verhilft, dass wir nicht müde und matt werden?
1: Look down to verse 15.
0: Schaut in Vers 15.
1: Looking diligently, lest any man fail of the grace of God.
0: Und seht darauf, dass nicht jemand Gottes Gnade versäume.
1: All these verses say the same idea.
0: All diese Verse kommunizieren denselben Gedanken.
1: We have an entire collection of faithful men, and then we have our Savior Jesus.
0: Wir haben hier eine ganze Ansammlung von gläubigen Menschen und dann ein Blick auf Jesus Christus, unseren Erlöser.
1: As we think about him, as we choose to meditate on them.
0: Wenn wir uns dazu entscheiden, über ihn nachzudenken,
1: we receive spiritual strength.
0: Werden wir geistliche Kraft empfangen.
1: As we look into the future,
0: wenn wir in die Zukunft sehen,
1: not at false things, but at true things,
0: nicht auf irregeleitete Dinge, sondern auf die Wahrheit,
1: we're strengthened to endure current problems.
0: Werden wir dazu in der Lage versetzt, auch Schwierigkeiten zu meistern in unserem Leben.
1: I'm closing now.
0: Ich möchte zum Schluss kommen.
1: I want to tell you the problems that we've looked at solving. I want to describe the problems that we have found solutions for in this period.
0: Ich möchte jetzt kurz darüber nachdenken, über die die Probleme, die wir lösen durch das, was wir jetzt gerade herausgearbeitet haben.
1: If we're tired of doing the right thing.
0: Wenn wir müde werden, das Richtige zu tun.
1: The solution is a proper use of the mind.
0: Dann ist die Lösung der einer angemessenen Anwendung unserer Vorstellungskraft.
1: If we're facing an overwhelming trouble like the cross,
0: wenn wir zum Beispiel einer scheinbar unüberwindbaren Schwierigkeit begegnen, wie zum Beispiel dem Kreuz,
1: the solution is a proper use of the mind.
0: Dann ist die Lösung die korrekte Anwendung unserer Vorstellungskraft.
1: If our minds venture off into forbidden paths of pornography,
0: wenn zum Beispiel unsere Gedanken sich auf den irregeleiteten Weg der Pornografie bewegen,
1: then I recommend reading that article.
0: Dann empfehle ich euch diesen Artikel.
1: God makes an incredible promise.
0: Gott hat eine unfassbare Verheißung gegeben.
1: As we choose to put our mind on noble and true things,
0: wenn wir unsere Gedanken auf erhebende Dinge richten,
1: God will draw it to himself like a magnet.
0: Wird er uns und unsere Gedanken wie Magnet zu sich ziehen.
1: He will purify the thoughts.
0: Er wird die Gedanken reinigen.
1: The summary is that the imagination can be healed.
0: Die Zusammenfassung wäre, dass unsere Vorstellungskraft gereinigt und geheilt werden kann.
1: If we give it proper food,
0: wenn wir unserer Vorstellungskraft die richtige Nahrung geben,
1: it will serve us faithfully.
0: Dann wird es auch dazu dienen, dass wir treu sind.
1: If we let it go, whichever way it wants to,
0: wenn wir unsere Vorstellungen erlauben, dorthin zu gehen, wohin sie gerade gehen möchten,
1: it becomes an agent to corrupt us.
0: Dann wird es ein Werkzeug, um uns zu zerstören.
1: It competes with the knowledge of God.
0: Es steht im Widerstreit mit der Erkenntnis Gottes.
1: It holds us back from everything that we need.
0: Es hält uns zurück von all dem, was wir zum Leben brauchen.
1: And we become sick in our spiritual life.
0: Und wir werden dann in Wirklichkeit krank in unserem geistlichen Leben.
1: Let us consider Jesus.
0: Lasst uns Jesus betrachten.
1: Amen.
0: Amen. Amen.

Und nun spricht der Herr, der dich geschaffen hat, Jakob, und dich gemacht hat, Israel. Fürchte dich nicht, denn ich habe dich erlöst. Ich habe dich bei deinem Namen gerufen, du bist mein. Wenn du durchs Wasser gehst, will ich bei dir sein, dass dich die Ströme nicht ersäufen sollen. Und wenn du ins Feuer gehst, sollst du nicht brennen, und die Flamme soll dich nicht versengen. Denn ich bin der Herr, dein Gott, der Heilige Israels, dein Heiland. Wohlan, alle, die ihr durstig seid, kommt her zum Wasser. Und die ihr kein Geld habt, kommt her, kauft und esst. Kommt her und kauft ohne Geld und umsonst Wein und Milch. Warum zählt ihr Geld da für das, was kein Brot ist, und sauren Verdienst für das, was nicht satt macht? Hört doch auf mich, so werdet ihr Gutes essen und euch am Köstlichen laben. Neigt eure Ohren her und kommt her zu mir. Höret, so werdet ihr leben.

Und er zeigte mir einen reinen Strom vom Wasser des Lebens, glänzend wie Kristall, der ausging vom Thron Gottes und des Lammes. In der Mitte, zwischen ihrer Straße und dem Strom, von dieser und von jener Seite aus, war der Baum des Lebens, der 12-mal Früchte trägt und jeden Monat seine Frucht bringt, jeweils eine. Und die Blätter des Baumes dienen zur Heilung der Völker. Und es wird keinen Fluch mehr geben. Und der Thron Gottes und des Lammes wird in ihr sein. Und seine Knechte werden ihm dienen. Und sie werden sein Angesicht sehen und sein Name wird auf ihren Stirnen sein. Und es wird dort keine Nacht mehr geben. Und sie bedürfen nicht eines Leuchters, noch des Lichtes der Sonne, denn Gott, der Herr, erleuchtet sie. Und sie werden herrschen von Ewigkeit zu Ewigkeit. Und der Geist und die Braut sprechen, komm. Und wer es hört, der spreche, komm. Und wen da dürstet, der komme. Und wer da will, der nehme das Wasser des Lebens umsonst.

0: Good afternoon, everyone.
1: Euch allen herzlich willkommen wieder an diesem Nachmittag.
0: It is good to see you again.
1: Es ist schön, euch wiederzusehen.
0: And most of you who are here this morning seem to have stayed back.
1: Und es sieht so, scheint so zu sein, dass die meisten von euch heute Morgen, die da waren, hier geblieben sind.
0: I'm grateful for that.
1: Und ich bin sehr dankbar dafür.
0: And I hope that God will bless you and reward you by speaking to you personally through His Word.
1: Und ich hoffe, dass Gott euch segnen und dafür belohnen wird, indem er direkt zu euch sprechen wird durch sein Wort.
0: After this message, we have two more to follow.
1: Nach dieser Botschaft haben wir noch zwei, die danach folgen werden.
0: So the day is not yet done.
1: So sind wir noch nicht am Ende des Tages angekommen.
0: But one message at a time.
1: Aber wir werden eine Botschaft

0: nach der anderen uns widmen.
1: Is anyone joining us for the first time today? May I see your hand?
0: Ist jemand da, der jetzt zum ersten Mal heute Mittag hierher gekommen ist?
1: God bless you.
0: Gottes Segen dir. Es ist schön, dass ihr da seid.
1: If you were not here this morning,
0: wenn ihr heute Morgen nicht da wart,
1: but this present session is your first time. Can I see your hand?
0: Dann ist das jetzt eure erste Predigt, die ihr hört. Okay. Darf ich sehen, wer das alles ist?
1: Thank you very much.
0: Vielen Dank euch.
1: And God bless you.
0: Und Gott möge euch segnen.
1: And God bless all of us.
0: Und Gott möge uns alle segnen.
1: Our subject for this afternoon, how to raise the dead.
0: Unser Thema heute Nachmittag ist, wie man Tote erweckt.
1: Before we begin,
0: aber bevor wir beginnen,
1: do three things for me.
0: Bitte tut drei Dinge mir zum Gefallen.
1: Number one, if you have a cell phone, I want you with all my heart to turn it off.
0: Nummer eins, wenn ihr ein mobiles Telefon habt, dann bitte schaltet es ganz ab.
1: Please turn them off.
0: Bitte schaltet es einfach ab.
1: Favor number two, while we're speaking, pray for us.
0: Der Gefallen Nummer zwei, bitte während wir sprechen, betet für uns.
1: And what I'd like you to say is, Lord, put your words in their mouths.
0: Und was ich gerne mir wünschen würde, was ihr betet, ist, Herr, bitte nimm deine Worte und leg sie in ihren Mund.
1: And that is a very serious request.
0: Und das ist eine sehr ernsthafte Bitte.
1: And favor number three, I want you to think while we speak.
0: Und der Gefallen Nummer drei, den ihr uns bitte tut, ist, denkt, während wir sprechen, mit.
1: Let's pray now.
0: Lasst uns jetzt beten.
1: Our loving Father in heaven, we thank you for the gift of life.
0: Unser himmlischer Vater, wir danken dir für die Gabe des Lebens.
1: And now we ask you, God, to open our minds as we study your word.
0: Und jetzt wollen wir dich bitten, öffne unsere Gedanken, während wir dein Wort studieren.
1: Grant us your Holy Spirit to lead us into truth.
0: Gib deinen Heiligen Geist, um uns in die Wahrheit zu führen.
1: And help us to accept the truth that we hear.
0: Und hilf uns, dass wir die Wahrheit, die wir hören, auch annehmen.
1: In Jesus Christ's name we pray. Amen.
0: Im Namen Jesu bitten wir. Amen.
1: How to raise the dead.
0: Wie kann man Tote erwecken?
1: I'm from the state of Michigan in the United States.
0: Ich komme aus Michigan, einem Bundesstaat in USA.
1: And we have a tradition in Michigan.
0: Und wir haben dort in Michigan haben wir eine Tradition.
1: And in other parts of the United States.
0: Und auch in anderen Teilen der USA.
1: At a certain time of the year.
0: In einer bestimmten zu einer bestimmten Jahreszeit.
1: September, Oktober, November.
0: Und zwar im September bis November.
1: And I'm sure the same thing happens in Germany.
0: Und ich bin mir ziemlich sicher, dass das Gleiche hier in Deutschland
1: stattfindet.
0: Thousands
1: and thousands of people.
0: Kommen Tausende und Abertausende von Menschen.
1: They travel from all parts of the United States.
0: Sie kommen aus allen Teilen der Vereinigten Staaten.
1: And they travel to northeastern part of the United States.
0: Und sie fahren dort alle in den nordöstlichen Teil der Vereinigten Staaten.
1: And to my state of Michigan.
0: Und genau genommen in den Staat, in dem ich lebe, in
1: and
0: Michigan.
1: Some go to the western part of the United States.
0: Und manche reisen dann an den westlichen Teil der USA.
1: And they're going to see one thing.
0: Und dort sehen sie eine Sache.
1: They are going to enjoy the colors of the leaves.
0: Dort gehen sie hin, um die Farben, die Herbstfarben der Bäume zu betrachten.
1: Because you know, the leaves change color before they fall.
0: Denn ihr wisst, dass bevor die Blätter vom Baum fallen, verändern sie ihre Farbe.
1: That's why that season is called the fall.
0: Das ist der Grund, warum diese Jahreszeit im Englischen genannt wird Herbst, also im Englischen ein Wortspiel the fall, also die Blätter, die fallen.
1: I have also been on one of those tours, my wife and I.
0: Und auch meine Frau und ich waren auf einer dieser Touren unterwegs.
1: And we took a train.
0: Und wir nahmen dort einen Zug.
1: Within the state of Michigan.
0: Dort im Bundesstaat Michigan.
1: And the train follows a route that is surrounded by trees.
0: Und der Zug folgt dort einer Route, die überall umgeben ist von solchen Bäumen.
1: And the view is really beautiful.
0: Und der Anblick ist wirklich herrlich.
1: And at the end of the train ride.
0: Und am Ende dieser Zugreise,
1: there's a little place where you get out and you buy food.
0: Dort kommt ihr dann an einem bestimmten Ort und da kann man dann Essen kaufen.
1: And there are those little stores where you go buy little things that you really don't need.
0: Und dann gibt es dort diese vielen kleinen Geschäfte, wo man lauter Dinge kaufen kann, die man gar nicht braucht.
1: Then we got back on the train and we drove back home.
0: Und dann sind wir wieder zurückgefahren mit dem Zug in unserer
1: Heimatort. And we enjoyed all the colors of the trees.
0: Und wir haben wieder all diese wunderbare Farbenpracht der Bäume genossen.
1: But as beautiful as the colors are.
0: Aber so schön auch wirklich der Anblick dieser Farben sind.
1: They are a sign that the leaves are dying.
0: Sind sie dennoch ein Zeichen dafür, dass die Blätter am Baum sterben?
1: and will soon

0: und fall.
1: Und werden kurz darauf vom Baum fallen.
0: Now Ellen White makes a statement.
1: Nun, Ellen White gibt uns ein Zitat.
0: In the book Conflict and Courage.
1: In dem Buch Auseinandersetzung und Ermutigung.
0: Page 22, paragraph 3.
1: Auf der Seite 22 im dritten Absatz.
0: Here's what she said.
1: Und das ist, was sie sagt.
0: As Adam witnessed the first signs of decay.
1: Als Adam nun die ersten Anzeichen des Niedergangs wahrnahm.
0: In the falling leaf and the drooping flowers.
1: Indem jetzt die Blätter von den Bäumen fielen und auch die Blumen verwelkten.
0: He mourned more deeply than men now mourn over their dead.
1: Weinte und verzagte er mehr über dieses, was er sah, als heute Menschen darüber weinen, wenn sie Menschen sterben sehen.
0: What Ellen White is saying,
1: was sie damit sagen will,
0: that when the first leaf fell after sin,
1: als nun das erste Blatt nach dem Sündenfall vom Baum fiel,
0: it was such a sad occasion,
1: war es solch ein trauriges Ereignis,
0: that Adam cried the way people cry at funerals today.
1: So dass Adam darüber weinte, wie wir heute Zeugen sind, wenn Menschen auf Beerdigungen über den Verlust von anderen Menschen weinen.
0: Now it is very difficult to believe that.
1: Es ist für uns sehr schwer, das zu glauben.
0: Because nobody today cries when a leaf falls.
1: Denn heute weint kein Mensch mehr darüber, wenn ein Blatt vom Baum fällt.
0: There was an earthquake in Haiti last year, I believe it was, or earlier this year.
1: Es war vor kurzem erst ein Erdbeben in Haiti.
0: Over 200,000 people were killed.
1: Über 200,000 Menschen verloren ihr Leben.
0: How many of us cried?
1: Wie viele von uns haben geweint?
0: A week later,
1: eine Woche später,
0: or thereabouts, there was an earthquake in Chile.
1: War kurz darauf ein weiteres Erdbeben in Chile.
0: People died.
1: Und wieder starben Menschen.
0: Who cried?
1: Wer weinte darüber?
0: I am sure none of us cried.
1: Und ich bin mir sicher, keiner von uns weinte darüber.
0: Almost every week.
1: Fast jede Woche.
0: People are killed in Iraq and Iran and Afghanistan.
1: In Irak, im Iran, in Afghanistan werden tagtäglich Menschen getötet.
0: Who cries?
1: Wer weint darüber?
0: Every day.
1: Jeden Tag.
0: Thousands of children die of malnutrition.
1: Sterben Tausende von Kindern aufgrund von Mangelernährung.
0: And starvation.
1: Und von Hunger.
0: Who cries?
1: Wer weint?
0: What am I trying to say?
1: Was ich versuche zu sagen ist,
0: something has changed in the human being.
1: Etwas hat sich verändert in unserer Menschheit.
0: Between the time of Adam and now.
1: Zwischen der Zeit Adams und heute, wo wir stehen.
0: In the days of Adam.
1: In der Zeit Adams.
0: Right after he sinned.
1: Direkt nachdem er sündigte.
0: And sin affected the natural world.
1: Und jetzt die Sünde die natürliche Umgebung beeinflusste.
0: When he saw the first leaf fall as a sign of death.
1: Und als er jetzt das erste Blatt aufgrund dieses Verfalls und Todes fallen sah,
0: Adam cried and he cried.
1: Weinte Adam und er weinte bitterlich.
0: If someone saw me or you,
1: wenn jemand heute mich oder dich sehen würde,
0: standing by a tree,
1: neben einem Baum stehend,
0: in October,
1: sagen wir im Oktober,
0: crying,
1: weinend,
0: and they were to ask, why are you crying?
1: Und sie würden uns fragen, warum weinst du?
0: And you and I were to say, a leaf just fell.
1: Und du und ich würden sagen, gerade fiel ein Blatt vom Baum.
0: The person may begin to laugh.
1: Wahrscheinlich würde die Person anfangen zu
0: or
1: lachen.
0: Suggest that we see a psychiatrist.
1: Oder würden uns vorschlagen, zum Psychiater zu gehen.
0: We have become dead.
1: Wir sind mittlerweile tot.
0: To many things.
1: Und zwar im Hinblick auf vielerlei Dinge.
0: Years ago.
1: Denn vor vielen, vielen Jahren
0: caused people to cry.
1: Haben gewisse Dinge Menschen zum Weinen gebracht.
0: I say again,
1: ich sag's nochmal.
0: As the human race has gone on,
1: wie die Menschheit jetzt die Zeit über hin in die heutige Zeit hin weiterwuchs.
0: As sin has increased,
1: und in dem Maße, wie jetzt die Sünde sich ausbreitete,
0: humanity in general has become more numb and dead to sin.
1: Wurde die Menschheit mehr und mehr taub und auch tot im Empfinden für die Sünde.
0: And when a man is dead to the fact that he's a sinner.
1: Und wenn ein Mensch tot wird in Bezug auf die Tatsache, dass er erkennen sollte, dass er ein Sünder ist.
0: He is also dead to the fact that he needs a savior.
1: Dann ist er genauso tot für die Tatsache, dass er einen Erlöser braucht.
0: Let me repeat those words.
1: Lasst mich das anders erklären.
0: If I am dead to the fact that I am a sinner.
1: Wenn ich tot bin für die Tatsache, dass ich ein Sünder bin,
0: it means

0: means I feel no need for a savior.
1: Dann fühle ich und empfinde ich auch keinen Bedarf und Bedürfnis nach einem Erlöser.
0: And so for millions of people living today.
1: So ist es auch jetzt, dass heute Millionen von Menschen, die heute am Leben sind,
0: Christ as a savior makes no sense.
1: Macht Christus als unser Erlöser die Botschaft keinen Sinn.
0: Because they have no consciousness, no sense of their sinfulness.
1: Weil sie schlicht und einfach kein Bewusstsein dafür haben, dass sie Sünde sind und einen Erlöser brauchen.
0: It reminds me of the message of Christ to the church of Laodicea.
1: Und das erinnert mich an die Botschaft von Christus an die Gemeinde Laodicea.
0: In Revelation chapter 3, reading from verse 14.
1: Und dort lesen wir in Kapitel 3 der Offenbarung von Vers 14 ausgehend.
0: The last book of the Bible.
1: Im letzten Buch der Bibel.
0: Chapter 3.
1: Kapitel 3.
0: Reading from verse 14.
1: Und hier von Vers 14 an.
0: Unto the angel of the church of the Laodiceans write.
1: Und dem Engel der Gemeinde in Laodicea schreibe.
0: These things saith the Amen, the faithful and true witness, the beginning of the creation of God.
1: Das sagt der da Amen heißt, der treu und wahrhaftige Zeuge, der Anfang der Schöpfung Gottes.
0: I know thy works, that thou art neither cold or hot.
1: Ich kenne deine Werke, dass du weder kalt noch warm bist.
0: I would thou wert cold or hot.
1: Ach, dass du kalt oder heiß wärest.
0: So because thou art lukewarm and neither cold nor hot, I will spew thee out of my mouth.
1: Weil du aber lau bist und weder warm noch kalt, werde ich euch dich ausspeien aus meinem Mund.
0: Because thou sayest, I am rich and increased in goods and have need of nothing.
1: Denn du sprichst, ich bin reich, ich habe genug und ich brauche nichts.
0: And knowest not that thou art wretched and miserable and poor and blind and naked.
1: Und du weißt nicht, dass du bist jämmerlich, elend und arm, blind und nackt.
0: Here is a situation that Jesus Christ himself addresses.
1: Nun, hier haben wir eine Situation, die wir vorfinden, wo Jesus Christus selbst uns adressiert.
0: And the Laodicean church.
1: Und die Gemeinde zu Laodicea.
0: It applies specifically to us.
1: Findet seine Anwendung spezifisch genommen auf uns, seine Gemeinde.
0: The state of the church today.
1: Der Zustand unserer Gemeinde heute
0: is one of moral deadness.
1: Ist die von moralischem Tod.
0: And that is a general statement.
1: Und das ist eine allgemeine Tatsache.
0: Because there are always exceptions.
1: Das ist allgemein formuliert, denn es gibt immer im Einzelnen Ausnahmen.
0: But what Christ is saying,
1: aber was Christus hier sagen
0: that
1: möchte,
0: the Laodicean church,
1: ist, dass die Gemeinde zu Laodicea,
0: what distinguishes that church,
1: was diese Gemeinde auszeichnet,
0: is that it is dead to its condition.
1: Ist, dass sie tot ist für die Wahrnehmung ihres Zustandes.
0: And because it is dead to its condition,
1: und weil sie tot ist für diese Wahrnehmung ihres Zustandes,
0: it is also dead to what it needs to reverse that condition.
1: Ist sie genauso tot, um die Bedürfnisse wahrzunehmen, um diesen Zustand zu ändern.
0: How do you raise a person to life who is in that kind of deadness?
1: Wie möchte man eine Person zum Leben erwecken, die in solch einem Todeszustand sich befindet?
0: The Bible has a way.
1: Die Bibel kennt einen Ausweg.
0: And it is connected to the message we heard this morning.
1: Und sie ist auch verbunden mit der Botschaft, die wir heute Morgen hörten.
0: Let's listen to the experience of a man who was dead.
1: Hören wir die Erfahrung eines Mannes an, der tot war.
0: He had no consciousness that he was a sinner.
1: Er war sich dessen nicht bewusst, dass er tot war.
0: Romans chapter 7, reading from verse 7.
1: Römer Kapitel 7, und dort lesen wir von Vers 7 an.
0: And our subject is how to raise the dead.
1: Und unser Thema ist, wie man einen Toten erweckt.
0: Romans 7, verse 7, the Bible says,
1: in Römer 7, Vers 7 sagt uns die Bibel,
0: what shall we say then? Is the law sin?
1: Was sollen wir denn nun sagen? Ist das Gesetz Sünde?
0: God forbid. Nay, I had not known sin, but by the law.
1: Das sei ferner, aber die Sünde erkannte ich nicht, außer durchs Gesetz.
0: For I had not known lust, except the law had said, thou shalt not covet.
1: Denn ich wusste nichts von der Begierde, wenn das Gesetz nicht sagt, du sollst nicht begehren.
0: What Paul is saying,
1: was hier Paulus damit sagt,
0: that at a certain time in his life,
1: dass an einem bestimmten Zeitpunkt seines Lebens,
0: he was a terrible sinner,
1: war er ein schrecklicher Sünder,
0: but had no consciousness of his condition as a sinner,
1: und er war auch sich dessen nicht bewusst über seinen Zustand als Sünder,
0: until he came face to face with the law of God.
1: Bis zu dem Zeitpunkt, wo er dem Gesetz Gottes gegenüberstand.
0: Not all the little things the Jews did.
1: Nicht die Dinge, die alle die Juden jetzt damals taten.
0: But the great law of God.
1: Sondern das große Gesetz Gottes.
0: The Ten Commandments.
1: Die 10 Gebote.
0: So Paul says, I did not know sin.

0: So sagt uns Paulus hier, ich wusste nichts von der Sünde.
1: Except by the law.
0: Wenn ich nicht das Gesetz hätte.
1: That's a very important teaching that we need to pay attention to.
0: Und das ist eine sehr wichtige Lehre, der wir Aufmerksamkeit schenken
1: the
0: müssen.
1: The only way to know that you or I are sinners.
0: Der einzige Weg für dich und für mich
1: according
0: zu erkennen,
1: to the Bible,
0: dass wir gemäß der Schrift erkennen können, dass wir Sünder sind,
1: is in the light of God's law.
0: Ist im Lichte des Gesetzes Gottes.
1: Take away that law.
0: Nimm das Gesetz Gottes
1: if
0: weg.
1: If you blind a man to that law.
0: Und wenn du jemanden blind machst für das Gesetz Gottes,
1: he cannot know that he's a sinner.
0: Dann wird er auch nicht wahrnehmen können, dass er ein Sünder ist.
1: He cannot know that his life will take him to destruction.
0: Wird er auch dann nicht erkennen, dass sein Leben, wie er es führt, in das Verderben führt.
1: And so Paul says, I had not known sin but by the law.
0: So sagt nun also Paulus, ich hätte nichts von der Sünde gewusst, außer durchs Gesetz.
1: The only way he knew that lusting was sinful was because the law said, thou shalt not covet.
0: Das Einzige, wie er wahrnehmen konnte, dass Begierde Sünde ist, ist nur dadurch, dass das Gesetz sagt, du sollst nicht begehren.
1: Verse 8, Paul continues.
0: Und dann in Vers 8 fährt hier Paulus weiter.
1: But sin taken occasion by the commandment,
0: die Sünde aber nahm das Gebot zum Anlass,
1: wrought in me all manner of concupiscence,
0: und erregte in mir Begierden aller Art.
1: For without the law, sin was dead.
0: Denn ohne das Gesetz war die Sünde tot.
1: What does Paul mean by without the law, sin was dead?
0: Was meinte hier Paulus, wenn er sagt, ohne das Gesetz ist die Sünde tot?
1: A few minutes ago I saw a lady walk across that grass.
0: Vor einigen Minuten sah ich eine junge Dame hier am Gras auf der Wiese hier vorbeilaufen.
1: Pushing a baby.
0: Die ein Kinderwagen schob.
1: Now if there's a law in this part of Germany that says, don't walk on the grass.
0: Wenn es also in Deutschland angenommen ein Gesetz gäbe, das heißen würde, bitte betrete nicht die Wiese.
1: And she does not know that law.
0: Und sie weiß nichts von diesem Gebot.
1: Then she's dead to her crime.
0: Dann ist sie letztendlich tot für dieses Verbrechen.
1: How many times have you said, I didn't know?
0: Wie oft hast du schon gesagt, ich habe das nicht gewusst?
1: It is the law that allows us to say, now I know.
0: Es ist das Gesetz, das uns letztendlich erlaubt zu sündigen. Jetzt aber
1: so
0: weiß
1: when
0: ich
1: you
0: es.
1: Say, now I know,
0: wenn du also jetzt sagst, ah, jetzt weiß
1: that thing
0: ich,
1: you did that was wrong,
0: und du das tust, was eigentlich verkehrt ist,
1: it comes alive.
0: Dann wird es plötzlich lebendig.
1: That's why you say, now I know.
0: Das ist der Grund, warum du sagst, jetzt verstehe
1: and so Paul says,
0: ich. Und deswegen sagt Paulus,
1: in his life,
0: in seinem Leben
1: sin was dead when he did not know the law.
0: War die Sünde quasi tot, als er nichts vom Gesetz wusste.
1: He says in verse 9,
0: er sagt dann in Vers 9,
1: I was alive without the law once.
0: Ich lebte einst ohne Gesetz.
1: But when the commandment came, sin revived and I died.
0: Aber als das Gebot kam, wurde die Sünde lebendig.
1: Paul did not die physically.
0: Paulus starb nicht wirklich physisch.
1: But all that he thought he was.
0: Aber alles, was er jetzt wirklich dachte, er zu sein,
1: all his sense of righteousness,
0: all seine Wahrnehmung für Gerechtigkeit,
1: all of that collapsed,
0: alles brach in sich zusammen.
1: When he saw himself in the light of God's standard of righteousness,
0: als er plötzlich sich selbst in dem Licht der Gebote selbst betrachtete,
1: which is his law.
0: Das, was das Gesetz aussagt.
1: And in verse 10 he goes on to say,
0: und dann sagt er in Vers 10,
1: and the commandment which was ordained to life,
0: und so fand sich, dass das Gebot mir den Tod brachte,
1: I found to be unto death,
0: das doch zum Leben gegeben war.
1: You see, the law of God,
0: ihr seht bitte, das Gesetz Gottes
1: is the law of life,
0: ist das Gesetz des
1: for the
0: Lebens
1: person who obeys it,
0: für die Person, die es befolgt.
1: It is the law of death,
0: für, es ist ein Gebot des zum Tode
1: for the person who disobeys it,
0: für die Person, die dem Gebot nicht gehorcht.
1: What do I mean by a law of death?
0: Was meine ich damit mit dem Gebot, das zum Tod führt?
1: The Bible says the wages of sin is death.
0: Die Bibel sagt, der Lohn der Sünde ist der Tod.
1: And sin is a transgression of the law.
0: Und Sünde bedeutet die Übertretung des Gesetzes.
1: So when a person is living a life of sin,
0: wenn nun eine Person jetzt ein Leben der Sünde lebt,
1: the law condemns that person,
0: wird das Gesetz diese Person
1: and
0: verurteilen
1: sentences that person to death.
0: Und wird diese Person auch zum Tode verurteilen.
1: When the person is not aware that he or she is living a life of sin,
0: wenn jetzt diese Person sich nicht dessen wahrnimmt, dass sie ein Leben der Sünde führt,
1: that person is not even aware that he or she is under condemnation.
0: Dann weiß diese Person noch nicht einmal, dass sie unter dieser Verurteilung lebt.
1: But when he or she comes to the knowledge of God's law,
0: aber wenn jetzt diese Person zur Erkenntnis dieses Gesetzes kommt,
1: then the person realizes,
0: dann wird diese Person wahrnehmen,
1: his or her

0: true condition.
1: Ihr seine furchtbare und aussichtslose Kondition.
0: And has to make a decision.
1: Zustand und muss deshalb eine Entscheidung treffen.
0: In verse 13, Paul makes another statement, very interesting.
1: Verse 13
0: of Romans 7.
1: In Römer 7, jetzt in Vers 13, macht Paulus eine interessante Bemerkung.
0: Was then that which is good made death to me?
1: Ist dann, was doch gut ist, mir zum Tode geworden?
0: He's referring to the law.
1: Er bezieht sich hiermit auf das Gesetz.
0: He says the law is good.
1: Er sagt, das Gesetz ist gut.
0: But was it death for me?
1: Aber bedeutet es, dass es mir den Tod bringt?
0: Let me explain it this way.
1: Lasst es mich euch hiermit erklären.
0: Now let me walk over here for a minute.
1: Lasst mich für einen kurzen Augenblick hier rübergehen.
0: And I want to hold this wire.
1: Und ich werde jetzt hier dieses Kabel für kurz festhalten.
0: Now this is a microphone.
1: Das wissen wir alle, ist ein Mikrofon.
0: And you use it to amplify the voice.
1: Und wir benutzen es, um die Stimme zu verstärken.
0: Now the way the voice is amplified is by the electricity in this wire.
1: Und die Art und Weise, wie das geschieht, dass die Stimme verstärkt wird, geschieht durch elektrische Ströme, die durch das Kabel des Mikrofons kommen. Bin ich hiermit? Ist das korrekt?
0: There's electricity in the wire.
1: Da gibt es also elektrische Ströme in dem Kabel.
0: Now if that electricity comes in contact with the skin.
1: Wenn nun also diese Elektrizität aber in Kontakt mit unserer Haut kommt,
0: it can kill you.
1: Kann es dich töten.
0: Now, I am holding this wire,
1: nun, ich halte jetzt dieses Kabel
0: and I am not electrocuted.
1: Und ich bekomme keinen elektrischen Stromschlag.
0: Why?
1: Warum?
0: Because there's something called insulation.
1: Denn es gibt etwas, was wir nennen Isolation.
0: The electricity cannot reach me.
1: Diese Elektrizität und die Ströme können mich nicht direkt konfrontieren.
0: Because of the rubber on the outside.
1: Wegen des Gummis, der das Kabel herum gewickelt ist.
0: It does not mean the electricity is weak.
1: Das bedeutet nicht, dass der Strom in dem Kabel seine Stärke verloren hat.
0: Nothing has changed.
1: Es hat sich nichts verändert.
0: But because of the rubber.
1: Aber aufgrund dieser Isolierung des Gummis
0: cannot reach me.
1: Kann es mich nicht direkt betreffen.
0: Paul is saying there's nothing wrong with the law.
1: Paulus sagt, es gibt nichts Verkehrtes am
0: the
1: Gesetz.
0: Law is good.
1: Das Gesetz ist gut.
0: The law is powerful.
1: Das ist sehr kraftvoll, das
0: But
1: Gesetz.
0: Because of sin in my life,
1: aber wegen der Sünde in meinem Leben
0: the law can only condemn me.
1: Kann das Gesetz mich nur verurteilen.
0: And so he says, was that which was good made death for me?
1: Und so fragt er, ist denn das, was doch gut ist, mir zum Tod geworden?
0: God forbid.
1: Gott verbiete.
0: Now here's a very important function of God's law.
1: Und jetzt sehen wir hier eine sehr wichtige Rolle, die das Gesetz Gottes einnimmt.
0: But sin, that it might appear sin.
1: Aber Sünde, sondern die Sünde, damit sie als Sünde sichtbar werde.
0: Work in death in me by that which is good.
1: Hat mir durch das Gute den Tod gebracht.
0: That sin by the law or by the commandment.
1: Damit die Sünde durch das Gebot
0: might become exceeding sinful.
1: Überaus sündig würde.
0: Let's pause and go over those words.
1: Lass uns kurz einen Moment durchschnaufen und diese Worte näher betrachten.
0: The law of God.
1: Das Gesetz Gottes
0: is a gift to us.
1: Ist ein Geschenk an uns.
0: As we found out this morning.
1: Wir haben das heute Morgen schon herausgefunden.
0: The law is the heart of God.
1: Das Gesetz ist letztendlich das Herz Gottes.
0: Why is it a gift of love?
1: Warum ist es ein Gebot, eine Gabe der
0: Without
1: Liebe?
0: Without the law.
1: Ohne das Gesetz.
0: No one can know he's a sinner.
1: Dass niemand wirklich wahrnehmen kann, dass wir Sünder sind.
0: But the law does something else.
1: Aber das Gebot tut noch etwas
0: it
1: anderes.
0: It not only says that is a sin.
1: Es sagt nicht nur, das ist Sünde.
0: It tells us that is exceedingly sinful.
1: Es sagt sogar, das ist überaus sinnvoll.
0: Why is that necessary?
1: Warum ist das nötig?
0: There are some people in the church.
1: Es gibt unter uns Menschen in der Gemeinde.
0: They are so accustomed and exposed to sin in their environment.
1: Die sich so durch ihre Umgebung an die Sünde gewohnt haben.
0: They see so many crimes on television.
1: Sie sehen so viele Verbrechen am Fernsehen.
0: They see murder.
1: Sie sehen Mord.
0: They see rape.
1: Sie sehen Vergewaltigung.
0: They see adultery.
1: Sie sehen Ehebruch.
0: They see fornication.
1: Sie sehen Unzucht.
0: Day after day, that's all they see, that's all they watch.
1: Das ist, was sie Tag für Tag sehen und das, was sie beobachten.
0: They hear about it on the news.
1: Sie hören es auf den Nachrichtensendern.
0: Read about it in the newspaper.
1: Sie lesen es in den Nachrichtenmagazinen.
0: And after this constant exposure.
1: Und durch diese konstante Ausgesetztsein dieser
0: Sache. The person becomes dead to sin.
1: Wird eine Person Tod für die Wahrnehmung der Sünde.
0: So that even

0: though the person is a so-called Christian,
1: selbst dann, wenn diese Person ein sogenannter Christ sei,
0: the person is not troubled by sin.
1: Wird er doch durch die Sünde nicht wirklich beunruhigt.
0: So other people in the church may sin.
1: So kann es sein, dass andere Menschen in der Gemeinde sündigen.
0: And the person doesn't care.
1: Und diese Person sagt,
0: because the person is really dead.
1: Denn diese Person ist in Wirklichkeit tot.
0: Because of extensive exposure to sin.
1: Weil sie sich ständig dieser Sünde ausliefert.
0: It does not have to be sin that the person is committing.
1: Es bedeutet nicht, dass diese Person die Sünde selber tun muss.
0: The Bible says, by beholding we become changed.
1: Die Bibel sagt, durch Anschauen werden wir verändert.
0: There are men who join the army.
1: Da gibt es Menschen, die in die Armee eintreten.
0: And before they ever go to war.
1: Und bevor sie jemals in den Krieg wirklich eintreten.
0: They have great difficulty.
1: Haben sie große Schwierigkeiten.
0: Even about thinking they can shoot someone.
1: Selbst wenn sie schon darüber nachdenken, jemanden töten zu müssen.
0: When they find themselves in battle.
1: Und sich dann selbst im Kriegsgeschehen wiederfinden.
0: And they see their friend shot to death.
1: Und sie sehen, wie ihr Freund vor ihren Augen niedergeschossen
0: wird. And they walk through dead bodies all over the battlefield.
1: Und sie gehen dort über das Schlachtfeld über und übersteigen hier die Leichen.
0: Very soon these men can kill and not feel anything.
1: Wird es sehr schnell geschehen, dass diese Person sehr schnell jemanden töten kann, ohne etwas dabei zu empfinden.
0: The same thing can happen to the child of God.
1: Und das Gleiche geschieht mit dem Kind Gottes.
0: He or she can come to the place.
1: Er mag an diesen Ort kommen.
0: Where constant exposure to sin.
1: Wo man ständig der Sünde ausgeliefert ist.
0: Brings that person to the place.
1: Wird diese Person dorthin führen.
0: Where he or she is no longer bothered by sin.
1: Dass sie selbst früher oder später durch die Sünde nicht mal wirklich berührt wird.
0: The person may not kill.
1: Diese Person mag nicht selber töten.
0: But is not broken-hearted when someone else kills.
1: Aber sie erlebt auch nicht mehr, dass das Herz zerreißt, wenn jemand anderes getötet wird.
0: The person may not commit adultery.
1: Es mag sein, dass diese Person nicht wirklich selbst Ehebruch begeht.
0: But is not bothered when someone else commits adultery.
1: Aber sie ist nicht wirklich betrübt, wenn jemand anderes es begeht.
0: What is the cure for that condition?
1: Was ist die Heilung für diesen Zustand?
0: Paul says the cure is God's law.
1: Paulus sagt, die Heilung für diesen Zustand ist das Gesetz Gottes.
0: That person needs to take another look at the holy law of God.
1: Diese Person muss neu auf das heilige Gesetz Gottes werfen.
0: It is a law that expresses righteousness.
1: Es ist dieses Gesetz, das die Gerechtigkeit ausdrückt.
0: Holiness.
1: Heiligkeit.
0: It convicts the person.
1: Es überzeugt eine Person.
0: That his or her life is a sinful life.
1: Dass seine oder ihr Leben ein sündhaftes Leben ist.
0: And by living a sinful life, the person is living under condemnation.
1: Und indem sie ein sündhaftes Leben leben, sind sie auch unter der Verdammung Gottes.
0: In his mercy.
1: In seiner Gnade.
0: In his love.
1: In seiner Liebe.
0: God has made his law available to us.
1: Hat Gott sein Gebot für uns zugänglich gemacht.
0: So as we stand in the light of God's law.
1: Und wenn wir nun jetzt in dem Licht des Gesetzes
0: we
1: stehen,
0: see ourselves for who we really are.
1: Sehen wir uns selbst, wer wir wirklich sind.
0: And that is sinners.
1: Und das ist Sünder sein.
0: When a man or a woman,
1: wenn nun ein Mann oder eine Frau
0: is brought to the place,
1: an den Ort geführt wird,
0: where that person recognizes I am a sinner.
1: Und dann an diesem Ort, in dieser Situation, wahrnimmt, ein Sünder zu sein.
0: It is only then that the idea of a savior makes any sense.
1: Nur dann macht die Botschaft des Bedürfnisses eines Erlösers wirklich Sinn.
0: Now Satan knows that.
1: Und Satan weiß das.
0: So Satan has succeeded.
1: Und deswegen ist auch Satan bisher erfolgreich gewesen.
0: In getting ministers to preach.
1: Darin, dass er Prediger hat.
0: That there is no law.
1: Die predigen, dass es kein Gesetz
0: We're
1: gibt.
0: Under grace.
1: Wir sind unter der Gnade.
0: The law has been done away with.
1: Das Gesetz ist abgeschafft.
0: I want to tell you today, my friends,
1: und ich möchte euch, meine Freunde, etwas sagen.
0: The law of God is an act of grace.
1: Das Gesetz Gottes ist ein Akt der Gnade.
0: Because God knows,
1: denn Gott weiß,
0: if I remove my law,
1: wenn ich mein Gebot wegnehme,
0: they will have no consciousness of sin.
1: Werden sie kein Bewusstsein mehr über die Sünde
0: they
1: haben.
0: Will have no way of knowing right and wrong.
1: Dann werden sie auch keine Möglichkeit mehr haben, wahr von falsch zu unterscheiden.
0: And when a carnal person
1: und wenn eine fleischliche Person
0: has no system of right and wrong,
1: und keine Wahrnehmung hat von wahr und
0: that
1: falsch,
0: person will only do what's wrong,
1: wird diese Person nur noch das tun, was
0: because
1: falsch
0: it comes
1: ist.
0: Out of the carnal nature.
1: Denn es kommt aus seiner sündhaften fleischlichen Natur.
0: And so the Bible says,
1: so sagt uns die Bibel,
0: the law was not made for a righteous man,
1: so wurde das Gesetz nicht gemacht für den Gerechten,
0: but for the lawless and disobedient,
1: sondern für den Gesetzlosen und für den Ungehorsamen.
0: Because a righteous man has the law in his heart.
1: Denn der Gerechte hat ja das Gesetz Gottes.

0: So the law was made for a sinner.
1: So wurde das Gesetz gemacht für den Sünder.
0: And as the Holy Spirit applies the law to that person's heart.
1: Und wenn jetzt der Heilige Geist das Werk tut, uns das Gesetz nahe zu bringen an unser Herz.
0: Conviction takes place in the heart.
1: Dann geschieht die Überzeugung in unserem
0: Herz. And the person realizes.
1: Und die betreffende Person wird wahrnehmen.
0: I need a change of life.
1: Ich brauche eine Veränderung in meinem Leben.
0: And that change of life.
1: Und diese Veränderung
0: comes through a man called Jesus Christ.
1: Kommt durch den Mann namens Jesus Christus.
0: In Romans chapter 3.
1: In Römer Kapitel 3.
0: Reading verse 20.
1: Und dort auf Vers 20.
0: The Apostle Paul writes.
1: Schreibt hier der Apostel Paulus.
0: Therefore by the deeds of the law shall no flesh be justified.
1: Weil kein Mensch durch die Werke des Gesetzes vor ihm gerecht sein kann.
0: In his sight, for by the law is the knowledge of sin.
1: Denn durch das Gesetz kommt Erkenntnis der Sünde.
0: So here we have a very clear verse.
1: Jetzt haben wir hier eine sehr klare Aussage.
0: That goes along with Romans 7:7.
1: Die in Harmonie ist mit Römer 7, Kapitel 7.
0: By the law.
1: Durch das Gesetz
0: is the knowledge of sin.
1: Kommt die Erkenntnis der Sünde.
0: Take away the law.
1: Nimm das Gesetz weg.
0: And you and I will never know we're sinners.
1: Und du und ich, wir werden niemals wahrnehmen, dass wir Sünder sind.
0: Now when I say take away the law,
1: wenn ich jetzt sage, nimm das Gesetz weg,
0: I don't mean abolish the law.
1: Dann meine ich nicht, dass du das Gesetz
0: you cannot
1: abschaffst.
0: Abolish the law of God.
1: Du kannst nicht das Gesetz Gottes abschaffen.
0: To abolish the law of God, you must abolish God.
1: Wenn du das Gesetz Gottes abschaffen willst, dann musst du Gott
0: and that
1: abschaffen.
0: Cannot be done.
1: Und das kann nicht funktionieren.
0: So when I say take away the law,
1: wenn ich also sage, nimm das Gesetz weg.
0: I mean deprive someone.
1: Das meint also wirklich jemanden von dem Gesetz entfernen.
0: Of the knowledge of God's law.
1: Von der Erkenntnis des Gesetzes.
0: And that person will never know.
1: Und diese Person wird niemals wahrnehmen.
0: That he or she's a sinner.
1: Dass sie oder er ein Sünder.
0: And needs Jesus Christ.
1: Wir brauchen Jesus Christus.
0: Let's go to Romans chapter 4 reading verse 15.
1: Lass uns Römer 4 Vers 15 lesen.
0: Romans chapter 4 verse 15.
1: Römer Kapitel 4 Vers 15.
0: The Bible says because the law worketh wrath.
1: Denn das Gesetz richtet nur Zorn an.
0: For where no law is there's no transgression.
1: Wo aber das Gesetz nicht ist, da ist auch keine Übertretung.
0: Just about the same thing we read in Romans 3 verse 20.
1: Das ist das gleiche, was wir gerade in Römer 3 Vers 20 lasen.
0: Let's look at Romans chapter 5 verse 13.
1: Lass uns Römer 5 Vers 13 anschauen.
0: The very next chapter, chapter 5 verse 13.
1: Römer 5 Vers 13.
0: For until the law sin was in the world.
1: Denn die Sünde war wohl in der Welt.
0: But sin is not imputed where there is no law.
1: Ehe das Gesetz kam, aber wo kein Gesetz ist, da wird die Sünde nicht angerechnet.
0: My brothers and sisters.
1: Liebe Schwestern und Brüder.
0: The law of God.
1: Das Gesetz Gottes.
0: Is an expression of God's love.
1: Ist der Ausdruck der Liebe Gottes.
0: Because God knows.
1: Denn Gott weiß.
0: Without a knowledge of his law.
1: Ohne die Erkenntnis seines Gesetzes.
0: No man can know right and wrong.
1: Wird kein Mensch den Unterschied erkennen zwischen wahr und falsch.
0: And in that condition.
1: Und in diesem Zustand.
0: A person will only do what's wrong.
1: Wird eine Person nur das tun, was falsch ist.
0: Because that's the nature with which we're born.
1: Denn das entspricht der Natur, in der wir geboren sind.
0: So the law when it comes to us.
1: Wenn also das Gesetz jetzt zu uns kommt.
0: It brings us alive to the fact that we are sinners.
1: Wird das Gesetz uns lebendig machen für die Tatsache, dass
0: so
1: wir Sünder sind?
0: Is how to raise the dead.
1: Unser Thema ist also, wie erwecken wir die Toten?
0: How to raise someone who's dead to the fact that he or she is a sinner?
1: Wie kann man jemanden erwecken zu der Tatsache hin, dass er erkennt, dass er ein Sünder ist?
0: You raise that person to life.
1: Du kannst diese Person zum Leben erwecken.
0: By presenting the great law of God.
1: Indem wir ihn das große Gesetz Gottes
0: it
1: präsentieren.
0: Is a law of life.
1: Es ist das Gesetz des Lebens.
0: To the man or the woman who obeys it.
1: Zu dem Person und der Mann und der Frau, die sie beachten.
0: It is a source of condemnation.
1: Es ist eine Quelle der Verdammung.
0: For those who live contrary to God's law.
1: Für diejenigen, die im Gegensatz und Widerspruch zu diesem Gesetz leben.
0: The devil wants everyone lost.
1: Der Teufel möchte, dass jeder von uns verloren geht.
0: And so he blinds our eyes to the purpose of God's law.
1: So verblendet er uns der Tatsache gegenüber, dem Gesetz gegenüber, was es erfordert von uns.
0: As we said earlier,
1: so wie wir schon sagten,
0: ministers stand in pulpits.
1: So gibt es heute Prediger, die hier am Podium stehen.
0: And they preach.
1: Und sie predigen.
0: There is no law.
1: Es gibt kein Gesetz.
0: The law has been done away with.
1: Das Gesetz wurde abgeschafft.
0: And if that is true,
1: und wenn das wahr ist,
0: no one can know he or she's a sinner.
1: Dann weiß auch niemand, dass er oder sie ein Sünder ist.
0: In 1 John chapter 3.
1: In 1. Johannes Kapitel 3.
0: Reading from verse 4.
1: Lesend von Vers 4 aus.
0: 1 John chapter 3, reading from verse 4.
1: 1. Johannes 3, Vers 4.
0: The Bible says,
1: sagt hier die Bibel,
0: whosoever committeth sin,
1: wer Sünde tut,
0: transgresseth

0: also the law.
1: Der tut auch Unrecht oder übertritt
0: For
1: die Sünde.
0: Sin is a transgression of the law.
1: Denn die Sünde ist das Übertreten des Gesetzes.
0: Listen carefully to verse 5.
1: Hört bitte genau zu, was in Vers 5
0: And
1: steht.
0: And ye know that he was manifested to take away our sins.
1: Und ihr wisst, dass er erschienen ist, damit er die Sünden wegnehme.
0: And in him is no sin.
1: Und in ihm ist keine Sünde.
0: Now if you combine verse 4 and verse 5.
1: Nun, wenn wir Vers 4 und Vers 5 miteinander kombinieren,
0: verse 4 says,
1: dann sagt Vers 4,
0: sin is a transgression of the law.
1: Sagt Vers 4, Sünde ist die Übertretung des Gesetzes.
0: Now we have two things.
1: Wir haben jetzt zwei Dinge.
0: Here's sin.
1: Hier ist die Sünde.
0: Here's the law.
1: Da ist das Gesetz.
0: The problem that human beings have is sin.
1: Das Problem, das die Menschen und wir haben, ist die Sünde.
0: The problem is not really the law.
1: Das Problem ist nicht das Gesetz.
0: God has never made anything.
1: Gott hat noch nie etwas geschaffen.
0: That of itself is a problem.
1: Das für uns ein Problem darstellt.
0: The problem is not the law. The problem is the sinner.
1: Das Problem ist nicht das Gesetz, sondern das Problem ist der Sünder.
0: When a policeman stops you.
1: Wenn ein Polizist dich anhält.
0: For speeding.
1: Weil du zu schnell gefahren
0: and he gives you a ticket.
1: Und er schreibt dir einen Strafzettel aus.
0: 300 euros.
1: 300 Euro Strafe.
0: The problem is not the law.
1: Das Problem ist nicht das
0: the
1: Gesetz.
0: Problem is your refusal to obey the law.
1: Das Problem ist, dass du weigerst, dich dem Gebot, dem Gesetz zu unterstellen.
0: And so here's sin, here's the law.
1: Also haben wir hier die Sünde und hier das Gesetz.
0: And Jesus Christ comes.
1: Und jetzt kommt Jesus Christus.
0: He has a choice.
1: Er hat eine Wahl.
0: Which one will I remove?
1: Was soll ich wegnehmen?
0: Either way, he solves the problem.
1: In einer der beiden Lösungen wird er das Problem lösen.
0: But the Bible says,
1: aber die Bibel sagt
0: he
1: uns,
0: came to take away sin,
1: sagt uns die Bibel hier, er kam, um die Sünde wegzunehmen und nicht das Gesetz.
0: Christ could not take away the law.
1: Christus konnte das Gesetz gar nicht wegnehmen.
0: It was he who spoke the law from Sinai.
1: Es war er selbst, der vom Sinai herab das Gebot sprach.
0: The law is the constitution of his universal government.
1: Das Gesetz ist im Wesentlichen die Grundlage des ganzen Universums.
0: So he provided a way to take away sin.
1: So hat er den Weg vorbereitet, um wirklich die Sünde zu entfernen.
0: Because in the new world,
1: denn in der neuen Welt,
0: which the Bible says God is setting up,
1: wo die Bibel uns sagt, dass Gott dabei ist, diese Welt vorzubereiten,
0: there will still be the law,
1: wird immer noch das Gesetz
0: but
1: existieren.
0: There will be no sin.
1: Aber es wird keine Sünde
0: so
1: geben.
0: So Jesus Christ came.
1: So kam also Jesus,
0: to provide a way,
1: um einen Weg uns
0: to take away sin,
1: zuzubereiten, um die Sünde zu entfernen
0: and change men and women,
1: und Menschen zu verändern,
0: so that they live a life in conformity with God's law,
1: so dass sie ein Leben leben können in Übereinstimmung mit dem Gesetz Gottes.
0: And that's the only life,
1: und das ist das einzige
0: that
1: Leben,
0: qualifies for a place in God's kingdom,
1: das uns dafür qualifiziert, einen Platz im Himmelreich zu haben.
0: If you examine Genesis and Revelation,
1: wenn ihr nun das erste Buch Mose bis zur Offenbarung hin studiert,
0: why was Adam put out of the garden?
1: Warum zum Beispiel Adam aus dem Garten Eden entfernt wurde,
0: he disobeyed God's law.
1: Kommt ihr auf die Schlussfolgerung, dass es deswegen war, weil er das Gebot Gottes übertrat.
0: That's Genesis.
1: Das ist das erste Buch
0: Now
1: Mose.
0: We go to Revelation.
1: Und nun lasst uns in das Buch Offenbarung
0: why
1: gehen.
0: Will people be allowed to go back into the garden?
1: Warum werden Menschen es ihnen erlaubt sein, wieder zurück in den Garten zu gehen, Eden?
0: Because of obedience.
1: Wegen dem Gehorsam.
0: Revelation 22, verse 14.
1: Offenbarung 22, Vers 14.
0: Blessed are they that do his commandments.
1: Selig sind die ihre, ja, hier steht, je nach, there's a matter of translation, because there are different German translations. So,
0: well, let me just paraphrase it. Blessed are they that obey his commandments.
1: Selig sind die, die seine Gebote halten.
0: That they may have right to the tree of life.
1: Damit sie das Anrecht haben zum
0: and
1: Baum des Lebens.
0: In through the gates into the city.
1: Und das Recht haben, durch das Tor in die Stadt einzutreten.
0: It is very simple.
1: Es ist sehr einfach.
0: Why did God throw Adam out?
1: Warum hat Gott Adam aus dem Garten Eden entfernt?
0: He sinned.
1: Er sündigte.
0: What is sin?
1: Was ist Sünde?
0: The transgression of the law.
1: Die Übertretung des Gesetzes.
0: Why will we be able to return to that place?
1: Warum werden wir in der Lage sein, zurück in diesen Ort zu gehen?
0: Because of obedience to God's law.
1: Wegen dem Gehorsam gegenüber dem Gesetz Gottes.
0: The law that he writes in our hearts.
1: Das Gesetz, das er in unser Herz schreibt.
0: The law of God.
1: Das Gesetz Gottes.
0: Is the way he raises a dead person to life.
1: Das ist der Weg, wie Gott eine tote Person zum Leben erweckt.
0: That dead person is someone dead to sin.
1: Und das ist eine Person, die dann tot ist für die Wahrnehmung für die Sünde.
0: And the law tells that person,
1: und das Gesetz sagt dieser Person,
0: something is wrong with your life.
1: Etwas stimmt nicht in deinem Leben.
0: And the law says, go to Christ.
1: Und das Gesetz sagt, geh zu Christus.
0: The law cannot change you.
1: Das Gesetz

0: kann dich nicht verändern.
1: When you go to Christ,
0: wenn du zu Christus kommst,
1: and Christ gives you his heart,
0: und Christus dir sein Herz gibt,
1: the law says,
0: sagt das Gesetz,
1: yes,
0: ja.
1: The law approves.
0: Das Gesetz bestätigt nur.
1: Because the new heart Christ gives you,
0: denn das Herz, das Christus dir jetzt gibt,
1: is
0: das neue,
1: heart on which the law is written.
0: Ist das Herz, auf dem das Gesetz schon geschrieben ist.
1: How to raise the dead to life.
0: Wie kann man einen Toten zum Leben erwecken?
1: I'll ask a question.
0: Ich möchte eine Frage stellen.
1: Don't answer me.
0: Bitte antwortet mir nicht.
1: Let me say that again.
0: Ich sage es nochmal.
1: I'm going to ask you a question.
0: Ich werde jetzt euch eine Frage stellen.
1: Do not answer me.
0: Bitte antwortet nicht.
1: Is there someone listening to us?
0: Gibt es hier jemand, der jetzt uns zuhört?
1: That after hearing us,
0: nachdem er uns jetzt hier gehört hat,
1: you are forced to conclude,
0: innerlich zu der Überzeugung gekommen ist,
1: I have been living a life dead to sin.
0: Ich habe bisher ein Leben gelebt, in dem ich für das Bewusstsein der Sünde tot war.
1: I have been going along my life,
0: ich bin durch mein Leben bisher gegangen,
1: thinking there's nothing wrong with me,
0: dass, in dem Glauben, dass nichts mit mir verkehrt ist.
1: But this message,
0: aber diese Botschaft,
1: is causing me to think twice,
0: hat mich dazu bewogen, darüber nochmal nachzudenken.
1: If that is happening to you,
0: wenn das jetzt mit dir geschieht,
1: the law of God is raising you from the dead now,
0: wird das Gesetz Gottes in diesem Augenblick dich von den Toten auferwecken.
1: My brothers and sisters,
0: liebe Schwestern, liebe Brüder,
1: in John 10:10,
0: in Johannes Kapitel 10, Vers 10,
1: Jesus speaks these words.
0: Sagt Jesus folgende Worte.
1: Let them ring in your heart as you listen to them.
0: Und lasst sie in eurem Herzen hin und her bewegt sein, während ihr sie hört.
1: John chapter 10, reading verse 10.
0: Und dort in Johannes 10, Vers 10.
1: The thief cometh not, but for to steal, to kill and to destroy.
0: Ein Dieb kommt nur, um zu stehlen, zu schlachten und umzubringen.
1: In that verse, the thief really represents Satan.
0: In diesem Beispiel repräsentiert dieser Dieb Satan.
1: So Satan comes to steal, kill, destroy.
0: Es ist Satan, der kommt, um zu schlachten, umzubringen und zu stehlen.
1: Now Jesus says why he came.
0: Aber Jesus sagt uns, warum er kam.
1: I am come.
0: Ich bin gekommen.
1: That they might have life.
0: Dass ihr das Leben habt.
1: And that they might have it.
0: Und dass sie es haben.
1: More abundantly.
0: In Fülle.
1: The work of Satan.
0: Das Werk Satans.
1: Is to destroy your life.
0: Ist dein Leben zu zerstören.
1: The work of Christ.
0: Das Werk Jesu.
1: Is to give you life you don't realize you need.
0: Ist dir das Leben zu geben, von dem du nicht wahrnimmst, dass du es brauchst.
1: Without Christ, a man or a woman is dead.
0: Christus ist ein Mann oder eine Frau tot.
1: There are some people.
0: Es gibt einige.
1: Their lives consist of one party after another.
0: Die leben ihr Leben darin, dass sie von einer Party zur anderen gehen.
1: Every weekend a party, a club.
0: Jedes Wochenende hier eine Party und hier einen Club.
1: You know what the Bible says about a person like that?
0: Wisst ihr, was die Bibel über eine Person sagt?
1: Go to 1 Timothy chapter 5, reading verse 6.
0: Die so lebt, geht mit mir in 1. Timotheus Kapitel 5.
1: 1 Timothy chapter 5, reading verse 6.
0: Und hier in 1. Timotheus Kapitel 5, Vers 6.
1: Listen to what Paul tells a young man. This young man was Timothy.
0: Hört bitte, was hier Paulus einem jungen Mann sagt, und dieser junge Mann ist Timotheus.
1: 1 Timothy 5, 6, the Bible says,
0: und hier sagt die Bibel,
1: she that liveth in pleasure,
0: jener aber, die in Ausschweifung leben,
1: is dead while she liveth,
0: ist lebendig tot.
1: She or he.
0: Er oder sie.
1: Would you like to see a dead person dancing?
0: Habt ihr jemals eine tote Person tanzen gesehen?
1: Go to nightclub.
0: Dann geht in den Nachtclub, in die Disco.
1: No, those are not my words.
0: Das sind nicht meine Worte.
1: Those are the Bible's words.
0: Das sind die Worte der Bibel.
1: There are people who are dead on their feet.
0: Es gibt Menschen, die tot sind, während sie auf ihren
1: dead.
0: Beinen stehen, und zwar geistlich tot.
1: But physically alive.
0: Aber physisch am Leben.
1: Jesus says, I came to give those people life.
0: Und Jesus sagt, ich kam, um diesen Personen Leben
1: but
0: zu geben.
1: But before he gives them the life.
0: Aber bevor er ihnen das Leben geben kann,
1: they must be brought to the place where they admit and realize I am dead.
0: Müssen sie an den Punkt gebracht werden, dass sie wahrnehmen, dass sie wirklich tot sind.
1: And the way God does that.
0: Und der Weg, den Gott geht, um das zu

0: zu erreichen,
1: is to bring that man or woman face to face with his law.
0: Ist diese Person in direkten Kontakt zu bringen mit dem Gesetz Gottes.
1: In order to save that person's life.
0: Um diese Person zu retten.
1: My brothers and sisters,
0: liebe Schwestern und Brüder,
1: when you play with God's law,
0: wenn ihr mit dem Gesetz Gottes spielt,
1: you are putting people's lives at risk.
0: Dann riskiert ihr das Leben anderer Menschen.
1: I thank God for his law.
0: Ich danke Gott für sein Gebot.
1: For his 10 commandments.
0: Für seine 10 Gebote.
1: The Bible says in Psalm 19 verse 7.
0: Die Bibel sagt uns in Psalm 19.
1: 19 verse 7.
0: In Psalm 19 Vers 7.
1: The law of the Lord is perfect.
0: Das Gesetz des Herrn ist vollkommen.
1: Converting the soul.
0: Sie bekehrt das Leben.
1: The law of God.
0: Das Gesetz Gottes.
1: His 10 commandments.
0: Seine 10 Gebote.
1: Are perfect.
0: Sind vollkommen.
1: A perfect expression.
0: Ein vollkommener Ausdruck.
1: Of the righteous heart of God.
0: Von einem gerechten Herz Gottes.
1: And this is what he uses.
0: Und das ist, was er verwendet.
1: To raise the dead to life.
0: Um einen toten Menschen zum Leben zu erwecken.
1: My brothers and sisters,
0: liebe Schwestern und Brüder,
1: the reason why Jesus Christ had to come and die,
0: der Grund, warum Jesus kommen musste und sterben musste,
1: was because the law was broken.
0: War der Grund, dass das Gesetz gebrochen
1: and
0: wurde.
1: God the Father could not ignore the law that was broken.
0: Und Gott der Vater konnte nicht ignorieren, dass sein Gesetz gebrochen
1: Someone
0: wurde.
1: Had to die.
0: Jemand musste sterben.
1: And Jesus said,
0: und Jesus sagte,
1: I will come and die.
0: Ich werde kommen und
1: for
0: sterben.
1: Every sinner,
0: für jeden Sünder.
1: So that whoever accepts me,
0: dass wer immer mich aufnimmt,
1: does not have to be lost in hell.
0: Muss nicht verloren gehen in die Hölle.
1: If God could have ignored his law,
0: wenn Gott sein eigenes Gebot ignoriert hätte,
1: there would have been no need for Christ to die.
0: Wenn es keinen Grund gegeben hätte für Christus
1: but
0: zu
1: the
0: sterben,
1: cross of Calvary
0: aber das Kreuz
1: is the strongest proof
0: auf Golgatha ist der stärkste Beweis,
1: that the law of God cannot be done away with,
0: dass das Gebot Gottes nicht einfach beiseite geschoben werden kann,
1: took the very life of the Son of God.
0: Denn es hat das Leben Jesu gekostet.
1: Even though he did no sin.
0: Selbst obwohl er nicht sündigte.
1: But by his death,
0: aber durch seinen Tod,
1: which was payment for sin,
0: was letztendlich das Lösegeld war
1: and
0: für die
1: his
0: Sünde,
1: resurrection,
0: und durch seine Auferstehung,
1: the resurrected life that changes us,
0: ist dieses auferstandene Leben Jesu das, was uns verändert.
1: By that work of Christ,
0: und durch dieses Werk Christi,
1: called the atonement,
0: genannt Versöhnung,
1: men and women can be changed.
0: Können Männer und Frauen verändert werden.
1: The dead can come to life.
0: Die Toten können auferweckt werden zu neuem Leben.
1: And Satan can be deprived of captives that he had.
0: Und Satan kann die Beute, die er gemacht hat, wieder entnommen, entrissen werden.
1: Now I'll ask you the question again.
0: Nun möchte ich euch nochmal die Frage stellen.
1: This time I want you to answer me.
0: Und dieses Mal möchte ich bitte, dass ihr mir antwortet.
1: Listen carefully.
0: Und hört genau zu.
1: Is there someone listening to us?
0: Gibt es jemanden unter uns, der jetzt zuhört?
1: This sermon has opened your eyes to the fact that you need Christ.
0: Und wahrgenommen hat, dass diese Predigt ihm die Augen geöffnet hat für das Bedürfnis Jesu.
1: That you're living a life in violation of God's law.
0: Dass wir ein Leben und dass du ein Leben führen solltest und das Gesetz übertreten hast.
1: And the penalty for that is death.
0: Und dass der Lohn dieser Übertretung der Tod ist.
1: Is there a man or a woman?
0: Gibt es hier einen Mann oder eine Frau?
1: You realize now,
0: der jetzt wahrnimmt,
1: you're a sinner,
0: dass ich Sünder bin,
1: and you need Christ,
0: und Christus brauche.
1: Anyone like that?
0: Gibt es jemand, der
1: don't be afraid to raise your hand. Never be afraid.
0: Das empfindet? Hab keine Furcht, deine Hand zu heben.
1: I want to pray for you. I just want you to stand where you are.
0: Ich möchte, dass du dort dich
1: just stand where you are.
0: Dass du dort dich aufstellst. Dich aufstehst, wo du stehst.
1: If you raise your hand, stand.
0: Glaubt an deinem Platz und deine Hand.
1: Don't think that because you're a member of a church.
0: Und glaubt nicht, dass du einfach nur ein Glied bist der Gemeinde.
1: Not dead to sin.
0: Dass du nicht wirklich jemand bist, der
1: the Pharisees were church members.
0: Die Pharisäer waren Gemeindeglieder.
1: They were dead to sin.
0: Sie waren tot für die Sünde.
1: They said, crucify Christ.
0: Sie sagten, kreuzigt ihn.
1: They killed the very life giver himself.
0: Sie töteten denjenigen, der eigentlich die Quelle des Lebens ist, der Lebensspender.
1: Some of the worst people on the face of the earth.
0: Eine der schlimmsten Personen, die auf der Erde lebt,
1: are members of churches.
0: Sind manchmal die Gemeindeglieder in den Gemeinden.
1: And so I say again,
0: und ich sage es nochmal.
1: If this message,
0: Wenn diese Botschaft,

0: has pricked your heart,
1: dein Herz berührt
0: and you realize,
1: und du wahrgenommen hast,
0: I've been living contrary to God's law,
1: ich lebe entgegengesetzt dem Geboten Gottes,
0: and I need Christ,
1: und ich brauche Christus,
0: to put me on the path of life,
1: um mich wieder auf den Weg des Lebens zu bringen,
0: stand up.
1: Dann bitte ich dich, dass

0: dann handelt Gott immer persönlich mit Menschen.
1: God made Adam.
0: Gott hat Adam geschaffen.
1: He did not make Adam and Eve together.
0: Er hat nicht Adam und Eva zusammen geschaffen.
1: He made Adam by himself.
0: Er machte erst Adam.
1: He gave Adam all the instructions Adam needed.
0: Und er hat Adam all die Instruktionen gegeben,
1: when
0: die er brauchte.
1: Done,
0: und als das geschah,
1: then he made Eve.
0: Dann hat er Eva geschaffen.
1: Then he put them together as a family.
0: Und dann hat er sie zusammengeführt als Familie.
1: But God begins with the individual.
0: Aber Gott beginnt immer mit dem Individuum.
1: And for the last time,
0: und zum letzten Mal,
1: if this message has convicted you,
0: wenn diese Botschaft dich überzeugt hat,
1: I am living contrary to God's law.
0: Ich lebe im Widerspruch zum Gesetz Gottes.
1: And I thank God for opening my eyes to that.
0: Und ich danke Gott, dass er mir die Augen dafür geöffnet hat.
1: And I want to live a life in conformity with his law.
0: Und ich möchte ein Leben in Übereinstimmung mit seinem Gesetz führen.
1: You're the one I want to stand.
0: Dann bist du die Person, von der ich möchte, dass sie steht.
1: I'll give you 60 seconds.
0: Ich gebe dir 60 Sekunden.
1: Then I'll pray.
0: Und dann werde ich beten.
1: In that time, stand.
0: In dieser Zeit hast du die Möglichkeit, aufzustehen.
1: You cannot save yourself.
0: Du kannst dich nicht selber retten.
1: If you could,
0: wenn du könntest,
1: and if I could save myself,
0: und wenn ich mich selber retten könnte,
1: the death of Christ was a waste.
0: Würde das Opfer Jesu eine Verschwendung und Vergeudung sein. Gott, Jesus musste sterben.
1: Because no human being can save himself.
0: Denn kein menschliches Wesen kann sich selber retten.
1: 45 seconds.
0: 45 Sekunden.
1: The message has convicted your heart.
0: Die Botschaft hat dein Herz überzeugt.
1: I have been dead to my sins.
0: Ich bin für die Wahrnehmung meiner Sünden tot.
1: And I thank God for bringing me alive today.
0: Und ich danke Gott, dass er mich wieder zum Leben heute erweckt.
1: I want to live a different life.
0: Ich möchte ein anderes Leben führen.
1: And when Christ saves you from sin,
0: und wenn Christus dich aus der Sünde
1: he saves
0: heraus rettet,
1: you from something to something.
0: Dann rettet er dich von etwas zu
1: he
0: etwas.
1: Saves you from sin to righteousness.
0: Er rettet dich von der Sünde zur Gerechtigkeit.
1: And righteousness is expressed by the law of God.
0: Und die Gerechtigkeit drückt sich aus im Gesetz Gottes.
1: 60 seconds are up.
0: Die 60 Sekunden
1: bowed,
0: sind vorbei.
1: Eyes closed.
0: Lasst uns unser Haupt neigen und unsere Augen schließen.
1: Loving Father in heaven,
0: unser himmlischer Vater,
1: we thank you so much for your holy law.
0: Wir danken dir so sehr für dein heiliges Gesetz.
1: It convicts the sinner.
0: Es überzeugt den Sünder,
1: who has been dead in sin,
0: der Sünde tot war.
1: It raises him to the fact,
0: und es erweckt ihn zu der Tatsache,
1: that the path he's on is a path of destruction.
0: Dass er wahrnimmt, dass der Weg, auf dem er sich befindet,
1: Father
0: ein
1: heaven,
0: Weg der Zerstörung ist.
1: I ask you with all my heart,
0: lieber Vater, ich bitte dich mit meinem
1: grant
0: ganzen
1: your
0: Herzen,
1: Holy Spirit to those who have stood.
0: Bitte gib deinen Heiligen Geist all jenen, die jetzt aufgestanden
1: honestly,
0: sind. Und ich glaube, dass sie aufgestanden sind aus
1: standing,
0: ehrlichem Herzen und indem sie jetzt aufgestanden sind. Sagen sie, wir sind überzeugt durch dein Wort.
1: We are convicted by your law.
0: Wir sind überzeugt durch dein Gesetz.
1: And we want Christ to change our lives.
0: Und wir bitten Christus, unser Leben zu verändern.
1: Give us a heart that loves to do what's right.
0: Gib uns ein Herz, das danach trachtet, das
1: give
0: Richtige
1: us
0: hatred zu tun.
1: For a sinful life.
0: Hilf uns, dass wir sündvolles Leben hassen.
1: Grant your spirit to everyone who responded, I pray.
0: Gib dein Heiligen Geist jedem, der darauf reagiert hat, und das
1: Father,
0: bitte ich
1: bless
0: dich.
1: Everyone under the sound of your manservants' voices.
0: Bitte segne jeden, der jetzt durch die Gnade der Stimmen von Menschen
1: and let this decision
0: wurde.
1: We've made now
0: und hilf, dass die Entscheidungen, die wir jetzt getroffen
1: remain
0: haben,
1: with us.
0: Ja, tagtäglich sich
1: as
0: erneuern,
1: we renew it every day you give us life.
0: Indem wir sie ja tagtäglich, während du uns Leben gibst, sie erneuern.
1: Please hear this humble prayer.
0: Bitte höre unser demütiges
1: we
0: Gebet.
1: Offer it in Jesus name.
0: Und wir bitten in Jesu
1: with
0: Namen.
1: Thanksgiving. Amen.
0: Durch Dank. Amen.

Gott versucht auf vielerlei Weise, sich uns erkennen zu geben und eine Beziehung zu uns aufzubauen. Ständig spricht die Natur zu unseren Sinnen. Ein offenes Herz wird beeindruckt sein von der Liebe und Herrlichkeit Gottes, die sich in den Werken seiner Hände offenbart. Ein offenes Ohr kann hören und verstehen, was Gott uns durch die Natur sagen will. Die grünen Felder, die hoch aufragenden Bäume, die Knospen und Blüten, die ziehenden Wolken, der fallende Regen, der murmelnde Bach, der herrliche Himmel. Sie alle sprechen zu unserem Herzen und laden uns ein, mit ihm vertraut zu werden, der sie alle gemacht hat. Unser Heiland verknüpfte seine kostbaren Lehren mit den Dingen der Natur. Die Bäume, die Vögel, die Blumen in den Tälern, die Hügel, die Seen, der wunderschöne Himmel und auch die Ereignisse und Umstände des täglichen Lebens, sie alle verband er mit den Worten der Wahrheit, damit wir uns seine Lehren immer wieder ins Gedächtnis rufen können, sogar inmitten der Geschäftigkeit und Sorgen unseres arbeitsamen Lebens. Gott möchte, dass seine Kinder seine Werke wertschätzen und sich an der schlichten, stillen Schönheit erfreuen, mit der er unser irdisches Heim geschmückt hat. Er liebt das Schöne. Und mehr noch als alles äußerlich Anziehende liebt er die Schönheit des Charakters. Er möchte, dass wir Reinheit und Schlichtheit pflegen, wie die Blumen in ihrer stillen Anmut. Wir brauchen nur hinzuhören. Dann erteilt uns Gottes Schöpfung kostbare Lektionen in Gehorsam und Vertrauen. Von den Sternen, die Jahrhundert für Jahrhundert auf ihren spurlosen Bahnen durch das Weltall ihrem festen Weg folgen, bis hin zum winzigsten Atom, gehorcht die ganze Natur dem Willen des Schöpfers. Gott sorgt für alles und erhält alles, was er geschaffen hat. Er, der die unzählbaren Welten durch alle Ewigkeit hindurch bewahrt, sorgt gleichzeitig für die Bedürfnisse des kleinen braunen Spatzen, der furchtlos sein bescheidenes Lied singt. Wenn die Menschen an ihre tägliche Arbeit gehen oder beten, wenn sie sich am Abend niederlegen und am Morgen aufstehen, wenn der Reiche in seinem Palast feiert und der Arme seine Kinder um den kärglich gedeckten Tisch versammelt, hält der himmlische Vater liebevoll über jeden Wacht. Es gibt keine Träne, die Gott nicht bemerkt, kein Lächeln, das ihm entgeht. Würden wir das doch nur von ganzem Herzen glauben, dann würden wir von all den unnötigen Ängsten frei werden. Unser Leben wäre nicht so voll von Enttäuschungen, denn alles, Großes wie Kleines, würden wir Gottes Händen anvertrauen. Ihm, den die Zahl der Sorgen nicht verwirrt, den ihre Last nicht erdrückt. Wir könnten dann einen inneren Frieden genießen, den viele kaum noch kennen. Wenn du die überwältigende Schönheit der Erde auf dich wirken lässt, dann denk an die kommende Welt, die den Fluch von Sünde und Tod niemals kennen wird, wo die Natur nie wieder den Schatten des Fluches tragen wird. Stell dir die zukünftige Heimat der Erlösten vor und denk daran, dass es noch viel herrlicher werden wird, als du es dir in deinen kühnsten Vorstellungen ausmalen kannst. In der Vielfalt der Natur sehen wir nur einen ganz schwachen Schimmer von Gottes Herrlichkeit. Es steht geschrieben, was kein Auge gesehen hat und kein Ohr gehört und keinem Menschen ins Herz gekommen ist, was Gott denen bereitet hat, die ihn lieben. Gott spricht zu uns durch die Fügung von Umständen und durch den Einfluss seines Geistes auf unser Herz.

aus unseren Lebensumständen und unserer Umgebung, den Veränderungen, die täglich um uns stattfinden, können wir Wertvolles lernen, wenn unsere Herzen nur dafür offen sind. Der Psalmist sagt über Gottes Vorsehung: Die Erde ist erfüllt von der Güte des Herrn. Wer weise ist, wird dies beachten, und er wird die Gnadenerweise des Herrn verstehen. Gott spricht durch sein Wort zu uns. Hier werden uns sein Wesen, sein Umgang mit den Menschen und das große Erlösungswerk noch klarer offenbart. Hier wird uns die Geschichte der Patriarchen und Propheten und anderer heiliger Männer in alter Zeit eröffnet. Sie waren Menschen, schwach wie wir. Wir lesen, wie sie sich durch die gleichen Enttäuschungen kämpften wie wir, wie sie der Versuchung erlagen wie wir und sich doch wieder ein Herz fassten und durch Gottes Gnade überwanden. Wenn wir das sehen, werden wir in unserem Streben nach Gerechtigkeit ermutigt. Füll dein ganzes Herz mit Gottes Worten. Sie sind das lebendige Wasser, das deinen Durst stillt. Sie sind das lebendige Brot vom Himmel. Jesus sagt: Wenn ihr nicht das Fleisch des Menschensohnes esst und sein Blut trinkt, so habt ihr kein Leben in euch. Und er erklärt es so: Die Worte, die ich zu euch rede, sind Geist und Leben. Unser Körper wird von dem aufgebaut, was wir essen und trinken. Im geistlichen Leben ist es nicht anders. Die Gedanken, mit denen wir uns beschäftigen, verleihen unserem Geist Spannkraft und Stärke. Die unendliche Barmherzigkeit und Liebe Jesu, das Opfer, das für uns gebracht wurde, verlangen nach unseren ernstlichsten und ehrfürchtigsten Gedanken. Lassen wir das Wesen unseres lieben Heilands und Fürsprechers auf uns wirken. Sinnen wir über seine Mission nach, über ihn, der kam, um sein Volk von ihren Sünden zu erlösen. Wenn wir so über die himmlischen Dinge nachdenken, werden unser Glaube und unsere Liebe wachsen. Unsere Gebete werden für Gott immer angenehmer, denn sie werden mehr und mehr mit Glauben und Liebe vermischt sein. Sie werden verständig und inbrünstig sein. Wir werden beständiger auf Jesus vertrauen und jeden Tag deutlich erleben, wie seine Kraft alle vollkommen erretten kann, die durch ihn zu Gott kommen. Wenn wir über unseren vollkommenen Heiland nachsinnen, werden wir uns wünschen, völlig zu seinem reinen Ebenbild verwandelt und wiederhergestellt zu werden. Wir werden danach hungern und dürsten, so zu werden wie er, den wir innig lieben und verehren. Je mehr unsere Gedanken bei Christus sind, desto mehr werden wir mit anderen über ihn sprechen und ihn der Welt darstellen. Die Bibel wurde nicht nur für Gelehrte geschrieben. Ganz im Gegenteil, sie ist für die einfachen Leute bestimmt. Die großen, für die Erlösung notwendigen Wahrheiten sind kristallklar dargelegt. Niemand wird sie missverstehen oder vom Weg abkommen, es sei denn, er folgt seinem eigenen Urteilsvermögen anstatt dem deutlich offenbarten Willen Gottes. Wir sollten nicht darauf hören, was Menschen über die Lehren der Schrift sagen, sondern Gottes Wort selbst studieren. Wenn wir andere für uns denken lassen, werden unsere Kräfte verkümmern und unsere Fähigkeiten abnehmen. Wenn wir nicht genügend über wirklich Nachdenkenswertes nachsinnen, können die höheren Geisteskräfte so verkümmern, dass wir nicht mehr fähig sind, die tiefe Bedeutung von Gottes Wort zu erfassen. Dagegen weitet sich der Geist, wenn man der Beziehung der biblischen Themen zueinander nachspürt, indem man Bibelvers mit Bibelvers und Geistliches mit Geistlichem vergleicht. Nichts stärkt den Geist mehr als Bibelstudium. Kein anderes Buch hat solch eine Kraft, die Gedanken zu erheben und die Fähigkeiten zu beleben, als die weitreichenden, erhebenden Wahrheiten der Bibel. Würden die Menschen Gottes Wort studieren, wie sie sollten, dann besäßen sie eine Geistestiefe, einen edlen Charakter und eine Zielstrebigkeit, die man heutzutage nur selten findet. Doch man gewinnt nur wenig, wenn man die Schrift eilig liest. Man kann die ganze Bibel durchlesen und dabei nichts von ihrer Schönheit sehen und von ihrer tiefen, verborgenen Bedeutung erfassen. Es hat mehr Wert, einen Abschnitt so lange zu

studieren, bis die Bedeutung klar und seine Beziehung zum Heilsplan offensichtlich ist, als viele Kapitel durchzulesen, ohne dabei ein bestimmtes Ziel vor Augen zu haben und eine klare Weisung zu erhalten. Weisheit können wir nicht ohne gewissenhafte Aufmerksamkeit und ohne Studium und Gebet erlangen. Manche Bibelstellen sind tatsächlich so leicht verständlich, dass man sie nicht missverstehen kann. Doch bei anderen liegt die Bedeutung nicht gleich an der Oberfläche und man kann sie auf den ersten Blick nicht erkennen. Ein Vers muss mit dem anderen verglichen werden. Wir müssen sorgfältig forschen und unter Gebet nachdenken. Solch ein Studium wird reich belohnt. So wie der Bergmann unter der Erdoberfläche Edelmetalladern entdeckt, wird auch jeder, der Gottes Wort beharrlich, wie nach einem verborgenen Schatz durchsucht, wertvollste Wahrheiten finden, die dem Blick des nachlässig Suchenden verborgen bleiben. Die inspirierten Worte, über die man im Herzen nachsinnt, werden wie Wasserströme sein, die der Quelle des Lebens entspringen. Studiere die Bibel niemals ohne Gebet. Bitte um Erleuchtung durch den Heiligen Geist, bevor du ihre Seiten öffnest. Dann wird sie dir gegeben. Als Nathanael zu Jesus kam, rief der Heiland aus: "Siehe, wahrhaftig ein Israelit, in dem keine Falschheit ist." Nathanael fragte: "Woher kennst du mich?" Und Jesus antwortete: "Ehe dich Philippus rief, als du unter dem Feigenbaum warst, sah ich dich." Jesus wird auch uns an den verborgenen Gebetsorten sehen, wenn wir ihn um Licht bitten, um zu erkennen, was Wahrheit ist. Engel aus der Welt des Lichts werden bei denen sein, die mit demütigem Herzen nach göttlicher Führung suchen. Der Heilige Geist erhöht und verherrlicht den Heiland. Er hat die Aufgabe, Christus darzustellen, die Reinheit seines Wesens und die wunderbare Erlösung, die wir durch ihn haben. Jesus sagt: "Von dem Meinen wird er nehmen und euch verkündigen." Der Geist der Wahrheit ist der Einzige, der die göttliche Wahrheit wirkungsvoll lehren kann. Wie wertvoll müssen Menschen für Gott sein, dass er seinen Sohn gab, um für sie zu sterben, und dass er seinen Geist dazu beruft, die Menschen zu lehren und beständig zu führen.

0: My subject this week is the gospel and righteousness by faith.
1: Mein Thema diese Woche ist das Evangelium und Gerechtigkeit durch den Glauben.
0: Seventh-day Adventists are not just another church among many churches.
1: Siebenten-Tags-Adventisten sind nicht nur eine Gemeinde unter vielen weiteren oder anderen Gemeinden.
0: We are a prophetic movement.
1: Wir sind eine prophetische Bewegung.
0: The root of our prophetic movement is found in Revelation 12.
1: Und die Wurzel dieser unserer prophetischen Bewegung, wir können sie in Offenbarung Kapitel 12 finden.
0: 17.
1: Vers 17.
0: And the dragon was wroth with the woman and went to make war with the remnant of her seed, which keep the commandments of God and have the testimony of Jesus Christ.
1: Offenbarung 12, 17. Und der Drache wurde zornig über die Frau und ging hin, um Krieg zu führen mit den übrigen von ihrem Samen, welche die Gebote Gottes befolgen und das Zeugnis Jesu Christi haben.
0: The remnant church is a product of Bible prophecy.
1: Die Gemeinde der Übrigen ist das Resultat von biblischer Prophetie.
0: This is the root of our movement. What is the message of our movement?
1: Dies ist die Wurzel unserer Bewegung. Was ist denn die Botschaft unserer Bewegung?
0: What is it?
1: Was ist die Botschaft unserer Bewegung?
0: Where would you find it in the Bible?
1: Wo würdet ihr diese Botschaft im Wort Gottes finden?
0: Where is the message?
2: Revelation 14.
0: Thank you.
1: Wo befindet sich die Botschaft? In Offenbarung Kapitel 14. Vielen Dank.
0: And you know this, this is the three angels' messages.
1: Und ihr wisst das, das sind die drei Engelsbotschaften.
0: The purpose of our prophetic movement.
1: Der Zweck, weshalb wir als prophetische Bewegung existieren,

0: is to restore that which has been lost through apostasy.
1: Besteht darin, das wiederherzustellen, was durch den Abfall in der Geschichte verloren gegangen ist.
0: Almost every tenet of Bible faith has been corrupted.
1: So gut wie jeder wesentliche Punkt biblischen Glaubens ist verdorben worden.
0: We have false gospels in many of them.
1: Viele falsche Formen von Evangelien existieren heute.
0: We have false teachings about the law of God.
1: Falsche Lehren über das Gesetz Gottes nehmen überhand.
0: We have a false Sabbath.
1: Ein falscher Sabbat wird in dieser Welt proklamiert.
0: Most of Christianity has no concept of an investigative judgment.
1: Die meisten innerhalb der Christenheit haben keinerlei Verständnis über die Realität eines Untersuchungsgerichtes.
0: Different ideas on when the second coming will happen.
1: Es sind verschiedene Überzeugungen vorhanden, wann die Wiederkunft Jesu stattfinden wird.
0: And the purpose of our prophetic movement.
1: Und die Absicht und der Zweck unserer prophetischen Bewegung
0: is to restore the gospel.
1: Besteht darin, das Evangelium wiederherzustellen.
0: The law.
1: Das Gesetz wiederherzustellen.
0: And the Sabbath.
1: Und auch den Sabbat wiederherzustellen.
0: And to proclaim the hour of his judgment.
1: Und die Stunde seines Gerichtes zu proklamieren.
0: And that Jesus is coming again.
1: Und dass Jesus wiederkommen wird.
0: And to warn the people.
1: Und die Menschen zu warnen.
0: Against the beast,
1: gegen in Bezug auf das Tier,
0: his image,
1: sein Bild,
0: and the false prophet,
1: und den falschen Propheten,
0: and the mark,
1: und auch das Zeichen des Tieres.
0: So we have a very high calling.
1: Unsere Berufung ist eine sehr hohe Berufung.
0: Are we living up to the high calling?
1: Leben wir gemäß dieser hohen Berufung?
0: You know, the law of God,
1: seht, das Gesetz Gottes.
0: Keeping the law of God, you don't keep the law of God to be saved.
1: Wir halten das Gesetz Gottes nicht, um gerettet zu werden.
0: You are saved that you can keep God's law.
1: Wir werden gerettet, um sein Gesetz halten zu können.
0: The law is the standard.
1: Das Gesetz ist der Maßstab.
0: The law is the sin detector.
1: Das Gesetz zeigt uns auf, wo Sünde naht.
0: The law is the mirror that we look into.
1: Das Gesetz ist der Spiegel, in den wir hineinschauen.
0: God has given us the gospel.
1: Gott hat uns das Evangelium gegeben.
0: The gospel is the root.
1: Das Evangelium ist die Wurzel.
0: And the keeping the law is the fruit.
1: Und die Frucht besteht darin, dass wir das Gesetz halten.
0: And this gospel is everlasting.
1: Und dieses Evangelium ist ewig.
0: What does everlasting mean?
1: Was bedeutet das? Ewig.
2: Never changes.
0: Okay, never changes.
1: Es verändert sich nie.
0: And it goes back how far?
1: Und wie weit reicht dann dieses Evangelium zurück?
0: From the very, whatever we can call it, beginning.
1: Es geht zurück an den Anfang.
0: It was always in the mind of God.
1: Es existierte schon immer im Geist Gottes.
0: And when it needed to come into action, it was ready to go.
1: Und als es schließlich sich darstellen musste in aktiver Form, war es bereit, seinen Auftrag zu tun.
0: Most Christians,
1: die meisten Christen,
0: believe that the Jews were saved by keeping the law.
1: Glauben heute, dass die Juden gerettet wurden, indem sie das Gesetz hielten.
0: And Christians are saved by grace.
1: Und Christen würden gerettet durch die Gnade.
0: But what does the Bible say?
1: Aber was sagt die Bibel?
0: Well, it's an everlasting gospel.
1: Und die Bibel sagt, es ist ein ewiges Evangelium.
0: It goes back a long way.
1: Also reicht es weit zurück.
0: So let's look at what the Bible says.
1: Was sagt uns die Bibel?
0: Hebrews 4.
1: Hebräer Kapitel 4.
0: Verse 2.
1: Hebräer 4, Vers 2.
0: For unto us.
1: Denn auch uns.
0: Who is us?

0: ist das uns?
1: Who is us in the context here?
0: Wer ist das uns in diesem Zusammenhang dieses Verses? The believers.
1: Okay. The early church.
0: Die frühe Gemeinde.
1: Okay. Would this also apply to us today at this present time?
0: Aber findet dies auch eine Anwendung auf uns in dieser gegenwärtigen Zeit jetzt?
1: Yes.
0: Ja.
1: Because the word of God is living.
0: Denn das Wort Gottes ist lebendig.
1: It's not bound by time.
0: Das Wort Gottes wird nicht durch Zeit begrenzt.
1: So for unto us,
0: wenn es also heißt auch uns,
1: was the gospel preached as well as unto them.
0: Dann heißt es hier, ist eine Heilsbotschaft verkündigt worden, gleich wie jenen.
1: Who is them?
0: Wer ist das jene? Jenen.
1: Yes, the gospel was preached to the Jews, to Israel.
0: Ja, das Evangelium wurde Israel verkündet, wurde den Juden verkündet.
1: So why is Christianity teaching that the Jews were saved by keeping the law?
0: Warum verkünden dann so viele Christen, dass Juden gerettet wurden, indem sie das Gesetz hielten?
1: The gospel was preached to them.
0: Das Evangelium wurde ihnen verkündet.
1: We'll come back to this.
0: Da werden wir noch einmal zurückkommen darauf.
1: Go to Galatians.
0: Kommt mit mir in den Galaterbrief.
1: Chapter 3.
0: Galater Kapitel 3.
1: Verse 8.
0: Galater 3, Vers 8.
1: And the scripture foreseeing that God would justify the heathen through faith preached before the gospel unto Abraham.
0: Da es nun die Schrift voraussah, dass Gott die Heiden aus Glauben rechtfertigen würde, hat sie dem Abraham im Voraus das Evangelium verkündet.
1: So the gospel was preached to us.
0: Das Evangelium wird uns verkündet.
1: To the early church.
0: Der frühen Christenheit wurde es verkündet.
1: To the Israelites, the Jews.
0: Es wurde damals Israel verkündet und dem jüdischen Volk.
1: Keeps going back.
0: Und hier gehen wir weiter zurück.
1: To Abraham.
0: Es wurde Abraham verkündet.
1: And if you take it all the way back to its beginning, we can go to the Garden of Eden.
0: Und dann können wir, wenn wir ganz zurückgehen, bis zum Garten Eden kommen.
1: When Abel and Cain brought their sacrifices.
0: Als Kain und Abel ihre Opfer brachten.
1: What were they doing?
0: Was taten sie da?
1: This was an act of what?
0: Das war eine Tat, die in welchem Zusammenhang stand?
1: It was an act of worship.
0: Es war eine Tat der Anbetung.
1: It was the, how shall we say it, the embryonic form of the gospel, the very beginning.
0: Und dort befand sich bereits das Evangelium dargestellt, wie in einem Samen.
1: Because what did the lamb represent?
0: Denn wofür stand das Lamm?
1: Behold the Lamb of God, which taketh away the sin of the world.
0: Seht das Lamm Gottes, das der Welt Sünde hinwegnimmt.
1: So they understood, at least they should have understood.
0: Sie verstanden oder hätten verstehen sollen.
1: They didn't have all the details of the gospel.
0: Nicht alle Tiefen des Evangeliums waren ihnen damals vermittelt worden.
1: But they knew that the Lamb represented the Savior that was to come.
0: Aber sie wussten eines: Das Lamm steht für den Heiland, der einmal kommen würde.
1: And if you take it back into eternity past, it was always in the mind of God. That's why it's called the everlasting gospel.
0: Und wenn wir noch weiter zurückgehen, stellen wir fest: Dieses Evangelium war immer schon im Geist Gottes. Deshalb heißt es auch das ewige Evangelium.
1: Turn with me to Mark.
0: Markus
1: 16.
0: Markus 16.
1: Verse 15.
0: Markus 16, Vers 15.
1: This is the Great Commission.
0: Hier haben wir den Evangeliumsauftrag.
1: Jesus is speaking.
0: Es ist Jesus, der hier spricht.
1: And he said unto them.
0: Und er sprach zu ihnen.
1: Go ye into all the world and preach the gospel to every creature.
0: Geht hin in alle Welt und verkündet das Evangelium der ganzen Schöpfung.
1: What were they to preach?
0: Was sollten sie verkündigen?
1: The 2300 days?
0: die 2300

0: Abend und Morgen.
1: Daniel 2.
0: Daniel Kapitel 2.
1: Second coming.
0: Die Wiederkunft.
1: The Sabbath.
0: Den Sabbat.
1: The law.
0: Das Gesetz.
1: The gospel.
0: Das Evangelium.
1: There is a difference.
0: Es gibt da einen Unterschied.
1: I've told this story here before, but I'll tell it again. How many are here for the first time?
0: Wie viele von euch sind zum ersten Mal auf dieser Bibelwoche dieses Jahr?
1: Praise the Lord.
0: Preist den Herrn.
1: Amen. Let me tell you a story.
0: Ich möchte euch eine Geschichte erzählen. Manche kennen sie. Ich möchte sie heute noch einmal erzählen.
1: And if you've heard my story, I'm sorry, I have to repeat it.
0: Und ich wiederhole sie euch, falls ihr sie schon kennt.
1: About 20 years ago.
0: Vor 20 Jahren.
1: I was taking meetings in Zimbabwe.
0: Befand ich mich in Zimbabwe.
1: We were in the capital city of Harare.
0: In der Hauptstadt Harare und Vorträge waren angesagt.
1: A pastor came up to me.
0: Ein Prediger kam auf mich zu.
1: He said, Brother Davis.
0: Und sagte, Bruder Davis.
1: We had an evangelistic series.
0: Wir haben eine Evangelisation durchgeführt.
1: Is that a good thing to have?
0: Ist das etwas Gutes, so etwas zu tun?
1: Is it?
0: Ist es gut?
1: Yeah, we should do evangelism.
0: Ja, wir sollten evangelisieren.
1: And they rented the Hilton Hotel.
0: Und sie haben das Hilton Hotel damals gemietet.
1: And they brought in a Western evangelist.
0: Und sie haben einen Evangelisten aus dem Westen gebeten, die Vorträge zu halten.
1: And they had evangelistic series.
0: Und so wurde diese Evangelisation auch durchgeführt.
1: A big PowerPoint presentation on the screen.
0: Es war eine Evangelisation, in der auch PowerPoint auf einer großen Leinwand Einsatz fand.
1: And the pastor said, we baptized 500 people.
0: Und der Prediger sagte mir, wir haben 500 Menschen zur Taufe führen können.
1: Is that exciting?
0: Ist das nicht aufregend?
1: Are you happy?
0: Ist man da nicht froh?
1: And then I looked him in the eye.
0: Und ich habe ihm damals ins Auge geschaut.
1: And I said, Pastor,
0: und ich habe zu ihm gesagt, Prediger,
1: how many of the 500 are still in the churches?
0: Wie viele von den 500, die getauft worden sind, befinden sich immer noch in den Gemeinden?
1: And he hung his head.
0: Und dann hat er nach unten geblickt.
1: He said, "Oh, Brother Davis."
0: Und sagte, "Oh, Bruder Davis."
1: Just a few.
0: Nur ein paar.
1: What went wrong?
0: Was ist fehlgelaufen?
1: What happened?
0: Was ist geschehen?
1: How can we baptize 500 people? And a few months later, only a handful are still in the church.
0: Wie können wir 500 Menschen taufen und nur einige wenige Monate später ist nur noch eine Handvoll in den Gemeinden?
1: I'll tell you what happened.
0: Ich möchte euch sagen, was geschehen ist.
1: We did not preach the gospel.
0: Wir haben das Evangelium nicht verkündigt.
1: What we did was we preached Bible doctrine.
0: Wir haben biblische Lehre verkündet.
1: Now, is Bible doctrine important?
0: Ist Bibellehre wichtig?
1: Yeah, the law is important, the Sabbath is important, the second coming, the state of the dead.
0: Ja, der Sabbat ist wichtig, das Gesetz ist wichtig, der Zustand der Toten darum zu wissen ist wichtig und auch um die Wiederkunft zu wissen ist wichtig.
1: So this is what happened.
0: Das aber geschah.
1: If I can find it.
0: Wenn ich es euch hier finden kann.
1: Oh, I'll tell you about it.
0: Sonst erzähle ich es euch in meinen Worten.
1: I have several quotations on this, but I didn't bring them.
0: Ich habe einige Zitate, die sehr wichtig dafür sind. Ich habe es jetzt hier nicht.
1: What happened?
0: Was geschah war?
1: Is we gave people an intellectual assent to truth.
0: Wir gaben den Menschen ein intellektuelles, verstandesmäßiges Ja zur Wahrheit.
1: I mean, you can study with people.
0: Du kannst mit Leuten studieren.
1: And the Bible is very clear which day is the Sabbath.
0: Die Bibel ist sehr klar in Bezug, welcher Tag ist der Sabbat.
1: The Bible is very clear on what happens when you die.
0: Die Bibel ist sehr klar in Bezug auf was wird geschehen, wenn du stirbst.
1: That's information.
0: Das ist Information.
1: That's knowledge.
0: Das hat mit Wissen zu tun.
1: But it's not information and knowledge that changes your heart.
0: Aber das ist noch nicht Wissen und Information, die dein Herz umwandelt.
1: What people needed was a gospel message.
0: Was die Menschen damals brauchten, war eine Botschaft, die das Evangelium ihnen bringt.
1: Present the gospel first. Tell people how to be saved.
0: Präsentiert das Evangelium zuoberst und als erstes sagt den Menschen, wie sie gerettet werden können.
1: Then you can teach him about Bible prophecy.

0: in Daniel 2 and state of the dead and Sabbath and all of these things.
1: Dann könnt ihr mit ihnen über die biblische Weissagung sprechen, über Daniel Kapitel 2, über den Zustand der Toten und über all diese Dinge.
0: So we in English we have this expression, we got the cart before the horse.
1: Und im Englischen sagen wir, es ist ein englisches Sprichwort, wir haben, also es gibt dafür auch ein deutsches, eine deutsche Äquivalent. Also im Englischen, wir haben das Pferd mit, wie sagt man da? Nochmal lauter. Wir haben das Pferd von hinten aufgesattelt.
0: Okay, so you understand the principle here, right?
1: Genau das ist das, was im Deutschen, das im Englischen treffend gibt, wiedergibt.
0: That was the problem.
1: Das ist ein Grundsatz. Und so bestand darin das Problem.
0: So let's talk a little bit about the gospel.
1: Wir wollen also ein wenig über das Evangelium sprechen.
0: The gospel is what saves you.
1: Das Evangelium rettet dich.
0: 1 Corinthians 15.
1: 1. Korinther Kapitel 15.
0: Vers 1.
1: Moreover, brethren, I declare unto you the gospel which I preached unto you, which also ye have received, and wherein ye stand,
0: by which also ye are saved.
1: Ich erinnere euch aber, ihr Brüder, an das Evangelium, das ich euch verkündigt habe, das ihr auch angenommen habt, in dem ihr auch feststeht, durch das ihr auch gerettet werdet.
0: The gospel is to save us.
1: Das Evangelium ist also dazu da, dass es uns retten soll.
0: It's not to make us happy and it's not to make us feel good.
1: Es ist nicht dazu da, dass wir uns gut fühlen und in diesem Sinne glücklich wären.
0: It's to save us.
1: Es soll uns retten.
0: To make us holy.
1: Es soll uns heilig machen.
0: And as a natural result,
1: und als ein natürliches Resultat,
0: you will be happy.
1: Wirst du glücklich sein.
0: You will be joyful.
1: Wirst du voller Freude sein.
0: Today people want a feel good gospel that makes them feel good.
1: Heute wollen Menschen ein Evangelium, wo sie sich wohlfühlen können.
0: Which makes them feel secure in their sins.
1: Wo sie sich weiter sicher wissen oder meinen können, obgleich sie ihr sündiges Leben noch beibehalten.
0: A gospel that would save them in their sins.
1: Ein Evangelium also, das sie in ihren Sünden retten wird.
0: Has anybody ever heard of the expression the new theology?
1: Hat jemand von euch schon einmal den Ausdruck die neue Theologie gehört?
0: How many? Okay, many of you have heard this expression.
1: Viele von euch haben dieses Wort schon mal gehört.
0: Well, the new theology really wasn't new theology, it was actually old heresy.
1: Die neue Theologie war in Wahrheit keine neue Sache, sondern eine alte Irrlehre.
0: And it came into our church.
1: Und die neue Theologie, sie kam in unsere Gemeinde
0: through men who had imbibed an evangelical theology.
1: Durch Männer, die eine evangelikale Theologie aufgenommen hatten.
0: And they got drunk on the wine of Roman Babylon.
1: Und so wurden sie trunken vom Wein der römischen Kirche.
0: And they brought an evangelical gospel to Adventism.
1: Und so wurde diese evangelikale Botschaft in die Adventgemeinde hineingebracht.
0: And when many people heard that,
1: und als viele davon hörten,
0: they went, oh, praise God. You know why?
1: Waren viele bereit zu sagen, preist Gott, und wisst ihr warum?
0: Because now they could be saved in their sins.
1: Denn jetzt konnten sie in ihren Sünden schließlich doch gerettet werden.
0: They were happy.
1: Und sie waren glücklich.
0: And it spread like wildfire through our church.
1: Und dieses falsche Evangelium ist wie ein Feuerbrand in unserer Weltgemeinde hat es sich ausgebreitet.
0: And make no mistake about it.
1: Und täusche du dich nicht.
0: It's still with us today.
1: Es ist immer noch heute mit uns.
0: And if you don't understand the true gospel,
1: und wenn du selbst für dein Leben das wahre Evangelium nicht verstehst,
0: you will be deceived.
1: Wirst du getäuscht werden.

0: Did Jesus come to save us in our sins?
1: Kam Jesus, um uns in unseren Sünden zu retten?
0: No. He
1: Nein.
0: came to do what?
1: Er kam, um was zu tun?
0: To save us from our sins.
1: Um uns zu retten von unseren Sünden.
0: Matthew 1:21.
1: Das findet ihr in Matthäus 1:21.
0: What does it mean to believe in the name of Jesus?
1: Was bedeutet es nun, an den Namen Jesu zu glauben?
0: Does it just mean, okay, he was a person, I believe he was a person, he was a good man, he worked miracles, he was a prophet, etc., etc.?
1: Bedeutet es nur zu glauben, ja, ich glaube, er war ein guter Mann, er war ein Prophet, er hat Wunder gewirkt und so weiter?
0: Is that what it means to believe in his name?
1: Ist das, was es bedeutet, an seinen Namen zu glauben?
0: Turn with me to John, chapter 1.
1: Johannes Kapitel 1.
0: Something will happen if you believe in his name.
1: Etwas wird geschehen, wenn du an seinen Namen glaubst.
0: Verse 12.
1: Vers 12.
0: But as many as received him, to them gave he power.
1: Allen aber, die ihn annahmen, denen gab Macht, Kraft.
0: Do you want power?
1: Willst du Kraft?
0: Do you want divine power in your life?
1: Willst du göttliche Kraft in deinem Leben?
0: And as many as received him, to them gave he power to become the sons of God.
1: Allen aber, die ihn aufnahmen, denen gab Kraft, Kinder Gottes zu werden.
0: And even to them that believe on his name.
1: Denen, die an seinen Namen glauben.
0: His name, and you shall call his name Jesus.
1: Und ihr werdet ihn Jesus nennen.
0: For he shall save his people from their sins.
1: Denn wird sein Volk von seinen Sünden retten.
0: So his name,
1: sein Name,
0: is a description of
1: ist
0: what
1: eine
0: he
1: Beschreibung
0: does.
1: Dessen, was tut.
0: And if you believe in his name,
1: und wenn du an seinen Namen glaubst,
0: then that means you believe that he can save you from your sins.
1: Dann bedeutet das, dass du glaubst, dass dich von deinen Sünden retten kann.
0: Last Sabbath I was in Bremerhaven.
1: Am vergangenen Sabbat war ich in Bremerhaven.
0: And I took a survey.
1: Und ich habe dort eine Umfrage durchgeführt mit der Gemeinde.
0: And I've taken that survey in this group as well.
1: Und das habe ich auch schon hier gemacht.
0: But I made a mistake and I asked people to raise their hands and answer the question.
1: Aber ich habe einen Fehler gemacht, so habe ich dann die Leute gebeten, doch mit der Hand anzudeuten, wie sie zu einer Frage standen.
0: And a good brother counseled me, John, that's probably not the best way to do that.
1: Und ein lieber Bruder sagte mir, John, das ist vielleicht nicht der beste Weg hier, das so zu tun.
0: Okay, let me tell you the question that I asked.
1: Ich möchte euch aber sagen, welche Frage ich gestellt habe.
0: This is what I asked the congregation.
1: Ich habe die Versammlung Folgendes gefragt.
0: Now, don't raise your hand.
1: Und ihr braucht jetzt nicht eure Antwort durch
0: How many believe you can live without sin? I
1: Wie viele
0: that.
1: Von euch glauben, so habe ich gefragt, dass wir ohne Sünde leben können?
0: How many believe you can't live without sin?
1: Und wie viele von euch glauben, dass wir dass es nicht möglich ist?
0: And how many are not sure?
1: Und wie viele sind sich ungewiss?
0: So I had them take a piece of paper.
1: So habe ich sie gebeten, ein Stück Papier sich zu nehmen
0: and write on their paper.
1: Und auf das Papier zu schreiben.
0: How they believed, yes or no, or I'm not sure.
1: Wie sie nun glauben, ja, nein, ich bin mir nicht sicher.
0: So at the end of the day, at the end of the sermon, I asked the question again.
1: Am Ende des Vortrags und der Predigt habe ich sie noch einmal gefragt.
0: Because I presented to them from the Word of God.
1: Denn aus dem Wort Gottes habe ich ihnen zeigen können.

0: Just what the Bible says.
1: Das, was die Bibel zu diesem Thema sagt.
0: Romans 6:14. This text says plainly, sin shall not have dominion over you.
1: Dieser Text sagt uns sehr deutlich, denn die Sünde wird nicht herrschen über euch.
0: Do you need a PhD or a DDD in theology to understand that?
1: Brauchst du einen Doktortitel oder in der Theologie, um diese Aussage verstehen zu können?
0: You know what it's like?
1: Wisst ihr, wie es eigentlich ist?
0: Do you need a dictionary when I say no?
1: Braucht ihr ein Wörterbuch, wenn ich zu euch sage, nein?
0: You don't need to run to a dictionary to look up the definition of no.
1: Ihr müsst nicht ein Wörterbuch euch holen, um die Definition des Wortes nein zu verstehen.
0: All right, 1 John.
1: Und jetzt?
0: Chapter 3.
1: Als zweiter Text, 1. Johannes, Kapitel 3.
0: Whosoever abideth in him sinneth not.
1: Wer in ihm bleibt, der sündigt nicht.
0: The condition is that you abide in him.
1: Die Bedingung ist, dass du in ihm bleibst.
0: If you are in him,
1: bist du in ihm,
0: sin shall not have dominion over you.
1: Dann wird die Sünde nicht über dich herrschen.
0: Verse 9.
1: Vers 9. Jeder, der aus Gott geboren ist, tut nicht Sünde, denn sein Same bleibt in ihm und er kann nicht sündigen, weil er aus Gott geboren ist. Gibt es zu diesem Vers
0: Is this too confusing?
1: Eine Frage, ist es ein verwirrender Vers?
0: Can we understand this?
1: Können wir diesen Vers verstehen?
0: Do we need a dictionary?
1: Brauchen wir ein Wörterbuch?
0: Do we need a theologian?
1: Brauchen wir einen Theologen?
0: Or do we just need the promise of the power of the Word of God?
1: Oder brauchen wir nur eines, die Zusage der Macht, die im Wort Gottes steckt?
0: Okay, 1 John 5:18.
1: 1. Johannes Kapitel 5 Vers 18.
0: If we are born of God, we do not sin.
1: Sind wir aus Gott geboren, sündigen wir nicht.
0: So, I shared these promises and many others with the congregation.
1: Ich habe diese Zusagen, viele andere, mit der Gemeinde dort geteilt.
0: And I asked them at the end.
1: Und am Ende habe ich ihnen die Frage gestellt.
0: The same question.
1: Die ich am Anfang schon gestellt hatte.
0: Can we live without sin?
1: Yes. Ist es möglich, ohne Sünde zu leben?
0: Or no, we cannot.
1: Ja oder nein?
0: Or I don't know.
1: Oder ich weiß es nicht.
0: Write it down.
1: Schreibt es bitte auf.
0: So they did. I got back 11 responses.
1: Sie haben es getan. 11 Antworten lagen in meiner Hand.
0: Let me see if I have my numbers right. I think 7.
1: Ich meine, es waren 7.
0: Said yes, we can live without sin. Before I started.
1: Die, bevor wir begonnen hatten, als ich die Frage zum ersten Mal gestellt hatte, sagten, ja, es ist möglich, ohne Sünde zu leben.
0: 2 said no.
1: 2 hatten da nein gesagt.
0: And 1 said I'm not sure.
1: Und eine Person hatte gesagt, ich bin nicht sicher.
0: Then I asked the question again when I was finished.
1: Dann habe ich die Frage erneut gestellt am Ende.
0: 2 people who said no,
1: 2, die am Anfang nein gesagt hatten,
0: changed their mind,
1: hatten nun eine Neuüberzeugung gewonnen,
0: based on the promises of God's word,
1: auf der Grundlage der Zusagen von Gottes Wort.
0: So they went from no, you can't live without sin, to yes, you can.
1: Sie sind von einem nein, wir können nicht ohne Sünde leben, zu einem ja, wir vermögen ohne Sünde zu leben, fortgestoßen.
0: And one person who wasn't sure,
1: und die Person, die ungesicher gewesen war,
0: became sure,
1: wurde sicher
0: and said, yes, you can live without
1: und sagte,
0: sin.
1: Ja, du kannst somit ohne Sünde leben.
0: And one person,
1: eine Person,
0: emphatically nein,
1: sagte entschieden nein.
0: So I want to read you something.
1: Ich möchte etwas euch vorlesen.
0: Why is it,
1: warum,
0: that people,
1: ist es so,
0: will not believe God's word,
1: dass Menschen dem Wort Gottes nicht Glauben schenken werden.
0: This is the quotation.
1: Das schenken wollen.
0: The human agent sees what he has to contend with.
1: Der Mensch erkennt, womit er zu kämpfen hat.
0: A strange power opposed to the idea of obtaining

0: the perfection that Christ holds out.
1: Es ist eine seltsame Kraft, die dem Gedanken entgegensteht, dass wir die Vollkommenheit erlangen dürfen, die Christus uns ausstreckt.
0: What is it that so blinds people's minds?
1: Was führt dazu? Was ist es, das die Menschen so blind macht, so verblendet macht?
0: That they will not believe the word of God.
1: So dass sie dem Wort Gottes nicht Glauben schenken.
0: Well, that's nothing new.
1: Das ist nichts Neues.
0: When the children of Israel left Egypt,
1: als die Kinder Israel aus Ägypten herauszogen,
0: they saw the power working of God.
1: Da sahen sie das machtvolle Wirken Gottes.
0: In the plagues.
1: In den Plagen.
0: In the opening of the Red Sea.
1: Als das Rote Meer geöffnet wurde.
0: In the making the water sweet and providing the manna.
1: Als das Wasser, das bitter gewesen war, süß gemacht wurde, als das Manna vom Himmel fiel.
0: They experienced these things.
1: Sie haben das erlebt.
0: They saw the power of God working
1: sie
0: for them.
1: Sie sahen, wie die Macht Gottes für sie wirkte.
0: They came to the borders of the promised land.
1: Sie kamen an die Grenzen des verheißenen Landes.
0: Joshua said, okay, one person from each tribe, 12 of you, go in and spy out the land.
1: Und Joshua sagte, gut, einer aus jedem Stamm gehe, um das Land auszukundschaften.
0: And bring back the report.
1: Und bringe uns den Bericht dessen, was er erlebt hat.
0: And they came back.
1: Und sie kamen zurück.
0: He said, oh, it's a beautiful land.
1: Und sie sagten alle, es ist ein wunderbares Land.
0: Look at what we brought back. Let us show you what we brought back.
1: Wir möchten euch zeigen, was wir euch gebracht haben.
0: They have grapes.
1: Sie haben Trauben.
0: As big as grapefruits.
1: So groß wie Grapefruits sind.
0: Takes two men to carry one bunch.
1: Zwei Männer müssen miteinander eine dieser schweren Reben tragen.
0: And it's a beautiful land.
1: Was für ein wunderbares Land.
0: It's flowing with milk and honey.
1: Milch und Honig fließt aus diesem Land, in diesem Land.
0: But.
1: Aber.
0: They also have giants.
1: Da sind Riesen.
0: Big ones.
1: Sie sind sehr groß.
0: Really big giants.
1: Sie sind riesig.
0: And they have cities and the walls go up to heaven.
1: Und sie haben Städte, deren Befestigungen bis in den Himmel reichen.
0: Oh, we cannot take this land.
1: Wir können dieses Land nicht einnehmen.
0: It's not possible.
1: Es ist nicht möglich.
0: That's what 10 of them said.
1: 10 sagten das. 10 von den 12.
0: Only two had faith in God.
1: Zwei, nur zwei hatten Glauben an Gott.
0: We're at the borders of the promised land again, brothers and sisters.
1: Wir befinden uns, liebe Brüder und Schwestern, erneut an den Grenzen des verheißenen Landes.
0: And you're going to have faith.
1: Und ihr werdet Glauben brauchen.
0: That the giants can be slain.
1: Dass diese Riesen getötet werden können.
0: And the high-walled cities can come tumbling down.
1: Und dass diese hohen Mauern herabfallen können, einstürzen können.
0: He who has not sufficient faith in Christ.
1: Wer nicht ausreichend Glauben an Jesus hat.
0: To believe that he can keep him from sinning.
1: Dass Jesus ihn vor dem Sündigen bewahren kann.
0: Has not the faith that will grant him an entrance into the kingdom of heaven.
1: Hat nicht den Glauben, den er braucht, um Eingang in das Himmelreich erlangen zu können.
0: It was the same problem in Jesus' day.
1: Es war dasselbe Problem in den Tagen Jesu.
0: After they saw everything that Jesus did.
1: Nachdem sie alles gesehen hatten, was Jesus getan hatte.
0: The way he treated sinners.
1: Wie er mit den Sündern umgegangen ist.
0: They still would not believe.
1: Wollten sie immer noch nicht glauben.
0: And why is it that our people will not believe?
1: Warum ist es so, dass unser Volk nicht glaubt?
0: When the word of God is plain.
1: Wodurch das Wort Gottes so deutlich ist.
0: And the testimony of Jesus.
1: Und das Zeugnis Jesu.
0: In Hebrews.
1: Im Hebräerbrief.
0: Chapter 12.
1: In Hebräer Kapitel 12.

0: Verse 1.
1: 12, Vers 1.
0: Wherefore, seeing we also are compassed about with so great a cloud of witnesses.
1: Da wir nun eine solche Wolke von Zeugen um uns haben.
0: We have all of the testimony from the past.
1: Wir haben das Gesamtzeugnis der Vergangenheit.
0: Everything that God has done for Israel.
1: Alles, was Gott für Israel einst getan hat.
0: Everything that God did through Jesus, his son.
1: Alles, was Gott durch seinen Sohn Jesus getan hat.
0: We are compassed. That means we are surrounded by these witnesses of the power of God.
1: Wir haben solch eine Wolke von Zeugen, die Kraft Gottes uns nahelegen um uns.
0: Let us lay aside every weight.
1: So lasst uns jede Last ablegen.
0: And the sin which doth so easily beset us.
1: Und die Sünde, die uns so leicht umstrickt.
0: You know what the sin is that so easily besets us?
1: Wisst ihr, welche Sünde vor allem uns so leicht umstrickt?
0: We are told it's the sin of unbelief.
1: Uns ist gesagt worden, es ist die Sünde des Unglaubens.
0: People just don't want to believe.
1: Menschen wollen einfach nicht glauben.
0: Brothers and sisters,
1: Brüder und Schwestern,
0: we need a gospel of power in our lives.
1: Wir benötigen ein Evangelium der Kraft in unserem persönlichen Leben.
0: A gospel that saves us from our sins,
1: ein Evangelium, das uns errettet von unseren Sünden und Schluss mit ihnen macht.
0: The new birth is a rare experience in this age of the world.
1: Die Neugeburt ist eine äußerst seltene Erfahrung in unserer heutigen Zeit.
0: This is the reason why there are so many perplexities in the churches.
1: Aus diesem Grund gibt es so viele Schwierigkeiten in den Gemeinden.
0: Many.
1: Viele.
0: So many.
1: Ach, so viele.
0: Who assume the name of Christ unsanctified and unholy.
1: Die den Namen Jesu für sich in Anspruch nehmen, sind nicht geheiligt, sie sind unheilig.
0: They have been baptized.
1: Sie wurden getauft.
0: But they are buried alive.
1: Aber sie wurden lebendig begraben.
0: Self did not die.
1: Das Ich starb nicht.
0: And therefore,
1: und deshalb,
0: they did not rise to newness of life in Christ.
1: Sind sie nicht auferstanden zu einem neuen Leben in Christus?
0: Now I can relate to this.
1: Ich kann das verstehen.
0: Because when I first became an Adventist,
1: denn als ich selbst ein Adventist wurde,
0: I was buried alive.
1: Wurde ich lebendig begraben.
0: I came into this movement on an intellectual assent to truth.
1: Ich kam in diese Bewegung, weil ich intellektuell alles, was sie sagte, bejahen konnte.
0: Sabbath, no problem. State of the dead, no problem.
1: Ich hatte kein Problem, den Sabbat biblisch zu erkennen und auch nicht, was sie, die Bibel, über den Zustand der Toten aussagt.
0: Ellen White, a true prophet, no problem.
1: Auch dass Ellen White ein echter Prophet ist, konnte ich nachvollziehen, war für mich kein Problem.
0: Healthful living, vegetarianism, no problem.
1: Auch nicht, dass ein gesundes Leben und auch die vegetarische Kost für uns gut sind, konnte ich gut annehmen.
0: Intellectual.
1: Verstandesmäßig.
0: But not a heart change.
1: Aber mein Herz war nicht verwandelt worden.
0: The hope of salvation is accepted without a radical change of heart or reformation of life.
1: Die Hoffnung der Erlösung wird angenommen, ohne dass without, ohne dass das Herz radikal umgewandelt wird und das Leben reformiert.
0: This, thus superficial conversions abound.
1: Daher gibt es so viele oberflächliche Bekehrungen, die da sind.
0: And multitudes are joined to the church.
1: Und große Scharen werden Teil der Gemeinde,
0: who have never been united with Christ,
1: die nie mit Jesus verbunden worden sind.
0: Buried alive.
1: Lebendig begraben.
0: Didn't rise to walk in newness of life.
1: Ohne auferstanden zu sein zu einem neuen Leben, in dem man wandelt.
0: Didn't understand the gospel.
1: Sie haben das Evangelium nicht begriffen.
0: I didn't understand the gospel.
1: Ich hatte das Evangelium nicht verstanden.
0: So I'm falling back into my old ways.
1: Also fiel ich zurück in meine alten Wege.
0: Well, I knew this is not Christianity.
1: Ich wusste, das kann nicht echtes Christsein sein.
0: It wasn't working for me.
1: Es funktionierte nicht für mich.
0: And it wasn't working.

0: Und ich konnte sehen, es funktioniert auch nicht für andere.
1: What was the problem?
0: Was war das Problem?
1: Buried alive.
0: Lebendig begraben.
1: I was very discouraged.
0: Ich war sehr entmutigt.

0: So I prayed.
1: Also habe ich gebetet.
0: I made a covenant with the Lord.
1: Und habe einen Bund mit Gott geschlossen.
0: I said, Lord, I don't know what the problem is.
1: Herr, ich weiß nicht, was das Problem ist.
0: I need help.
1: Ich brauche Hilfe.
0: This, I know, Adventism is the truth.
1: Ich weiß, der Adventismus hat die Wahrheit.
0: There's no doubt in my mind about that.
1: Es gibt keinen Zweifel darüber in mir.
0: But it's not working for me.
1: Aber es funktioniert nicht für mich.
0: What to do?
1: Was soll ich tun?
0: So this was the covenant I made with the Lord.
1: Das war also der Bund, den ich mit Gott schloss.
0: Lord,
1: Herr,
0: you get me into this message 100%.
1: Führe mich 100% in diese Botschaft hinein.
0: Or I'm out.
1: Oder
0: 100%.
1: Ich werde 100% draußen sein.
0: Be hot.
1: Heiß.
0: Or be cold.
1: Oder kalt.
0: But don't be lukewarm.
1: Aber nicht lau.
0: And God in His mercy.
1: Und Gott in seiner Barmherzigkeit.
0: And in His providence.
1: In seiner Vorsehung.
0: Led me through a series of experiences.
1: Führte mich durch eine Kette von Erfahrungen.
0: That helped me to experience the gospel.
1: So dass ich das Evangelium schließlich erleben durfte.
0: I was a mess.
1: Alles war bei mir in völliger Unordnung.
0: I didn't grow up in Christianity.
1: Ich bin nicht aufgewachsen in einem christlichen Heim.
0: I grew up in the world.
1: Ich bin in der Welt aufgewachsen.
0: You know that, right?
1: Ihr wisst das nicht.
0: You've heard my story.
1: Ihr habt meine Geschichte gehört.
0: God has a plan for each one of your lives.
1: Gott hat einen Plan für dein Leben, für jedes einzelne Leben, das heute hier ist.
0: He had a plan for my life. I didn't know it.
1: Er hatte einen Plan für mein Leben und ich wusste das nicht.
0: What is the date today?
1: Heute ist der wievielte?
0: I lose track of time when I come to Europe.
1: Today is the 11th.
0: 11th.
1: Yeah.
0: Okay. I didn't know God.
1: Ich kannte Gott nicht.
0: God knew me.
1: Aber Gott kannte mich.
0: So he said,
1: also sagte er,
0: Angel,
1: Engel,
0: keep your hand over John Davis.
1: Halte deine Hand über John Davis.
0: I have a work for him to do.
1: Ich habe ein Werk für ihn zu tun.
0: He doesn't know it yet.
1: Er weiß es noch nicht.
0: He doesn't know when.
1: Er weiß nicht wann.
0: Or where.
1: Er weiß nicht wo.
0: Or why.
1: Er weiß nicht warum.
0: But keep your hand over him.
1: Aber halte deine Hand über ihn.
0: Because he has a divine appointment.
1: Denn er hat eine göttliche Bestimmung.
0: August 11th, 2015, at the camp meeting in Vestibule.
1: Am 11. August, 2015, hier in Westerwald.
0: Did God know that?
1: Hat Gott das gewusst?
0: Before I knew him?
1: Bevor ich ihn kannte?
0: Oh yes.
1: Ja.
0: You know, I never preach, you'll never hear me preach about doctrine.
1: Ich predige nie über die Lehrpunkte.
0: Or prophecy.
1: Oder über die Prophetie.
0: Or church problems.
1: Oder über Gemeindeprobleme.
0: Or health reform.
1: Oder über die Gesundheitsreform.
0: I never speak on those things.
1: Ich spreche nie über diese Dinge.
0: I only speak about the gospel.
1: Ich spreche nur über das Evangelium.
0: And the gospel is power.
1: Und das Evangelium ist eine Macht.
0: And our people need power.
1: Und unsere Geschwister, Mitgeschwister brauchen Macht.
0: So that the power of Satan,
1: so dass die Macht Satans,
0: can be broken in their lives,
1: zerbrochen werden kann in ihrem Leben.
0: You want the power of Satan broken in your life?
1: Und möchtest du das, dass die Macht Satans in deinem Leben zerbrochen ist?
0: Do you?
1: Wünschst du das?
0: How many?
1: Wie viele wünschen das?
0: Amen, brothers and sisters. This is our great need.
1: Das ist unser großes Bedürfnis.
0: Let's go back to Hebrews now.
1: Zurück in den Hebräerbrief.
0: Chapter 4.
1: Hebräer Kapitel 4.
0: So the gospel was preached unto them as well as unto us, but the word preached did not profit them, for not being mixed with faith in them that heard it.
1: Vers 2. Denn auch uns ist eine Heilsbotschaft, ein Evangelium, verkündigt worden, gleich wie jenen. Aber das Wort der Verkündigung hat jenen nicht geholfen, weil es bei den Hörern nicht mit Glauben verbunden war.
0: So how was the gospel preached to the Jews?
1: Wie wurde das Evangelium den Juden verkündigt?
0: It was done.
1: Es wurde getan.
0: In an enacted parable.

0: in einem Gleichnis, das ausgeführt worden ist.
1: The enacted parable was the sanctuary.
0: Und zwar war das das Heiligtum.
1: We are the only Christian group that understands the sanctuary in its relationship to the gospel.
0: Wir sind die einzige Gruppe von Christen auf dieser Welt, die das Heiligtum in seiner Verbindung zum Evangelium tiefgründig versteht.
1: There are other churches that understand the state of the dead and the Sabbath.
0: Andere Gemeinden, die auch Kenntnis über den Zustand der Toten und auch über den Sabbat haben.
1: And they have the timeline of the second coming correct.
0: Und auch in Bezug auf die Wiederkunft Jesu klare Erkenntnisse besitzen.
1: None of them have prophecy correct.
0: Die Prophetie ist bei keinen dieser Gruppen wirklich umfassend verstanden.
1: But we're the only one.
0: Aber wir sind die einzige Gemeinde,
1: that understands the relationship of the sanctuary to the gospel.
0: Die Beziehung des Heiligtums zum Evangelium versteht.
1: Well, I don't have a board up here to draw on.
0: Ich habe jetzt keine Tafel, auf der ich sonst etwas aufzeigen könnte.
1: So I have a little picture.
0: Aber ich habe hier ein kleines
1: It's very little, you
0: Bild.
1: Can't see it.
0: Ihr könnt das nicht wirklich erkennen.
1: All right, so here we have the big box is the whole sanctuary.
0: Wir haben hier das Heiligtum.
1: Here is the court.
0: Wir haben den Vorhof.
1: Here is the holy place.
0: Wir haben dann das Heilige.
1: And the most holy place.
0: Schließlich das Allerheiligste.
1: The altar in the sanctuary.
0: Der Brandopferaltar im Vorhof
1: represents the cross.
0: Steht für das Kreuz.
1: The place of death, the place of the sacrifice.
0: Steht für den Ort des Todes, den Opferort.
1: Here's where they killed the lambs and poured out the blood.
0: Dort tötete man die Lämmer, dort floss das Blut der Opfertiere.
1: The cross is where the Lamb of God was slain, his blood was poured out.
0: Am Kreuz wurde das Lamm Gottes zerschlagen, durchstoßen und sein Blut floss für uns.
1: So the altar represents the cross.
0: So dass der Brandopferaltar also für das Kreuz von Golgatha steht.
1: The laver.
0: Dann haben wir das Waschbecken, das daraufhin im Vorhof folgt.
1: Represents cleansing.
0: Es steht für Reinigung.
1: Forgiveness.
0: Vergebung.
1: And the new birth experience.
0: Und die Erfahrung der Neugeburt.
1: These two items combined.
0: Diese zwei Gegenstände kommen zusammen.
1: We refer to as justification by faith.
0: Und zusammengenommen stellen sie das dar, was wir die Rechtfertigung durch den Glauben nennen.
1: This is where a person dies to self and is born again.
0: Dort stirbt der Mensch seinem Ich ab und wird von Neuem geboren.
1: The Holy Spirit convicts you of sin.
0: Der Heilige Geist überführt dich der Sünde.
1: God gives you repentance.
0: Gott gibt dir Reue.
1: You confess.
0: Du bekennst.
1: You forsake.
0: Du lässt.
1: You are cleansed.
0: Du wirst gereinigt.
1: By the word.
0: Durch das Wort.
1: John 15:3.
0: Johannes 15, Vers 3.
1: John 15:3. Now ye are clean through the word which I have spoken unto you.
0: Ihr seid schon rein des Wortes willen, das ich zu euch geredet habe.
1: Now you are clean through the word which I have spoken unto you.
0: Ihr seid schon oder nun rein durch das Wort, das ich zu euch geredet habe.
1: Remember the leper?
0: Erinnert ihr euch an den Leprakranken?
1: He came to Jesus.
0: Er kam zu Jesus.
1: He represents the sinner.
0: Er steht repräsentativ für den Sünder.
1: And he said, Lord, you can make even me clean.
0: Und er sagte, Herr, du kannst sogar mich reinmachen.
1: And Jesus says, I will.
0: Und Jesus sagt, ich werde das tun.
1: And he spoke the word.
0: Ich möchte. Und er sprach es.
1: Be thou clean.
0: Sei rein.
1: And immediately.
0: Sofort.
1: He was cleansed.
0: War er rein.
1: Of all his leprosy.
0: Von all seinem Lepra.
1: Not even a little speck.
0: Nicht ein bisschen Lepra war noch.
1: Completely clean.

0: ganz rein.
1: Jesus' miracles,
0: die Wunder Jesu,
1: were not done primarily just to heal people.
0: Wurden nicht in erster Linie vollbracht, um Menschen zu heilen.
1: They were done.
0: Sie wurden vollbracht.
1: To teach us something about righteousness by faith.
0: Um uns etwas zu lehren über Gerechtigkeit durch den Glauben.
1: So if you come to the Lord,
0: wenn wir zum Herrn kommen,
1: as a leper,
0: als ein Leprakranker,
1: full of sin,
0: voller Sünde,
1: Lord, you can even make me clean.
0: Du kannst sogar mich reinmachen.
1: That's what the Holy Spirit does to you. He brings you to the foot of the cross.
0: Das tut der Heilige Geist. Er bringt dich zum Fuß des Kreuzes.
1: You're convicted.
0: Du wirst überführt.
1: You repent.
0: Du bereust.
1: You confess, Lord.
0: Und du bekennst und sagst, Herr.
1: Here is my confession.
0: Hier ist mein Bekenntnis.
1: And then the Lord says.
0: Und dann sagt der Herr.
1: I will.
0: Ich möchte.
1: Be thou clean.
0: Sei rein.
1: You don't hear the voice.
0: Du hörst die Stimme nicht.
1: You believe it by what it says in His Word.
0: Du glaubst es, weil sein Wort in der Bibel es dir so sagt.
1: And you are cleansed.
0: Und du wirst gereinigt.
1: Immediately.
0: Sofort.
1: From all unrighteousness.
0: Von aller Ungerechtigkeit.
1: And then you're given a new heart.
0: Und es wird dir ein neues Herz
1: a
0: gegeben.
1: A new mind.
0: Ein neuer Sinn wird dir gegeben.
1: And a new spirit.
0: Ein neuer Geist.
1: New covenant promise. Christ will write His law in our hearts and in our minds.
0: Das nämlich ist die Zusage des neuen Bundes. Gott wird sein Gesetz in deinen Geist und in deinen Sinn schreiben.
1: This is called justification by faith.
0: Das nennt die Bibel die Rechtfertigung durch den Glauben.
1: The false gospel.
0: Nun, das falsche Evangelium.
1: Teaches that God just makes a declaration in heaven.
0: Erklärt, dass Rechtfertigung durch den Glauben bedeutet, dass Gott vom Himmel her einfach eine Aussage macht.
1: But there's no corresponding change in your life.
0: In Bezug auf dich, aber das aber zugleich ist kein wirklicher Wandel in deinem Leben vollzogen worden.
1: Mark this point very closely.
0: Dieser Punkt muss genau verstanden werden.
1: God does not declare something to be that it is not.
0: Gott sagt niemals, dass irgendetwas sei oder wäre, was nicht ist.
1: He doesn't say you're righteous.
0: Er sagt nicht, du bist gerecht.
1: And not make you righteous.
0: Und macht dich nicht zugleich gerecht.
1: Because then he would be a liar.
0: Denn er wäre ansonsten ein Lügner.
1: But the false gospel teaches that God just declares it, but nothing really changes in your life.
0: Aber das falsche Evangelium erklärt Rechtfertigung durch den Glauben schlicht so, dass Gott dich als gerecht ansieht, dir die Gerechtigkeit zuspricht, aber du in Wahrheit nicht gerecht geworden bist.
1: This is referred to as imputed righteousness.
0: Die Bibel spricht von der zugerechneten Gerechtigkeit.
1: Turn with me to Romans.
0: Im Römerbrief,
1: Chapter 5.
0: Im Römer Kapitel 5.
1: Let me see. Verse 10.
0: Römer
1: 5. We'll read two texts. Verse 5, verse 1.
0: Vers 1.
1: Therefore, being justified by faith, we have peace with God through our Lord Jesus Christ.
0: Römer 5, 1. Da wir nun aus Glauben gerechtfertigt sind, so haben wir Frieden mit Gott durch unseren Herrn Jesus Christus.
1: To be justified means to be made right with God.
0: Gerechtfertigt werden bedeutet, dass wir nun in einem rechten Zustand gegenüber Gott stehen.
1: It's a creative process.
0: Es ist ein Prozess, der schöpferisch ist.
1: When God speaks,
0: spricht Gott,
1: something happens.
0: Geschieht etwas.
1: When God says, "Let there be light,"
0: als Gott sagte, es werde Licht,
1: is there darkness?
0: War dann Finsternis da?
1: No, what is there?
0: Nein, was war da?
1: There is light.
0: Und es ward Licht.
1: When God says, "I will," be thou clean.
0: Wenn der Herr sagt, ich möchte, dass du rein seist,
1: is there cleanliness or uncleanliness?
0: Wird dann Reinheit oder Unreinheit die Folge sein?
1: When he speaks, something happens.
0: Was er sagt, das geschieht. Was er gebietet,

0: Das steht da.
1: Look at verse 10, Romans 5:10.
0: Römer 15, Vers 10.
1: And a lot of people are confused on this.
0: Und es herrscht eine große Verwirrung bei vielen Menschen über genau diesen Gegenstand.
1: For if when we were enemies, we were reconciled to God by the death of his son.
0: Denn wenn wir mit Gott versöhnt worden sind durch den Tod seines Sohnes, als wir noch Feinde waren.
1: Much more being reconciled, we shall be saved by his life.
0: Wie viel mehr werden wir als Versöhnte gerettet werden durch sein Leben?
1: False gospel teaches that you are saved by the cross.
0: Das falsche Evangelium verkündet, dass du durch das Kreuz gerettet wirst.
1: That's not correct.
0: Das ist nicht richtig.
1: Because this text tells us very plainly.
0: Denn dieser Vers sagt uns ganz klar.
1: We are reconciled by his death.
0: Wir werden mit Gott versöhnt durch seinen Tod.
1: We are justified. We are made right.
0: Gerechtfertigt und recht gemacht.
1: But how are we saved?
0: Aber wie werden wir gerettet?
1: By his life.
0: Durch sein Leben.
1: Reconciled by his death is justification.
0: Versöhnt.
1: Saved by his life is sanctification.
0: Versöhnt durch seinen Tod ist recht. Sorry? 5 Vers 10. Römer 5 Vers 10. Entschuldigung. Again, please.
1: We are reconciled. We are justified by his death.
0: Wir werden durch seinen Tod versöhnt. Und gerechtfertigt.
1: But we are saved by his life.
0: Wir werden gerettet durch sein Leben.
1: We are sanctified.
0: Geheiligt.
1: I am crucified with Christ.
0: Ich bin mit Christus gekreuzigt.
1: Nevertheless, I live.
0: Ich lebe.
1: Yet not I.
0: Doch nun nicht ich.
1: But Christ liveth in me.
0: Sondern Christus lebt in mir.
1: Sanctification is also by faith, by the way.
0: Heiligung geschieht ebenso durch den Glauben.
1: Acts 26:18.
0: Apostelgeschichte 26, Vers 18.
1: You can go there. We won't go there.
0: Ihr könnt das für euch
1: nachlesen. It says we are sanctified by faith.
0: Wir werden durch den Glauben geheiligt.
1: All right, faith. I mean, sanctification has certain components.
0: Zur Heiligung gehören gewisse Elemente.
1: It's like when Jesus raised up the woman taken in adultery and said, "Neither do I condemn you."
0: Es ist genauso wie als Jesus damals jene Ehebrecherin ansprach und ihr sagte, als er sie aufgerichtet hatte aus dem Staub, auch ich verurteile dich nicht.
1: That was justification by faith. Neither do I forgive you.
0: Das war die Rechtfertigung durch den Glauben, die sie erfuhr.
1: Go.
0: Geh
1: and sin no more.
0: Und sündige nicht mehr.
1: Sanctification by faith.
0: Heiligung durch den Glauben.
1: Sanctification by faith.
0: Heiligung durch den Glauben.
1: Many people think.
0: Viele meinen.
1: Okay, let me back up.
0: Oder ich sage es so.
1: How many of you heard this Spirit of Prophecy quotation? Sanctification is the work of a lifetime.
0: Wie viele von euch haben das Wort von Ellen White schon gehört? Heiligung ist ein lebenslanger Prozess.
1: Put your hand up. Okay, most of you have heard this expression.
0: Die meisten von euch haben diese Aussage bereits gehört.
1: And what people think,
0: und was Menschen glauben, wenn sie das hören,
1: is that sanctification is the work of a lifetime.
0: Ist das Heiligung, das ein Lebenswerk ist? Ja.
1: Of getting sin out of my life.
0: Und zwar, dass ich ständig sündige und die Sünde aus meinem Leben wieder entfernen muss.
1: Well, I'll get the victory over my appetite.
0: Gut, ich habe den Sieg über meinen Appetit erlangt.
1: And then I'll work on my temper.
0: Und jetzt werde ich über mal in Bezug auf meine Geduld
1: and then,
0: werde ich das anpacken und an meiner Geduld arbeiten.
1: And then maybe I'll get something else out.
0: Und wenn ich das überstanden haben mag, mag etwas weiteres folgen, das ich dann auch noch aus meinem Leben entfernen kann. Also so eine Sünde nach der anderen, die aus dem Leben entfernt wird.
1: That's not righteousness by faith.
0: Aber das ist nicht Gerechtigkeit. Gerechtigkeit durch den Glauben.
1: That's righteousness by evolution.
0: Das bedeutet eigentlich oder vielmehr Gerechtigkeit durch Evolution.
1: And we don't believe in evolution. We believe in creation.

0: Wir glauben nicht an Evolution, sondern an die Schöpfung.
1: Sanctification is the work of a lifetime. It's not getting the sin out of my life. It's overcoming and keeping it out.
0: Heiligung ist ein Lebenswerk, bedeutet also nicht, dass man ständig Sünde aus dem Leben entfernen muss, sondern dass man bewahrt bleibt in Christus und ein Überwinderleben über die Sünde erfahren darf.
1: And recently the Lord gave this revelation to me in the scripture. We can prove this from the Bible.
0: Vor kurzem, und wir können das aus der Bibel her aufzeigen, hat der Herr mir Folgendes aus seinem Wort offenbart.
1: John 17.
0: Johannes Kapitel 17.
1: Verse 19.
0: Vers 19.
1: And probably this is my last text.
0: Das ist wahrscheinlich mein Abschlusstext heute.
1: And for their sakes I sanctify myself, that they also might be sanctified through the truth.
0: Und ich heilige mich selbst für sie, damit auch sie geheiligt seien in Wahrheit.
1: Was Jesus sanctified?
0: Wurde Jesus geheiligt?
1: Yes or no?
0: Ja oder nein?
1: Was he sanctified?
0: Wurde er geheiligt?
1: How many say yes?
0: Wie viele sagen ja?
1: Anybody say no?
0: Sagt jemand nein?
1: Okay, Jesus was sanctified.
0: Ja, Jesus wurde geheiligt.
1: So this is the question.
0: So kommt nun meine Frage.
1: First of all, did Jesus ever sin?
0: Oder erst einmal, hat Jesus jemals eine Sünde begangen?
1: Did he ever sin?
0: Hat er jemals gesündigt?
1: No, he never sinned.
0: Nein, er hat niemals gesündigt.
1: And Jesus was sanctified.
0: Und Jesus wurde geheiligt.
1: Therefore, if he never sinned,
0: wenn er also nie gesündigt hat,
1: this false concept that sanctification is the work of a lifetime of getting sin out of my life is not correct.
0: Aber geheiligt wurde, dann ist dieses Verständnis, dass Heiligung darin besteht, dass Sünde ständig auf diesem Weg aus dem Leben herausgenommen wird, unbiblisch.
1: Jesus was sanctified the same way you and I have to be sanctified.
0: Jesus wurde nämlich so geheiligt, wie du und ich geheiligt werden müssen.
1: He was an overcomer.
0: Er war ein Überwinder.
1: And he kept sin out of his life.
0: Und er hielt die Sünde aus seinem Leben, von seinem Leben fern.
1: We read in Revelation 3, to him that overcometh, even as I overcame.
0: Heißt es doch in Offenbarung 3, Vers 21, wer überwindet, so wie auch ich überwunden habe.
1: Jesus had to overcome just like you and I have to overcome.
0: Jesus musste überwinden, und zwar genau so, wie auch du und ich überwinden müssen.
1: And his sanctification was not getting sin out of his life.
0: Und seine Heiligung bestand nicht darin, Sünde aus seinem Leben herauszuholen.
1: Because there was never any in his life.
0: Denn es gab keine Sünde je in seinem Leben.
1: His sanctification was overcoming and keeping it out of his life.
0: Seine Heiligung bestand darin, die Anfechtung zu überwinden und die Sünde fern von seinem Herzen zu halten.
1: Does that make sense?
0: Macht das Sinn?
1: So sanctification is the work of a lifetime.
0: Gewiss, Heiligung ist das Werk.
1: But it's a
0: eines
1: work
0: ganzen Lebens.
1: Of a lifetime of overcoming
0: es
1: and keeping sin out of your life.
0: Ein Lebenswerk, wo wir überwinden und die Sünde fernhalten aus unserem Leben.
1: In sanctification we're to walk in the Spirit.
0: Heiligung heißt, dass wir im Geist wandeln.
1: We're to abide in the vine.
0: Dass wir am Weinstock fest verankert bleiben.
1: We're to take the way of escape.
0: Dass wir den Zufluchtsweg nehmen, wann immer wir angefochten sein werden.
1: Our life is to be holiness to the Lord.
0: Unser Leben soll Gott ganz gehören und ihm heilig sein.
1: We'll talk more about these things as we go through the week.
0: Wir werden mehr hierüber sprechen in dieser Woche.
1: Today I just want to encourage you.
0: Heute möchte ich euch ermutigen.
1: Don't let the devil discourage you.
0: Lass nicht zu, dass der Teufel dich entmutigt.
1: The Lord has power, brothers and sisters.
0: Der Herr besitzt Macht, liebe Brüder und Schwestern.
1: He can save the worst of us.
0: Er kann den schlimmsten von uns.
1: And I am the
0: retten.
1: Chief of sinners in this room.
0: Und ich bin der erste unter den Sündern in diesem Saal.
1: And if God can work in my life and do what he's done for me, he can do it for you.
0: Wenn Gott in meinem Leben wirken konnte und in meinem Leben getan hat, was geschehen ist, dann vermag er es auch für dich und für dein Leben zu tun.
1: May God bless us.
0: Möge Gott uns segnen.
1: With his power.
0: Mit seiner Kraft.
1: His spirit.
0: Mit seinem Geist.
1: His love.
0: Mit seiner Liebe.

Herr, du durchschaust mich, du kennst mich durch und durch. Ob ich sitze oder stehe, du weißt es. Aus der Ferne erkennst du, was ich denke. Ob ich gehe oder liege, du siehst.

Ein hoher geistlicher Stand ist erreichbar. Dem aber, der euch vor dem Straucheln behüten kann und euch untadelig stellen kann vor das Angesicht seiner Herrlichkeit mit Freuden. Christus gehorchte jeder Forderung des Gesetzes. Durch seinen vollkommenen Gehorsam hat er es jedem Menschen ermöglicht, Gottes Geboten zu gehorchen. Wenn wir uns Christus ergeben, wird unser Herz eins mit seinem Herzen. Unser Wille verschmilzt mit seinem Willen. Das Denken wird eins mit seinem Denken. Die Gedanken werden gefangen genommen und ihm untergeordnet. Wir leben sein Leben. Dies ist es, was es bedeutet, mit dem Gewand seiner Gerechtigkeit bekleidet zu werden. Wenn dann der Herr uns anblickt, sieht er nicht das Feigenblattgewand, nicht die Nacktheit und die Entstellung durch die Sünde, sondern sein eigenes Kleid der Gerechtigkeit, den vollkommenen Gehorsam gegen das Gesetz des Herrn. Durch den Erlösungsplan hat Gott Mittel bereitgestellt, um jeden sündhaften Wesenszug zu überwinden und jeder Versuchung zu widerstehen, mag sie auch noch so stark sein. Auch die stärkste Versuchung entschuldigt die Sünde nicht. Wie groß der Druck auch sein mag, der auf die Seele ausgeübt wird, die Gesetzesübertretung ist unsere eigene Tat. Keine Macht auf Erden oder der Hölle kann irgendjemanden zur Sünde zwingen. Der Wille muss Ja sagen, das Herz muss nachgeben, sonst kann die Leidenschaft die Vernunft nicht überwältigen, die Ungerechtigkeit nicht über die Gerechtigkeit triumphieren. Wenn ihr euch unter das blutgetränkte Banner des Fürsten Immanuel stellt und ihm treulich dient, dann braucht ihr niemals der Versuchung nachzugeben, denn es steht euch einer zur Seite, der euch vor dem Straucheln bewahren kann. Wir brauchen keine einzige

sündhafte Neigung mehr zu haben. Indem wir am Wesen Gottes teilhaben, werden ererbte und gepflegte Neigungen zum Bösen vom Charakter weggeschnitten. Und wir werden zu einer lebendigen Kraft zur Förderung des Guten gemacht. Stets lernen wir vom göttlichen Lehrer. Täglich sind wir Teilhaber seines Wesens und arbeiten auf diese Weise bei der Überwindung der satanischen Versuchung mit Gott zusammen. Gott wirkt und der Mensch wirkt, damit der Mensch mit Christus eins werden möge, wie Christus mit Gott eins ist. Dann sitzen wir mit Christus zusammen an himmlischen Orten. Der Geist ruht voller Frieden und Zuversicht in Jesus.

So möchte ich heute mit euch das besprechen, was man so zu Hause bespricht, nämlich das, was einem immer am meisten am Herzen liegt. Nicht wahr? Mein ganzes Bestreben ist, in dem, was ich sage, zu erklären, was ja auch letztendlich das ist, was mich beschäftigt. Und ich bin jetzt geborener gläubiger Mensch, aufgewachsen, 50 Jahre in einer Gemeinde. Und jetzt komme ich erst auf die wirklichen Dinge des Lebens. Nach 50 Jahren gebe ich mir Rechenschaft, wozu ich einen Erlöser brauche. Ich bin schon lange ernst im Glauben seit 11 Jahren. Und dennoch ist mir heute wie noch nie bewusst meine eigene Hilflosigkeit und meine Not nach einem Erlöser. Und darüber möchte ich heute mit euch sprechen. Wozu und warum braucht der Mensch einen Erlöser? Welches ist das Werk, was der Erlöser nur für ihn tun kann, was er selbst für sich nicht tun kann? Und das ist dem Menschen nicht wirklich bewusst. Ich möchte einen Text lesen aus Lukas Kapitel 2. Der steht dort, Vers 34 und 35. Die Geschichte rumrum ist, Jesus ist 40 Tage alt und ist im Tempel und wird dort dem Priester dargestellt. Er wird eingetragen in das Buch und die nötigen Opfer werden gebracht. Und dort ist auch ein Mann namens Simon. Und dieser Simon spricht etwas. Und hier lesen wir den letzten Teil seiner Worte gegenüber Maria und Josef. Und sie

Simeon segnete sie und sprach zu Maria, seiner Mutter: Siehe, dieser wird gesetzt zu einem Fall und Auferstehen vieler in Israel und zu einem Zeichen, dem widersprochen wird. Und es wird ein Schwert durch deine Seele dringen, auf das vieler Herzen Gedanken offenbar werden. Nun, was ist hier beschrieben, die Aufgabe des Messias? Was soll er tun an den Israeliten? Was müssen die Israeliten verstehen? Was ist die Aufgabe des Erlösers hier? Was soll zum Vorschein kommen? Habt ihr mit mir mitgelesen? Ja? So, wo würdet ihr hier die Aufgabe des Erlösers sehen? Weil er spricht ja im Voraus. Er sagt, dieser wird gesetzt zum Auferstehen und zum Fall vieler in Israel. Und ihm wird widersprochen werden. Und er wird zu einem Zeichen getan. Zu welchem Zweck? Damit die geheimen Gedanken des Herzens offenbar werden. Die Frage ist, brauche ich einen Erlöser, damit ich weiß, wer ich bin? Oder kann ich selbst mich genauestens erkennen, wer ich bin und was ich in meinem Herzen denke? Und warum brauche ich einen Erlöser, um zu wissen, was ich denke? Warum kann ich es selber nicht erfahren? Warum kann ich nicht durch einen gewissen Prozess der Selbsterkenntnis, durch, ich weiß nicht, reden mit jemandem, der mich spiegelt, wieso kann ich das nicht erfahren, was in mir wirklich steckt, ohne einen Erlöser? Ich halte, dass das das erste Werk ist, zu dem der Erlöser gekommen ist. Weil der Mensch sich nicht mehr selbst richtig einschätzen kann. Und das ist natürlich fatal, ist es nicht? Stellt euch vor, ihr haltet etwas von euch, was ihr nicht seid. Und ihr tut dann etwas, was ihr denkt, richtig ist, aber letztendlich ist es falsch. So, kennst du dich? Kennst du die geheimen Gedanken deines Herzens? Bist du dir sicher über dich selbst? Oder hast du wenig Selbstvertrauen? Es gibt mehrere Geschichten, die uns etwas deutlich machen in der Heiligen Schrift von gläubigen Menschen, die sich nicht bewusst waren ihrer geheimen Gedanken ihres Herzens. Ich erzähle hier die Geschichte, vielleicht könnt ihr euch an sie erinnern, können sie auch als Kindergeschichte nehmen, von einem König, der hieß Hiskia. Und dieser König Hiskia war einer der treuen Könige Judas. Er tat, was dem Herrn wohlgefiel. Und er tat hinweg die Götzen und war ein Treuer. Aber wusste dieser Hiskia, was wirklich in seinem Herzen ist? Und weil Gott ihn lieb hat und weil er so ein ehrlicher König war, so nimmt er ihn ein wenig in seine Obhut und gibt ihm eine kleine Erfahrung. Er lässt ihn krank werden und sagt ihm, diese Krankheit ist zum Tode. Es ist dir gegeben, mach dich fertig, bereite dein Haus, denn du wirst sterben. Und wenn man so 40, 50 ist,
Stellt euch vor,

Gott kommt zu euch und sagt euch, deine Arbeit ist getan. Leg dich zur Ruhe. Mach alles, was noch zu tun ist, sodass mit dem Hinterbliebenen das Richtige ist und tu dann das Werk zu Ende. Wie würdest du reagieren? Gerade wenn du ein Kind Gottes bist, würdest du sagen, oh Herr, wunderbar, super dein Plan. Aber das kommt mir sehr gelegen, dass jetzt ich in Rente gehe, dass ich jetzt mich ausruhen kann und kurz schlafe und dann wieder aufstehe. Ist das der Gedanke des Hiskia? Schaut, der Hiskia sagt in Jesaja 38, Vers 2 und 3 folgende Worte. Jesaja 38, 2 und 3. Da wandte Hiskia sein Angesicht zur Wand und betete zum Herrn und sprach: Gedenke doch, Herr, wie ich vor dir gewandelt habe in der Wahrheit, mit vollkommenem Herzen und habe getan, was dir gefallen hat. Und Hiskia weinte sehr. Weint man, wenn man sich freut, oder weint man, wenn man traurig ist? Wann weint man? Wenn man traurig ist. Wie denkt Hiskia von Gott? Ist er richtig behandelt oder schlecht behandelt? Was sagt Hiskia? Was sagt der Gott sozusagen durch die Blume? Was kommt aus seinem Herzen wirklich raus? Mit anderen Worten, Gott, du handelst mit mir ungerecht. Ich bin doch dein Diener. Ich habe mit dir immer gedient, seitdem ich mich kenne. Und jetzt willst du mich zur Ruhe legen? Jetzt, wo ich im Erfolg bin, jetzt, wo alles doch gut läuft, das kann doch nicht gerecht sein, Herr. Ich will noch nicht sterben. Und denke doch, es ist nicht fair. Und was tut Gott? Noch bevor der Jesaja aus den Toren des Palastes hinausgeht, so sagt der Herr ihm, geh zurück und sage ihm, ich verlängere sein Leben um 15 Jahre. Und das ist eine Großzügigkeit, oder nicht? Stellt euch vor, man sagt euch, in 2 Monaten werdet ihr sterben, weil der Krebs wird euch aufessen. Und dann kommt jemand und gibt euch nochmal 15 Jahre. Was würdest du tun in diesen 15 Jahren? Was wäre die Reaktion? Wie würdest du das Leben leben, wenn du noch mal 15 Jahre bekämst? Der Hiskia tut etwas, was nicht oder was aus seinem Herzen hervorkommt, was ihn zeigt letztendlich, was in seinem Herzen wirklich ist. Wisst ihr, wir können Gott dienen mit einer gewissen Furcht. Wir können zu Gott kommen, weil wir eine gewisse Angst haben, dass andere Dinge nicht gut laufen könnten. Und so sind wir Diener zu Hause, so ähnlich wie der Sohn, der nicht wegging vom Vater. Der verlorene Sohn ging weg, er sagte, ich suche mein Glück da draußen. Der andere blieb zu Hause, aber wie blieb er zu Hause? Wo war sein Herz? War es wirklich zu Hause oder war das weit weg? So ist nicht die äußere Handlung letztendlich das Entscheidende, sondern wie ist das Innerliche? Und hier in 2 Chronik 32 sehen wir ein bisschen dahinter den Vorgang, weil hier erklärt uns der Herr Folgendes. Kapitel 32, Vers 31. Da aber die Botschafter der Fürsten von Babel zu ihm gesandt waren, zu fragen nach dem Wunder, das im Lande geschehen war. Es waren nicht nur die 15 Jahre verlängert, sondern es war auch ein Wunder an der

Sonne geschehen. Sie war nämlich rückwärts gegangen, die Zeit. Und wäre das ein Wunder heute? Wenn wir aufstehen, ist es um 8 und nach 8 Stunden ist es wieder um 8. Was würden wir sagen? Ja? So, haben wir uns irgendwo verirrt in der Zeit? Oh, das war bekannt. Und so kommen die Leute von Babel und sagen, was ist passiert? Euer Gott hat ein Wunder getan. Die Uhr ist 8 Stunden zurückgelaufen. 8 Stunden ist doch eine ganze Menge, oder nicht? Und jetzt hat das Ganze ja Gott inszeniert von vornherein. Glaubt ihr das? Die Krankheit, der Prophet, die Uhr. Und jetzt kommen die Babylonier. Und jetzt kommt der Test. Jetzt kommt die wahre Geschichte. Jetzt kommt das wahre Herz des Hiskia zum Vorschein. Und was kommt daraus? Verließ ihn Gott, also dass er ihn versuchte, auf das kund würde alles, was in seinem Herzen war. Was kam heraus, als die Babylonier kamen? Von was sprach Hiskia? War Gott der, den er lobte? War in seinem Herzen Gott? Was war in seinem Herzen? Was war? So, er sagte, ich muss euch mal zeigen, was ich alles im Leben getan habe. Ich muss euch mal zeigen, das ist ein Teil, das habe ich geerbt von meinem Vater David und von Salomo. Aber das hier ist das, was ich letztendlich erreicht habe. Habt ihr euch schon mal entdeckt, wenn dass ihr Angeber seid? Ja? Das heißt, ist es euch bewusst geworden, wie stark der Drang im Herzen des Menschen ist, anzugeben? Ja oder nein? Gefällt euch die Idee, Angeber zu sein? Oder nicht? Also mir ist sie zuwider. Versteht ihr, ich musste eines Tages, sprach ich mit jemandem und er erklärte mir, wie wichtig er ist und mit welchen wichtigen Leuten er zusammenkommt und wie hervorragend das ist. Und als er das so erzählte, sage ich, das bin ich. Wisst ihr, wie man sich gerne lobt für das, was man tut? Wisst ihr, wie man gerne angibt mit seiner vielleicht Figur, aber vielleicht mit seiner Arbeit, mit seiner Intelligenz, mit seiner ein bisschen schlauer sein wie der andere? Tut uns das nicht gut? 2007 konnte ich es nicht fassen mit meinem Herzen, dass ich als Arzt mit einem Zweiergolf Hausbesuche mache. Okay? Ein Arzt kann doch nicht mit einem Golf 2 im Jahr 2007, der Golf 2 kommt von im letzten Jahrhundert, von 1988. Ja? So, jetzt musst du vorfahren. Und manchmal gucken ja die Leute auch zum Fenster und gucken, was fährt der Arzt für ein Auto? Und dann sage ich, ja, ich kann doch nicht mit dem Golf 2, das ist nicht gut, das knackst an meinem Image. Wie kann ein Arzt ein Zweier Golf fahren? Wisst ihr, als ich mir den Subaru dann kaufte, dann hat mich mein Geist auch wieder betrogen. Ich dachte, okay, ich kaufe mir keinen BMW, ich kaufe mir keinen Audi, ich kaufe mir keinen großen VW oder keinen Mercedes. Weil all das ist Prestige. Aber ich kaufe mir genau dieselbe Klasse in Subaru-Form.
Es fällt nicht auf.

Und so bin ich doch ein demütiger Doktor, nicht? Ist doch super, oder? Der Mensch braucht einen Erlöser, um zu sehen, was in seinem Herzen ist. Aber er kommt nicht drauf, bis Gott ihn nicht in eine gewisse Situation bringt, wo er die Dummheit seines Lebens sieht. Der Hiskia gibt an mit dem, was er geleistet hat. Mit dem, was er in seinem Leben alles zusammengesammelt hat. Und die Babylonier bleiben mit offenem Munde und denken, naja, diese Sachen werden bei uns zu Hause auch gut aufbehoben. So er verkündigt nicht die Werke Gottes an seinem Leben, sondern er verkündigt seine eigenen Werke. Stolz und Egoismus kommt aus seinem Herzen hervor. Er zeigt, dass sein Leben nicht gebunden ist an Gott, sondern letztendlich an sein Schatz. Was kommt hervor aus unserem Herzen? Woran ist unser Herz gebunden? An einen Schatz. Ich hoffe, das habt ihr nicht vergessen, dass jedes Herz einen Schatz braucht. Und in der Krise kommt hervor, an was dein Herz gebunden ist in der Realität. Du weißt es nicht, aber es kommt hervor ohne Wenn und Aber. So, Gott kann dem Hiskia nicht sagen, Hiskia, du bist ein guter Junge. Du tust, was richtig ist und bist treu, aber in deinem Herzen gibt es eine Wurzel, die muss weg. Hätte er ihm das sagen können? Hätte er ihm es durch Worte mitteilen können? Hätte er sagen, Hiskia, schau, der Spiegel, das ganze Ding ist nicht in Ordnung. Hätte der Hiskia es verstanden? Hättest du es verstanden, wenn Gott zu dir kommt und sagt, Mai, dein Bild ist nicht gut. Weil schaut, Gott kann mit Worten dem Menschen seinen Irrtum nicht erklären. Kann er? Es ist wirklich nicht möglich. Du wirst dich nämlich immer rechtfertigen, wenn Gott sagt, du hast eine Schwäche dort und dort. Sagst du, ich? Ja, doch hier nicht. Ja, vielleicht hier dachte ich schon, aber hier habe ich doch voll die Stärke. Der reiche Jüngling kommt zu Jesus. War er ein gläubiger Junge? Ja, alle Gebote von Kind auf gehalten. Und jetzt kommt er zu Jesus. Irgendetwas zieht ihn an Jesus und er sieht, etwas ist nicht in Ordnung. Und er kommt mit seinem Herzen und sagt, was soll ich tun? Und jetzt kommt er und Jesus sagt, halte die Gebote. Oh, alles sehr familiär. Ein Adventist kommt zu Jesus. Und er fragt, was soll ich tun, um erlöst zu werden? Und Gott sagt ihm, halte die Gebote. Was sagt der Adventist? Oh Herr, super, das tue ich schon von Kind auf. Oder? Jetzt guckt ihn Jesus an. Und sagt, mein lieber Adventist, irgendetwas stimmt nicht in deinem Herzen. Kann es dem Adventisten sagen? Kann ihm sagen, schau, du bist letztendlich ein Übertreter des Gesetzes, kein Halter des Gesetzes. Würde der Adventist das schlucken? Könnte es ihm erklären? Kann er Laodicea sagen, schau Laodicea, du bist arm, elend, nackt, bind und bloß? Kann er ihnen das offenbaren durch Worte? Nein, er wird sagen, ich habe noch nie den Sabbat gebrochen. Ich habe noch nie, vielleicht, ich weiß nicht was, getan. Ich habe das noch nie getan in meinem Leben. Abgewaschen am Sabbat oder ich weiß nicht was. Irgendwelche Sachen, die wir so festhalten. Und jetzt kommt Gott und sagt, naja, halte die Gebote. Und du sagst, okay, habe ich alle gehalten. Jetzt könnte Jesus dir widersprechen. Er könnte dir sagen, Junge, wie blind bist du gegenüber dir selbst. Aber hätte er dann Erfolg? Nein. So was macht Jesus mit dem reichen Jüngling? Er widerspricht ihm nicht,

dass er das Gesetz nicht hält. Weil er weiß, würde er ihm widersprechen, würde sich sein Herz verhärten und er würde sagen, nein, nein, nein, nein, ich bin okay, du täuschst dich. So sagt er ihm, okay, du hältst das Gesetz. So wie du denkst, dass es richtig ist. Aber schau, ein bisschen etwas ist dort noch mangelhaft. Und jetzt tut er den reichen Jüngling etwas.

Also verkaufe alles, was hast, gib es den Armen und komm und folge mir nach. Und jetzt erkennt der reiche Jüngling, an was sein Herz gebunden ist. An Gott? Ist die Liebe Gottes sein, an dem sein Lebensfaden hängt? Nein, es ist nicht die Liebe Gottes, an dem sein Lebensfaden hängt, sondern es ist die Liebe zu seinem irdischen Schatz. Das ist, was ihn festhält. Das ist das, was ihn gefangen hält. Gott hätte es ihm nicht erklären können durch Worte. Aber er tut ihn etwas tun. Er gibt ihm eine Aufgabe zu tun. In dem Moment kann der Mensch erkennen, wo ich bin und stehe. Dann habe ich in meiner Tätigkeit in der letzten Zeit einen Fall kennengelernt. Es ist ein gläubiger Fall. Das heißt, es ist eine Schwester. Ja? Ich habe hier eine Schwester in der Gemeinde. Sie ist etwa 45 Jahre alt. Und sie hat auch einen Ehemann. Machen wir ihn ein bisschen größer. Und sie haben auch zwei Kinder. Und diese Schwester in der Gemeinde hat eine beste Freundin. Und die beste Freundin hat natürlich auch einen Ehemann. Zwei Kinder. So, die sind etwa 20 Jahre so im Glauben und die sind vielleicht 10 Jahre im Glauben. Und jetzt passiert es, dass vor einem Jahr und als ich da zu der Stelle kam, dieser Mann sich in diese Schwester verliebt und diese Schwester in den Mann. So. Und jetzt ist die Frage, wer braucht einen Erlöser? Wen hat Gott lieb in all diesen vier Geschichten? Ich muss euch sagen, dieser Mann weiß nichts von der ganzen Geschichte, aber die Frau erfährt es recht schnell, dass ihr Mann und ihre beste Freundin ein Techtelmechtel haben und sich ineinander verliebt haben. Die Frage ist jetzt, wer wird krank? Wer ist in der Gefahr, das Gesetz des Lebens zu brechen? Ja? So, ihr wisst, zum Doktor kommen nicht gesunde Leute, sondern Kranke. Und ihr wisst, die Krankheit ist eine Folge des Brechens eines Gesetzes. So, diese Schwester bekommt innerhalb eines Jahres, wird sie depressiv. Fängt an zu weinen, kann das nicht mehr aufhören und hat Symptome, die nicht angenehm sind. Und wessen Herzen Gedanken werden offenbart in dieser Geschichte? Natürlich deren Herzen auch und Gedanken. Aber wer ist in der, ich sage jetzt mal, in der besonderen Stellung vor Gott, der Heilung braucht? Die Frau hier ist jetzt in Gottes Schule, oder? Sie muss etwas entdecken, nachdem sie 20 Jahre in der Gemeinde ist, dass in ihrem Herzen etwas ist, das muss entfernt werden. Und wir können sagen, die machen doch das Böse, oder? Oder nicht? Und die tun etwas.

offensichtlich Schlechtes. Aber eine Krankheit kann nicht aus etwas Gutem kommen, oder? Oder kann die Krankheit von etwas Gutes kommen? Ja oder nein? Nein. So, die Krankheit kommt nicht von etwas Schlechtem. Und jetzt ruft sie mich an. Und jetzt erzählt sie mir ihre Geschichte. Was macht sie letztendlich krank? Der Prozess, der sie krank macht, ist, dass sie das Gesetz nicht mehr halten kann. Wisst ihr das? Welches Gesetz kann sie nicht mehr halten? Sie kann weder hierzu Liebe denken, noch hierzu. Bisher dachte sie, sie liebt ihre beste Freundin und sie liebt ihren Mann. Aber jetzt kommt ein Ereignis und sie sieht, dass sie völlig gefangen ist. Und wer stirbt? Schaut, Römer Kapitel 5, Römer Kapitel 7. Ich sage euch, wenn Gott mir nicht gnädig wäre, dass er mir anhand meiner Fälle und an meiner selbst die Bibel erkläre, dann würde ich die Bibel nicht verstehen. Das bringt sehr viele Theologen durcheinander. Römer Kapitel 7 ist ein Kapitel, das kaum jemand versteht. Jeder hat so seine Meinung und seine Debatte drüber. Aber wenn man diesen Fall sieht und es an Römer 7 appliziert, erkennt man es phänomenal. Ich lese nicht das Ganze, das würde dann, müssten wir mehrere Stunden hier sitzen. Ab Vers 8. Da nahm aber die Sünde Ursache am Gebot und erregte in mir allerlei Lust, denn ohne das Gesetz war die Sünde tot. Ich aber lebte weiland ohne Gesetz. Da aber das Gebot kam, ward die Sünde wieder lebendig. Ich aber starb und es befand sich, dass das Gebot mir zum Tode reichte, das mir doch zum Leben gegeben war. So, wozu ist uns das Gebot gegeben? Zum Leben. Jesus sagt dem Rechtsanwalt, der zu ihm kommt und sagt, was soll ich tun, um ewiges Leben zu haben, sagt Jesus, halte die Gebote. Und er stellt sie auf und Jesus sagt, tu dies und du wirst leben. So, jetzt ist das Gesetz gegeben zum Leben. Aber wer tötet denn diese Frau? Die Sünde tötet sie durch was? Durchs Gesetz. Das heißt, sie macht eine Selbstzerstörung. Die Sünde, die in ihr ist, wenn wir weiterlesen, denn die Sünde nahm Ursache am Gebot und betrog mich und tötete mich durch dasselbige Gebot. Die Sünde tötet uns, die Unfähigkeit zu lieben. Diese kommt aus dem Herzen. Wie soll ich sie erledigen? Wie soll ich da rauskommen? Braucht sie einen Erlöser? Wozu? Was soll der Erlöser ihr tun? Soll der Erlöser ihr Vergebung geben? Braucht sie Vergebung? Und sie braucht keine Vergebung. Was braucht sie? Wisst ihr, Römer 7 und 8 und auch 6 geht nicht um Vergebung der Sünde. Das Werk der Erlösung des Menschen ist ein Mehrfaches, zumindest ein Zweifaches. Und wir können immer sehr leicht in die Dysbalance kommen, wenn wir eins überbetonen und das Ganze nicht im Komplett sehen. Ja, sie braucht eine Vergebung für das, was sie getan hat dieses ganze Jahr, bis sie die Depression bekam. Dafür braucht sie Vergebung. Aber braucht sie jetzt Vergebung oder was braucht sie? Hilft dir die Vergebung aus der Sache raus? Hilft sie raus? Wenn sie Vergebung bekommt für ihre Sünde von letztes Jahr, weil sie die zwei nicht lieben konnte, ist ihr Problem dann gelöst? Also nein. Also wenn das Werk der Erlösung auf Vergebung beruhte, dann wäre es nichts nütze.
würde niemandem helfen.

Vergebung. Stell dir vor, du vergibst einem Kindesmissbraucher jeden Tag. Und sag ich, Vergebung, Vergeben, Vergeben. Missbrauche, wie viele Kinder du willst. Hauptsache, du bist verziehen. Würde das Sinn machen? Ist das etwas Intelligentes? Das ist nicht intelligent. Und das soll das Werk Gottes sein? Also stellen wir Christen Gott dar. Das ist nicht sehr attraktiv für jemanden, der nicht glaubt. Zu denken, dass Gott da ist, um uns zu vergeben. Um uns zu vergeben, hätte Jesus nicht sterben müssen. Für Vergebung. Vergebung löst das Problem nicht. Wir brauchen es zwar für die Vergangenheit, aber es löst unsere Sache nicht. Deshalb ist der Römer auch so aufgeteilt, dass er ein wenig, ein paar Kapitel, drei Kapitel, spricht er über Vergebung. Aber der Rest spricht er über Veränderung, Fähigkeit, etwas zu tun. So, beide Dinge sind absolut notwendig von einem Erlöser. Ich kann nichts mehr tun, was ich für die Vergangenheit getan habe, aber das, was mir Vergebung bringt, bringt mir noch nicht Erlösung. Ich muss die Fähigkeit haben, jetzt das Gesetz zu erfüllen. Deshalb sagt Paulus in diesem Kapitel, ich will das Gute tun. Will diese Frau das Gute tun? Oh, sie quält sich, das Abendmahl mit ihr zu nehmen. Ja? Sie quält sich, ihren Mann gern zu haben. Heilt sie das? Heilt sie nicht. Passiert nichts in ihrem Körper Positives und ihre Not in ihrem Herzen wird nicht gelöst. Sie bleibt ein Sklave der Umstände, in die sie hineingekommen ist. Und sie würde nie wissen, wie gebunden sie ist an Mann und an Freundin, würde der Umstand nicht da sein. Jetzt muss Gott ihr in ihr Herz blicken lassen. Und weil er sie lieb hat, kann er keine andere Sache haben, außer diese Situation, die er da nicht herbeiführt, aber er lässt das zu, dass die zwei hier aus ihrem Herzen heraus der Eiter hervorfließt. Und so macht er etwas, damit er allen letztendlich was Gutes tut, aber zuerst muss sie etwas sehen. Sie muss sehen, dass der Lebensfaden ihres Herzens an wen gebunden ist? An ihren Mann und an ihre Freundin. Und wenn dieser Lebensfaden abgerissen ist, wer geht zugrunde? Wer geht zugrunde? Der, der dran hängt. So, hängst du dich an einen Menschen, was du ja tun musst, du musst irgendwo Liebe holen und der Mensch schneidet dir die Leitung ab, indem er dich ablehnt. Dann fällst du und bist fertig. Aber du fällst nicht dadurch, dass jemand die Leitung abschneidet. Du fällst aufgrund deiner eigenen Gedanken, deiner eigenen Unfähigkeit, das Richtige zu tun, dass du nicht stirbst. Die Sünde nimmt Anlass und tötet dich durchs Gesetz, weil du es nicht erfüllen kannst. Deshalb schreit Paulus völlig hilflos, wenn er sagt, o ich elender Mensch, wer wird mich erlösen von dem Leibe des Todes? Wie komme ich aus dieser Sache raus? So, sie ruft mich an. Und sie sagt mir, ich fühle mich verraten und gedemütigt. Können wir sie verstehen? Würdet ihr es auch so sehen? Ich fühle mich verraten und gedemütigt. Und jetzt, da ich immer bete, bevor ich mit jemandem rede, ob offen oder im Geist, ich muss häufig zu Gott gehen, so kommt mir ein Gedanke. Und ich sage, ich kenne auch jemanden, der gedemütigt und verraten wurde, aber er wurde nicht krank. Und dann erkläre ich hier diese Person und sage, schau, er wurde gedemütigt. Kann es eine größere Demütigung sein, wie dass du jemanden anspuckst? Würdest du es ertragen? Wenn irgend so ein dahergelaufenes, elender Mensch, ein Säufer, der
sieht dein Gesicht.

und sagt, naja, es ist eine gute Sache, meine Spucke loszuwerden, und spuckt dich an. Würdest du das hinnehmen? Ja, so, Jesus bekommt die Spucke der Menschen ab, nachdem sie ihn geschlagen haben, und er reagiert wie? Er reagiert nicht darauf. Jesus wird gedemütigt, indem er geschlagen wird. Man tut ihm ein schweres Kreuz auf den Rücken und er fällt zweimal unter der Last dieses Kreuzes nieder. Und da sind ein paar Mütterlein, würde ich sagen, die weinen und sagen, oh, der Arme. Und sie haben Mitleid mit ihm. Und Jesus nimmt es wahr und erstaunlich sagt er, ihr Töchter von Jerusalem, bitte weinet nicht um mich. Mir geht's gut. Ich brauche kein Mitleid. Meine Sache ist alles in Ordnung. Aber weinet um euch und um eure Kinder, weil bei euch ist etwas ganz, ganz schief. So Jesus denkt nicht, als er gedemütigt wird, wenn du niederfällst, wenn alle dich schauen, wie schwach du bist, ist das Demütigung? Fühlst du dich dann stark? Dann, in so einer Stunde, denkt Jesus nicht, ah, dieses Volk guckt mich an. Und nein, er denkt, dieses Volk hat eine Not. Und er kommt zum Kreuz. Am Kreuz wird er ausgezogen. Man wird nicht gekreuzigt mit Kleidern an, sondern nackt. Und jetzt ziehen sie ihn aus und binden ihn ans Kreuz und schlagen die Nägel ein. Und Jesus denkt, oh mei, jeder wird meine Schande sehen. Denkt er so? Was werden die Leute sagen, die jetzt hier rumlaufen? Sie sehen meine ganze Nacktheit. Was sagt Jesus? Vater, an wen denkt er? Denkt er an sich? Denkt er an seine Scham? Keine Frage. Er denkt an die Menschen, die das tun. Und er bittet und sagt, Herr, du weißt, sie tun eine große Sünde. Vergib ihnen, Vater, denn sie wissen nicht, was sie tun. So Jesus sieht sich wie gedemütigt. Wie viel Demütigung hat er in seinem Kopf? Hättest du ihn demütigen können? Ja oder nein? Du hättest machen können mit Jesus, was du willst. Den Gedanken der Demütigung hätte er nicht eingenommen. Er hätte auf sich nie gedacht, dass er gedemütigt wird. Er hätte keine Beleidigung, nichts wäre aus ihm herausgekommen, dass er sagt, hey, du demütigst mich. Hätte er null. Jesus war außerhalb dieser Denkweise, die wir Menschen so stark haben, dass wir, wenn uns jemand nackig auszieht oder wenn irgendetwas ist, dass wir denken, der hat uns zu Schanden gemacht. Habt ihr das schon mal gedacht? Kann euch jemand zu Schanden machen? Kann euch jemand demütigen? Für Jesus war das nicht in seiner Denkweise. Und dann wurde er verraten. Von wem? Von denen da draußen? Wer hat ihn verraten? Seine besten Kameraden. Da ist der Judas. Und ihr kennt ja diese Geschichte. Das ist eines, die mir immer lebendig vor Augen ist. Hättet ihr eure kostbare Wangenhaut einem heuchlichen Kuss hingegeben? Wenn jemand kommt zu dir und du weißt, der ist heuchlerisch und er will dich küssen, würdest du ihn akzeptieren, dass er deine Haut berührt? Ja oder nein? Unsere Reaktion wäre instinktiv. Innerhalb von Millisekunden würden wir reagieren und sagen, weg von mir, du Heuchler. Aber was tut Jesus, als Judas kommt, ihn zu küssen? Er lässt es zu. Wisst ihr, dass Jesus gesündigt hätte, hätte er den Judas gestoppt? Jesus hat gesagt in der Bergpredigt, lasset das Übel geschehen, widerstrebet dem Übel nicht. Haut dir jemand eine Wange,
auf die Wange, dann gib auch die

andere. Jetzt kommt jemand und haut dich nicht, aber er kommt heuchlerisch und haut dich. Was tut mehr weh? Und jetzt musst du den Kuss ertragen eines heuchlerischen Menschen, eines Hinterhältigen, eines Hinterlistigen. Und du sagst, Freund, verrätst du deinen Meister mit einem Kuss? Und dann kommt der Nächste, der Jünger, der immer den Mund offen hatte und schnell sagen konnte. Ich habe manchmal in Vorträgen Leute, die, wenn ich etwas frage und weil sie die Vorträge schon wissen, antworten schnell. Und das stört mich dann, weil die anderen dann nicht nachdenken können, weil sie es wissen, so sagen sie es schon heraus. Und dann ist das so in meinem Innern, würde ich die gerne zum Schweigen bringen, ja, damit alle anderen zuhören könnten. Und dann gehe ich in meiner Not zu Jesus und sehe, das ist nicht gut, sie zu Schweigen zu bringen. Und dann erinnert mich Jesus und sagt, der Petrus war genauso und ich konnte ihn aushalten. Ja, so, Petrus hatte den Mund schnell und war da und konnte die Dinge ausdrücken. Und Jesus konnte ihn tolerieren. Er konnte ihn annehmen, so wie er ist. Aber das ist nicht so leicht für mich. Und jetzt, dieser Petrus, der sagt, ich sterbe für dich, ich tue für dich alles, verrät Jesus. Aber er verrät ihn ja nicht so wie der Judas. Er verrät ihn in dem Sinne, dass um sein Leben sozusagen zu retten, schwört er, er kennt ihn nicht. Stell dir vor, du bist mit einem Freund zusammen, der hat dir seine ganze 3,5 Jahre immer bekundet, er liebt dich, er ist dein Freund, er lässt dich nicht los, er stirbt mit dir. Und jetzt bist du in der größten Notsituation deines Lebens und du hörst deinen Freund da draußen, wie er sagt und schwört und schreit, dass im Himmel und alle hören, ich habe dir noch nie gekannt. Was würdest du denken? Würdest du nicht denken, umsonst? Würdest du nicht denken, das ist eine Investition, die war vergeblich? Würdest du? Würdest du so einen Freund noch halten? Würdest du sagen, naja, da werde ich die Gemeinde drauf bauen? Oder den werde ich einen meiner besten Mitarbeiter machen? So, Jesus hört, wie Petrus ihn verrät. Ist er enttäuscht? Oder nicht? Nein, weil Jesus denkt anders wie wir. Jesus denkt, der arme Petrus, ich habe ihn gewarnt, die Schlange wird ihn beißen und jetzt hat ihn die Schlange gebissen. Und jetzt ist der Petrus gefallen und jetzt braucht er was? Hilfe oder Verurteilung? Hilfe. Und ihm ist es völlig egal, was jetzt der Kaiphas und der machen. Er dreht sich von dem Saal aus und guckt hinaus. Weil er muss jetzt seinem Jünger helfen. Nicht zurechtweisen, nicht ihm sagen, mein Petrus, was hast du getan? Sondern Petrus, es gibt eine Hilfe, du kannst hier raus. Steh auf. Ist noch nicht zu Ende. Ich liebe dich genauso, wie ich dich davor geliebt habe. Und Petrus geht und bekehrt sich. So, ich erzähle diese Geschichten, nicht genauso, wie ich es euch erzählt habe, aber so ähnlich meiner Schwester am Telefon. Und sage, ich kenne jemanden, der konnte mit Demütigung und mit Verrat super umgehen. Jetzt stellt euch vor, ihr kommt zu mir, sagt, nein, wir gehen zum Doktor, wir müssen unser Leid loswerden. Und der Doktor sagt, na ja, das Problem ist nicht bei deinem Mann, das Problem ist nicht bei deiner Freundin, sondern bei dir. Liebst du diesen Doktor? Ich dachte, das ist der beste Doktor. Dann geh zu ihm und anstelle, dass man Hilfe bekommt, belehrt er einen, nicht? Ich habe den Vorwurf schon bekommen. Der kranke Mensch braucht nicht Belehrung. Na, was braucht er denn dann? Er braucht Hilfe, Heilung, okay. Würde ja gern heilen, aber wie soll ich sein? Wie soll das Herz geheilt werden? Konnte Jesus Petrus Herz ohne weiteres heilen, bevor Petrus nicht bewusst war, was in seinem Herzen ist? Konnte er es oder nicht? Nein, das geht nicht, weil es bedarf einer

Zusammenarbeit für die Heilung des Herzens zwischen Gott und dem Menschen. Der Mensch muss sich erkennen, seine Not nach einem Erlöser. Erkennt er das nicht, ist er hilflos verloren und Gott kann nichts für ihn tun. Null. Er bleibt in diesem verlorenen Zustand, wenn er nicht erkennt seine Not. Und hier muss Petrus, hier muss diese Frau ihre Not erkennen. Welches ist ihre Not? Ich erkläre diese Geschichte. Was war ihre Antwort? Was würdet ihr mir antworten, wenn ich komme und sage, naja, liebe Schwester, es gibt ein gutes Beispiel. Wenn du dem folgst, ist alles gut. Was würdest du tun? Bitte? Ich gehe zum anderen Arzt, okay, ich gehe zum anderen Doktor. Was würdet ihr mir antworten, wenn ich euch das Beispiel Jesu vorbringe? Ich weiß, ihr habt die Antwort im Kopf. Was würdet ihr mir sagen? Nein, aber die Frau ist bekehrt, ja. Eventuell, aber sie antwortet, wenn man verletzt ist, mehr als zu heilen, wie antwortet man? Man muss seine eigene Tat entschuldigen. Und so sagt sie mir, ohne zu zögern, ich bin nicht Jesus. Ist eine gute Ausrede? Hättet ihr auch sie gehabt? Glaubt ihr, sie wird funktionieren, wenn ihr eines Tages vor Gott steht und sagen, naja, Herr, er konnte es, ich nicht. Würde sagen, ja, wird Gott das akzeptieren? Schaut, warum ist man 20 Jahre im Glauben? Zu welchem Zweck? Dass man jeden Sabbat kommt und ein paar Stühle wärm macht? Dass man ein kleines Chatchen hat, einmal im Monat Potluck und noch eine Stunde? Was bringt das Ganze? Ist es das, was wir brauchen? Fühlt das die Not unseres Herzens? Was ist es, was dort los ist? Ich bin nicht Jesus. Ich bin nicht Jesus ist keine Entschuldigung. Weil warum bist du gläubig? Kannst du je vor Gott stehen? Hat Jesus denn einen Dienst gemacht, eines Gottes oder eines Menschen? Wie hat Jesus gehandelt? Als Mensch oder als Gott? So als er unfähig war, ihn zu beleidigen, wie hat er gehandelt? Als Mensch oder als Gott? Ein göttlicher Mensch. Meine Lieben, lasst uns das ganz klar machen. Als Jesus auf der Welt war, kam er, um einen Gehorsam zu leisten, eines kleineren Gottes gegenüber einem größeren Gott, oder kam er, einen Gehorsam zu leisten, eines Menschen gegenüber Gott? Was kam? Den Willen Gottes zu tun als Mensch. Er brauchte dafür die göttliche Kraft, aber er tat es als Mensch. Jesus hat nicht Gehorsam geleistet als Gott, sondern als Mensch. Er hat göttliche Kraft benutzt, aber er hat als Mensch gehandelt, durch und durch, in allen seinen Anfechtungen. Er starb am Kreuz als Gott oder als Mensch? Als Mensch. So, das, was wir verstehen müssen, ist, Jesus gibt uns hier ein Vorbild, er gibt uns ein Modell, nach dem wir auch ticken sollen, wenn wir in so eine Not kommen. Weil da wird hervorgebracht, was wirklich in unseren Herzen ist. Gott kann dir nicht sagen, dein Herz ist falsch, weil du würdest ihm widersprechen, so wie Petrus. So wie Petrus kann er dir sagen, nein, ich nicht. Aber er benutzt die Krankheit. Er benutzt eine schwierige Situation, die dich zu Elend macht, dass er dir zeigt,
deine Hilflosigkeit, weil durch die Blindheit

deines Herzens würdest du nie erkennen, wo dein Herz dran gebunden ist, weil du bist dir es nicht bewusst. Unsere sündige Natur hat diesen großen Nachteil, wenn man so will, sie macht uns gegen uns selbst blind. Und nur durch die Erfahrung kann uns Gott sehend machen. Nur durch die Not kann ein Mensch Vernunft lernen. Er kann nur durch die Not sehen, wer er ist und was er braucht. Deshalb nutzt Gott so eine Situation, um dir zu zeigen, was in deinem Herzen wirklich ist. Möchtest du sehen? Bist du erfreut, was du siehst? Ich muss euch sagen, wenn Gott mir mein Herz offenbart und er tut es, dann sage ich, meine Güte, das gibt es nicht. Das ist in meinem Herzen. Diese Gedanken sind da. An diese Situation bin ich gebunden. Und ich sage, hier muss ich raus. Ich brauche einen Erlöser. Ich muss es nämlich tun können wie er. Jesus kann in mir nur handeln, zusammen mit mir, nicht ohne mich. Die Frage ist, bin ich mir meiner Not bewusst? Wen hat Gott lieb in all diesen Geschichten? Wer steht an erster Stelle seiner Liebe? Sie. Sieht sie es? Sie sieht es nicht. Aber Gott will ihr etwas enorm Wichtiges ins Leben bringen. Er will sie erlösen von sich selbst. Er will sie erlösen aus einer Gefangenschaft, in der sie steckt, von der sie keine Ahnung hat, dass sie drin steckt. Das Werk der Erlösung, meine Lieben, ist das Schwierigste, was es je gibt zu tun. Durch die Blindheit, in die der Mensch durch seine sündige Natur gekommen ist, über sich selbst. Bist du willig, dass Gott jeden Weg mit dir geht, um diese Blindheit dir zu offenbaren? Willst du wirklich wissen, wer du bist? Oder willst du sagen, Herr, verschone mich, ich will da gar nicht hineinschauen. Das wird nicht funktionieren. Gott kann nur denjenigen retten, dem er einen Blick in sein Herz gibt. So wie bei Hiskia. Wisst ihr, was Hiskia getan hat, als er das gesehen hat? Er hat sich bekehrt. Und seine letzten Jahre waren die besten Jahre seines Lebens und die erfolgreichsten. Nur die Folge kam, dass nach Babylon dann später die Schätze gingen. Aber der Hiskia hat sich wirklich bekehrt danach. Hat sich der Petrus bekehrt? War er denn nicht schon vorher bekehrt? Er war, aber die Tiefe seines Herzens kannte er nicht. Deshalb mag es euch nicht verwundern, wenn ihr nach 50 Jahren oder so in eine Not kommt, dass es noch nicht am Ende ist, dass euer Herz noch nicht rein ist, dass es noch nicht offenbart ist eurer Not und jetzt muss es heilen und erlöst werden. So haltet es für nichts Wunderliches, wenn ihr Not seid. Es ist die Liebe Gottes. Aber entschuldigt euch nicht gleichzeitig und sagt, naja, ich bin nicht Jesus. Es wird euch nicht nutzen. Euer Fleisch wird trotzdem krank, euer Körper. Es ist entscheidend, dass wir uns selbst verstehen. Und durch die Gnade Gottes, durch die Not, die er in unser Leben bringt, wir zur Vernunft kommen. Ich mache hier Schluss, weil wir haben ja noch eine Stunde danach und hoffe, dass wir in den Dingen unseres Alltags eine Hand sehen, die uns das Licht ins Herz bringen will von dem, was wir sind. Wenn Gott das nicht schafft, dann können wir nicht erlöst werden. Dann können wir nicht wachsen im Glauben. Ein Schritt nach dem anderen, bis die tiefste Wurzel aller bösen Wurzeln aus uns entfernt ist. Deshalb können wir Gott danken für unsere nicht so perfekten Ehepartner,
Deshalb können wir danken für unsere nicht so perfekt geraten.

ausgetragenen Kinder. Wir können Gott danken für unsere nicht so guten Nachbarn. Wir können Gott danken für die nicht so guten Chefs oder was auch immer wir haben, weil sie sind alles ein Mittel, um zu zeigen, dass das Problem nicht außerhalb von uns liegt, sondern in unserem eigenen Herzen. Und da müssen wir uns dann die Frage stellen, wollen wir so bleiben oder wollen wir werden wie Jesus? Ich kann euch eins sagen, das Ziel zu erreichen, dass mich niemand mehr demütigen kann, das Ziel zu erreichen, dass mich niemand mehr beleidigen kann, ist für mich begehrenswert. Super begehrenswert. Dass es mir um mich nicht mehr geht, sondern dass es mir nur noch um meinen Nächsten geht, ist für mich unheimlich begehrenswert. Ich bin noch nicht dort, aber ich will es sein. Ich möchte nicht eine Entschuldigung haben, zu sagen, ich bin nicht Jesus. Weil der gläubige Mensch ist und muss wie Jesus werden. Das ist das Ziel des Glaubens. Ansonsten ist er nicht viel wert. Nur Vergebung bringt nicht. Erst das Werden wie Jesus ist die Erfüllung des Erlösungsplanes. Amen. Unser Vater, du bist im Himmel. Wir danken dir, dass du einen Weg gefunden hast, uns aus der Blindheit unseres Herzens herauszuholen. Wir danken dir, dass du deinen Sohn gesandt hast, dass er diesen Weg für uns macht, dass er für uns lebt, dass er für uns stirbt, dass er für uns aufersteht, damit dieses Werk auch in unserem Leben offenbart und Wirklichkeit wird. Auch wir wollen, Herr, dass du unsere Sünden vergibst. Aber wir wollen, weil wir wissen, du hast kein Problem mit der Sündenvergebung, mehr als das. Wir wollen Menschen werden, die fähig sind, zu leben wie Jesus. Menschen, die fähig sind, zu denken wie er. Menschen, die eine Situation richtig einschätzen können. Menschen, die sich selbst kennen und die Schwächen, alle, die wir haben in unserem Herzen und sie durch die Kraft unseres Heilandes wegtun. Wir wollen das Ziel, das Werk, das du in uns begonnen hast, dass es auch zum Abschluss kommt. Deshalb hilf uns, Schritt für Schritt. Lass uns, dass wir nie aufgeben. Ganz egal, welche Tiefen du offenbarst, die in unseren Herzen liegen, von denen wir keine Ahnung hatten, mögen sie alle herauskommen, Herr, damit sie am Kreuz vernichtet werden und ein neues Leben anstelle dieser Dinge in uns entstehen kann. Wir danken dir, dass du es tun wirst, unser Gebet erhört hast. Amen.

0: Heavenly Father, we thank you for this beautiful Sabbath afternoon.
1: Unser himmlischer Vater, danke für diesen wunderschönen Sabbatnachmittag.
0: We have enjoyed the music, enjoyed the program.
1: Wir haben uns gefreut über die Musik, das Programm.
0: And today we're going to talk about a very solemn subject.
1: Und heute sprechen wir über ein sehr
0: faithful unto death.
1: Ernstes Thema. Treu bis in den Tod.
0: Some of us, Lord, may give our life for you.
1: Einige von uns werden ihr Leben verlieren für dich.
0: And some of us will be allowed to live till you come.
1: Einige von uns werden leben dürfen, bis du kommst.
0: And whatever it is you call us to do, please help us to be found faithful.
1: Und was auch immer es ist, was du uns tun lassen möchtest, lass uns treu sein.
0: Be with us now, may the Holy Spirit speak to our hearts.
1: Sei auch jetzt mit uns, lass den Heiligen Geist zu unseren Herzen sprechen.
0: We pray in Jesus' name.
1: Beten wir im Namen Jesu.
0: Amen.
1: Amen.
0: There are two churches in Revelation 2 and 3.
1: Es sind zwei Gemeinden in der Offenbarung 2 und 3.
0: That have no criticism from Jesus.
1: Die von Jesus keine Kritik erhalten.
0: One of them is called to be faithful unto death.
1: Eine davon ist treu bis in den Tod.
0: And one of them is called to be faithful unto life.
1: Und eine ist treu ans Leben.
0: Do you remember what those two churches are?
1: Erinnert ihr euch an die zwei Gemeinden?
0: Smyrna is the call to be found faithful unto death.
1: Ist treu bis in den Tod.
0: And Philadelphia,
1: und Philadelphia
0: is called to be faithful in life.
1: Ist treu im Leben.
0: Because hold on fast to their crown.
1: Weil sie an ihrer Krone festhalten.
0: Behold, I come quickly.
1: Und halt fest, ich komme bald, schnell.
0: These two periods of Earth's history represent the type of characters that God is looking for.
1: Diese zwei Perioden in der Zeitgeschichte sind das die Charakterzüge, nach denen Jesus auch sucht.
0: In Smyrna, the church was persecuted and killed.
1: In Smyrna war die Gemeinde verfolgt und umgebracht.
0: And because of that persecution, it was a pure church.
1: Aufgrund dieser Verfolgung war es eine reine Gemeinde.
0: And they died.
1: Und sie starben.
0: Faithful to the Lord.
1: Treu an ihrem Herrn.
0: Yet at the end of time.
1: Doch in der Endzeit
0: there's going to be a church that is faithful in life.
1: Wird es eine Gemeinde geben, die treu im Leben.
0: But interestingly enough, it's also a persecuted church.
1: Aber interessant, es ist ja auch eine verfolgte Gemeinde.
0: It's not a popular church.
1: Nicht populär.
0: Their message is not popular.
1: Die Botschaft ist nicht populär.
0: And they are cleansed by persecution and they are alive, but they're acceptable to God.
1: Und sie wird gereinigt durch die Verfolgung und sie ist akzeptabel vor Gottes Augen.
0: We're going to talk about be thou faithful unto death.
1: Wir sprechen über sei treu bis in den Tod.
0: Have you ever met a martyr?
1: Habt ihr je einen Mörder getroffen?
0: Some of you that have lived in Eastern European countries before communism.

0: Argentina, in Colombia.
1: Aber auch in Südamerika, in Chile, Kolumbien.
0: There's been martyrs.
1: Hat es Märtyrer gegeben?
0: One man that I met had been shot and his he had bullet holes in his back.
1: Ein Mann, den ich traf, wurde beschossen. Er hatte Kugeln im Rücken.
0: His father had been cut with a machete on his back when he was while he was preaching in the Adventist church.
1: Sein Vater wurde mit der Machete im Rücken geschnitten während der Predigt in der Gemeinde.
0: And the other pastor, he wasn't able to run as fast, and so they caught him and they cut him into little pieces and delivered his body in a bag to that.
1: Und ein anderer Pastor, der konnte nicht schnell genug laufen, den haben sie in kleine Stücke geschlagen und in einer Tüte wieder zurückgebracht.
0: And there was a note that said, "This is what we do to all Adventist pastors that come to our town."
1: Und das war eine Notiz dabei. Das ist, was wir mit den adventistischen Pastoren machen, wenn sie in unsere Stadt kommen.
0: And then I met another brother who had just come from Argentina.
1: Dann habe ich einen anderen Bruder getroffen, der kam gerade aus Argentinien.
0: And he told how he had been in a church.
1: Er sagte, wie er in einer Gemeinde war.
0: And some people entered the church and said, "Everybody, throw down their Bibles and step on them."
1: Und einige kamen in die Gemeinde und es wurde gesagt, schmeißt alle eure Bibeln auf den Boden und steigt drauf, trampelt drauf.
0: And leave.
1: Und geht.
0: And almost all the members stepped on their Bible and left.
1: Und fast alle Mitglieder haben ihre Bibeln runtergeworfen, sind draufgestiegen und sind ab.
0: But there was one old man that refused to put his Bible down.
1: Aber ein alter Mann hat es absolut nicht gemacht. Er hat sich geweigert.
0: So they took him outside.
1: Man hat ihn nicht rausgenommen.
0: And they threw him into a pond of water.
1: In einen Teich Wasser geschmissen.
0: And with big sticks they started holding him under the water.
1: Und mit großen Stecken hat man ihn unter das Wasser gehalten.
0: And when he tried to come out,
1: und als er versuchte rauszukommen,
0: they hit his fingers with sticks.
1: Haben sie seine Finger geschlagen mit den Stöcken.
0: And he drowned.
1: Er ist ertrunken.
0: And they left his body just to float and rot in the water.
1: Man hat seinen Körper im Wasser gelassen, dass er dort verwest.
0: That was just in our generation.
1: Das war in unserer Generation.
0: My grandfather was a pastor of a church, of many churches in the southern southeast part of the United States.
1: Mein Vater war Pastor. Mein Großvater im Südosten der Vereinigten Staaten.
0: And he was pastoring in a Baptist section of the country.
1: Und er war dort in einer baptistischen Bereich and von dem Land.
0: He had a new member that he baptized.
1: Und er hatte ein neues Mitglied, das er getauft
0: and in those hat. Days, the Baptists in those sections were very hostile to Adventists.
1: Und damals waren die Baptisten sehr feindlich den Adventisten.
0: And so he was a sawmill. He used to work in a large sawmill with trees and cut down.
1: Er arbeitete in einer riesen Tischlerei.
0: And one day they notified the family.
1: In einem Sägewerk und eines Tages ist die Familie aufgefallen.
0: That just by accident he had tripped on a log and he fell down and the saw cut him in two pieces.
1: Und es war ein Unfall. Er fiel und die Säge hat ihn durch die Hälfte geschnitten.
0: So they delivered his body in two pieces to the widow and said he just tripped and fell.
1: Und man hat seinen Körper der Witwe überreicht in den zwei Stücken und gesagt, er ist gestolpert und ist gefallen.
0: The strange thing is they had threatened him several times to cut him in two if he remained faithful to Adventism.
1: Das Eigenartige war, man hatte ihn einige Male schon bedroht, dass wenn er treu bleibt den Adventisten, würde man ihn in zwei schneiden.
0: And then you read the stories of martyrs, Fox's Book of Martyrs, where there's thousands of martyrs.
1: Und dann liest man diese Bücher von Tausenden von Märtyrern.
0: What makes a young person able to hold their faith even amid the flames?
1: Was bringt einen jungen Menschen dazu, treu zu bleiben, auch in den Flammen?
0: What makes an old man or an old lady faithful unto death, even when brave people cannot do it?
1: Was bringt auch ältere Menschen, Frauen, Männer dazu, treu zu bleiben, auch wenn das nicht auch wenn starke junge Menschen das nicht schaffen.
0: It has to be God.
1: Das muss Gott sein.
0: God promised to give us strength.
1: Gott hat versprochen, er gibt uns Kraft.
0: God promised to carry us through the waters.
1: Er hat versprochen, er trägt uns durch das Wasser. Petrus.
0: John put in boiling oil.
1: Johannes in kochendes Öl.
0: Would you rather die from a bullet or being boiled in oil?
1: Woran würdest du lieber sterben? Von einer Kugel erschossen oder gekocht in Öl?
0: Or would you rather get boiled in water?
1: Oder lieber doch in Wasser gekocht?
0: I mean, there's a lot of horrible ways to die.
1: Es gibt viele schreckliche Wege zu sterben.
0: I don't think anybody can invent a more terrible way to die.

0: they've already practiced on people already.
1: Ich denke, man kann sich gar nichts Schlimmeres vorstellen als irgendwas, was schon an Menschen ausprobiert wurde.
0: And yet, young people and old people and frail people all survived and, or should I say, they passed the test with faithfulness.
1: Und doch, ob jung, ob alt, ob schwach, zerbrechlich, alle haben diesen Test der Treue bestanden.
0: So that proves that God is faithful.
1: Das beweist, Gott ist treu.
0: The sad thing is that sometimes people that believe in a political system are willing to give their life for that, and it's not even God.
1: Das Traurige ist, manche glauben so sehr an ein politisches System, dass sie bereit sind, ihr Leben dafür zu geben, und es ist nicht einmal für Gott.
0: A few years ago,
1: vor einigen Jahren,
0: when there still had communist problems in Peru,
1: es gab immer noch kommunistische Probleme in Peru,
0: we heard that the government, they had a new president that came in and cleaned out all of the communist guerrillas.
1: Und die Regierung hatte einen neuen Präsidenten, sie haben alle Guerillas weggeschafft.
0: It was open warfare.
1: Es war offener Krieg.
0: The communist guerrillas against the government.
1: Die kommunistischen Guerillas gegen die Regierung.
0: Entire villages were wiped out during the conflict.
1: Ganze Dörfer wurden ausgerottet in dem Konflikt.
0: Hundreds of thousands of people had to leave the countries and move into the cities because there was so much violence in the country.
1: Hunderttausende Menschen mussten aus den Dörfern fliehen und in die Städte gehen, weil es so viel Gewalt dort war.
0: And then one day the government caught some communist guerrillas.
1: Und eines Tages hat die Regierung einige kommunistische Guerillas gefangen.
0: And they said, tell us where your encampment or where the other soldiers are.
1: Und sie sagten, sagt uns, wo die anderen Soldaten sind.
0: They wouldn't say anything.
1: Sie haben nichts gesagt.
0: And so they tied them to a tree.
1: Man hat sie an einen Baum gebunden.
0: And they put wood around them.
1: Und Holz um sie herum.
0: Tell us where the rest of your camp is.
1: Sagt uns, wo ist der Rest von euch, von eurem Camp.
0: And they wouldn't tell.
1: Sie haben es nicht gesagt.
0: So they lit a fire and they burned them all up.
1: Man hat also sie angezündet und alle verbrannt.
0: That's hard for me to understand. How can you die for a political belief system?
1: Das ist für mich so schwer zu verstehen. Wie kann ich für ein politisches Glaubenssystem mein Leben hergeben?
0: A Christian has somebody to hold your hand.
1: Ein Christ hat jemand, der deine Hand hält.
0: And God says, I will never leave you nor forsake you.
1: Gott sagt, ich werde dich nie verlassen und aufgeben.
0: But yet, the human race is scared of pain and scared of suffering.
1: Und doch die menschliche Rasse hat Angst vor Schmerz und Leid.
0: But God always says, I will be with you. I will not forsake you. I will not leave you.
1: Aber Gott sagt, ich bin immer bei dir. Ich verlasse dich nicht.
0: And if you see the prophet Isaiah.
1: Und wenn du den Propheten Jesaja siehst.
0: He was put in a log.
1: Er wurde in einen Baumstamm gegeben.
0: And he was cut in two with a saw.
1: Und auch durch zwei geschnitten mit einer Säge.
0: How close was God to Isaiah in that moment?
1: Wie nahe war Gott bei Jesaja in dem Moment?
0: Sister White talks in one of her visions in early writing.
1: Ellen White sagt in einer Vision in frühe Schriften.
0: They were walking through the forest.
1: Sie gingen zum Wald.
0: Around page 19 and 20.
1: Etwa auf der Seite 19-20.
0: And she was walking with Jesus and a group of people through the forest.
1: Sie ging mit einer Gruppe von Menschen und Jesus zum Wald.
0: And they saw another large company walking along, and they all had red hems on their garment.
1: Und sie sahen eine andere Gruppe und sie hatten alle so einen roten Saum an ihrer Kleidung.
0: And there was a large number of children with them, and they all had little red hems on.
1: Und es war eine große Anzahl an Kindern mit ihnen, und sie alle hatten diesen roten Saum an ihrer Kleidung.
0: And Jesus said, "Those are those persons who gave their life as martyrs on earth for me."
1: Und Jesus sagte, das sind die, die ihr Leben als Märtyrer gegeben haben.
0: A large number of children.
1: Eine große Anzahl von Kindern.
0: We will never know the violence that is happening on earth today or any time in history.
1: Wir werden nie wissen, wie viel Gewalt es auf dieser Welt gegeben hat.
0: It's impossible for our heart and our mind to grasp it.
1: Es ist unmöglich für unser Herz und unseren Verstand es zu erfassen. Es ist zu schrecklich.
0: But God has to see it.
1: Aber Gott muss es sehen.
0: And he has to live with the pain.
1: Und er muss leben mit diesem Schmerz.
0: And so God is looking for a people today.
1: So sucht Gott heute Menschen.
0: That will be faithful unto death or faithful unto life.
1: Die treu sind bis in den Tod oder treu sind im Leben.
0: I want to read to you from the advice to Smyrna.
1: Ich möchte euch lesen aus dem Rat an Smyrna, die Gemeinde Smyrna.
0: Chapter 2, verse 8.
1: Offenbarung 2, Vers 8.
0: Of Revelation, it says, "Unto the angel of the church in Smyrna, write."
1: Und dem Engel der Gemeinde von Smyrna schreibe.
0: These things says the first and the last.
1: Das sagt der erste und der letzte.

0: which was dead and alive.
1: Der tot war und lebendig geworden ist.
0: I know thy works, thy tribulation and poverty, but thou art rich.
1: Ich kenne deine Werke und deine Drangsal und deine Armut.
0: I know that the blasphemy of them which are say they are Jews, but they are not. They are the synagogue of Satan.
1: Du bist aber reich und die Lästerung von denen, die sagen, sie seien Juden und sind es nicht, sondern eine Synagoge des Satans.
0: Fear none of these things which are you shall suffer. Behold, the devil shall cast some of you into prison. You shall be tried, and you shall have tribulation for 10 days.
1: Fürchte nichts von dem, was du erleiden wirst. Siehe, der Teufel wird etliche von ihnen ins Gefängnis werfen, damit ihr geprüft werdet, und ihr werdet Drangsal haben 10 Tage lang.
0: Be thou faithful unto death, and I will give you a crown of life.
1: Sei getreu bis in den Tod, so werde ich dir die Krone des Lebens geben.
0: It's interesting. Jesus says, "He that was dead and is now alive."
1: Interessant. Jesus sagt, der tot war und jetzt lebendig geworden ist.
0: I died too, and I'm alive now.
1: Bin auch gestorben und jetzt lebe ich.
0: That's what Jesus is saying.
1: Das sagt Jesus hier.
0: And if you die, you will be alive with me too.
1: Und wenn du stirbst, dann wirst du auch mit mir lebendig sein.
0: Don't fear them.
1: Hab keine Angst vor
0: ihnen. You will have tribulation.
1: Es wird Verfolgung
0: geben. Some of you will go to prison.
1: Manche von euch werden ins Gefängnis gehen oder sterben.
0: But be faithful unto death.
1: Aber seid treu bis in den Tod.
0: And you will have a crown of life.
1: Und ihr werdet eine Lebenskrone haben.
0: Did you know that the crowns in heaven, they change shape?
1: Wusstet ihr, dass die Kronen im Himmel ihre Form verändern?
0: Yeah, they get bigger with time.
1: Sie werden immer größer mit der Zeit.
0: You didn't know that?
1: Wusstet ihr das nicht?
0: By the way, does the spirit of prophecy give us any idea how tall we're going to be when we're resurrected?
1: Übrigens, gibt uns der Geist der Weissagung Hinweis, wie groß wir sein werden, wenn wir auferstehen?
0: Same size.
1: Gleich groß.
0: A better looking, of course.
1: Wir sehen etwas besser aus.
0: I won't be so skinny.
1: Ich werde nicht so schmal sein.
0: I'll have bigger muscles.
1: Ich werde etwas mehr Muskeln haben.
0: Not so like this. I'll be more
1: nicht
0: balanced.
1: So gekrümmt, ich werde aufrecht sein.
0: I'll be a little bit more normal.
1: Ein bisschen mehr normal.
0: But I'll be the same height.
1: Aber ich werde gleich groß sein.
0: But will I remain that height forever?
1: Aber werde ich für ewig so groß sein?
0: No. Eventually we will grow up to the stature we were supposed to be.
1: Wir werden dann aufwachsen zu der Größe, die vorgesehen war für uns.
0: Adam is almost, from the best that we can calculate, he's probably twice as tall.
1: Adam, so gut wir es berechnen können, ist mindestens zweimal so groß.
0: I've heard one theologian calculate that he maybe weighed a whole ton.
1: Und ich habe einen Theologen gekannt, der hat ausgerechnet, der mag so etwa eine Tonne gewogen haben.
0: Yeah, when Adam picked up a tree log, he could really move it.
1: Also wenn Adam seinen Baumstamm aufgehoben hat, dann konnte er den echt bewegen.
0: Can you imagine Adam being in Scotland and picking up one of those logs and going?
1: Könnt ihr euch vorstellen, Adam ist in Schottland und nimmt so einen Stamm und dann schmeißt er ihn einfach so durch die Luft.
0: So when Adam looks at the human race, he'll say.
1: Und wenn Adam auf die menschliche Rasse schaut, dann wird er sagen.
0: Who's that little man?
1: Wer ist dieser kleine Mann hier?
0: That's David Gates.
1: Das ist David Gates.
0: And that's the effects of sin.
1: Das sind die Auswirkungen der Sünde.
0: But eventually we will grow up almost to his height.
1: Wir werden dann irgendwann so weit wachsen wie er ist, so groß.
0: I don't know for sure, but I suspect Adam will always be a little bit taller as the father of the human race than the rest of us.
1: Who?
0: Adam.
1: Und ich vermute, Adam wird immer ein bisschen größer bleiben als der Rest von uns.
0: Will anybody be taller than Adam?
1: Wird irgendwer größer sein als Adam?
0: Yes.
1: Ja.
0: The second Adam.
1: Der zweite Adam.
0: Sister White said Adam was slightly shorter than Jesus.
1: And White sagt, Adam war etwas kleiner als Jesus.
0: So, as I get taller, my head's going to get bigger.
1: Also wenn ich größer werde, dann wird mein Kopf auch größer.
0: And my crown has to be adjustable.
1: Dann muss meine Krone also anpassungsfähig sein.
0: So it's a beautiful crown.
1: Es ist eine wunderschöne Krone.
0: And it will fit your head as you get bigger and bigger.
1: Und sie wird auf den Kopf passen, je größer du wirst.
0: God thinks of everything.
1: Gott denkt an alles.
0: And Sister White said they tried to call up their trials in a past life and they couldn't even think of them as being trials. They finally said, "Oh, it's cheap. Heaven is cheap enough."
1: Und Gott sagt, sie versuchen dann an ihre Vergangenheit zu denken, aber sie werden keine Erinnerung dran haben. Der Himmel ist billig und einfach genug zu erwerben.
0: Those people that have suffered for Christ.
1: Jene, die gelitten haben für Christus.
0: Many of them had felt God's presence so close to them that they would be happy to go back to prison again.
1: Viele haben die Gegenwart Jesus so nahe bei sich gespürt, sie würden sich freuen, wieder ins Gefängnis zu gehen.
0: And yet,
1: und doch,
0: so, much pain
1: so viel Leid, Schmerz,
0: will be forgotten,
1: es wird vergessen sein,
0: as the glories of heaven explode into our gaze.
1: Wenn die Herrlichkeit

0: Gottes unsere Wahrnehmung erfüllt.
1: Now let's read the message to those that are supposed to be alive.
0: Jetzt lesen wir die Botschaft an die, die lebendig sein sollen.
1: Verse 7 of chapter 3.
0: In Vers 7 von Kapitel 3.
1: And to the angel of the church in Philadelphia write.
0: Und dem Engel der Gemeinde in Philadelphia schreibe.
1: Now remember, the description of the person who's writing is the kind of person is the hope of those that he's going to write to.
0: Erinnert euch, die Person, die hier schreibt, das ist die Hoffnung, an die er schreibt.
1: To those that are about to die, Jesus says, I am he that died and lived again.
0: Für die, die jetzt sterben werden, ich bin der, der gestorben ist und wieder lebendig ist.
1: But to those that have to live, look at the description.
0: Aber für die, die jetzt leben müssen, werden sie beschrieben?
1: He says, these things saith he that is holy, he that is true.
0: Das sagt der Heilige, der Wahrhaftige.
1: So what is the characteristic that's important for this generation?
0: Was sind die Charakteristika, die wichtig sind für diese Generation?
1: Holiness and truth.
0: Heiligkeit und Wahrhaftigkeit.
1: He that has the key of David and he that openeth and no man closeth and shutteth and no man openeth.
0: Der den Schlüssel Davids hat, der öffnet, so dass niemand zuschließt. Der zuschließt, so dass niemand öffnet.
1: I know thy works.
0: Ich kenne deine Werke.
1: And behold, I have set before thee an open door and no man can shut it.
0: Siehe, ich habe vor dir eine Türe gegeben und niemand kann sie schließen.
1: For you have but a little strength and have kept my word and have not denied my name.
0: Denn du hast eine kleine Kraft und hast mein Wort bewahrt und meinen Namen nicht verleugnet.
1: This is not a very wealthy, a very strong people.
0: Das sind nicht sehr reiche oder kräftige Menschen.
1: You have only a little strength.
0: Du hast nur ein bisschen Kraft.
1: But you have kept my name.
0: Aber du hast meinen Namen bewahrt.
1: And you have not denied my name.
0: Und du hast ihn nicht verleugnet.
1: Behold, I will make, verse 9, I will make them of the synagogue of Satan, which say they are Jews, but are not.
0: Vers 9, siehe, ich gebe das solche aus der Synagoge des Satans, die sich Juden nennen und es nicht sind,
1: but do lie,
0: sondern lügen.
1: Behold, I will make them to come and worship before thy feet and know that I have loved thee.
0: Siehe, ich will sie dazu bringen, dass sie kommen und vor deinen Füßen niederfallen.
1: Because thou hast kept the word of God by patience, I will also keep thee from the hour of temptation, which shall come upon all the world to try them that dwell upon the earth.
0: Und erkennen, dass ich dich geliebt habe, weil du das Wort vom standhaften Ausharren auf mich bewahrt hast, werde auch ich dich bewahren vor der Stunde der Versuchung.
1: Behold, I come quickly. Hold fast that which thou hast, that no man take your crown.
0: Siehe, ich komme bald. Halte fest, was du hast, damit niemand deine Krone nehme.
1: It's interesting. Both of these churches.
0: Es ist interessant, beide dieser Gemeinden
1: have the synagogue of Satan.
0: Haben die Synagoge des Satan.
1: They say they are Jews,
0: sie sagen, sie sind Juden, aber sie sind es nicht.
1: They do lie.
0: Sie lügen.
1: Every time there's a perfect church,
0: jedes Mal, wenn es eine vollkommene Gemeinde
1: Satan
0: gibt,
1: tries to infiltrate,
0: versucht Satan zu infiltrieren
1: with people that say, I'm just like you.
0: Mit Leuten, die sagen, ich bin so wie ihr.
1: I belong to this select group.
0: Ich gehöre zu den Auserwählten.
1: But they do lie.
0: Aber sie lügen.
1: So it's very important that we recognize at the very time God is perfecting his people, there's still wheat and tares still together.
0: Es ist sehr wichtig, dass wir verstehen, dass das Unkraut mit dem Weizen immer zusammen ist.
1: Hold fast that which thou hast, that no man take your crown.
0: Halte fest an dem, was du hast, dass keiner deine Krone nehme.
1: Today's great responsibility.
0: Heute die große Verantwortung ist.
1: But you can say, David, Uncle David, we don't live in the period of the Philadelphia. We're in Laodicea.
0: Und jetzt möget ihr sagen, ja, David, wir leben doch nicht in Philadelphia, wir leben in Laodicea.
1: That's true.
0: Das stimmt.
1: But eventually, Laodicea is going to be cleaned up.
0: Aber irgendwann wird Laodicea auch gereinigt.
1: There's a vomiting process that's going to happen.
0: Es gibt einen Ausspeiungsprozess, der passieren wird.
1: It's called persecution.
0: Das ist die Verfolgung.
1: Persecution always cleans the church.
0: Die Verfolgung reinigt immer die Gemeinde.
1: And then we will once again reflect the brotherly love of Philadelphia.
0: Und dann werden wir wieder diese brüderliche Liebe reflektieren in Philadelphia.
1: Jesus says, "Hold fast that which you have, that no man steal your crown."
0: Jesus sagt, halte was du hast, dass niemand deine Krone stehle.
1: That's the biggest challenge we have today in the church.
0: Die größte Herausforderung in unserer Gemeinde heute.
1: With all the higher criticism and evolution
0: mit
1: and other difficulties.
0: All der Kritik und Evolution und
1: with science and
0: Wissenschaft
1: and all kinds of problems.
0: Alle möglichen Probleme.
1: The hardest challenge we have is just hang on to what I told you.
0: Die größte Herausforderung ist, halt an dem fest, was ich dir gesagt habe.
1: Remain faithful to that what you learned.
0: Bleibe treu an dem, was du gelernt
1: Don't
0: hast.
1: Don't let subtle, sly teaching steal away your crown.
0: Lass nicht so subtile Lehren deine Krone

0: wegnehmen.
1: We have much to learn.
0: Wir haben viel zu lernen.
1: The last generation has a lot to learn.
0: Die letzte Generation hat viel zu lernen.
1: And God will reveal additional light to us as we go forward.
0: Und Gott wird uns weiteres Licht offenbaren, je weiter wir vorangehen.
1: But that's not going to destroy what we believed before. It's going to build it and strengthen it.
0: Aber das wird nicht das zerstören, was wir vorher hatten. Es wird es aufbauen und stärken.
1: I've been before a judge.
0: Ich war vor einem Richter.
1: My wife has been before a judge.
0: Meine Frau war vor einem Richter.
1: I've been in prison.
0: Ich war im Gefängnis.
1: Several many times I've had a gun to my head.
0: Viele Male hatte ich eine Pistole an meinem
1: I have
0: Kopf.
1: Been beaten.
0: Ich wurde geschlagen.
1: I've been assaulted.
0: Ich wurde misshandelt.
1: I've looked at death in the face.
0: Ich habe dem Tod ins Auge geblickt.
1: A bank robber one time held me hostage for a period of time.
0: Ein Bankräuber hat mich mal als Geisel festgehalten eine Zeit lang.
1: And with his gun right at my head.
0: Und mit seiner Pistole hier an meinem Kopf.
1: And he was desperate.
0: Und er war verzweifelt.
1: He was trying to get away.
0: Er versuchte davon zu kommen.
1: I didn't know if he was going to pull the trigger.
0: Ich wusste nicht, ob er ab.
1: I thought that any second, that's it.
0: Ich dachte jede Sekunde, das war's.
1: I've been against the wall, blindfolded and handcuffed.
0: Ich war an einer Wand. Augen zu und gefesselt.
1: A machine gun in my back.
0: Maschinengewehr in meinem Rücken.
1: And the general said, if they move, shoot them.
0: Und der General sagte, wenn sie sich bewegen, dann erschießt sie.
1: Maybe I was going to be one of those disappeared people.
0: Vielleicht bin ich einer dieser, die einfach verschwinden.
1: I've looked at death in the face.
0: Ich habe dem Tod ins Auge geblickt.
1: And I realized God was standing right at my side every time.
0: Und ich habe gemerkt, Jesus steht direkt an meiner Seite jedes Mal.
1: Death is not something to fear.
0: Tod ist nicht etwas, wo man sich fürchten muss davor.
1: Whatever we are called to do, God will hold us by the hand and carry us.
0: Was auch immer Gott möchte, dass wir tun, er hält uns an seiner Hand und.
1: And God has had his heroes throughout the ages.
0: Gott hatte seine Helden in allen Zeitaltern.
1: Did you know it's harder to live than to die sometimes?
0: Wisst ihr, es ist manchmal schwieriger zu leben als zu sterben manchmal.
1: To die is relatively easy.
0: Sterben ist recht einfach.
1: We're all going to eventually do it if God doesn't, Jesus doesn't come soon.
0: Wir alle werden es wohl eventuell mal machen, wenn Jesus nicht bald kommt.
1: I heard a saying that said, everybody dies.
0: Ich hörte mal ein Sprichwort, jeder stirbt.
1: But very few people really live.
0: Aber nur sehr wenige Menschen leben wirklich.
1: Huh? Interesting saying.
0: Interessantes Sprichwort.
1: How can we really live?
0: Wie können wir wirklich leben?
1: We can really live by allowing God to have total control of us.
0: Wir können wirklich leben, indem wir zulassen, dass Gott völlige Kontrolle hat über uns.
1: There's no greater joy in life to know that God is happy with you.
0: Es gibt keine größere Freude als zu wissen, Gott hat Freude mit dir.
1: One time Sister White decided not to preach or not to communicate what she had received.
0: Einmal hat Ellen White beschlossen, ich sage das jetzt nicht, was ich von Gott bekommen habe, die Botschaft.
1: And she was shown a vision of Jesus' face.
0: Und dann hat sie eine Vision bekommen vom Gesicht Jesu.
1: And he wasn't happy with her.
0: Er war nicht glücklich mit ihr.
1: She almost died.
0: Sie ist fast gestorben.
1: She said, I never want to see that face like that again.
0: Sie sagte, ich möchte dieses Gesicht nie mehr mit diesem Ausdruck sehen.
1: To hear the words, well done, thou good and faithful servant.
0: Die Worte zu hören, gut gemacht, du treuer Knecht.
1: Can you imagine the words, what that means?
0: Könnt ihr euch vorstellen, die Worte, was das bedeutet?
1: Sometimes my boss calls me and says, David, I heard something, I want you to clarify it, I'm not very happy.
0: Manchmal ruft mich mein Boss an und sagt, du, David, ich habe was gehört, ich möchte das klären, ich bin nicht sehr glücklich darüber.
1: And my knees get weak and my heart goes, no.
0: Und meine Knie werden weich, mein Herz beginnt zu schlagen.
1: I just hate it when my boss says,
0: ich hasse es, wenn mein Boss sagt,
1: that I'm in trouble.
0: Dass ich wirklich Probleme habe.
1: But then he says, oh, I understand, there's no problem.
0: Aber dann sagt er, okay, ich verstehe, kein Problem.
1: I'm always your friend.
0: Ich bin immer dein Freund.
1: Whenever you have a problem,
0: wenn du ein Problem hast,
1: I'll give you advice.
0: Ich gebe dir gerne Rat.
1: Go forward and trust in God.
0: Geh voran und vertraue auf Gott.
1: I have new energy again.
0: Jetzt habe ich wieder neue Energie.
1: And that's only a human being.
0: Das ist doch nur ein Mensch.
1: We're not even talking about God.
0: Wir reden noch nicht mal über Gott.
1: And we as parents need to let our children know that we're proud of them.
0: Und wir als Eltern müssen unseren Kindern sagen, wie stolz wir auf sie sind.
1: That we believe in them.
0: Dass wir an sie glauben.
1: Some of us grew up without a parent telling us that.
0: Viele von uns sind aufgewachsen, ohne dass Eltern uns das sagten.
1: And there's always kind of a hole in our heart.
0: Und es ist immer so eine Leere in unserem Herzen.
1: That's why Jesus' father told him, "This is my beloved son, in whom I am well pleased."
0: Deswegen sagte Jesus, das ist mein geliebter Sohn, an dem ich wohlgefallen habe.
1: Jesus needed to hear that from his father.
0: Jesus musste das hören von seinem Vater.
1: And our heavenly Father also tells us every day if he's happy with us or what we should do to change so he can be.
0: Unser himmlischer Vater sagt uns das auch jeden Tag, damit wir uns verändern können.

0: I told you about the pancake on my plate.
1: Ich habe euch erzählt von dem Pancake auf meinem Teller.
0: You remember that story?
1: Erinnert euch an die Geschichte? Mm-hmm.
0: The couple that came in the door was Leandro and Nancy.
1: Das Ehepaar, das bei der Tür reinkam, waren Leandro und Nancy.
0: He was a pastor.
1: Er war Prediger.
0: And they always gave him very dangerous areas to work in.
1: Man hat ihm immer sehr schwierige, gefährliche Bereiche gegeben für seine Arbeit in Peru.
0: His job always carried him into guerrilla, communist guerrilla territory where his life was in danger.
1: Er war ständig in kommunistischen Guerilla-Bereichen, wo sein Leben unter Gefahr stand.
0: He always thought he was about to die.
1: Er dachte immer, er würde gleich sterben.
0: At night time he would put his clothes in a plastic bag and he would swim across the river with the bag on his head and then he would dress and have church services at night time.
1: At night time he would swim across the river. Also am Abend ist er so durch den Fluss geschwommen mit seiner Kleidung in einem Plastiksack am Kopf. Und in der Nacht hatte er dann die Gottesdienste.
0: And then he would have church services and then he would go back across the river before sunup.
1: Und noch bevor die Sonne wieder aufging, ist er wieder durch den Fluss zurückgeschwommen.
0: Because if the guerrillas would have caught him as a church pastor, they would have executed him.
1: Wenn sie ihn erwischt hätten als Gemeindepastor, hätten sie ihn exekutiert.
0: So he was always telling me, David, I think I'm going to die.
1: Und er sagte mir immer, David, ich werde sterben.
0: And I would say, oh, come on, Leandro, don't be so negative.
1: Und ich sagte, ach, Leandro, sei nicht so negativ.
0: But one day he came and told me, now I know I'm going to die.
1: Einmal kam er und sagte, jetzt weiß ich, ich werde sterben.
0: What now?
1: Na jetzt, was jetzt?
0: Why do you think you're going to die?
1: Warum denkst du, du wirst sterben?
0: Well, I had a dream the other night.
1: Ich hatte einen Traum neulich.
0: I was walking along with a group of young people.
1: Ich ging mit einer Gruppe junger Menschen.
0: And then around the corner came Jesus.
1: Und dann kam Jesus um die Ecke.
0: Oh, we were so happy to see him.
1: Und wir haben uns gefreut, ihn zu sehen.
0: And so he stopped and we talked to him and we all crowded around him.
1: Und wir sind stehen geblieben, haben miteinander geredet.
0: And after we finished talking,
1: und nachdem wir fertig waren,
0: we started to say goodbye, Jesus, we'll see you later.
1: Sagten wir, tschüss, Jesus, wir sehen uns.
0: And Jesus said goodbye.
1: Jesus sagte, tschüss.
0: But you, Leandro, you stay with me.
1: Aber du, Leandro, du bleibst bei mir.
0: And then I woke up.
1: Dann bin ich aufgewacht.
0: I believe.
1: Ich glaube.
0: That God, Jesus was telling me that I'm going to die now.
1: Dass Jesus mich vorbereitet hat, du wirst jetzt sterben.
0: Oh, Leandro, please, please,
1: ach,
0: your dreams.
1: Leandro, bitte, deine Träume.
0: No, no, I really believe that.
1: Na, ich glaube das wirklich.
0: I think you're too negative.
1: Ich denke, du bist zu negativ.
0: Well, anyway, I'm ready to go if I need to, he said.
1: Wie auch immer, ich bin bereit, wenn ich gehen soll.
0: Just a few days later,
1: ein paar Tage später,
0: they were on a big bus driving down the road.
1: Waren sie auf einem großen Bus, sind runter die Straße gefahren.
0: His wife was sitting in the middle seat next to the bus driver.
1: Seine Frau war direkt gleich neben dem Buschauffeur.
0: And he was sitting by the window.
1: Und er saß am Fenster.
0: And he was sleeping with his head on the shoulder of his wife.
1: Und er schlief mit dem Kopf auf der Schulter seiner Frau.
0: And down the mountain rolled a big rock.
1: Und vom Berg herunter kam ein großer Felsen.
0: Just as they went around the corner,
1: und gerade als sie um die Kurve fuhren,
0: there the rock was,
1: war der Felsen da.
0: And it broke through the window,
1: kam durchs Fenster
0: and instantly smashed his head up.
1: Und hat seinen Kopf zerschmettert.
0: And his brains went everywhere.
1: Und sein Gehirn wurde überall verteilt.
0: That was it.
1: Das war's.
0: Leandro died.
1: Leandro starb.
0: When they got home,
1: als sie heimkamen,
0: the children were all crying.
1: Weinten die Kinder alle.
0: They hadn't told the children anything.
1: Sie hatten den Kindern nichts gesagt.
0: Why are you crying?
1: Warum weint ihr?
0: Daddy died, didn't he?
1: Vater ist gestorben, nicht wahr?
0: Yes.
1: Ja.
0: A rock killed him, right?
1: Ein Felsen hat ihn umgebracht, nicht wahr?
0: Yes.
1: Ja.
0: How did you know?
1: Wie wusstet ihr das?
0: We had a dream.
1: Wir hatten einen Traum.
0: And God told us not to worry, but our daddy is dead.
1: Und Gott sagte uns, wir sollen uns keine Sorgen machen, aber Daddy ist gestorben.
0: Can you imagine Jesus taking the time to talk to the children and talk to Leandro just to prepare them for that?
1: Könnt ihr euch vorstellen, Jesus nimmt sich die Zeit, spricht mit Leandro und seinen Kindern,
0: several years passed,
1: sie darauf vorzubereiten. Einige Jahre vergingen.
0: And Leandro's twin brother,
1: und Leandros Zwillingsbruder,
0: which the children had never seen,
1: die Kinder hatten ihn nie gesehen,
0: came to visit,
1: kam zu Besuch.
0: He was an identical twin.
1: Er war ein eineiger Zwilling, identisch.
0: Can you imagine the children when they see Daddy walk through the door?
1: Könnt ihr euch vorstellen, wenn die Kinder auf einmal sehen, Daddy kommt da durch die Tür rein?
0: And they developed a relationship and they got married.
1: Und sie haben eine Beziehung begonnen und haben geheiratet.
0: He was single.
1: Er war alleinstehend.
0: So he married his brother's widow.
1: Und hat die Witwe seines Bruders geheiratet.
0: And the children said, Uncle David, guess what?
1: Und die Kinder sagten, Onkel David, gerade mal.
0: Just like if we had our daddy back again.
1: Also es ist wie, als hätten wir unseren Vater wieder.
0: And they're still living and working in Peru.
1: Und sie arbeiten

0: immer noch und leben in Peru.
1: There was a couple living in the United States.
0: Es war ein Ehepaar in den Vereinigten Staaten.
1: This is a story told by a missionary lady. I can't remember her name right now.
0: Es ist eine Geschichte von einer Missionarsfrau.
1: But I heard the story from her.
0: Ich habe die Geschichte von ihr gehört.
1: She knew the family.
0: Sie kannte die Familie.
1: And their son lived a worldly life.
0: Ihr Sohn lebte ein weltliches Leben.
1: His name was John.
0: Sein Name war John.
1: And the parents prayed for their son John.
0: Und die Eltern beteten für ihren Sohn John.
1: They were very godly parents.
0: Sie waren sehr göttliche
1: and they prayed and prayed.
0: Sie beteten und beteten.
1: No change in John's life.
0: Keine Veränderung im Leben von John.
1: Finally, he died.
0: Dann ist er gestorben.
1: And then his wife died.
0: Und seine Frau starb.
1: And John's life remained unchanged.
0: Und Johns Leben unverändert.
1: One day John is sitting in his living room.
0: Einmal sitzt John in seinem Wohnzimmer.
1: And the door opens.
0: Die Tür geht auf.
1: And Jesus walked through the door.
0: Und Jesus kommt zu der Tür rein.
1: John recognized him right away.
0: Und John hat ihn sofort erkannt.
1: Because he grew up in a Adventist home.
0: Er wuchs in einer adventistischen Familie auf.
1: And Jesus sat down next to John.
0: Jesus setzte sich direkt neben ihn.
1: And he put his hand on his leg.
0: Hat seine Hand auf sein Bein gelegt.
1: John, I want to talk to you a second.
0: John, ich möchte eine Sekunde mit dir reden.
1: Yes, Lord.
0: Ja, Herr.
1: Your parents were two of my favorite people.
0: Deine Eltern waren zwei meiner Lieblingsmenschen.
1: I just love your parents.
0: Ich liebe deine Eltern.
1: But they're resting right now.
0: Aber sie ruhen jetzt.
1: And you know they both died believing they would never see you again.
0: Weißt du, sie starben beide in der Auffassung, sie würden dich nie wieder sehen.
1: But one of these days is going to be the resurrection.
0: Aber an einem Tag kommt dann die Auferstehung.
1: And I would like to have a surprise for them.
0: Und ich hätte gerne eine Überraschung für sie.
1: I need you to give your heart to me.
0: Ich brauche dich, dein Herz, dass du es mir gibst.
1: Because when I raise your parents, I want you to be there.
0: Weil wenn ich deine Eltern auferwecke, möchte ich, dass du dort bist.
1: John burst into tears.
0: Und John brach in Tränen aus.
1: And he fell down on his knees at the feet of Jesus.
0: Fiel auf seine Knie zu den Füßen Jesu.
1: And when he opened his eyes, Jesus wasn't there anymore.
0: Als er seine Augen öffnete, war Jesus weg.
1: And Jesus, John died a faithful Adventist.
0: John starb, er war ein treuer Adventist.
1: Can you imagine Jesus likes surprises?
0: Könnt ihr euch vorstellen, Jesus liebt Überraschungen?
1: When I raise your parents, I want you to be there.
0: Wenn ich deine Eltern auferwecke, möchte ich, dass du dort bist.
1: That's how much Jesus loves people.
0: So sehr liebt Jesus Menschen.
1: And every time we give of ourselves and we sacrifice.
0: Und immer wenn wir uns aufgeben, ein Opfer.
1: And somebody comes to Jesus.
0: Jemand kommt zu Jesus.
1: Great joy in heaven.
0: Ist es Freude im Himmel.
1: Because they're just imagining an eternity.
0: Weil stellt euch vor, das ist eine Ewigkeit.
1: Some of us have family members like that.
0: Einige von uns haben Familienangehörige.
1: Keep praying for them.
0: Betet für sie.
1: There are surprises waiting us.
0: Es kommen Überraschungen für uns.
1: Never give up praying for anybody.
0: Gebt nie auf, für jemanden zu beten.
1: And someday,
0: und eines Tages,
1: if we are called to give our life,
0: wenn wir gerufen werden, unser Leben zu geben,
1: we will still receive the crown of life.
0: Werden wir die Lebenskrone erhalten.
1: And if we are called upon to live,
0: und wenn wir gerufen sind zu leben,
1: he will give us that same crown.
0: Wird er uns diese Krone auch geben.
1: Let's determine in our heart to be faithful.
0: Lasst in unserem Herzen beschließen, treu zu sein.
1: And let's not only give Jesus a pleasant surprise, let's be a surprise for others.
0: Und lasst nicht nur Jesus diese Überraschung geben, lasst uns eine Überraschung sein für andere.
1: Kneel down for closing prayer.
0: Wir wollen niederknien zum Gebet.

0: Our Father in heaven, we love coming into your presence.
1: Unser himmlischer Vater, wir lieben es, in deine Gegenwart zu kommen.
0: Lord, this afternoon there will be a graduation service.
1: Herr, heute Nachmittag haben wir einen Abschluss, eine Graduierung.
0: Young people have placed themselves in this institution for training.
1: Junge Menschen sind in diese Institution gekommen, um trainiert zu werden.
0: They are preparing as soldiers to work for you in the divine army.
1: Sie bereiten sich vor, als Soldaten in der göttlichen Armee zu arbeiten.
0: Thank you for this institution.
1: Danke für diese Institution.
0: Thank you for our teachers and administration.
1: Danke für die Lehrer und Administratoren.
0: Thank you for this union in Austria.
1: Danke für diese Union in Österreich.
0: That together this work might go forward.
1: Dass gemeinsam das Werk vorankommt, geht.
0: Lord, in a special way, anoint these young people.
1: Aber Herr, in einer besonderen Art und Weise, weihe du diese jungen Menschen.
0: As they are preparing to launch into the world.
1: Während sie sich vorbereiten, ins Werk zu gehen.
0: To work for you.
1: Um für dich zu arbeiten.
0: Thank you for the love that you have for us.
1: Danke.

0: die Liebe, die du für uns hast.
1: May we always be in a position of submission and surrender to you.
0: Mögen wir uns immer dir geben.
1: That you may use us to reach those that you love.
0: Dass du uns verwenden kannst, um die zu erreichen, die du liebst.
1: Thank you for hearing our prayers.
0: Danke, dass du unser Gebet hörst.
1: Thank you for being willing to use us.
0: Danke, dass du bereit bist, uns zu verwenden.
1: Thank you for those that are graduating today.
0: Danke für jene, die heute abschließen.
1: Anoint them with your Holy Spirit, we pray.
0: Und weihe du sie mit deinem Heiligen Geist.
1: In Jesus' name.
0: Beten wir im Namen Jesu.
1: Amen.
0: Amen. Amen.

Und ich sah einen neuen Himmel und eine neue Erde. Denn der erste Himmel und die erste Erde sind vergangen, und das Meer ist nicht mehr. Und ich sah die heilige Stadt, das neue Jerusalem, von Gott aus dem Himmel herabkommen, bereitet wie eine geschmückte Braut für ihren Mann. Und ich hörte eine große Stimme von dem Thron her,

Und er sprach zu mir, es ist geschehen. Ich bin das A und das O, der Anfang und das Ende. Ich will dem Durstigen geben von der Quelle des lebendigen Wassers.